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1: Es fielen aber die Moabiter ab von Israel, als Ahab tot war. Und Ahasja fiel durch das Gitter in seinem Obergemach in Samaria und wurde krank. Und er sandte Boten und sprach zu ihnen:
2: Geht hin und befragt Baal-Sebub, den Gott von Ekron, ob ich von dieser Krankheit genesen werde.
1: Aber der Engel des Herrn redete mit Elia, dem Tischbiter:
3: Auf und geh den Boten des Königs von Samaria entgegen und sprich zu ihnen: Ist denn nun kein Gott in Israel, dass ihr hingeht zu befragen Baal-Sebub, den Gott von Ekron? Darum spricht der Herr: Du sollst nicht mehr von dem Bett herunterkommen, auf das du dich gelegt hast, sondern sollst des Todes sterben.
1: Und Elia ging. Und als die Boten zum König zurückkamen, sprach er zu ihnen:
2: Warum kommt ihr zurück?
1: Sie sprachen zu ihm:
4: Es kam ein Mann herauf, uns entgegen, und sprach zu uns: Geht wieder hin zu dem König, der euch gesandt hat, und sprecht zu ihm: So spricht der Herr. Ist denn kein Gott in Israel, dass du hinsendest, zu befragen Baal-Sebub, den Gott von Ekron? Darum sollst du nicht mehr herunterkommen von dem Bett, auf das du dich gelegt hast, sondern sollst des Todes sterben.
1: Er sprach zu ihnen:
2: Von welcher Art war denn der Mann, der euch begegnete und das zu euch sagte?
1: Sie sprachen zu ihm:
4: Er hatte langes Haar und einen Ledergurt um seine Lenden.
1: Er aber sprach:
2: Es ist Elia, der Tischbieter.
1: Und der König sandte zu Elia einen Hauptmann über 50, samt seinen 50 Mann. Und als der zu ihm hinaufkam, siehe, da saß er oben auf dem Berge. Er aber sprach zu ihm:
5: Du Mann Gottes, der König sagt, du sollst herabkommen.
1: Elia antwortete dem Hauptmann über 50:
5: Bin ich ein Mann Gottes, so falle Feuer vom Himmel und fresse dich und deine 50 Mann.
1: Da fiel Feuer vom Himmel und fraß ihn und seine 50 Mann. Und der König sandte wiederum einen anderen Hauptmann über 50 zu ihm, samt seinen 50 Mann. Der kam zu ihm hinauf und sprach zu ihm:
6: Du Mann Gottes, so spricht der König, komm eilends herab.
1: Elia antwortete:
5: Bin ich ein Mann Gottes, so falle Feuer vom Himmel und fresse dich und deine 50 Mann.
1: Da fiel das Feuer Gottes vom Himmel und fraß ihn und seine 50 Mann. Da sandte der König wiederum den dritten Hauptmann über 50 samt seinen 50 Mann. Als der zu ihm hinaufkam, beugte er seine Knie vor Elia und flehte ihn an und sprach zu ihm:
4: Du Mann Gottes, lass mein Leben und das Leben deiner Knechte, dieser 50, vor dir etwas gelten. Siehe, Feuer ist vom Himmel gefallen und hat die ersten zwei Hauptleute über 50 mit ihren 50 Mann gefressen. Nun aber lass mein Leben etwas gelten vor dir.
1: Da sprach der Engel des Herrn zu Elia:
3: Geh mit ihm hinab und fürchte dich nicht vor ihm.
1: Und er machte sich auf und ging mit ihm hinab zum König. Und er sprach zu ihm:
7: So spricht der Herr, weil du Boten hingesandt hast und hast befragen lassen Baal-Sebub, den Gott von Ekron, als wäre kein Gott in Israel, dessen Wort man erfragen könnte, so sollst du von dem Bett nicht mehr herunterkommen, auf das du dich gelegt hast, sondern sollst des Todes sterben.
1: So starb Ahasja nach dem Wort des Herrn, das Elia geredet hatte. Und Joram wurde König an seiner Statt, im zweiten Jahr Jorams des Sohnes Josaphats, des Königs von Juda. Denn Ahasja hatte keinen Sohn. Was aber mehr von Ahasja zu sagen ist, was er getan hat, siehe, das steht geschrieben in der Chronik der Könige von Israel. Als aber der Herr Elia im Wetter gen Himmel holen wollte, gingen Elia und Elisa von Gilgal weg. Und Elia sprach zu Elisa:
7: Bleibe du hier, denn der Herr hat mich nach Bethel gesandt.
1: Elisa aber sprach:
8: So wahr der Herr lebt und du lebst, ich verlasse dich nicht.
1: Und als sie hinab nach Bethel kamen, gingen die Prophetenjünger, die in Bethel waren, heraus zu Elisa und sprachen zu ihm:
9: Weißt du auch, dass der Herr heute deinen Herrn von dir hinwegnehmen wird?
1: Er aber sprach:
8: Auch ich weiß es wohl. Schweigt nur still.
1: Und Elia sprach zu ihm:
7: Elisa, bleib du hier, denn der Herr hat mich nach Jericho gesandt.
8: Er aber sprach, so wahr der Herr lebt und du lebst, ich verlasse dich nicht.
1: Und als sie nach Jericho kamen, traten die Prophetenjünger, die in Jericho waren, zu Elisa und sprachen zu ihm,
9: weißt du auch, dass der Herr heute deinen Herrn von dir hinwegnehmen wird?
1: Er aber sprach,
8: auch ich weiß es wohl, schweigt nur still.
1: Und Elia sprach zu ihm,
7: bleib du hier, denn der Herr hat mich an den Jordan gesandt.
1: Er aber sprach,
8: so wahr der Herr lebt und du lebst, ich verlasse dich nicht.
1: Und es gingen die beiden miteinander. Und 50 von den Prophetenjüngern gingen hin und standen von ferne. Aber die beiden standen am Jordan. Da nahm Elia seinen Mantel und wickelte ihn zusammen und schlug ins Wasser. Das teilte sich nach beiden Seiten, so dass die beiden auf trockenem Boden hinübergingen. Und als sie hinüberkamen, sprach Elia zu Elisa,
7: bitte, was ich dir tun soll, ehe ich von dir genommen werde.
1: Elisa sprach,
8: dass mir zwei Anteile von deinem Geiste zufallen.
1: Er sprach,
7: du hast Schweres erbeten. Doch wenn du mich sehen wirst, wie ich von dir genommen werde, so wird's geschehen. Wenn nicht, so wird's nicht sein.
1: Und als sie miteinander gingen und redeten, siehe, da kam ein feuriger Wagen mit feurigen Rossen. Die schieden die beiden voneinander. Und Elia fuhr im Wetter gen Himmel. Elisa aber sah es und schrie,
6: mein Vater, du Wagen Israels und sein Gespann!
1: Und sah ihn nicht mehr. Da fasste er seine Kleider, zerriss sie in zwei Stücke und hob den Mantel auf, der Elia entfallen war, und kehrte um und trat wieder an das Ufer des Jordans. Und er nahm den Mantel, der Elia entfallen war, und schlug ins Wasser und sprach,
6: wo ist nun der Herr, der Gott Elias?
1: Und schlug ins Wasser. Da teilte es sich nach beiden Seiten, und Elisa ging hindurch. Und als das die Prophetenjünger sahen, die gegenüber bei Jericho waren, sprachen sie,
4: der Geist Elias ruht auf Elisa.
1: Und sie gingen ihm entgegen und fielen vor ihm nieder zur Erde und sprachen zu ihm,
9: siehe, es sind unter deinen Knechten 50 starke Männer, die lass gehen und deinen Herrn suchen. Vielleicht hat ihn der Geist des Herrn genommen und auf irgendeinen Berg oder in irgendein Tal geworfen.
1: Er aber sprach,
6: lass sie nicht gehen.
1: Aber sie nötigten ihn, bis er nachgab, und sprach,
6: lass sie hingehen.
1: Und sie sandten hin 50 Männer, und diese suchten Elia 3 Tage. Aber sie fanden ihn nicht. Und sie kamen zu Elisa zurück, als er noch in Jericho war. Und er sprach zu ihnen,
8: sagte ich euch nicht, ihr solltet nicht hingehen?
1: Und die Männer der Stadt sprachen zu Elisa,
10: siehe, es ist gut wohnen in dieser Stadt, wie mein Herr sieht, aber es ist böses Wasser und es macht unfruchtbar.
1: Er sprach,
8: bringt mir her eine neue Schale und tut Salz hinein.
1: Und sie brachten's ihm. Da ging er hinaus zu der Wasserquelle und warf das Salz hinein und sprach,
8: so spricht der Herr, ich habe dies Wasser gesund gemacht, es soll hinfort weder Tod noch Unfruchtbarkeit von ihm kommen.
1: So wurde das Wasser gesund bis auf diesen Tag, nach dem Wort Elisas, das er sprach. Und er ging hinauf nach Bethel. Und als er den Weg hinanging, kamen kleine Knaben zur Stadt heraus und verspotteten ihn und sprachen zu ihm,
11: Kahlkopf, komm herauf! Kahlkopf, komm herauf!
1: Und er wandte sich um. Und als er sie sah, verfluchte er sie im Namen des Herrn. Da kamen 2 Bären aus dem Walde und zerrissen 42 von den Kindern. Von da ging er auf den Berg Karmel und kehrte von da nach Samaria zurück. Joram, der Sohn Ahabs, wurde König über Israel zu Samaria im 18. Jahr Josaphats, des Königs von Juda, und regierte 12 Jahre. Und er tat, was dem Herrn missfiel. Doch nicht wie sein Vater und seine Mutter, denn er entfernte das Steinmal Baals, das sein Vater hatte machen lassen, aber er blieb hangen an den Sünden Jerobeams, des Sohnes Nebats, der Israel sündigen machte, und ließ nicht ab davon. Mescha aber, der König der Moabiter, besaß viele Schafe und hatte dem König von Israel Wolle zu entrichten, von 100.000 Lämmern und von 100.000 Widdern. Als aber Ahab tot war, fiel der König der Moabiter ab vom König von Israel. Und alsbald zog der König Joram aus von Samaria und bot ganz Israel auf und sandte hin zu Josaphat, dem König von Juda, und ließ ihm sagen,
12: »Der König der Moabiter ist von mir abgefallen. Komm mit mir, um gegen die Moabiter zu kämpfen.«
1: Er sprach,
13: »Ich will kommen. Ich bin wie du, und mein Volk wie dein Volk, und meine Rosse wie deine Rosse.«
1: Und Joram sprach,
12: »Welchen Weg wollen wir hinaufziehen?«
1: Josaphat sprach,
13: »Den Weg durch die Wüste Edom.«
1: So zogen hin der König von Israel, der König von Juda und der König von Edom. Und als sie 7 Tage Reisen weit gezogen waren, hatte das Heer und das Vieh, das bei ihnen war, kein Wasser. Da sprach der König von Israel,
12: »O weh! Der Herr hat diese 3 Könige hergerufen, um sie in die Hände der Moabiter zu geben.«
1: Josaphat aber sprach,
13: »Ist kein Prophet des Herrn hier, damit wir den Herrn durch ihn befragen?«
1: Da antwortete einer unter den Männern des Königs von Israel und sprach,
8: »Hier ist Elisa, der Sohn Schaphats, der Elia Wasser auf die Hände goss.«
1: Josaphat sprach,
13: »Des Herrn Wort ist bei ihm.«
1: So zogen zu ihm hinab der König von Israel und Josaphat und der König von Edom. Elisa aber sprach zum König von Israel,
14: »Was habe ich mit dir zu schaffen? Geh hin zu den Propheten deines Vaters und zu den Propheten deiner Mutter.«
1: Der König von Israel sprach zu ihm,
12: »Nicht doch, denn der Herr hat diese 3 Könige hergerufen, um sie in die Hände der Moabiter zu geben.«
1: Elisa sprach,
14: »So wahr der Herr Zebaot lebt, vor dem ich stehe, wenn ich nicht Josaphat, den König von Juda, ehrte. Ich wollte dich nicht ansehen noch achten. So bringt mir nun einen Spielmann.«
1: Und als der Spielmann auf den Saiten spielte, kam die Hand des Herrn auf Elisa, und er sprach,
14: »So spricht der Herr, macht hier und da Gruben in diesem Tal, denn so spricht der Herr, ihr werdet weder Wind noch Regen sehen, dennoch soll das Tal voll Wasser werden, dass ihr und euer Heer und euer Vieh trinken könnt. Und das ist noch ein Geringes vor dem Herrn. Er wird auch die Moabiter in eure Hände geben, so dass ihr Wüste machen werdet alle festen Städte und alle auserwählten Städte und fällen alle guten Bäume und verstopfen alle Wasserbrunnen und alle guten Äcker mit Steinen verderben.«
1: Aber am nächsten Morgen, zur Zeit, da man Speisopfer opfert, siehe, da kam Wasser von Edom her und füllte das Land mit Wasser. Als aber alle Moabiter hörten, dass die Könige heraufzogen, um gegen sie zu kämpfen, riefen sie alle auf, die zur Rüstung alt genug und darüber waren, und stellten sich an der Grenze auf. Und als sie sich früh am Morgen aufmachten und die Sonne aufging über dem Gewässer, schien den Moabitern das Gewässer in der Ferne rot zu sein wie Blut. Und sie sprachen,
15: »Das ist Blut! Die Könige haben sich mit dem Schwert umgebracht, und einer wird den anderen erschlagen haben. Ha! Moab, mach dich nun auf zur Beute!«
1: Aber als sie zum Lager Israels kamen, machte sich Israel auf und schlug die Moabiter, und sie flohen vor ihnen. Aber Israel jagte ihnen nach und schlug Moab. Die Städte zerstörten sie, und jeder warf einen Stein auf alle guten Äcker, und sie machten sie voll davon und verstopften alle Wasserbrunnen und fällten alle guten Bäume, bis nur Kirheres übrig blieb. Aber die Schleuderer umringten die Stadt und schossen auf sie. Als aber der König der Moabiter sah, dass ihm der Kampf zu stark war, nahm er 700 Mann mit sich, die das Schwert führten, um beim König von Edom durchzubrechen. Aber sie konnten's nicht. Da nahm er seinen erstgeborenen Sohn, der an seiner Stadt König werden sollte, und opferte ihn zum Brandopfer auf der Mauer. Da kam ein großer Zorn über Israel, so dass sie von ihm abzogen und in ihr Land zurückkehrten.

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1: Er kam auch nach Derbe und Lystra. Und siehe, dort war ein Jünger mit Namen Timotheus, der Sohn einer jüdischen Frau, die gläubig war, und eines griechischen Vaters. Der hatte einen guten Ruf bei den Brüdern in Lystra und Ikonion. Diesen wollte Paulus mit sich ziehen lassen, und er nahm ihn und beschnitt ihn wegen der Juden, die in jener Gegend waren, denn sie wussten alle, dass sein Vater ein Grieche war. Als sie aber durch die Städte zogen, übergaben sie ihnen die Beschlüsse, die von den Aposteln und Ältesten in Jerusalem gefasst worden waren, damit sie sich daran hielten. Da wurden die Gemeinden im Glauben gefestigt und nahmen täglich zu an Zahl. Sie zogen aber durch Phrygien und das Land Galatien, da ihnen vom Heiligen Geist verwehrt wurde, das Wort zu predigen in der Provinz Asien. Als sie aber bis nach Mysien gekommen waren, versuchten sie, nach Bithynien zu reisen, doch der Geist Jesu ließ es ihnen nicht zu. Da zogen sie durch Mysien und kamen hinab nach Troas. Und Paulus sah eine Erscheinung bei Nacht. Ein Mann aus Mazedonien stand da und bat ihn: Komm herüber nach Mazedonien und hilf uns. Als er aber die Erscheinung gesehen hatte, da suchten wir sogleich nach Mazedonien zu reisen, gewiss, dass uns Gott dahin berufen hatte, ihnen das Evangelium zu predigen. Da fuhren wir von Troas ab und kamen geradewegs nach Samothrake, am nächsten Tag nach Neapolis und von da nach Philippi. Das ist eine Stadt des ersten Bezirks von Mazedonien, eine römische Kolonie. Wir blieben aber einige Tage in dieser Stadt. Am Sabbattag gingen wir hinaus vor die Stadt an den Fluss, wo wir dachten, dass man zu beten pflegte, und wir setzten uns und redeten mit den Frauen, die dort zusammenkamen. Und eine gottesfürchtige Frau mit Namen Lydia, eine Purpurhändlerin aus der Stadt Thyatira, hörte zu. Der tat der Herr das Herz auf, so dass sie darauf Acht hatte, was von Paulus geredet wurde. Als sie aber mit ihrem Hause getauft war, bat sie uns und sprach:
2: Wenn ihr anerkennt, dass ich an den Herrn glaube, so kommt in mein Haus und bleibt da.
1: Und sie nötigte uns. Es geschah aber, als wir zum Gebet gingen, da begegnete uns eine Magd, die hatte einen Wahrsagegeist und brachte ihren Herrn viel Gewinn ein mit ihrem Wahrsagen. Die folgte Paulus und uns überall hin und schrie:
3: Diese Menschen sind Knechte des allerhöchsten Gottes, die euch den Weg des Heils verkündigen.
1: Das tat sie viele Tage lang. Paulus war darüber so aufgebracht, dass er sich umwandte und zu dem Geist sprach:
4: Ich gebiete dir im Namen Jesu Christi, dass du von ihr ausfährst.
1: Und er fuhr aus zu derselben Stunde. Als aber ihre Herren sahen, dass damit ihre Hoffnung auf Gewinn ausgefahren war, ergriffen sie Paulus und Silas, schleppten sie auf den Markt vor die Oberen und führten sie den Stadtrichtern vor und sprachen:
5: Diese Menschen bringen unsere Stadt in Aufruhr. Sie sind Juden und verkünden Ordnungen, die wir weder annehmen noch einhalten dürfen, weil wir Römer sind.
1: Und das Volk wandte sich gegen sie. Und die Stadtrichter ließen ihnen die Kleider herunterreißen und befahlen, sie mit Stöcken zu schlagen. Nachdem man sie hart geschlagen hatte, warf man sie ins Gefängnis und befahl dem Aufseher, sie gut zu bewachen. Als er diesen Befehl empfangen hatte, warf er sie in das innerste Gefängnis und legte ihre Füße in den Block. Um Mitternacht aber beteten Paulus und Silas und lobten Gott. Und die Gefangenen hörten sie. Plötzlich aber geschah ein großes Erdbeben, so dass die Grundmauern des Gefängnisses wankten. Und sogleich öffneten sich alle Türen, und von allen fielen die Fesseln ab. Als aber der Aufseher aus dem Schlaf auffuhr und sah die Türen des Gefängnisses offen stehen, zog er das Schwert und wollte sich selbst töten, denn er meinte, die Gefangenen wären entflohen. Paulus aber rief laut:
4: Tu dir nichts an, denn wir sind alle hier.
1: Da forderte der Aufseher ein Licht und stürzte hinein und fiel zitternd Paulus und Silas zu Füßen. Und er führte sie heraus und sprach:
6: Liebe Herren, was muss ich tun, dass ich gerettet werde?
1: Sie sprachen:
4: Glaube an den Herrn Jesus, so wirst du und dein Haus selig.
1: Und sie sagten ihm das Wort des Herrn und allen, die in seinem Hause waren. Und er nahm sie zu sich in derselben Stunde der Nacht und wusch ihnen die Striemen. Und er ließ sich und alle die Seinen sogleich taufen und führte sie in sein Haus und deckte ihnen den Tisch und freute sich mit seinem ganzen Hause, dass er zum Glauben an Gott gekommen war. Als es aber Tag geworden war, sandten die Stadtrichter die Amtsdiener und ließen sagen, lass diese Männer frei. Und der Aufseher überbrachte Paulus diese Botschaft.
6: Die Stadtrichter haben hergesandt, dass ihr frei sein sollt. Nun kommt heraus und geht hin in Frieden.
1: Paulus aber sprach zu ihnen.
4: Sie haben uns ohne Recht und Urteil öffentlich geschlagen, die wir doch römische Bürger sind, und in das Gefängnis geworfen und sollten uns nun heimlich fortschicken? Nein. Sie sollen selbst kommen und uns hinausführen.
1: Die Amtsdiener berichteten diese Worte den Stadtrichtern. Da fürchteten sie sich, als sie hörten, dass sie römische Bürger seien, und kamen und redeten ihnen zu, führten sie heraus und baten sie, die Stadt zu verlassen. Da gingen sie aus dem Gefängnis und gingen zu der Lydia. Und als sie die Brüder gesehen und sie getröstet hatten, zogen sie fort.
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1: Wir fahren weiter, und zwar in Matthäus 26, indem wir die Verse 57, 58 lesen. Christian, bitte.
2: Die aber Jesus gegriffen hatten, führten ihn weg zu Kaiphas, dem hohen Priester, wo die Schriftgelehrten und die Ältesten versammelt waren. Petrus aber folgte ihm von Weitem bis zu dem Hof des hohen Priesters und ging hinein und setzte sich zu den Dienern, um den Ausgang zu sehen.
1: Danke. Wir kommen jetzt zu dem Prozess. Verschiedene Phasen unterscheiden. Wie viele Phasen gab es in diesem Prozess? Sechs. Wie aus einem Maschinengewehr. Und zwar, die sechs kannst du aufteilen in?
3: Es gibt drei jüdische und drei sekuläre, bei Pilatus und Herodes.
1: Ja, also drei jüdische Phasen und drei heidnische. Und dann Phase Nummer sieben war? Golgatha. Die Ausführung von dem, was in dem Prozess entschieden wurde. Ja, das ist dann die Phase 7 am Kreuz. Und zwar, die drei jüdischen Phasen waren nämlich, erstens, bei dem Hohenpriester Annas, also dem nicht mehr amtierenden Hohenpriester, und das wird nur im Johannesevangelium berichtet. Und nach dieser Phase wurde dann das Ganze verlegt in den Palast von Kaiaphas. Und danach?
3: Der Sanhedrin.
1: Und dann in den Sanhedrin. Und der war wo?
3: Der war in der West, auf dem Tempel.
1: In der königlichen Säulenhalle, das ist die Südhalle des Tempelplatzes. Dort in der Südostecke. Lass los. Gut. Warum sind die nicht sofort in den Sanhedrin gegangen? Ja, genau. Es gab ein rabbinisches Gesetz, das nicht erlaubt, dass man Prozesse, offizielle Prozesse führt in der Nacht. Das muss am Tag geschehen. Aber jetzt war ja eben Judas herausgefordert, jetzt musste alles schnell gehen. Und darum haben sie sich gesagt, ja, wir machen es nicht offiziell im Sanhedrin, im Tempel, in der königlichen Säulenhalle, sondern wir machen das zuerst in einem Privathaus. Das ist kein offizieller Prozess. Aber dort wurde alles vorbereitet, damit es dann beim offiziellen Prozess wirklich einen kurzen Prozess geben konnte. Und warum sind sie zu Annas gegangen? Man muss sich das im Klaren sein. Der Herr Jesus hat ja am Anfang seines Dienstes in Johannes 2 die königliche Säulenhalle geräumt. Er hat gesagt, macht nicht das Haus meines Vaters zu einem Kaufhaus. Im Talmud wird diese königliche Säulenhalle genannt Chanut. Und das heißt Kaufhaus. Und das war eben auch der Bereich, wo die Nichtjuden beten konnten. Und die wurden ständig gestört durch diesen Marktbetrieb in der königlichen Säulenhalle. Im Talmud wird dieser Marktbetrieb auch erwähnt und den Begriff der Bazar von Hannas oder Annas. Also offensichtlich war der Hohepriester da in diesen Verkauf involviert. Und der Herr hat damals die Tische umgeworfen. Aber ganz am Ende seines Dienstes, nämlich in dieser Passionswoche, am Montag, da hat er nochmals die königliche Säulenhalle geräumt und hat die Verkäufer hinausgeschickt. Und da hat er auch die Tische umgeworfen. Also da ist natürlich eine persönliche Feindschaft von Hannas zu sehen gegen den Herrn. Und so war eine Phase bei ihm zu Hause, dann die nächste bei dem amtierenden Hohenpriester, bei Kaiaphas. Und sobald die Sonne aufgeht, so machen es die Evangelien klar, versammeln sie sich im Sanhedrin. Eben, damit es am Tag ist. Ich habe ein Blatt ausgeteilt und diejenigen, die über den Livestream zugeschaltet sind, die können das da unten von mir aus gesehen rechts, vom Betrachter links, können Sie da den Link anklicken und dann kriegt man dieses Skript mit 21 Gesetzesbrüchen in diesem Prozess. Und zwar Gesetzesbrüche von Bestimmungen der Bibel, des Alten Testaments und auch in der rabbinischen Literatur. Und zwar fängt das an, wenn man das Blatt zur Hand nimmt, man durfte keine Bestechung zulassen. Aber das Ganze begann ja mit der Bestechung von Judas. Ihm versprach man 30 Silberlinge, wenn er auf hinterhältige Weise eben Jesus von Nazareth verraten würde. In 2. Mose 23, 8 und 5. Mose 16, Vers 19 wird das klar gemacht. Bestechung ist ein No-Go, geht überhaupt nicht. Aber so hat das begonnen. Matthäus 26, 4 und 14 bis 16, das haben wir schon betrachtet. Da ist das geschehen. Und dann ein zweites Prinzip, ein Prozess darf nur im Tempel durchgeführt werden. So findet man das in dem babylonischen Talmud, also BT bedeutet babylonischer Talmud, weil da die großen babylonischen Rabbiner eine wichtige Rolle gespielt haben. Der babylonische Talmud, das ist der verbindliche Talmud im Judentum. Es ist nämlich so, im Jahr 70 wurde ja durch die Römer Jerusalem zerstört. Und da sind unzählige Juden geflohen, möglichst aus dem römischen Reich hinaus. Und da gingen viele eben in den heutigen Irak, nach Babylonien. Und auch in dem zweiten Krieg der Römer gegen die Juden, 132 bis 135, auch da sind eben dann insgesamt Hunderttausende von Juden. Die sind dorthin geflohen. Und da hat sich eigentlich die wichtigste rabbinische Gelehrsamkeit im Mittelalter aufgebaut, in Babylon. Und darum ist der babylonische Talmud eben der Talmud. Ja, und da steht also BT, babylonischer Talmud, Avodat Zarah 8b und dann auch in dem Traktat Sanhedrin 11.2, dass eben Prozesse nur im Tempel durchgeführt werden durften. Aber das konnten sie ja nicht, weil es nachts war. Darum gingen sie quasi inoffiziell in die Privathäuser. Aber der eigentliche Prozess wurde dort durchgeführt. Und das Urteil, das Todesurteil wurde dort gefällt. Also das war nur eine Farce. Und damit haben sie Gesetz 2 hier auf dem Blatt gebrochen. Und weiter, der Prozess durfte eben nur am Tag, nicht in der Nacht, nicht nach Sonnenuntergang durchgeführt werden. Damit haben sie das Gesetz in Sanhedrin 4.2 gebrochen. Und dann, vierter Punkt, kein Prozess durfte durchgeführt werden vor dem Morgenbrandopfer, das um die dritte Stunde dargebracht wurde. Das geht auch aus babylonischer Talmud Sanhedrin 4.2 hervor. Ja, die dritte Stunde ist 9 Uhr morgens, aber die sind gerade bei Sonnenaufgang, damit es Tag war, gingen sie in das Synedrium, in den Tempel, aber auch das war illegal, denn das war noch vor dem Morgenbrandopfer um 9 Uhr. Haben sie auch dieses Gesetz gebrochen. Und dann weiter, der Schuldspruch darf erst am Folgetag gefällt werden. Aber die Evangelien zeigen, der Prozess und der Schuldspruch nachts außerhalb des Tempels alles am 15. Nissan. Nicht wahr? Das war dann Freitag, immer noch vom Vorabend her, 15. Nissan, der Tag, an dem man eben abends das Passahlamm isst. An diesem selben Tag, an dem man das Passahlamm isst, der 15. Nissan, wurde der Herr Jesus, das wahre Passahlamm, gekreuzigt. Ja, und sie haben also nicht den Folgetag abgewartet. Dann sechstes Prinzip, es darf kein schnelles Vorgehen geben. Das findet man bei einem der größten Rabbiner des Judentums, Moshe ben Maimon, in seinem Buch über Sanhedrin, Sanhedrin 20,7. Es darf kein schnelles Vorgehen geben, aber wir werden sehen, das war ein kurzer Prozess. Dann, siebtes Gesetz, der Beschluss darf nicht vor einem Festtag gefasst werden. Nach dem babylonischen Talmud, Sanhedrin 4,1. Aber der 15. Nissan, das war ja das Passa, selber ein Festtag, aber gerade vor dem Schabbat, der dann folgte. Der nächste Tag war ein Wochensabbat und vor einem Festtag darf man nicht. Aber was haben sie gemacht? Haben sie auch dieses Gesetz gebrochen. Die hätten das alles anders organisiert. Aber dadurch, dass der Herr eben an diesem Passaabend Judas aufgedeckt hat mit den zwei Zeichen, waren die in Zugzwang. Und die haben wirklich überstürzt gehandelt. Und wirklich eins nach dem anderen ging schief. Das muss man so sehen. Und dann weiter, Punkt 8. Eine Hinrichtung darf nicht an einem Festtag ausgeführt werden. Das findet man in Babylonischer Talmud, Sanhedrin 35a. Aber die Hinrichtung fand eben am Passa, am Freitag, den 15. Nissan statt. Und Punkt 9, man muss mit Entlastungszeugen beginnen. So findet man das in BT Sanhedrin 4,1 und 33a. Aber wir werden gleich sehen, es gab überhaupt keine Entlastungszeugen. Ja, jetzt schauen wir uns das genauer an. Vers 59. Liest er uns, Christian, bis 68.
2: Die hohen Priester aber und der ganze hohe Rat suchten falsches Zeugnis gegen Jesus, um ihn zu Tode zu bringen. Und sie fanden keins, obwohl viele falsche Zeugen herzutraten. Zuletzt aber traten zwei falsche Zeugen herbei und sprachen, dieser sagte, ich kann den Tempel Gottes abbrechen und in drei Tagen ihn wieder aufbauen. Und der hohe Priester stand auf und sprach zu ihm, antwortest du nichts? Was zeugen diese gegen dich? Jesus aber schwieg. Und der hohe Priester sagte zu ihm, ich beschwöre dich bei dem lebendigen Gott, dass du uns sagst, ob du der Christus bist, der Sohn Gottes. Jesus spricht zu ihm, du hast es gesagt. Doch ich sage euch, von nun an werdet ihr den Sohn des Menschen sitzen sehen zur Rechten der Macht und kommen auf den Wolken des Himmels. Da zerriss der hohe Priester seine Kleider und sprach, er hat gelästert, was brauchen wir noch Zeugen? Siehe, jetzt habt ihr die Lästerung gehört, was meint ihr? Sie aber antworteten und sprachen, er ist des Todes schuldig. Dann spieen sie ihm ins Angesicht und schlugen ihn mit Fäusten. Einige aber schlugen ihn ins Gesicht und sprachen, weissage uns, Christus, wer ist es, der dich schlug?
1: Danke. Es ist ganz knapp und kurz beschrieben. Aber diese Konzentration, da muss man die liberalen Theologen wieder enttäuschen. So etwas kann nicht irgendjemand am Schreibtisch erfunden haben, der sogar so von den Ereignissen entfernt war. Weil alles, was Sie da haben, ist ein so fokussiert ausgewähltes Konzentrat. Nicht wahr? Wir haben zuerst gesehen in Vers 58, dass Petrus, der ja auch geflohen war, nun wieder Mut fasste. Und er folgte ihm von Weitem bis zu dem Hof des Hohen Priesters. Und dann ging er sogar hinein. Im Johannesevangelium, in der Parallelstelle, sehen wir, dass auch Johannes hineinging. Und er hatte eben eine Beziehung zur hohen priesterlichen Familie. Darum war das ihm möglich. Und er hat das ermöglicht, dass Petrus auch in den Vorhof kam. Aber damit hat er dieses gefährliche Terrain geöffnet, wo der Glaube von Petrus schwer geprüft wurde. Und er hat in dieser Prüfung völlig versagt. Aber der Herr hat einen Plan damit. Das wissen wir. Das haben wir schon betrachtet. Und darum wiederhole ich das nicht mehr. Aber sehen wir, er geht da hinein. Warum wollen die zwei reingehen? Ja, Sie wissen, jetzt kommt es zu einem Prozess. Und was muss beim Prozess im Judentum zuerst geschehen? Nun, das ist Punkt 10 hier auf dem Blatt. Zeugen zugunsten des Angeklagten müssen aufgerufen werden. Babylonischer Talmud, Sanhedrin 4,1 und 33a. Ja, so müsste es beginnen. Aber da müssen auch Zeugen da sein. Und darum war es für Johannes wichtig, dass Petrus auch reinkommt. Ein einzelner Zeuge kann nicht vor Gericht aufstehen, sagt 5. Mose 19, Vers 15. Mindestens zwei, besser drei Zeugen. Und so waren die bereit. Aber sie wurden nicht aufgerufen. Die blieben draußen. Die holte man nicht in den Palast hinein. Es gab dann noch einen Kontakt zwischen Petrus und dem Herrn, aber da war dann der Prozess schon vorbei. In Lukas 22, als der Prozess vorbei war, das Todesurteil von Kaiaphas gefällt worden war, geht die Türe auf und die Augen des Herrn Jesus treffen die Augen von Petrus, nachdem er ihn dreimal verleugnet hatte. Und dann geht er weinend weg. Aber schon dramatisch. Der Herr in der größten Bedrängnis. Aber sein Herz ist da für Petrus. Immer, immer zugänglich. Ja, aber das müssen wir sehen. Das ist ganz dramatisch, dass da nur einfach angedeutet wird, er ging da in den Vorhof. Aber das hat eine ganz besondere Bedeutung. Auf dem jüdischen Hintergrund eben, es müssen zuerst Zeugen, die etwas Positives aussagen könnten, aufgerufen werden. Und offensichtlich im Sanhedrin war Nikodemus nicht dabei. Nikodemus war nämlich einer der Obersten. Johannes 3, Vers 1. Es war ein Mensch, ein Oberster, und er ging nachts zu dem Herrn Jesus. Und der Herr Jesus hat mit ihm über Wiedergeburt gesprochen. Und das hat wirklich das Herz von Nikodemus schließlich geöffnet, sodass er zum Glauben an den Messias kam. Aber er war bei diesem Prozess nicht dabei. Die wussten natürlich auch, dass man den nicht reinholt, wenn sie jetzt schnell gehen musste. Das war ja alles überstürzt. Aber da heißt es doch, das ganze Synedrium, Vers 59. Ja, also alle, die da im Synedrium beieinander waren, das heißt nicht alle 71, es mussten mindestens 23 da sein für einen Prozess. Also nicht 71. Aber alle, die da waren, die haben falsches Zeugnis gesucht. Aber das macht klar, Nikodemus war nicht da. Und auch dieser Ratsmann, Josef von Arimathea, einer der höchsten Priester, der war auch nicht da anwesend. Und so sind eigentlich nur solche da, die gegen den Herrn sind. Aber das war natürlich alles ein abgekartetes Spiel. Das wurde ja alles eben schnell in dieser Nacht entschieden, nachdem eben unerwartet Judas das getan hat, was der Herr ihm noch schnell sagte, was du tust, tue schnell. Da ging die Nacht hinaus. Und so kam es, also Vers 59, die hohen Priester, oder besser die führenden Priester, aber und das ganze Synedrium suchten falsches Zeugnis gegen Jesus, um ihn zu Tode zu bringen. Ja, also nicht die positiven Zeugen, sondern nur die schlechten Zeugen suchen sie. Aber weil alles eben so übereilt war, die waren völlig überfordert. Die waren nicht organisiert und die haben die Zeugen gar nicht beieinander. Und sie fanden keins, obwohl viele falsche Zeugen herzutraten. Aber dann wird erklärt, zuletzt aber traten zwei herzu und sprachen. Dieser sagte, ich kann den Tempel Gottes abbrechen und ihn in 3 Tagen aufbauen. Wenn man das vergleicht mit Markus 14, 58, können wir das kurz aufschlagen. Da sehen wir, wie eindrücklich die Evangelien einander ergänzen. Markus 14, 58.
2: Wir hörten ihn sagen, ich werde diesen Tempel, der mit Händen gemacht ist, abbrechen und in 3 Tagen werde ich einen anderen aufbauen, der nicht mit Händen gemacht ist.
1: Ja. Merkt man das Problem? Die sagen hier, Jesus von Nazareth hat gesagt, ich werde diesen Tempel abbrechen. Und da in Matthäus 26 wird gesagt, ich kann den Tempel Gottes abbrechen. Nun schauen wir auf den Blatt. Punkt 11. Die Richter müssen bei einem Prozess um Leben und Tod traurig sein. Wenig essen und kein Wein trinken. So steht das im babylonischen Talmud Sanhedrin 5,5. Aber in Markus 14,11 liest man, sie aber freuten sich, als sie es hörten, als Judas kam, um den Verrat anzukündigen, und versprachen ihm, Geld zu geben. Und er suchte, wie er ihn zu gelegener Zeit überliefern könnte. Also, die haben sich sogar gefreut auf diesen Prozess. Und das darf nicht sein, haben sie dieses Gesetz gebrochen. Aber dann Punkt 12. Richter müssen dem Angeklagten mit Achtung begegnen. So erklärt das Moshe ben Maimon in Sanhedrin 25, in seiner Schrift. Und wir werden sehen, wie der Herr mit Misshandlung und Spott überschüttet worden ist. Und jetzt Punkt 13. Alle dürfen entlasten. Aber nicht alle Richter dürfen belasten. Einstimmige Verurteilung führt zu Freispruch. Babylonischer Talmud, Sanhedrin 4, 1, 17a und dann bei Moshe ben Maimon, Sanhedrin 9, 1. Aber jetzt haben wir hier gelesen, die führenden Priester aber und das ganze Synedrium suchten falsches Zeugnis gegen Jesus. Das wäre der Grund gewesen, Freispruch. Warum? Ja. Wenn alle genau das Gleiche sagen, ein ganzes Gerichtsgremium, dann muss man vermuten oder an die Möglichkeit denken, dass die sich miteinander abgesprochen haben. Das geht nicht. Eben sagt man in der Juristensprache, da ist Kollusion geschehen, Absprache und das verfälscht alles. Aber eben, alle durften zwar entlasten, eben für den Angeklagten wird das Optimum eigentlich gesucht in dieser Art von jüdischer Rechtsprechung. Aber jetzt sehen wir da, das ist genau gegen ihre eigenen Gesetze geschehen. Und dann weiter, 14, die Zeugenaussagen müssen in Details exakt übereinstimmen. Babylonischer Talmud, Sanhedrin 5, 1 bis 3 und 40a. Aber wir sehen, in Markus 14, 56 lesen wir, denn viele gaben falsches Zeugnis gegen ihn, aber die Zeugnisse waren nicht übereinstimmend. Und nun haben wir gelesen, hier in Matthäus 26, 61, ich kann den Tempel Gottes abbrechen und ihn in 3 Tagen aufbauen. Aber in Markus 14, 58 wird bezeugt, er hat gesagt, ich werde. Und das ist nicht das Gleiche. Ob jemand das macht oder ob jemand das kann, ist nicht das Gleiche. Und darum war das für sie ungültig. Das hat nicht funktioniert. Und es ist so, warum wird genau das erwähnt? Die Römer interessierten sich nicht für religiöse Streitfragen. Also mit diesen Argumenten hätte man bei Pilatus nichts erreichen können. Aber damals hatten ja die Römer, nämlich seit dem Jahr 6 nach Christus, dem Sanhedrin die Befugnis über Todesstrafe entzogen. Also der Sanhedrin hat das Schwert nicht mehr. Und darum mussten die konnten zwar Prozesse durchführen mit Todesurteil, aber das musste ausgeübt werden von Rom mit der Schwertgewalt. Wie Römer 13 das sagt, der Staat hat das Schwert. Also mussten sie eben Argumente zusammenbringen, die Rom auch überzeugen können. Und es gab eine Ausnahme. Die Römer haben die Sensibilität des Tempels gesehen. Sie haben zum Beispiel gesagt, wenn ein Nichtjude die Frechheit hat und über die Zwischenwand der Umzäunung, die Zwischenwand der Umzäunung war die Trennung zwischen Juden und Nichtjuden. Und da gab es Warntafeln, man hat solche gefunden, nach Original, in Griechisch, und man hat sogar noch die Farbe darin gefunden, es wurde dann rot angemalt, die Buchstaben, jeder Fremdstämmige. Wenn er da über diese Zwischenwand hinweggeht, wird er selber schuld sein, wenn der Tod folgt. Und die Römer haben gesagt, dann dürfen die Juden die Todesstrafe anwenden, ohne Gerichtsverhandlung. Also im Zusammenhang mit dem Tempel. Das war ein ganz sensibles Thema. Und nun, wenn sie sagen konnten, da ist einer, der will den Tempel zerstören, dann war das für Rom relevant. Aber jetzt merken Sie selber, aber wenn er sagt, ich kann den Tempel zerstören, das ist natürlich nicht das Gleiche. Wie jemand, der sagt, ihr werdet sehen, bald ist der Tempel am Erdboden gleich, weil ich das machen werde. Und darum wird das hier erwähnt, weil das von besonderer Wichtigkeit war. Viele falsche Aussagen wurden gesagt, aber dann wird erklärt, was. Und das bringt auch nichts. Und dann gehen wir aber weiter in Vers 62. Der Hohepriester stand auf und sprach zu ihm, antwortest du nicht? Was bringen diese gegen dich vor? Jesus aber schwieg. Genauso wie es in Jesaja 53 heißt von dem Messias. Schlagen wir das auf. Jesaja 53.

0: Vers 7, Christian.
1: Er wurde misshandelt, aber er beugte sich und tat seinen Mund nicht auf, wie das Lamm, das zur Schlachtung geführt wird, und wie ein Schaf, das stumm ist vor seinen Scherern. Und er tat seinen Mund nicht auf.
0: Ja, jetzt schweigt der Herr. Und warum schweigt er? Weil es ja gar kein richtiger Prozess war. Das Todesurteil wurde schon längst verkündigt. Und zwar übrigens nicht erst an diesem Zeitpunkt, sondern in Johannes 11 sehen wir, dass der Hohepriester schon einige Zeit vorher dem Sanhedrin vorgeschlagen hat, es ist gut, dass einer für die Nation stirbt, als dass alle umkommen. Und da war eigentlich das Todesurteil war schon ausgesprochen vom obersten Richter, lange vor überhaupt den Prozess angestrengt wurde. Und auch das war völlig illegal. Übrigens, hier auf diesen Blättern, die ich ausgeteilt habe, habe ich 21 Verstöße, aber es gibt noch mehr. Also man muss nicht meinen, ich habe das jetzt vollständig gemacht. Und eines war eben, das Todesurteil durfte nicht schon vorher bestimmt sein. Es musste ein offener Prozess sein. Aber der Herr wusste, es ist kein offener Prozess. Und darum, wenn er argumentiert zu seinen Gunsten, nützt das nicht. Und so ging der Herr seinen Weg, weil er wusste, sein Weg sollte nach Golgatha führen, um uns zu retten. Und nun wird der Hohepriester, der genau weiß, was das bedeutet, dass er schweigt. Das wühlt ihn natürlich innerlich auf, und jetzt hat er eine Waffe, wie er einen Angeklagten zum Sprechen bringen kann. In 3. Mose 5, ab Vers 1, da geht es um das Schuldopfer, und dort wird erklärt, wenn man die Stimme des Fluches oder die Stimme des Schwures hört und nicht redet, dann wird man schuldig. Das heißt, ein Richter konnte vor Gericht eine Person unter Schwur stellen vor dem lebendigen Gott. Und dann war man verpflichtet zu sprechen. Und nun wusste er, wenn ich das mache, er hat sich immer ans Gesetz gehalten, der Herr Jesus, dann wird er sprechen. Und so zwingt er ihn und sagt, ich beschwöre dich bei dem lebendigen Gott, dass du uns sagst, ob du der Christus, das ist griechisch für hebräisch Messias, bist, der Sohn Gottes. Und sehen wir, der Herr Jesus spricht. Jesus spricht zu ihm, du hast es gesagt. Und das ist die altgriechische Art zu sagen, jawohl, was du sagst, ist so. Das heißt nicht, das sagst du, aber nicht ich. Auf Deutsch geht das. Aber im Griechischen bedeutet, du hast es gesagt, jawohl, das, was du gesagt hast, ist genau so. Ja?
2: Warum möchte man das eben gerade ernst erklären, mit du hast es gesagt?
0: Ja, weil im Deutschen sagt man das.
2: Klar, aber
0: wenn du mir was sagst, dann kann das schnell mal kommen, dass ich sage, das sagst du, Carlo. Ja. So sprechen wir miteinander, nicht wahr? Aber im Griechischen bedeutet das, und das kannst du auch bei Blas de Brunner, einer der Standardgrammatiken, die kennst du ja, kannst du das nachlesen. Ja, das ist also wichtig. Der Herr bestätigt, jawohl, ich bin der Messias, der Sohn Gottes. Und dann erklärt er, aber jetzt wird es so sein. Und das sagt er diesen Richtern, die ihn verworfen haben, dass sie das einmal sehen werden, dass er kommen wird als der Menschensohn, das ist der Titel des Messias in Daniel 7, wenn er kommt auf den Wolken des Himmels als König der Welt, das werden sie einmal sehen. Das macht also klar, dass selbst die Verlorenen im Hades, die werden das mitbekommen, wenn der Herr in Macht und Herrlichkeit kommen wird. Von jetzt an werdet ihr den Sohn des Menschen zur Rechten der Macht sitzen und auf den Wolken des Himmels kommen sehen. Der Bezug zu Daniel 7, dort 13, 14, wo das Kommen des Menschensohnes gesehen wird, des Messias, in der Vision von Daniel. Und der Jesus sagt, und wir werden ihn zur Rechten der Macht sitzen sehen. Wenn man Macht hier zurückübersetzt auf Hebräisch, dann ist das Gvura. Gvura ist im Judentum ein Ersatzwort für den unaussprechlichen Namen. Gottes. Jahwe wird im Judentum von Alters her im Alltag nicht gesagt. Nur am Yom Kippur hat der Hohepriester zu 10 Gelegenheiten den Namen Yahweh ausgesprochen. Und darum weiß man auch heute noch, wie der Name ausgesprochen wurde, weil wir aus den frühen Jahrhunderten unserer Zeitrechnung noch Umschriften haben mit griechischen Buchstaben. Das also nicht Jehova, sondern Yahweh die richtige Aussprache ist. Nicht Yahweh. Yahweh ist ein hörbares H. Auf Hebräisch sehr wichtig, aber eben das hörbare H auch. Und Yahweh hat man also möglichst vermieden, um diesen Eigennamen Gottes nicht zum Eiteln auszusprechen, wie das dritte Gebot sagt. Du sollst den Namen Yahwehs, deines Gottes, nicht zum Eiteln aussprechen. Aber da hat man dafür Ersatzwörter gebraucht, wie zum Beispiel Herr. In der Synagoge liest man jedes Mal, wenn Yahweh kommt, normalerweise Adonai, Herr. Und dann ist es so, man hat auch gesagt Himmel, Shamayim. Und darum sagt im Gleichnis vom verlorenen Sohn, sagt der verlorene Sohn zu sich, ich will zu meinem Vater zurückkehren und ihm sagen, ich habe gegen den Himmel gesündigt und gegen dich. Gegen Shamayim, das ist Yahweh. Man hat auch den Ersatznamen gebraucht, Membra. Adonai, das Wort des Herrn. Und in Johannes 1 wird dann genau das gebraucht, im Anfang war das Wort und das Wort war bei Gott und das Wort war Gott. Der Jesus wird genannt, das Wort, das bedeutet, er ist Yahweh, der Ewigseiende, der Unwandelbare. Und man hat noch mehr Ersatzwörter gebraucht, aber zum Beispiel auch die Macht, Gvura. Und das braucht der Herr hier. Ihr werdet den Sohn des Menschen zu Rechten der Macht sitzen und auf den Wolken des Himmels kommen sehen. Die Reaktion des Hohen Priesters, er zerreißt die Gewänder. Ha, hat der 3. Mose 21, Vers 10 beachtet. Er ist so entrüstet. Aber es ist eine gespielte Entrüstung. Liest du, Christian?
1: Vers 10.
0: Ja.
1: Und der hohe Priester unter seinen Brüdern, auf dessen Kopf das Salböl gegossen worden und der geweiht ist, um die heiligen Kleider anzulegen, soll seinen Kopf nicht ungepflegt lassen und soll seine Kleider nicht zerreißen.
0: Ha. Das ist ein direktes biblisches Gebot, das er übertritt. Und, also wirklich, ein Irrtum ergibt den anderen, es ist ein Konzentrat. Darum habe ich das also auch hier auf dem Blatt aufgeführt. Und weiter. Er sagt, er hat gelästert. Was brauchen wir noch Zeugen? Siehe, jetzt habt ihr die Lästerung gehört. Was meint ihr? Sie aber antworteten und sprachen, er ist des Todes schuldig. Dann müssen wir noch ein paar weitere Punkte anschauen auf dem Blatt. 15. Punkt, man darf nicht aufgrund der Zeugenaussage des Angeklagten verurteilen. Das schreibt Moshe ben Maimon in Sanhedrin 4,2. Aber hier, der Herr wurde gezwungen zu sprechen, bezeugt, ich bin der Messias, der Sohn Gottes. Und jetzt sagt er, so, jetzt haben wir es. Jetzt haben wir den Grund, dass wir ihn zum Tod verurteilen dürfen. Aber da verurteilt er ihn aufgrund seiner Aussage. Und das darf man nicht. Warum nicht? Die Überlegung war diese. Es kann ja sein, dass ein Angeklagter eine Tendenz hat zu Suizid. Und da ist die Gefahr, dass er eben etwas sagt vor Gericht, das dazu führt, dass er sich nicht selber tötet, aber dass das Gericht ihn tötet. Und darum hat man gesagt, aufgrund von seiner Zeugenaussage geht es nicht, wir brauchen andere Zeugen. Ja? Aber genau das macht er hier. Also das war Punkt 15 auf dem Blatt. Und dann Punkt 16. Tatbestände müssen ganz genau und detailliert untersucht werden. Nach 5. Mose 13, Vers 14. Aber das war alles ein kurzer Prozess. Ja, man wollte einfach einen Grund haben, um ihn zu töten. Dann Punkt 17. Der hohe Priester durfte kein Urteil fällen, bevor nicht die jüngsten Richter ohne Beeinflussung ihr Urteil geäußert hatten. Was macht er da? Er zerreißt die Kleider. Jetzt ist es allen klar, auch den Jüngsten im Sanhedrin. Ja, jetzt müssen wir sagen, er ist des Todes schuldig. Aber der Hohepriester durfte eben kein Urteil abgeben, nicht beeinflussen. Und zuerst mussten die jüngeren Richter gefragt werden, damit die wirklich ihr Urteil echt vorbringen, also ihre Überzeugung. Und dann erst und schließlich kommt es zur Verurteilung. Also auch das, alles geht schief. Und wenn man denkt, das sind nur ein paar Verse, also dieses Konzentrat, was da eben bezeugt wird. Punkt 18, das haben wir gesehen, der hohe Priester darf seine Kleider nicht zerreißen. 3. Mose 21, 10. Und jetzt ganz wichtig, Punkt 19. Beim Tatbestand Todesstrafe für Lästerung muss der Name Yahweh ausgesprochen sein. Ausgesprochen worden sein. Ein Ersatzname ist nicht ausreichend. Babylonischer Talmud, Sanhedrin 56a. Aber der Herr hat gesagt, ihr werdet mich sitzen sehen zu Rechten von Gvura und nicht Yahweh. War illegal. Er hätte das Todesurteil nicht sprechen dürfen. Aber er macht es und beeinflusst alle Richter, sodass sie einstimmig sagen, jawohl. Sie aber antworteten und sprachen, er ist des Todes schuldig. Und dann kommt diese schreckliche Sache in Vers 67, dann spielen sie ihm ins Angesicht und schlugen ihn mit Fäusten. Einige aber schlugen ihm ins Angesicht und sprachen, weissage uns, Christus, wer ist es, der dich schlug? Und dabei wird Punkt 20 wichtig, Richter, die das Todesurteil gefällt haben, dürfen den ganzen Tag nicht essen. Sie müssen ja traurig sein. Aber die sind ja so eben darauf aus, ihn zu töten. Das freut sie, jetzt haben sie endlich den Punkt. Und wir erfahren dann in Johannes 18, 28, als die führenden Priester vor Pilatus waren, sagen sie, wir kommen nicht ins Prätorium rein, weil wir möchten das Passa essen. Und da sagen viele, ha, seht ihr, das Passa, das der Herr mit den Jüngern gegessen hatte, das war zu einem anderen Zeitpunkt, nicht zum offiziellen. Geht gar nicht. In 4. Mose 9 wird klar gemacht, wenn man das Passa verschiebt, ist man des Todes. Der Jesus hat das am richtigen Zeitpunkt gegessen. Kann man nichts daran ändern. Aber wieso sagen denn die in Johannes 18, wir möchten das Passa essen? Weil der Ausdruck Pessach auf Hebräisch bedeutet das Passalam, das man am 15. isst. Und am nächsten Tag, nach dem Morgenbrandopfer, legt man ein besonderes Friedensopfer auf, das nur Priester essen dürfen. Und das heißt auch Pessach. Auch in der Bibel, in 5. Mose 16, wo zum Beispiel vom Stier gesprochen wird. Den haben wir ja nicht als Passalam gegessen, aber Stier als Passa. Und das ist gemeint, dieses Passa-Friedensopfer am nächsten Tag. Aber die wollen essen. Und darum gehen sie nicht rein, weil wenn man in das Haus eines Heiden ging, war man rituell unrein, um das Pessach, also das Friedensopfer, zu essen. Also geht wirklich alles falsch, alles schief. Und eben, man muss ja mit einem Angeklagten liebevoll umgehen. Auch das war ein rabbinisches Gesetz. Und was tun sie hier? Sie entwürdigen den Herrn in schrecklichster Art und Weise. Und schließlich werden wir noch sehen, werden sie einen Mörder fordern, dass die Römer einen Mörder freilassen, damit er getötet wird. Aber hier auf dem Blatt, Punkt 21, ein Mörder wie Barabbas darf nicht geschont werden. Gemäß 4. Mose 35 und 5. Mose 19. Aber es ging wirklich alles daneben. Und so hat also diese Menschen fallen lassen, weil sie nicht wollten. Und die haben sich immer noch mehr verstrickt. Nächstes Mal werden wir sehen, dann kommt die ganze Sache mit Petrus. Und der hat sich auch verstrickt. Aber im tiefsten liebt er den Herrn. Und darum hat der Herr ihn aus dieser Verstrickung wieder herausgeholt. Und dann werden wir auch sehen, wie das zu erklären ist. Der Herr sagt, wie das ist mit dem Hahnenschrei und wie Petrus ihn verleugnen wird. Wenn man die verschiedenen Evangelien zusammenbringt, haben wir echt ein Problem. Ja, wie war das? Ja, er hat ja schon der Zeitpunkt ist ja da anders genannt als dort. Werden Sie, es geht alles wunderbar auf.
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1: Ich bin Marvin Standke und das wird der Tag. Der Deutsche Wetterdienst warnt fast deutschlandweit vor Hitze. Von Niedersachsen bis Nordhessen ist sogar extreme Hitze angesagt. Dort werden bis zu 38 Grad erwartet. Grund ist die gefühlte Temperatur, berechnet mit Luftfeuchtigkeit und Wind. Zusätzlich drohen ab Freitagnacht schwere Gewitter mit Starkregen und Hagel. Der Deutsche Wetterdienst rät, ausreichend zu trinken und Innenräume kühl zu halten. Am Wochenende bleibt es schwülheiß bei bis zu 38 Grad. Heute ist der internationale Tag gegen sexuelle Gewalt in Konflikten. Die Vereinten Nationen erinnern an die Folgen solcher Gewalt in Kriegsgebieten. Vergewaltigung, Zwangsprostitution und Zwangsheirat werden gezielt als Waffe eingesetzt. Sie sollen Gemeinschaften zerstören und Macht sichern. Seit 2008 gilt das völkerrechtlich als Kriegsverbrechen. Auch als Verbrechen gegen die Menschlichkeit oder Völkermord. Betroffen sind vor allem Frauen und Mädchen, aber auch Männer, Jungen und marginalisierte Gruppen. Oft sind das keine Einzelfälle, sondern systematische Angriffe als Teil einer Kriegsstrategie. Und heute startet der 9. Tag der Fußballweltmeisterschaft. Am Abend spielen die USA gegen Australien. Das Spiel wird dann im Seattle Stadium in Seattle stattfinden. Bis zu 69.000 Menschen werden hier vor Ort das Spiel im Stadion verfolgen. Anstoß ist um 21 Uhr. Die deutsche Fußballnationalmannschaft muss dann Samstagabend gegen die Elfenbeinküste ran.
0: Deutschlandwetter.
1: Die Werte in Deutschland jetzt in diesen Stunden um die 19 bis 23 Grad, bleibt überall die meiste Zeit trocken. Im Laufe des Freitags dann wieder ein paar Wolken, aber die meiste Zeit trocken, zwischendurch auch sonnig, warm bis heiß, örtlich bis zu 36 Grad möglich.
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2: Hallo und herzlich willkommen bei den Denkanstößen. Zunächst ein wenig Musik und dann ein Vortrag von Michael Butzi. Ein total neues Leben.

0: Radio HBR mit den Denkanstößen. Seien Sie herzlich willkommen. Es folgt nun ein Vortragsmitschnitt von Michael Puzzi. 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So der Titel dieses Vortrags.
1: Und dazu wollen wir jetzt gleich einen Bibeltext miteinander lesen. Aus dem Johannesevangelium, Kapitel 3, die Verse 1 bis 15. Wer die Bibel dabei hat, ist eingeladen, mitzulesen. Johannes 3, die Verse 1 bis 15. Es war aber ein Mensch unter den Pharisäern mit Namen Nikodemus, ein Oberster der Juden. Der kam zu Jesus bei Nacht und sprach zu ihm: Meister, wir wissen, dass du ein Lehrer bist von Gott gekommen, denn niemand kann die Zeichen tun, die du tust, es sei denn Gott mit ihm. Jesus antwortete und sprach zu ihm: Wahrlich, wahrlich, ich sage dir, es sei denn, dass jemand von Neuem geboren werde, so kann er das Reich Gottes nicht sehen. Nikodemus sprach zu ihm: Wie kann ein Mensch geboren werden, wenn er alt ist? Kann er zum zweiten Mal in den Leib seiner Mutter gehen und geboren werden? Jesus antwortete: Wahrlich, wahrlich, ich sage dir, es sei denn, dass jemand geboren werde aus Wasser und Geist, so kann er nicht in das Reich Gottes kommen. Was vom Fleisch geboren ist, das ist Fleisch. Und was vom Geist geboren ist, das ist Geist. Lass dich's nicht wundern, dass ich dir gesagt habe, ihr müsst von Neuem geboren werden. Der Wind bläst, wo er will, und du hörst sein Sausen, aber du weißt nicht, woher er kommt und wohin er geht. So ist ein jeglicher, der aus dem Geist geboren ist. Nikodemus antwortete und sprach zu ihm: Wie mag solches zugehen? Jesus antwortete und sprach zu ihm: Bist du ein Lehrer in Israel und weißt das nicht? Wahrlich, wahrlich, ich sage dir, wir reden, was wir wissen und bezeugen, was wir gesehen haben, und ihr nehmt unser Zeugnis nicht an. Glaubt ihr nicht, wenn ich euch von irdischen Dingen gesagt habe? Wie werdet ihr glauben, wenn ich euch von himmlischen Dingen sage? Und niemand ist in den Himmel hinaufgestiegen, außer dem, der vom Himmel herniedergekommen ist, nämlich der Sohn des Menschen, der im Himmel ist. Und wie Mose in der Wüste die Schlange erhöht hat, so muss der Sohn des Menschen erhöht werden, auf dass alle, die an ihn glauben, nicht verloren werden, sondern das ewige Leben haben. Soweit der Text heute Morgen aus dem Neuen Testament. Wir sehen hier ein Bild. Ich habe euch ein Bild mitgebracht, möchte es auch gleich einmal erklären. Das Bild kommt aus einer Plakataktion des Deutschen Roten Kreuzes. Wir sehen das auch. In der Mitte: Spende Blut, schenke Leben. Wir sehen hier eine Person abgebildet. Auf beiden Seiten ist dieselbe Person. Auf der einen Seite steht: geboren am 18.05.1984. Und auf der anderen Seite steht: neugeboren am 19.03.2010. Im übertragenen Sinne ist es genau so, wenn es um das ewige Leben geht. Jesus will, dass nicht nur über unserem Leben steht, geboren am, sondern dass da auch steht, neu geboren am. Am Kreuz von Golgatha hat er sein Blut vergossen, dass das ein Mensch überhaupt erleben kann, neues Leben empfangen kann. Und das ist das, was Jesus Christus vor 2000 Jahren zu Nikodemus sagte: Wer nicht von Neuem geboren ist, kann das Reich Gottes nicht sehen. Und es bedeutet für uns, beide Tage sind die wichtigsten im Leben eines Menschen. Am Tag der Geburt sagt Gott: Ich will, dass du lebst. Und am Tag der Neugeburt heißt die Botschaft: Ich will, dass du ewig lebst. Es gibt einen gewaltigen Unterschied zwischen diesen beiden Tagen. Keiner von uns konnte entscheiden, ob er geboren werden wollte. Ich denke, da seid ihr einig mit mir. Das haben andere entschieden. Aber jeder muss entscheiden, wenn er von Neuem geboren werden will. So wie wenn man eine lebensrettende Blutkonserve ablehnen oder annehmen kann, so ist es auch mit dem ewigen Leben. Jeder muss einmal sich für dieses neue, total neue Leben entscheiden. Der Apostel Paulus sagt uns im 2. Korintherbrief, Kapitel 5, Vers 17, darum ist jemand in Christus, so ist er eine neue Kreatur. Das Alte ist vergangen, siehe, ein Neues ist geworden. Jetzt werde ich hier wieder ausstellen. Wer in Christus ist, der ist eine neue Schöpfung, eine neue Kreatur. Das Alte ist vergangen, ein Neues ist geworden. Und ihr Lieben, diese neue Geburt, es ist das machtvollste Handeln Gottes an einem Menschen, wenn er sich zu Jesus Christus bekehrt. Wenn ein verlorener Sünder, so sagt es die Bibel, Jesus Christus aufnimmt, dann legt Gott seinen Geist in diesen Menschen hinein. In diesem Augenblick wird ein Mensch für den Himmel gerettet. Er bekommt ewiges Leben. Das heißt, wenn er stirbt, kommt er ganz sicher in den Himmel. Und das Wunderbare, er weiß schon jetzt hier in diesem Leben, dass er ewiges Leben hat. Durch diese geistliche Geburt wird ein Mensch ein Kind Gottes. Er wird ein Erbe Gottes. Er wird ein Miterbe Jesu Christi. Sein Name wird ausgelöscht im Gerichtsbuch und er wird eingetragen im Buch des Lebens. Ohne natürliche Geburt gibt es kein natürliches Leben. Ohne Neugeburt, ohne Wiedergeburt gibt es kein ewiges Leben. Und es kann sein, und davon gehe ich auch heute Morgen aus, dass da Menschen sitzen, die haben sich eigentlich einmal bekehrt, aber sie sind nicht durchgedrungen zur Wiedergeburt, zur Heilsgewissheit. Ja, gibt es so etwas? Ihr Lieben, das gibt es sehr oft. Dass da Menschen sind, sie haben sich eigentlich einmal entschieden, aber sie haben nicht so richtig verstanden, was sagt die Bibel darüber. Und sie sind irgendwo in diesem Prozess stecken geblieben, sie sind nicht durchgekommen. Eigentlich sind es die traurigsten Leute hier in dieser Welt. Sie sind nicht mehr so ganz in der Welt, aber sie sind auch noch nicht im Reich Gottes. Bei meinem früheren Arbeitgeber im Missionswerk Bruderhand hatten wir jedes Jahr FSJler, das waren junge Leute, die haben da tatkräftig mitgeholfen, manche ein Jahr, manche haben dann verlängert. Die haben in den verschiedenen Arbeitsbereichen mitgeholfen und die bekamen immer so am Anfang ihres FSJs die Möglichkeit, ihr Zeugnis, was wir heute auch gehört haben, heute zu erzählen, wie sie zu Jesus Christus gekommen sind. Und da war eine junge Frau, sie hat dann erzählt, wie sie sich eigentlich mit 12 Jahren entschieden hat für Jesus Christus, aber keine Heilsgewissheit hatte. Und es waren oft ganz schwierige Zeiten. Immer wenn eine Predigt über die Ewigkeit gehalten wurde, dann bekam sie immer große Bedenken und Zweifel. Sie ließ sich aber sogar taufen mit 16. Sie stand dann vor der Gemeinde und erzählte, ja, ich bin bekehrt, so und so. Aber sie hatte keine innere Gewissheit. Aber dann kam eine Evangelisation. Und im Anschluss ging sie zu diesem Seelsorger, zu diesem Evangelisten in die Seelsorge und erzählte einmal von ihrem Problem. Und der Evangelist sagte dann, ich verstehe, was dein Problem ist. Du hast eigentlich immer wieder deine Sünden zu Jesus gebracht und er hat sie dir vergeben. Aber du bist selber weitergegangen. Du hast dein Leben selber weitergelebt. Und da machte es bei ihr Klick, sagte sie. Da verstand sie ihr Problem. Und sie verstand auch, was es heißt, einen Herrschaftswechsel zu vollziehen. Sie gab sozusagen ihr eigenes Leben auf und ließ Jesus Christus ans Steuer. Und dann sagte sie, dann sei etwas passiert, was ihre ersehnte, lang ersehnte Erwartung bei weitem übertroffen habe. Und sie sagte, das war der Tag ihrer Wiedergeburt. Hans-Peter Reuer, diesen Mann hat Gott wunderbar gebraucht, besonders auch für junge Leute. Er ist bei einem tragischen Unglück 2013 tödlich verunglückt. Er hat einmal ein Buch geschrieben, du musst sterben, bevor du lebst, damit du lebst, bevor du stirbst. Und in diesem Buch schreibt er einen ganz interessanten Satz, die Lüge, die wir nur allzu gerne glauben, ist, dass wir ein erfülltes Leben mit Gott haben können, ohne unser altes Leben dabei verlieren zu müssen. Ihr Lieben, Errettung hat immer zwei Seiten. Die eine Seite, vielleicht eher die menschliche Seite. Der Mensch bringt seine Sünde im Gebet zu Jesus Christus und Jesus vergibt ihm, er nimmt ihm die Sündenlast ab. Das ist Bekehrung, die Hinwendung des Menschen zu Gott. Dann die zweite Seite, die göttliche Seite. Gott, der Vater, bietet mir seinen Sohn Jesus Christus und in ihm das neue Leben an und ich nehme ihn im Glauben auf, in mein Leben hinein, in mein Herz hinein. Und dann sagt die Bibel, dann wird ein Mensch von Gott geboren. Das ist die Wiedergeburt. In Titus 3, Vers 5 sagt uns das Wort Gottes, er errettete uns nicht aus Werken, die in Gerechtigkeit vollbracht wir getan hatten, sondern nach seiner Barmherzigkeit durch die Waschung der Wiedergeburt und Erneuerung des Heiligen Geistes. Ja, meine Frage an dich heute Morgen, hast du das erlebt? Hast du beides erlebt? Bist du bekehrt? Bist du wiedergeboren? Hast du Heilsgewissheit? Wenn nicht, ich lade dich ganz herzlich ein heute Morgen. Das kann dein größter Tag werden heute. Und du solltest keinen Tag mehr warten. So junge Leute sagen mir manchmal, ja, ich kann mich ja dann auch, wenn ich alt bin, noch bekehren. Erstens wissen wir überhaupt nicht, ob wir morgen noch erleben. Aber ich habe dann auch schon gesagt, was so lange warten, um ein richtig erfülltes Leben hier auf dieser Erde zu leben. Es gibt kein erfülltes Leben ohne Christus. In ihm wohnt die ganze Fülle der Gottheit leibhaftig, sagt uns das Wort Gottes. Und du kannst erst wirklich erfüllt sein und Frieden mit Gott haben in deinem Herzen, wenn Jesus die Herrschaft in deinem Leben hat. Ja, wir wollen mal die Frage stellen, warum brauche ich eine neue Geburt? Und bitte hör mal ganz gut hin. Weil seit Adam oder nach dem Sündenfall jeder Mensch zwei Kennzeichen an sich trägt. Er trägt das Wesen der Sünde an sich, die Natur des Sünders, und er hat auch gesündigt. Und das Furchtbare ist, das gibt dem Teufel das Anrecht, diesen Menschen an den Ort des Verderbens hineinzureißen. Die Hölle ist eigentlich nur für den Teufel und die Dämonen, die gefallenen Engel gedacht. Aber dorthin wird auch jeder kommen, der nicht von Neuem geboren worden ist, hier in diesem Leben. Endstation wird dann sein, das ewige Feuer, der zweite Tod, der Feuersee, sagt uns die Bibel. Und der Rauch ihrer Qual steigt auf in alle Ewigkeit, und sie haben keine Ruhe Tag und Nacht. Wenn ich darüber nachdenke, ich finde eigentlich keine Worte, um diesen Zustand, ewiges Leiden, bei vollem Bewusstsein zu sein, wo der Wurm nicht stirbt und das Feuer nicht erlischt, Ich kann das nicht beschreiben. Und ich kann es, ehrlich gesagt, auch gar nicht verstehen, dass Menschen, die unter der Verkündigung noch heute sind, solche hier, nach Hause gehen können und diesen Schritt zu Jesus Christus nicht tun. Er ist der Einzige, der dich erlösen kann. Er ist der Einzige, der dich retten kann. Und das wusste auch Nikodemus. Er war ein Lehrer Israels und er wusste, dass Religion nicht in den Himmel führt. Er war ein Pharisäer, er kannte die Heiligen Schriften, zum Beispiel die Stelle im 5. Buch Mose, Kapitel 27, Vers 26, dort steht: Verflucht ist jeder, der nicht bleibt in allem, was im Buch des Gesetzes geschrieben ist, um es zu tun. Und auch er wusste, kein Mensch kann das sein ganzes Leben.

Und das wusste Nikodemus. Aber er wusste auch um diese wunderbare Verheißung bereits im Alten Testament von einer totalen inneren Erneuerung von Gottes Seite her. In Ezekiel 36, Vers 26 sagt Gott: Ich will euch ein neues Herz geben. Ich werde meinen Geist in euer Inneres geben. Und genau das brauche ich, mag dieser Nikodemus gedacht haben. Und darum kam er bei Nacht zu Jesus. Aber wie kann ein Mensch von Neuem geboren werden? Das war die brennende Frage bei Nikodemus. Und wir wollen die Frage auch noch einmal stellen: Warum müssen wir eine neue Geburt erleben? Der Evangelist Thore sagte es: Jeder Mensch, ganz gleich wie ausgezeichnet sein Charakter ist und wie religiös seine Eltern sein mochten, wurde geistlich tot in diese Welt hineingeboren. Wir sind von Natur aus geistliche Leichen. Allein durch die Wiedergeburt werden wir lebendig. Ihr Lieben, der Sündenfall ist total. Gott hat den Menschen geschaffen, so steht es ganz am Anfang. Und dann sagt Gott, er ist sehr gut. Aber leider ist es nicht dabei geblieben. Er fiel in Übertretung und er lebt seitdem in einem von Gott getrennten Zustand. Jeder Mensch, alle, auch in Dissen, auch in Bad Rothenfelde, auch in der Schweiz, in der ganzen Welt. Gott sagt in Jesaja 1, Vers 6, von der Fußsohle bis zum Scheitel ist nichts Reines an euch. Und in Jeremia 2, Vers 22, auch wenn du dich mit Natron wischest und viel Laugensalz nimmst, schmutzig bleibt deine Schuld vor mir, spricht der Herr. Der Lohn der Sünde ist der Tod, sagt die Bibel. Und hier ist der ewige Tod in der ewigen Verdammnis gemeint. Römer 6, Vers 23. Der Sündenfall ist total. Ich möchte auch mal ein Beispiel dazu erklären. Da ist ein Kind, ein Junge. Er hat auch noch eine Schwester. Und dann kommt er an einem Abend zu seinen Eltern und sagt: Vati, Mutti, ab heute will ich immer lieb sein. Und ich denke, dieser kleine Junge hat das auch wirklich ehrlich gemeint. Und die Eltern haben sich natürlich auch gefreut darüber, dass ihr Junge so etwas sagt. Aber der nächste Tag kam und am Morgen, es war Sonntag, ein Geschrei aus dem Kinderzimmer. Und der Vater geht da hinein, der Junge tobt und er fragt: Du, was ist denn hier los? Ja, sie hat genau mein Spielzeug genommen. Ja, aber da hat sie ja noch viele andere Spielzeuge. Nimm doch so etwas. Nein, ich will genau das. Dann nahm er den Jungen auf die Schoß und fragte: Du, warum hast du vorher so laut hier herumgeschrien? Und dann sagte er: Ich weiß es auch nicht. Es war auf einmal so böse in mir drin. Ihr Lieben, einem Kind musst du nicht beibringen zu lügen. Das kann es von selber. Das Dichten und Trachten des menschlichen Herzens, sagt die Bibel, ist böse von Jugend auf. In Psalm 51, Vers 7 heißt es: Siehe, ich bin in sündlichem Wesen geboren. Die Bibel widerlegt alle Theorien. Der Mensch habe einen guten Kern. Wir sind alle mit einer verdorbenen Natur zur Welt gekommen. Verdorben in Gedanken, in Neigungen und im Willen. Und wenn du das nicht bejahst, das darfst du natürlich. Du musst ja nicht meiner Meinung sein. Aber dann bist du gegen die Bibel. Dann bist du gegen Gott. Denn Jesus sagt: Aus dem Herzen hervorkommen böse Dinge. Matthäus 15, Vers 19. Und dann zählt Jesus einige Dinge auf: Lügen, Diebstahl, Lästerung, Mord, Ehebruch, Hurerei und, und. Goethe sagte einmal: Wollte ich mich ungehindert gehen lassen, so läge es wohl in mir, mich selbst

0: und meine Umgebung zugrunde zu richten. Wollte ich mich ungehindert gehen lassen, so läge es wohl in mir, mich selbst und meine Umgebung zugrunde zu richten. Egal, was der Mensch unternimmt, er kann sich nicht selber verändern. Egal, was der Mensch unternimmt, er kann auch keine einzige Sünde, die bisher geschehen ist, wieder gut machen oder ungeschehen machen. Jesus sagt in Matthäus 7, Vers 18, ein schlechter Baum kann keine guten Früchte bringen. Jeder Baum, der keine gute Frucht bringt, wird abgehauen und ins Feuer geworfen. Darum höre, der Mensch braucht eine Totalerneuerung. Und genau das bietet dir Gott an. Jesus bietet dir nicht eine Renovation deines Lebens an. Das wäre ja auch ganz schön. Nein, Jesus geht noch weiter. Er sagt, ich mache alles neu. Und wenn du dich heute entschließen würdest, nie mehr zu sündigen, es würde dich keinen Millimeter näher zu Gott bringen. Ob du in eine Kirche oder Freikirche gehst, ob du die Bibel liest, ob du betest, das sind alles wichtige Dinge. Aber all diese Dinge bringen dich keinen Millimeter näher zu Gott. Der Einzige, der uns mit Gott wieder verbinden kann, ist Jesus Christus. Und darum hat er einen anderen Weg für uns bereitet. Bekehrung und Wiedergeburt. Es war an einem Jugendabend in der Schweiz, während meiner Bibelschulzeit. Wir hatten dann die Aufgabe, im Fach Evangelisation entweder auf der Straße ein evangelistisches Gespräch zu führen mit einer Person, der Person das Evangelium zu erklären, oder aber einen evangelistischen Vortrag zu halten. Ich habe mich dann entschieden, in einer Jugend eine Predigt auszuarbeiten, und dann habe ich das gemacht und ich habe gebetet. Herr Jesus, bitte rette eine Person. Eine Person, bitte tu das. Und dann ging ich in diesen Abend, habe dann eine ganz einfache Predigt gehalten über den breiten Weg, der ins Verderben führt, und über den schmalen Weg, der zum Himmel führt. Und dann habe ich am Schluss dann eingeladen zur Entscheidung. Diejenigen, die sich für Christus entscheiden möchten, die dürfen einfach sitzen bleiben. Alle anderen, die dürfen jetzt da in den Nebenraum, da sind noch ein paar Getränke aufgebaut. Und dann habe ich noch gebetet und dann war ich so gespannt, was jetzt passiert. Und dann ist da eigentlich dann die ganze Gruppe aufgestanden und plötzlich sah ich, wie da zwei stehen bleiben. Die eine spricht dann irgendwie, ja, was machst du jetzt? Und dann blieb die andere sitzen. Und dann bin ich zu ihr hingegangen, ich habe sie dann gefragt, ja, du bleibst sitzen, was ist der Grund? Ich möchte mich für Jesus entscheiden. Und dann hat die ein wunderbares Erlebnis gemacht. Sie hat mir geschrieben, ich habe sie gefragt, ob ich das mal benutzen darf. Sie bejahte das und darum möchte ich euch mal Folgendes vorlesen. Das Erste, was ich direkt anschließend an meine Bekehrung erlebt habe, war so ein unglaublich großes Gefühl der Geborgenheit bei Gott. Echt, ich kam mir 2 Wochen lang vor wie in Watte gepackt. Das war eine sehr intensive und wunderbare Erfahrung für mich. Klar ließ die erste Ernüchterung nicht lang auf sich warten. Aber dadurch, dass ich mich bewusst entschieden habe und das auch meinen Freunden und meiner Familie erzählt habe, wusste ich mich getragen und ich wusste, dass ich gerettet bin. Dann verging 1 Jahr und dann schrieb sie mir wieder. Nun ist es fast 1 Jahr her, dass ich mein Leben Jesus gegeben habe. Und es ist unglaublich, was sich alles in dieser Zeit verändert hat. Das kann auch in deinem Leben passieren. Wir wollen uns mal die Frage stellen, warum ist neues Leben überhaupt möglich? Ich möchte das in einem nächsten Punkt erklären. Du kannst von Neuem geboren werden, weil Jesus für alle Sünden bezahlt hat. Doch bevor ein Mensch überhaupt errettet werden kann, muss er einmal verstanden haben, dass er verloren ist, sonst macht dieses Erlösungswerk überhaupt keinen Sinn für ihn. Jesus sagt zu Nikodemus, wie Mose in der Wüste die Schlange erhöht hat, so muss der Sohn des Menschen erhöht werden. Und hier zitiert Jesus Christus eine Stelle aus dem Alten Testament, aus dem 4. Mosebuch, Kapitel 21. Es ist die Stelle, wo das Volk Israel in der Wüste umherzieht, und wir wissen, sie haben sich immer wieder gegen Gott entschieden. Sie haben rebelliert gegen Mose und Gott. Und Jesus erklärt es Nikodemus vielleicht so: Schau mal, Nikodemus, du weißt, das Volk Israel war 40 Jahre in der Wüste und sie sind immer wieder von ihrem Gott abgefallen. Und einmal war es einfach so schlimm, dass Gottes Zorn über sein Volk entflammte und er kleine, hochgiftige Schlangen ins Lager der Israeliten schickte. Und jetzt wurden die Leute gebissen. Und jeder, der gebissen war, wusste schnell einmal, er muss sterben. Und natürlich haben die Leute angefangen zu schreien, zu jammern, zu rufen: Gott, hab Erbarmen mit uns. Und Gott hatte Erbarmen. Er sprach zum Leiter Mose: Mach schnell eine Schlange und häng sie gut sichtbar auf, dann geh zum Volk und lade sie ein, zu dieser Schlange zu kommen, auf diese Schlange zu blicken, und jeder, der das tut, der wird gerettet werden. Und Mose machte das, er machte so eine Schlange, hing sie gut sichtbar auf, und dann ging er zum Volk und sagte: Leute, es gibt Rettung, aber es ist eine Bedingung, ihr müsst jetzt kommen zu dieser Schlange, ihr müsst auf diese Schlange blicken, dann werdet ihr wieder gesund werden. Und ich kann mir gut vorstellen, wie das vielleicht damals zu und her ging. Da kamen die Ersten zu Mose und sie sagten: Mose, wir sind von einer Giftschlange gebissen worden. Wir haben versucht, diese Wunde auszusaugen, auszuschneiden. Aber es hat nichts gebracht. Und jetzt behauptest du, wir sollen auf so eine alberne Schlange blicken. Das ist doch der absolute Blödsinn. Und sie sind nicht gekommen und sie sind gestorben. Dann die zweite Gruppe, die Intellektuellen. Sie kommen zu Mose und sagen: Also Mose, was du da erzählst, also wenn so etwas funktionieren sollte, dann müsste ja ein Wunder geschehen. Aber wir glauben nicht an Wunder. Und sie sind nicht gekommen und sie sind gestorben. Dann die dritte Gruppe, die haben gesagt: Mose, das haben wir noch nie gehört. Und wir können es eigentlich auch nicht richtig glauben, dass so etwas funktioniert. Aber wenn Gott das gesagt hat, dann wollen wir kommen. Und sie sind gekommen. Und sie haben auf diese Schlange geblickt und sie sind wieder gesund geworden. Und dann fährt Jesus weiter und sagt: Schau mal, Nikodemus, genauso wie damals diese Schlange aufgerichtet werden musste, genauso gehe ich in einigen Tagen an ein Kreuz. Und dort werde ich mein Leben, mein Blut für deine Sünden und für die Sünden der ganzen Welt hingeben. Und dann werde ich sterben. Aber am dritten Tag werde ich auferstehen aus den Toten. Und wer zu mir kommt, wer mir seine Schuld bringt, dem werde ich alles vergeben. Und wer mich im Glauben aufnimmt, bei dem werde ich hineingehen. Ich werde ihn ganz neu schaffen, dass er fähig wird, in den Geboten Gottes zu wandeln. Und er bekommt ein total neues Leben, ewiges Leben, das nur ich geben kann. So mag Jesus mit Nikodemus gesprochen haben. Eine Frage stellt sich uns natürlich: Er kann Gott einfach so mir nichts, dir nichts, dir die Sünden vergeben? Oh nein. Die Bibel sagt, ohne Blutvergießen gibt es keine Vergebung. Er hat einen unendlich hohen Preis dafür bezahlt. Er war durchbohrt, sagt uns die Bibel in Jesaja 53, Vers 5, um unserer Vergehen willen, zerschlagen um unserer Sünden willen. Die Strafe lag auf ihm, damit wir Frieden hätten, und durch seine Wunden sind wir geheilt worden. Eben noch bevor Jesus gekreuzigt wurde, wurde er gegeißelt. Und schon eine Geißelung war für viele tödlich. Durch den hohen Blutverlust. Ja, was ist damals abgelaufen bei einer Geißelung? Der Geschichtsschreiber Josephus, er war mal dabei bei so einer Geißelung und er hat das so beschrieben, da wurde ein Mensch angebunden an einem Holzpfosten wie ein Tier. Und dann waren diese römischen Soldaten, die haben mit Lederpeitschen, da waren Bleikugeln eingeflochten, Knochensplitter und Glasscherben so lange auf diesen Menschen eingeschlagen, nicht bis dieser Mensch genug hatte, nein, bis die Soldaten nicht mehr konnten. Man nannte das auch den Rückenpflügen. Da wurden Knochen sichtbar, Sehnen wurden sichtbar, Muskeln wurden sichtbar. Viele sind dabei gestorben. Auch Jesus Christus wurde gegeißelt. Auch Jesus Christus verlor viel Blut bei dieser Geißelung. Aber dann ging er den letzten Weg nach Golgatha. Und ich möchte uns mal mitnehmen, 2000 Jahre zurück damals auf diesem Hügel Golgatha. Siehst du ihn? Es ist der Mann in der Mitte. Sie haben ihn furchtbar zugerichtet. In Jesaja 52, Vers 14 steht, man hat ihn nicht mehr als einen Menschen erkannt. Die Haut hing in Fetzen herab. Es war fürchterlich. Sie haben ihm Nägel durch die Handgelenke gehauen. Sie haben ihm Nägel durch die Fußgelenke gehauen. An einem Kreuz war so ein abgeschrägter Sitz, Sedile sagt man dem. Das war jetzt nicht, dass der Gekreuzigte sich am Kreuz ausruhen konnte. Nein, das war gedacht, dass der Todeskampf noch in die Länge gezogen wird. So brutal war diese Kreuzigung. So sehr hat Gott die Welt geliebt. So sehr hat Gott dich lieb, dass er seinen Sohn gegeben hat, damit alle, die an ihn glauben, die sich ihm anvertrauen, die aufhören, ihr Leben hier selbst zu bestimmen, sondern sich Jesus ausliefern, dass sie ewiges Leben, total neues Leben empfangen und nicht verloren gehen. In einem Liedtext heißt es, ist zwar litt er für meine Schuld, den Fluch am Kreuze stamm, ach mit so wunderbarer Huld liebt mich dies Gotteslamm. Jesus starb für mich, Jesus starb für dich, ja, für uns alle starb der Herr. Gottlob, er starb für mich. Kannst du das sagen? Ja, Jesus starb für mich. Ich gehöre ihm für Zeit und Ewigkeit. Ihr Lieben, Liebe ist kein Gefühl. Liebe ist eine Tat. Bekehrung ist auch eine Tat. Und Gottes größte Tat ist Golgatha. Am Kreuz sagt Gott Ja zu dir. Am Kreuz gibt dir Gott eine offene Tür. Jesus hat dir den Himmel geöffnet. Aber du musst einmal selber da hineingehen. Elias Schrenk, es war an einer Evangelisation. Der Mann hat, so wie ich gelesen habe, wochenlang Abend für Abend evangelisiert und es waren große geistliche Aufbrüche damals. Und der Mann hatte eigentlich ein Thema, Bekehrung und Wiedergeburt. Und da hat er natürlich auch oft das erwähnt, darüber gepredigt und plötzlich stand ein junger Theologiestudent auf und sagte, man kann sich gar nicht bekehren. Gott bekehrt. Hören Sie mal auf damit. Und Elias Schrenk schaute diesen Mann an und sagte, man kann sich nicht bekehren, man kann sich nicht bekehren. Du willst dich nicht bekehren, du Lump. Und das hatte Wirkung. Er ist aufgestanden, hat dann dieses Zelt verlassen, ging nach Hause, die Jahre vergingen. Es kam zu einer Missionskonferenz. Dieser junge Mann war auch schon älter geworden. Elias Schrenk war dort an dieser Konferenz, dieser junge, jetzt ist er älter geworden, er war auch dabei und er ging auf Elias Schrenk zu und fragte, erinnern Sie sich noch an mich? Man kann sich nicht bekehren, man kann sich nicht bekehren, du willst dich nicht bekehren, du Lump. Und er sei nach Hause gegangen, er habe dann in den nächsten Tagen seine Bibel durchforscht, er habe in einer Konkordanz nach dem Wort Bekehrung gesucht, sich bekehren und er habe viele Stellen gefunden. Im Alten Testament, Gott will nicht den Tod des Gottlosen, sondern dass er sich bekehrt und lebt. Oder Jesus, wie er sagt, wenn du dich nicht bekehrst, dann wirst du umkommen. Und er habe sich entschieden. Und er wurde ein gesegnetes Werkzeug in der Hand des lebendigen Gottes. Entweder hat Jesus die Wahrheit gesagt und es geht nicht ohne Bekehrung, ohne Wiedergeburt. Oder Jesus war der größte Lügner aller Zeiten und es geht wirklich ohne Bekehrung. Ihr Lieben, ich bin fest davon überzeugt, dass Jesus die Wahrheit gesagt hat. Er hat sogar seine Worte unterstrichen mit seinem eigenen Blut. Er war bereit für das, was er gesagt hat, mit seinem Leben zu bezahlen. Und darum gibt es keine Möglichkeit ohne Bekehrung. Es gibt kein ewiges Leben ohne eine neue Geburt. Deine Entscheidung ist entscheidend. Wir kommen zum letzten Punkt. Warum ist die Wiedergeburt unumgänglich wichtig? Weil nur Wiedergeborene in den Himmel kommen. Jesus sagt, ihr müsst von Neuem geboren werden. Jesus hat oft über den Himmel gepredigt, er hat die besten Predigten gehalten, aber Jesus hat noch mehr vor der Hölle gewarnt. Das war sein großes Anliegen, dass niemand dort einst hineingehen muss. Die Bibel sagt, du kannst es nicht nur wissen, ob du gerettet bist, du musst es wissen. Das habe ich euch geschrieben, 1. Johannes 5, Vers 13, damit ihr wisst, dass ihr ewiges Leben habt, die ihr glaubt an den Namen des Sohnes Gottes. Das ist eigentlich wie beim Heiraten. Wenn ich einmal Ja gesagt habe, dann weiß ich doch das. Also ich habe manchmal große Probleme, wenn mir Leute sagen, ja, also ich bin einfach nicht so ganz sicher, ob ich mich jetzt entschieden habe oder nicht. Stellt euch mal vor, meine Frau würde hier sitzen heute Morgen und ihr würdet mich fragen, ja Michael, sag mal, bist du verheiratet? Und ich würde dann sagen, ja, also, das ist schon eine schwierige Frage. Also manchmal fühle ich das, manchmal auch wieder nicht. Also ich kann euch sagen, meine Frau, die würde mich mit einem besonderen Blick anschauen. Natürlich weiß ich, dass ich verheiratet bin. Jawohl! Ja, wie kannst du denn das so genau wissen? Warst du denn dabei? Ja, natürlich war ich dabei. Am 28. April 2012 in Sevis. Ein wunderschöner Tag war es. Ich habe Ja gesagt zu meiner Frau und sie hat Ja gesagt zu mir. Jesus hat vor 2000 Jahren sein Ja für dich gegeben. An diesem Kreuz. Jetzt bist du einmal dran. Oh, mach es doch heute. Komm heute zu Jesus. Viele von uns kennen den Namen John Wesley. Durch ihn kam in England die große Erweckung. Aber nur wenige wissen, dass dieser Mann schon Theologieprofessor war. Er hatte studiert, hat sogar andere unterrichtet, aber er war noch nicht von Neuem geboren. Er hat sich dann aufgemacht nach Nordamerika, um den Indianern das Evangelium zu predigen. Aber dann auf dieser Überfahrt, da waren auch Herrnhuter-Missionare mit ihren Frauen und Kindern dabei, da gerieten sie in einen fürchterlichen Sturm und dieses Schiff drohte in diesen Wellen unterzugehen. Und John Wesley bekam Todesangst. Ganz anders, diese Herrnhuter-Gruppe, die sangen Loblieder in diesen Sturmfluten. Und ihm wurde etwas bewusst, mir fehlt etwas Entscheidendes. Auch durch sein vorbildliches Leben konnte er diese Gewissheit nicht wettmachen Und er schrieb in sein Tagebuch: All mein Gut habe ich dahingegeben, um die Armen zu nähren. Ich habe mehr gearbeitet als sie alle. Meine Freunde, mein Ruf, mein Wohlergehen, mein Land und alles habe ich aufgegeben, um Gott dieses Opfer zu bringen. Aber macht mich dies alles angenehm vor Gott? Ich fuhr hin, um die Indianer zu bekehren. Wer aber wird mich bekehren? Er kam zurück nach England, hatte dann ein ausführliches Gespräch mit Pfarrer Böhler, ein Herrnhuter, Pastor, und dieser zeigte ihm, dass mit einer echten Entscheidung zwei Früchte unabdingbar verbunden sind. Einmal Sieg über die Sünde und zweitens ein ständiger Friede durch das Bewusstsein der Vergebung. Und dann dachte er, wenn das stimmt, dann war klar, dass er nicht wiedergeboren war. Durch dieses Gespräch wurde ihm bewusst, dass er eigentlich nur die Hoffnung hatte, weil er seine besten Kräfte Gott weihte, dass er gerettet wird. Aber was er braucht, ist eine geistliche Wiedergeburt. Das war ihm völlig klar. Aber dann, der 24. Mai 1738, er war unter der Verkündigung eines anderen Predigers, da passierte es, das wurde sein größter Tag in seinem Leben. Er schrieb später in sein Tagebuch: Da wurde es mir seltsam warm ums Herz. Ich wusste auf einmal, dass ich für das Heil wirklich auf Christus vertraute, auf Christus allein. Und die Gewissheit wurde mir geschenkt, dass er meine Sünden weggenommen und mich vom Gesetz der Sünde und des Todes erlöst hat. Das war die Wende in seinem Leben und auch in seinem Dienst. Und Gott hat ihn wunderbar gebraucht nachher. Ich bitte dich noch einmal gut hinzuhören. Wenn du ein anständiges Leben führen möchtest, um in den Himmel zu kommen, dann höre, das reicht nicht aus. Du musst von Neuem geboren werden. Wenn du ab heute dein Leben reformieren willst, dann höre, das reicht nicht aus. Wie gründlich diese Reformation auch sein mag, du musst von Neuem geboren werden. Wenn du sagst, ich habe einen guten Charakter, ich bin immer freundlich und großzügig im Geben, dann höre, all das freundliche Wesen, all dein großzügiges Geben reicht nicht aus. Du musst von Neuem geboren werden. Und wenn du sagst, ich habe meine Religion, ich gehe ja zum Gottesdienst, ich bete auch manchmal, ich lese sogar in der Bibel, dann höre, all die äußeren Formen reichen nicht aus. Du musst von Neuem geboren werden. Und das ist meine Frage an dich heute Morgen. Bist du von Neuem geboren? Ich frage dich nicht, ob du zu einer Gemeinde gehörst oder ob du zum Abendmahl gehst oder in eine Gebetsstunde. Ich frage dich, bist du von Neuem geboren? Wenn nicht, du kannst es heute werden. Nikodemus, er glaubte an die Worte Jesu. Und aus diesem Pharisäer wurde ein Nachfolger Jesu Christi. Wir sehen dies in Johannes 19, Vers 39, diese innere Verbundenheit mit dem Herrn. Er kam, nachdem Jesus gekreuzigt war und dann zum Begräbnis vorbereitet wurde. Er war dabei, als er vom Kreuz herabgenommen wurde. Die Bibel sagt, es kam aber auch Nikodemus, der zuerst bei Nacht zu Jesus gekommen war und brachte eine Mischung von Myrrhe und Aloe, ungefähr 100 Pfund. Und damals war es so, ein öffentliches Bekenntnis zu Jesus Christus führte zum sofortigen Ausschluss aus der Synagoge. Das heißt, es hat die Leute etwas gekostet, Jesus Christus nachzufolgen. Und das ist heute noch so. Aber Nikodemus hat viel mehr gefunden, als er verloren hatte. Er hatte nämlich den gefunden, der von sich selber sagt, ich bin das ewige Leben. Und Nikodemus wusste, ich werde leben, auch wenn ich einmal sterbe. Mach es doch so wie Nikodemus. Komm heute.
1: Sie hörten Michael Puzzi in den Denkanstößen mit einem Vortragsmitschnitt mit dem Titel »Ein total neues Leben«.

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1: Ich bin Jerome Nussbaum. In Teilen Nordrhein-Westfalens und auch im Südwesten soll heute örtlich die 40-Grad-Marke als gefühlte Temperatur geknackt werden. Der Deutsche Wetterdienst hatte gestern schon vor einer zunehmenden Wärmebelastung gewarnt. Vor allem ältere Menschen, Pflegebedürftige, aber auch chronisch Kranke und Schwangere sollten deshalb Schutz in kühleren Innenräumen suchen. In der Nacht waren die Temperaturen in Großstädten wie etwa Köln nicht unter 21 Grad gesunken. Auch übers Wochenende werden tropische Nächte erwartet. Trotz neuer Friedensbemühungen stellt sich der ukrainische Präsident Zelensky offenbar auf einen weiteren Winter mit russischen Angriffen ein. Beim EU-Gipfel in Brüssel warb er deshalb um weitere Unterstützung.
2: Ihm geht es um Treibstoff, Hilfe für die Energieversorgung und Raketen für die Flugabwehr. Zelensky hatte als Gast am Gipfeltreffen der europäischen Staats- und Regierungschefs teilgenommen. Dabei betonte er aber auch, man wolle den Krieg vor dem Winter durch Diplomatie und Druck auf Russland beenden. Gestern wurde bekannt, dass EU-Ratspräsident Costa diplomatischen Kontakt zu Moskau aufgenommen hat. Berichten zufolge kritisieren mehrere Gipfelteilnehmer, dass sie erst nachträglich informiert worden seien. In deutschen Regierungskreisen war von einem Affront die Rede. Noah Ulrich, Redaktion.
1: Im Mordfall Fabian aus Güstrow hat die Angeklagte vor Gericht eine Aussage angekündigt. Es hieß, sie wolle einige Dinge richtigstellen. Einer der Verteidiger bestätigte der ARD, dass er den Wunsch seiner Mandantin unterstütze. Dazu werde es voraussichtlich Anfang August kommen, nach einer Pause von 4 Wochen zwischen 2 Verhandlungstagen. Bislang hat die angeklagte Freundin von Fabians Vater im Prozess zu den Mordvorwürfen geschwiegen. Die Innenminister von Bund und Ländern beenden heute ihre 3-tägige Konferenz in Hamburg. Es werden Beschlüsse für einen besseren Zivil- und Katastrophenschutz erwartet.
3: Der Bund hatte schon angekündigt, in den kommenden Jahren 10 Milliarden Euro für einen besseren Bevölkerungsschutz bereitzustellen. Hintergrund ist die Gefahr von Angriffen auf die kritische Infrastruktur, wie etwa die Stromversorgung. Die Innenminister haben aber auch über die Asylpolitik gesprochen. Bis zuletzt strittig waren Fragen zum künftigen Umgang mit syrischen Flüchtlingen. Einig sind sich die Minister darin, dass der Bund die Abschiebung von Straftätern und Gefährdern aus dem islamistischen Spektrum nach Syrien vorantreiben sollte. Ulrike Klein, Redaktion.
1: Bei der Fußball-WM hat Mitgastgeber Kanada zum Auftakt des 2. Spieltags in der Vorrunde einen Kantersieg hingelegt. 6:0 stand es am Ende gegen Katar. Vorher besiegte die Schweiz Bosnien-Herzegowina mit 4:1 und Tschechien kam gegen Südafrika auf ein 1:1 Unentschieden. Am frühen Morgen konnte auch Mitgastgeber Mexiko einen Sieg feiern nach einem 1:0 gegen Südkorea.
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1: Die Temperaturen liegen im Moment in Köln und in Bonn bei 21 Grad, Hamburg 20, Bremen 21, in Berlin messen wir 20 Grad, in Dresden 19, Frankfurt am Main und Stuttgart ebenfalls 20, München 17 Grad, Erfurt 19 und Münster 21 Grad. Im Westen und Nordwesten kann es einzelne kräftige Gewitter geben. Später erwarten wir wieder viel Sonnenschein. Im Norden wird es überwiegend wolkig sein, auch einzelne Schauer und kurze Gewitter sind möglich. Die ziehen in Richtung Nordosten weiter. Die Höchstwerte liegen heute bei schwülheißen 30 bis 38 Grad. Im äußersten Norden und an den Küsten ist es etwas kühler.
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0: 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Guten Morgen und herzlich willkommen. Hören Sie nun Rudi Joas mit einer Botschaft.
1: Ist es nicht so, liebe Zuhörerinnen und Zuhörer, dass wir in unseren Köpfen und Herzen manchmal die unmöglichsten Gedanken und Auffassungen entdecken? Woher sie kommen und auf was sie sich gründen, ist oft undefinierbar. Ein Mensch, der Gottes Wort kennt und dadurch auch seine Gedanken besser durchschaut, kann vieles dieser kuriosen Dinge schnell als Lüge Satans erkennen. Vor einigen Wochen starb eine 46-jährige Frau an Krebs. Sie hat unsagbar gelitten, dass es jeden, der sie kannte, schmerzte und Mitleid hervorrief. Doch der größte Schmerz war der, dass sie, obwohl sie dem Würgegriff dieser Krankheit nicht entfliehen konnte, keine Antenne hatte für den Empfang der Liebesbotschaft Gottes. Soweit man das als Mensch beurteilen kann, lebte und starb sie unversöhnt mit Gott, ohne einen Retter und Herrn. Dabei sagt die Heilige Schrift so unmissverständlich: Wer an den Sohn Gottes glaubt, hat ewiges Leben. Wer aber dem Sohn nicht glaubt, wird das Leben nicht sehen, sondern der Zorn Gottes bleibt auf ihm. Doch jetzt kommt das Furchtbarste, geradezu die Spitze eines tödlichen Eisbergs. Alle Leute wurden in verhängnisvolle Sicherheit gewogen, weil ein fragwürdiger Diener Gottes dieser armen, kranken Frau gerade im Hinblick auf ihren schlimmen Zustand und Schmerzen und des allzu frühen Ablebens einen Platz im Himmel zusagte. Nicht umsonst sagt die Bibel, dass am Ende Gott eine wirksame Kraft des Irrwahns sendet, dass sie der Lüge glauben, damit alle gerichtet werden, weil sie der Wahrheit nicht geglaubt haben. Liebe Hörerinnen und Hörer, diese Endzeit ist sehr gefährlich. Hüten wir uns vor Angeboten, die die Bibel weder kennt noch sagt. Deswegen habe ich unsere heutige Andacht unter das Thema gestellt: Durch Leistung in den Himmel? In Epheser 2, Vers 8 heißt es: Denn aus Gnade seid ihr errettet durch Glauben, und das nicht aus euch, Gottes Gabe ist es, nicht aus Werken, damit niemand sich rühme. Kein Mensch kann von sich aus mit Gott ins Reine kommen. Aber es gibt schon etwas, was uns Menschen trotz aller Ohnmacht und Verdorbenheit zu tun bleibt. Gott erwartet von jedem, also auch von dir und mir, die Einsicht: Ich bin ein Schuldner vor Gott. Nur daraus kann die Bereitschaft erwachsen, seine Schuld Gott zu bekennen und die angebotene Errettung anzunehmen. Wenn wir unsere Welt ehrlich und mit nüchternen Augen betrachten, muss man sich eingestehen, dass die Menschen voller Sünde und Schuld sind. Daran hat jeder Anteil, und wir merken auch daran, dass sich das anklagende Gewissen so oft meldet. Weil wir alle vor Gott schuldig sind. Warum haben Menschen eine so schreckliche Angst vor dem Tod? In Römer 6, Vers 23 lesen wir: Der Lohn der Sünde ist der Tod. Die Linie zwischen Gut und Böse wird bei jedem Menschen verschieden verlaufen, je nach Gewissen und Zustand des Einzelnen. Doch über die Tatsache, dass das Böse bei jedem vorhanden ist, kann ein ehrlicher Mensch eigentlich nie im Zweifel sein. Nun, viele geben zu, dass sie Sünder sind, flüchten dann aber gleich unter den großen Hut, indem sie sagen: Sünder sind wir doch alle. Als ob das etwas nützen könnte. Jeder Mensch hat es ganz persönlich mit einem heiligen, gerechten und unbestechlichen Gott zu tun. Und es gibt einfach keine kollektive Erlösung. Jeder Einzelne muss sein Leben vor Gott, nicht vor Menschen, aufrichtig beurteilen. Darum sagt die Bibel: Wenn wir unsere Sünden bekennen, dann ist der Herr treu und gerecht, dass er uns die Sünden vergibt und uns von jeder Ungerechtigkeit reinigt. Das ist biblisch verstandene Buße, zu der der Apostel Petrus jeden Menschen auffordert. Er sagt in seiner Predigt: So tut nun Buße und bekehrt euch, dass eure Sünden ausgetilgt werden. Apostelgeschichte 3, Vers 19. Und der Herr Jesus selbst sagte, nachdem beim Einsturz des Turmes von Siloa viele Menschen den Tod fanden: Ich sage euch, wenn ihr nicht Buße tut, werdet ihr alle ebenso umkommen. Diese ernste Aussage wiederholte der Herr sofort noch einmal, damit jeder seiner Zuhörer kapiert, dass das eine sehr ernste Sache ist. Die von Gott geforderte Buße muss aus einem aufrichtigen Herzen kommen. Denn nur dann wird man den bisherigen Sündenweg verlassen. Alles andere ist nur eine bloße Zurschaustellung, ohne echte Umkehr. Um mit Gott ins Reine zu kommen, ist der bedingungslose Glaube an den Erlöser, den Herrn Jesus, unerlässlich. Er hat gesagt: Kommet her zu mir, alle ihr Mühseligen und Beladenen, und ich werde euch Ruhe geben. Zu ihm zu kommen, so wie man ist, das ist die Aufforderung. Er befreit uns von Sünde und Schuld, wenn wir sie ihm aufrichtig bekennen. Aus Erfahrung

selbst sagt in seinem unmissverständlichen Selbstzeugnis: Ich bin der Weg und die Wahrheit und das Leben. Niemand kommt zum Vater als nur durch mich. Johannes 14, Vers 6. Von diesem reinen, heiligen Gottessohn, Jesus Christus, sagte schon der Prophet Jesaja im Alten Testament über 700 Jahre vor seinem Kommen: Um unserer Übertretungen willen ward er verwundet, um unserer Missetat willen zerschlagen. Die Strafe zu unserem Frieden lag auf ihm, und durch seine Striemen ist uns Heilung geworden. Ohne Zweifel redet der Prophet hier von dem unfassbaren Erlösungswerk auf Golgatha. Nur dort und nirgendwo anders reicht uns der heilige Gott seine Friedenshand. Die Bibel sagt, Gott hat seines eigenen Sohnes nicht geschont, sondern hat ihn für uns alle dahingegeben. Oder die Zentralaussage der Bibel in Johannes 3, Vers 16: Also hat Gott die Welt, das sind du und ich, geliebt, dass er seinen eingeborenen Sohn gab, auf dass jeder, der an ihn glaubt, nicht verloren gehe, sondern ewiges Leben habe. Noch niemals haben die armseligen Anstrengungen schuldbeladener, sündiger Menschen Gott die erforderliche Befriedigung gebracht, sondern einzig und allein das vollkommene Erlösungswerk Jesu Christi ist in der Lage, uns mit diesem heiligen Gott zu versöhnen. Er wurde wegen deiner Sünde, denn eigene Sünden hatte er nicht, in den 3 Stunden der Finsternis am Kreuz von Gott verlassen. Sollte solch ein gewaltiges Gottesopfer ohne Bedeutung sein? Warum starb denn sonst der Herr Jesus? Wie gedenkst du, lieber Zuhörer, ohne ihn mit dem heiligen Gott ins Reine zu kommen? Der Ausruf des sterbenden Weltenschöpfers am Kreuz, es ist vollbracht, hat uns jede Möglichkeit der Selbsterlösung genommen. Dieses Versöhnungswerk allein ist die Grundlage dafür, dass der schuldige Mensch von seinen Sünden gereinigt werden kann. Da dieses Werk eine göttliche Person vollbracht hatte, ist es auch göttlich vollkommen, so dass niemand etwas hinzuzufügen hat. Die Bibel sagt: Denn mit einem Opfer hat er auf immerdar vollkommen gemacht, die geheiligt werden. Wenn du versuchst, zum Erlösungswerk Jesu durch eigene Leistung etwas hinzuzufügen, obwohl er am Kreuz gerufen hat, es ist vollbracht, dann bezeugst du damit nur, dass du dem Wort des Heilandes nicht glaubst. Beuge jetzt deine Knie vor dem allmächtigen Gott. Auch für dich starb sein geliebter Sohn. Der Glaube an ihn rettet dich und bringt dich in die vorbereitete Heimat des Himmels. Es geht um deine Ewigkeit. Wo wirst du sie verbringen? Glaube nicht an einen Platz im Himmel, ohne den Herrn Jesus in deinem Herzen zu haben, denn das ist die gemeinste Lüge Satans. Herr Jesus, du weißt, wer heute alles diese Andacht hört. Bitte rede jetzt besonders zu denen, die sich noch nie wirklich bekehrt haben, die um keinen Augenblick wissen, indem sie dich bewusst und willentlich um Vergebung ihrer Sünden gebeten haben und dir die Herrschaft ihres Lebens übereignet haben. Danke, dass heute noch jeder zu dir kommen darf, um von dir mit ewigem Leben beschenkt zu werden. Amen.

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1: Ich bin Jerome Nussbaum. In Teilen Nordrhein-Westfalens und auch im Südwesten soll heute örtlich die 40-Grad-Marke als gefühlte Temperatur geknackt werden. Der Deutsche Wetterdienst hatte gestern schon vor einer zunehmenden Wärmebelastung gewarnt. Vor allem ältere Menschen, Pflegebedürftige, aber auch chronisch Kranke und Schwangere sollten deshalb Schutz in kühleren Innenräumen suchen. In der Nacht waren die Temperaturen in Großstädten wie etwa Köln nicht unter 21 Grad gesunken. Auch übers Wochenende werden tropische Nächte erwartet. Trotz neuer Friedensbemühungen stellt sich der ukrainische Präsident Selenskyj offenbar auf einen weiteren Winter mit russischen Angriffen ein. Beim EU-Gipfel in Brüssel warb er deshalb um weitere Unterstützung.
2: Ihm geht es um Treibstoff, Hilfe für die Energieversorgung und Raketen für die Flugabwehr. Selenskyj hatte als Gast am Gipfeltreffen der europäischen Staats- und Regierungschefs teilgenommen. Dabei betonte er aber auch, man wolle den Krieg vor dem Winter durch Diplomatie und Druck auf Russland beenden. Gestern wurde bekannt, dass EU-Ratspräsident Costa diplomatischen Kontakt zu Moskau aufgenommen hat. Berichten zufolge kritisieren mehrere Gipfelteilnehmer, dass sie erst nachträglich informiert worden seien. In deutschen Regierungskreisen war von einem Affront die Rede. Noah Ulrich, Redaktion.
1: Im Mordfall Fabian aus Güstrow hat die Angeklagte vor Gericht eine Aussage angekündigt. Es hieß, sie wolle einige Dinge richtigstellen. Einer der Verteidiger bestätigte der ARD, dass er den Wunsch seiner Mandantin unterstütze. Dazu werde es voraussichtlich Anfang August kommen, nach einer Pause von 4 Wochen zwischen 2 Verhandlungstagen. Bislang hat die angeklagte Freundin von Fabians Vater im Prozess zu den Mordvorwürfen geschwiegen. Die Innenminister von Bund und Ländern beenden heute ihre 3-tägige Konferenz in Hamburg. Es werden Beschlüsse für einen besseren Zivil- und Katastrophenschutz erwartet.
3: Der Bund hatte schon angekündigt, in den kommenden Jahren 10 Milliarden Euro für einen besseren Bevölkerungsschutz bereitzustellen. Hintergrund ist die Gefahr von Angriffen auf die kritische Infrastruktur, wie etwa die Stromversorgung. Die Innenminister haben aber auch über die Asylpolitik gesprochen. Bis zuletzt strittig waren Fragen zum künftigen Umgang mit syrischen Flüchtlingen. Einig sind sich die Minister darin, dass der Bund die Abschiebung von Straftätern und Gefährdern aus dem islamistischen Spektrum nach Syrien vorantreiben sollte. Ulrike Klein, Redaktion.
1: Bei der Fußball-WM hat Mitgastgeber Kanada zum Auftakt des 2. Spieltags in der Vorrunde einen Kantersieg hingelegt. 6:0 stand es am Ende gegen Katar. Vorher besiegte die Schweiz Bosnien-Herzegowina mit 4:1 und Tschechien kam gegen Südafrika auf ein 1:1 Unentschieden. Am frühen Morgen konnte auch Mitgastgeber Mexiko einen Sieg feiern nach einem 1:0 gegen Südkorea.
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1: Die Temperaturen liegen im Moment in Köln und in Bonn bei 21 Grad, Hamburg 20, Bremen 21, in Berlin messen wir 20 Grad, in Dresden 19, Frankfurt am Main und Stuttgart ebenfalls 20, München 17 Grad, Erfurt 19 und Münster 21 Grad. Im Westen und Nordwesten kann es einzelne kräftige Gewitter geben. Später erwarten wir wieder viel Sonnenschein. Im Norden wird es überwiegend wolkig sein, auch einzelne Schauer und kurze Gewitter sind möglich. Die ziehen in Richtung Nordosten weiter. Die Höchstwerte liegen heute bei schwülheißen 30 bis 38 Grad. Im äußersten Norden und an den Küsten ist es etwas kühler.
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1: Freitag, 19. Juni. Denn Gott ist es, der in euch sowohl das Wollen als auch das Vollbringen wirkt nach seinem Wohlgefallen. Philipper 2, Vers 13. Fußball-WM 4. Mittelfeldachse. Ein Fußballtrainer steht vor der Herausforderung, dass seine taktischen Ideen von den Spielern auch umgesetzt werden. Deshalb nimmt er sich häufig ein, zwei Spieler heraus, einer davon ist meistens der Kapitän, mit denen er seine Ideen noch intensiver bespricht. Eine klassische Position für einen Spieler, der das Spiel steuert, ist das Mittelfeld. Vielleicht haben Sie ihn bei dieser WM schon vermisst. Toni Kroos war ein Mittelfeldspieler, der es außergewöhnlich gut verstand, dem Spiel seiner Mannschaft eine Struktur zu geben und die Fäden zu ziehen. Dabei spricht man auch von Spielintelligenz. Wenn solch ein Spieler jedoch einen schlechten Tag hat oder die anderen Spieler sich nicht in das Konzept des Trainers einbinden lassen, zerfällt das Spielsystem und endet häufig in einer Niederlage. Vor solch einer Niederlage in größerer Dimension möchte Gott uns verschonen. Er hat einen Plan für unser Leben, mit dem er gute Ziele für uns hat. Doch wir sind häufig nicht allzu begeistert von seinem Konzept, fühlen uns eingeengt, bevormundet oder sogar fremdbestimmt. Die Spieler müssen selbst entscheiden, wie konkret sie die Anweisungen des Trainers umsetzen wollen und die Entschlossenheit für den Sieg mitbringen. Der entscheidende Input zu unserem Leben im Hier und Jetzt aber liegt, im Unterschied zum Trainer beim Fußball, letzten Endes allein bei Gott. Der Tagesvers beschreibt, dass Gott den Willen und das Tun wirkt, das heißt, er schaltet in unseren Herzen die Fähigkeit frei, nach seinem Willen zu leben. Nur wenn uns Gottes Liebe verändert und wir ihm Vertrauen schenken, können wir seine guten Absichten für uns annehmen und daran gehen, sie in die Tat umzusetzen. Es fängt mit dem Vertrauen in die Ideen des Trainers an. Die Frage zum Nachdenken. Wie denken Sie über Gottes Ideen für Ihr Leben? Der Tipp fürs Leben. Gott möchte Ihnen bei den Aufgaben helfen, die Sie allein niemals schaffen können. Die tägliche Bibellese. Hiob 42, Verse 1 bis 6. Und Hiob antwortete dem Herrn und sagte: Ich habe erkannt, dass du alles vermagst und kein Plan für dich unausführbar ist. Wer ist es, der den Ratschluss verhüllt ohne Erkenntnis? So habe ich denn meine Meinung mitgeteilt und verstand doch nichts. Dinge, die zu wunderbar für mich sind und die ich nicht kannte. Höre doch und ich will reden. Ich will dich fragen und du sollst es mich wissen lassen. Vom Hörensagen hatte ich von dir gehört, jetzt aber hat mein Auge dich gesehen. Darum verwerfe ich mein Geschwätz und bereue in Staub und Asche.

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1: Nicht nur junge Leute fürchten die Einsamkeit. Einsam, ausgeschlossen oder uncool sein ist der Aussatz unserer Zeit. Vermutlich liegt es daran, dass bei manchen Zeitgenossen das Smartphone zu einem festen Körperteil geworden ist. Ihr Vorwurf lautet, Gott hat bei der Schöpfung nicht alles perfekt gemacht, deshalb muss unser Körper ergänzt werden, damit wir endlich vollständig sind. Ständig herrscht die Angst, ich könnte etwas verpassen. Und so hat eine Online-Migrationsbewegung stattgefunden. Das Smartphone ist der neue Babysitter und die Babys stehen 24 Stunden am Tag unter Strom, also mit der ganzen Welt in Verbindung. Wenn sie mit niemandem in Verbindung stehen, dann fühlen sie sich unbedeutend, einsam eben. Psychologen sprechen von Suchtverhalten und Süchte machen bekanntlich krank. Handyentzug führt deshalb bei vielen zu Stress. Ein Leben ohne Smartphone ist für viele eine beängstigende Vorstellung. Sie lassen ihr Handy nie aus den Augen. Sie fühlen sich unwohl, wenn für längere Zeit das Mobilteil nicht in Reichweite ist. Ihr Mobiltelefon symbolisiert für sie Kontakt, Freundschaft und Aufmerksamkeit. Eins wird dabei deutlich. Jeder Mensch kennt diese Sehnsucht nach Kontakt, Freundschaft und Aufmerksamkeit. So sind wir nun mal gestrickt. Ein technisches Gerät kann diese Sehnsucht aber nicht stillen und die Kontakte in dem Gerät auch nicht. Warum ist das so? Der Mensch ist nämlich nicht nur für die Beziehung zu anderen Menschen geschaffen, sondern auch für die Beziehung zu Gott. Und wer keinen Kontakt zu Gott hat, der überfordert unter Umständen seine Mitmenschen. Denn die tiefe Sehnsucht nach Kontakt, Freundschaft und Aufmerksamkeit kann nur der wirklich stillen, der uns Menschen geschaffen hat. Das ist der Schöpfer. Gott ist von uns Menschen übrigens nicht per Smartphone erreichbar, er ist nur ein Gebet weit entfernt.

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1: Ich bin Jerome Nussbaum. Die Verhandlungen zu einem endgültigen Friedensabkommen im Iran-Krieg verzögern sich anscheinend. US-Vizepräsident Vance reist dafür heute doch nicht in die Schweiz.
2: Eigentlich wollten sich dort Delegationen aus den Vereinigten Staaten, dem Iran und auch aus den Vermittlerländern Pakistan und Katar treffen. Vom Weißen Haus heißt es jetzt aber, die Reise von Vance sei aus logistischen Gründen abgesagt worden. Man sei aber weiter an einem baldigen Start der Gespräche interessiert. In den USA regt sich Widerstand gegen die im Rahmenabkommen vereinbarten Punkte. Unter anderem darüber, dass der Iran in der Straße von Hormus künftig von Schiffen eine Maut verlangen will. Die soll laut Teheran aber zumindest in der 60-tägigen Verhandlungsphase erstmal nicht erhoben werden. Noah Ulrich, Redaktion.
1: Die Gewerkschaft Verdi hat zu neuen bundesweiten Warnstreiks im Einzelhandel aufgerufen. Davon betroffen ist heute vor allem IKEA. Laut Verdi werden Beschäftigte in mehr als der Hälfte der Möbelhäuser in Deutschland die Arbeit niederlegen. Die Gewerkschaft kämpft um 7% mehr Lohn, mindestens aber 225 Euro mehr im Monat. Zum Auftakt ihres Gipfeltreffens in Brüssel haben die europäischen Staats- und Regierungschefs Sanktionen gegen Russland verlängert, um ein ganzes Jahr statt wie bisher ein halbes. Für ein weiteres Sanktionspaket wegen des Ukraine-Kriegs hatte Bulgariens neuer Ministerpräsident Radev jedoch gleich zu Beginn ein Veto angekündigt.
3: Er begründete das damit, dass sich die geplanten Strafmaßnahmen negativ auf die bulgarische Wirtschaft auswirken könnten. Die schon bestehenden Sanktionen umfassen insbesondere Beschränkungen im Handel, dem Finanzwesen, im Energiesektor sowie in der Industrie, dem Verkehrswesen und bei Luxusgütern. Zusätzlich besteht ein Einfuhrverbot für russisches Öl auf dem Seeweg. Der ukrainische Präsident Selenskyj hatte gestern für weitere Unterstützung geworben. Dabei betonte er aber auch, man wolle den Krieg vor dem Winter durch Diplomatie und Druck auf Russland beenden. Ulrike Klein, Redaktion.
1: In Düsseldorf soll es heute das Urteil um eine Darknet-Plattform mit Todeslisten geben, darunter mit den Namen bekannter Politiker wie Ex-Bundeskanzler Scholz und auch Altkanzlerin Merkel. Angeklagt ist ein 50-jähriger rechtsradikaler Informatiker aus Dortmund. Er soll die Plattform betrieben haben, auf der zu Mordanschlägen aufgerufen wurde, auch auf Richter und Staatsanwälte. Die Bundesanwaltschaft fordert für ihn 5 Jahre Gefängnis. Kanada hat sein zweites Spiel bei der Fußball-WM gegen Katar mit 6:0 gewonnen. Allerdings gab es eine schwere Verletzung in dem Spiel. Nach einem Foul brach sich Kanada-Star Kone ein Bein. Er wurde sofort abgeschirmt und auf einer Trage abtransportiert. Vorher besiegte die Schweiz Bosnien-Herzegowina mit 4:1 und Tschechien kam gegen Südafrika auf ein 1:1 Unentschieden. Am frühen Morgen konnte auch Mitgastgeber Mexiko einen Sieg feiern. 1:0 der Endstand gegen Südkorea.
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1: Und hier die aktuellen Temperaturen. Köln und Bonn 25 Grad, 22 messen wir in Hamburg, 23 in Bremen, Berlin 21 Grad, Dresden 24, Frankfurt am Main 23, Stuttgart ebenfalls 24 Grad, München 21 Grad, Erfurt 23 und Münster 24 Grad. Im Westen und Nordwesten kann es einzelne kräftige Gewitter geben. Später erwarten wir wieder viel Sonnenschein. Im Norden wird es überwiegend wolkig sein, auch einzelne Schauer und kurze Gewitter sind möglich. Die ziehen in Richtung Nordosten weiter. Die Höchstwerte liegen heute bei schwülheißen 30 bis 38 Grad. Im äußersten Norden und an den Küsten ist es etwas kühler.
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0: 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Guten Morgen und herzlich willkommen. Hören Sie nun Rudi Joas mit einer Botschaft.
1: Ist es nicht so, liebe Zuhörerinnen und Zuhörer, dass wir in unseren Köpfen und Herzen manchmal die unmöglichsten Gedanken und Auffassungen entdecken? Woher sie kommen und auf was sie sich gründen, ist oft undefinierbar. Ein Mensch, der Gottes Wort kennt und dadurch auch seine Gedanken besser durchschaut, kann vieles dieser kuriosen Dinge schnell als Lüge Satans erkennen. Vor einigen Wochen starb eine 46-jährige Frau an Krebs. Sie hat unsagbar gelitten, dass es jeden, der sie kannte, schmerzte und Mitleid hervorrief. Doch der größte Schmerz war der, dass sie, obwohl sie dem Würgegriff dieser Krankheit nicht entfliehen konnte, keine Antenne hatte für den Empfang der Liebesbotschaft Gottes. Soweit man das als Mensch beurteilen kann, lebte und starb sie unversöhnt mit Gott, ohne einen Retter und Herrn. Dabei sagt die Heilige Schrift so unmissverständlich: Wer an den Sohn Gottes glaubt, hat ewiges Leben. Wer aber dem Sohn nicht glaubt, wird das Leben nicht sehen, sondern der Zorn Gottes bleibt auf ihm. Doch jetzt kommt das Furchtbarste, geradezu die Spitze eines tödlichen Eisbergs. Alle Leute wurden in verhängnisvolle Sicherheit gewogen, weil ein fragwürdiger Diener Gottes dieser armen, kranken Frau gerade im Hinblick auf ihren schlimmen Zustand und Schmerzen und des allzu frühen Ablebens einen Platz im Himmel zusagte. Nicht umsonst sagt die Bibel, dass am Ende Gott eine wirksame Kraft des Irrwahns sendet, dass sie der Lüge glauben, damit alle gerichtet werden, weil sie der Wahrheit nicht geglaubt haben. Liebe Hörerinnen und Hörer, diese Endzeit ist sehr gefährlich. Hüten wir uns vor Angeboten, die die Bibel weder kennt noch sagt. Deswegen habe ich unsere heutige Andacht unter das Thema gestellt: Durch Leistung in den Himmel? In Epheser 2, Vers 8 heißt es: Denn aus Gnade seid ihr errettet durch Glauben, und das nicht aus euch, Gottes Gabe ist es, nicht aus Werken, damit niemand sich rühme. Kein Mensch kann von sich aus mit Gott ins Reine kommen. Aber es gibt schon etwas, was uns Menschen trotz aller Ohnmacht und Verdorbenheit zu tun bleibt. Gott erwartet von jedem, also auch von dir und mir, die Einsicht: Ich bin ein Schuldner vor Gott. Nur daraus kann die Bereitschaft erwachsen, seine Schuld Gott zu bekennen und die angebotene Errettung anzunehmen. Wenn wir unsere Welt ehrlich und mit nüchternen Augen betrachten, muss man sich eingestehen, dass die Menschen voller Sünde und Schuld sind. Daran hat jeder Anteil, und wir merken auch daran, dass sich das anklagende Gewissen so oft meldet. Weil wir alle vor Gott schuldig sind. Warum haben Menschen eine so schreckliche Angst vor dem Tod? In Römer 6, Vers 23 lesen wir: Der Lohn der Sünde ist der Tod. Die Linie zwischen Gut und Böse wird bei jedem Menschen verschieden verlaufen, je nach Gewissen und Zustand des Einzelnen. Doch über die Tatsache, dass das Böse bei jedem vorhanden ist, kann ein ehrlicher Mensch eigentlich nie im Zweifel sein. Nun, viele geben zu, dass sie Sünder sind, flüchten dann aber gleich unter den großen Hut, indem sie sagen: Sünder sind wir doch alle. Als ob das etwas nützen könnte. Jeder Mensch hat es ganz persönlich mit einem heiligen, gerechten und unbestechlichen Gott zu tun. Und es gibt einfach keine kollektive Erlösung. Jeder Einzelne muss sein Leben vor Gott, nicht vor Menschen, aufrichtig beurteilen. Darum sagt die Bibel: Wenn wir unsere Sünden bekennen, dann ist der Herr treu und gerecht, dass er uns die Sünden vergibt und uns von jeder Ungerechtigkeit reinigt. Das ist biblisch verstandene Buße, zu der der Apostel Petrus jeden Menschen auffordert. Er sagt in seiner Predigt: So tut nun Buße und bekehrt euch, dass eure Sünden ausgetilgt werden. Apostelgeschichte 3, Vers 19. Und der Herr Jesus selbst sagte, nachdem beim Einsturz des Turmes von Siloa viele Menschen den Tod fanden: Ich sage euch, wenn ihr nicht Buße tut, werdet ihr alle ebenso umkommen. Diese ernste Aussage wiederholte der Herr sofort noch einmal, damit jeder seiner Zuhörer kapiert, dass das eine sehr ernste Sache ist. Die von Gott geforderte Buße muss aus einem aufrichtigen Herzen kommen. Denn nur dann wird man den bisherigen Sündenweg verlassen. Alles andere ist nur eine bloße Zurschaustellung, ohne echte Umkehr. Um mit Gott ins Reine zu kommen, ist der bedingungslose Glaube an den Erlöser, den Herrn Jesus, unerlässlich. Er hat gesagt: Kommet her zu mir, alle ihr Mühseligen und Beladenen, und ich werde euch Ruhe geben. Zu ihm zu kommen, so wie man ist, das ist die Aufforderung. Er befreit uns von Sünde und Schuld, wenn wir sie ihm aufrichtig bekennen. Aus Erfahrung weiß ich, dass viele Menschen wohl Gott gelten lassen, aber mit Jesus Christus wissen sie nichts anzufangen. Ja, sie lehnen ihn sogar weitgehend ab. Warum muss man aber gerade zu ihm kommen? Weil er der einzige Mittler zwischen Gott und den Menschen ist. Die Bibel sagt: Denn einer ist Gott und einer Mittler zwischen Gott und Menschen, der Mensch Christus Jesus, der sich selbst gab zum Lösegeld für alle. 1. Timotheus 2, Vers 5. Der Herr Jesus selbst sagt in seinem unmissverständlichen Selbstzeugnis: Ich bin der Weg und die Wahrheit und das Leben. Niemand kommt zum Vater als nur durch mich. Johannes 14, Vers 6. Von diesem reinen, heiligen Gottessohn, Jesus Christus,

Reicht uns der heilige Gott seine Friedenshand. Die Bibel sagt, Gott hat seines eigenen Sohnes nicht geschont, sondern hat ihn für uns alle dahingegeben. Oder die Zentralaussage der Bibel in Johannes 3, Vers 16. Also hat Gott die Welt, das sind du und ich, geliebt, dass er seinen eingeborenen Sohn gab, auf dass jeder, der an ihn glaubt, nicht verloren gehe, sondern ewiges Leben habe. Noch niemals haben die armseligen Anstrengungen schuldbeladener, sündiger Menschen Gott die erforderliche Befriedigung gebracht, sondern einzig und allein das vollkommene Erlösungswerk Jesu Christi ist in der Lage, uns mit diesem heiligen Gott zu versöhnen. Er wurde wegen deiner Sünde, denn eigene Sünden hatte er nicht, in den 3 Stunden der Finsternis am Kreuz von Gott verlassen. Sollte solch ein gewaltiges Gottesopfer ohne Bedeutung sein? Warum starb denn sonst der Herr Jesus? Wie gedenkst du, lieber Zuhörer, ohne ihn mit dem heiligen Gott ins Reine zu kommen? Der Ausruf des sterbenden Weltenschöpfers am Kreuz, es ist vollbracht, hat uns jede Möglichkeit der Selbsterlösung genommen. Dieses Versöhnungswerk allein ist die Grundlage dafür, dass der schuldige Mensch von seinen Sünden gereinigt werden kann. Da dieses Werk eine göttliche Person vollbracht hatte, ist es auch göttlich vollkommen, so dass niemand etwas hinzuzufügen hat. Die Bibel sagt, denn mit einem Opfer hat er auf immerdar vollkommen gemacht, die geheiligt werden. Wenn du versuchst, zum Erlösungswerk Jesu durch eigene Leistung etwas hinzuzufügen, obwohl er am Kreuz gerufen hat, es ist vollbracht, dann bezeugst du damit nur, dass du dem Wort des Heilandes nicht glaubst. Beuge jetzt deine Knie vor dem allmächtigen Gott. Auch für dich starb sein geliebter Sohn. Der Glaube an ihn rettet dich und bringt dich in die vorbereitete Heimat des Himmels. Es geht um deine Ewigkeit. Wo wirst du sie verbringen? Glaube nicht an einen Platz im Himmel, ohne den Herrn Jesus in deinem Herzen zu haben, denn das ist die gemeinste Lüge Satans. Herr Jesus, du weißt, wer heute alles diese Andacht hört. Bitte rede jetzt besonders zu denen, die sich noch nie wirklich bekehrt haben, die um keinen Augenblick wissen, indem sie dich bewusst und willentlich um Vergebung ihrer Sünden gebeten haben und dir die Herrschaft ihres Lebens übereignet haben. Danke, dass heute noch jeder zu dir kommen darf, um von dir mit ewigem Leben beschenkt zu werden. Amen.

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1: Ich bin Jerome Nussbaum. Die Verhandlungen zu einem endgültigen Friedensabkommen im Iran-Krieg verzögern sich anscheinend. US-Vizepräsident Vance reist dafür heute doch nicht in die Schweiz.
2: Eigentlich wollten sich dort Delegationen aus den Vereinigten Staaten, dem Iran und auch aus den Vermittlerländern Pakistan und Katar treffen. Vom Weißen Haus heißt es jetzt aber, die Reise von Vance sei aus logistischen Gründen abgesagt worden. Man sei aber weiter an einem baldigen Start der Gespräche interessiert. In den USA regt sich Widerstand gegen die im Rahmenabkommen vereinbarten Punkte. Unter anderem darüber, dass der Iran in der Straße von Hormus künftig von Schiffen eine Maut verlangen will. Die soll laut Teheran aber zumindest in der 60-tägigen Verhandlungsphase erstmal nicht erhoben werden. Noah Ulrich, Redaktion.
1: Die Gewerkschaft Verdi hat zu neuen bundesweiten Warnstreiks im Einzelhandel aufgerufen. Davon betroffen ist heute vor allem IKEA. Laut Verdi werden Beschäftigte in mehr als der Hälfte der Möbelhäuser in Deutschland die Arbeit niederlegen. Die Gewerkschaft kämpft um 7% mehr Lohn, mindestens aber 225 Euro mehr im Monat. Zum Auftakt ihres Gipfeltreffens in Brüssel haben die europäischen Staats- und Regierungschefs Sanktionen gegen Russland verlängert, um ein ganzes Jahr statt wie bisher ein halbes. Für ein weiteres Sanktionspaket wegen des Ukraine-Kriegs hatte Bulgariens neuer Ministerpräsident Radev jedoch gleich zu Beginn ein Veto angekündigt.
3: Er begründete das damit, dass sich die geplanten Strafmaßnahmen negativ auf die bulgarische Wirtschaft auswirken könnten. Die schon bestehenden Sanktionen umfassen insbesondere Beschränkungen im Handel, dem Finanzwesen, im Energiesektor sowie in der Industrie, dem Verkehrswesen und bei Luxusgütern. Zusätzlich besteht ein Einfuhrverbot für russisches Öl auf dem Seeweg. Der ukrainische Präsident Zelensky hatte gestern für weitere Unterstützung geworben. Dabei betonte er aber auch, man wolle den Krieg vor dem Winter durch Diplomatie und Druck auf Russland beenden. Ulrike Klein, Redaktion.
1: In Düsseldorf soll es heute das Urteil um eine Darknet-Plattform mit Todeslisten geben, darunter mit den Namen bekannter Politiker wie Ex-Bundeskanzler Scholz und auch Altkanzlerin Merkel. Angeklagt ist ein 50-jähriger rechtsradikaler Informatiker aus Dortmund. Er soll die Plattform betrieben haben, auf der zu Mordanschlägen aufgerufen wurde, auch auf Richter und Staatsanwälte. Die Bundesanwaltschaft fordert für ihn 5 Jahre Gefängnis. Kanada hat sein zweites Spiel bei der Fußball-WM gegen Katar mit 6:0 gewonnen. Allerdings gab es eine schwere Verletzung in dem Spiel. Nach einem Foul brach sich Kanada-Star Kone ein Bein. Er wurde sofort abgeschirmt und auf einer Trage abtransportiert. Vorher besiegte die Schweiz Bosnien-Herzegowina mit 4:1 und Tschechien kam gegen Südafrika auf ein 1:1 Unentschieden. Am frühen Morgen konnte auch Mitgastgeber Mexiko einen Sieg feiern. 1:0 der Endstand gegen Südkorea.
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1: Und hier die aktuellen Temperaturen. Köln und Bonn 25 Grad, 22 messen wir in Hamburg, 23 in Bremen, Berlin 21 Grad, Dresden 24, Frankfurt am Main 23, Stuttgart ebenfalls 24 Grad, München 21 Grad, Erfurt 23 und Münster 24 Grad. Im Westen und Nordwesten kann es einzelne kräftige Gewitter geben. Später erwarten wir wieder viel Sonnenschein. Im Norden wird es überwiegend wolkig sein, auch einzelne Schauer und kurze Gewitter sind möglich. Die ziehen in Richtung Nordosten weiter. Die Höchstwerte liegen heute bei schwülheißen 30 bis 38 Grad. Im äußersten Norden und an den Küsten ist es etwas kühler.
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0: 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Hallo und herzlich willkommen. In unserer heutigen Bibellese hören Sie aus der großen Hörbibel nach Martin Luther, erschienen bei der Deutschen Bibelgesellschaft, einen Abschnitt aus dem Alten Testament. Aus dem zweiten Buch der Könige, Kapitel 4 bis 6 und nach ein wenig Musik auch einen Abschnitt aus dem Neuen Testament, aus der Apostelgeschichte, Kapitel 17. Und nun viel Freude beim Zuhören des Wortes Gottes.
1: Und es schrie eine Frau unter den Frauen der Prophetenjünger zu Elisa und sprach:
2: Dein Knecht, mein Mann, ist gestorben, und du weißt ja, dass dein Knecht den Herrn fürchtete. Nun kommt der Schuldherr und will meine beiden Kinder nehmen zu leibeigenen Knechten.
1: Elisa sprach zu ihr: Was soll ich dir tun?
3: Sage mir, was hast du im Hause?
1: Sie sprach:
2: Deine Magd hat nichts im Hause als einen Ölkrug.
1: Er sprach:
3: Geh hin und erbitte draußen von allen deinen Nachbarinnen leere Gefäße, aber nicht so wenig. Und geh ins Haus und schließ die Tür zu hinter dir und deinen Söhnen und gieß in alle Gefäße. Und wenn du sie gefüllt hast, so stelle sie beiseite.
1: Sie ging hin und tat so und schloss die Tür zu hinter sich und ihren Söhnen. Diese brachten ihr die Gefäße herbei und sie goss ein. Und als die Gefäße voll waren, sprach sie zu ihrem Sohn:
2: Reiche mir noch ein Gefäß her.
1: Er sprach zu ihr:
4: Es ist kein Gefäß mehr hier.
1: Da stand das Öl, und sie ging hin und sagte es dem Mann Gottes an. Er sprach:
3: Geh hin, verkaufe das Öl und bezahle deinen Schuldherrn. Du aber und deine Söhne nährt euch von dem Übrigen.
1: Und es begab sich eines Tages, dass Elisa nach Schunem ging. Dort war eine reiche Frau. Die nötigte ihn, dass er bei ihr aß. Und so oft er dort durchkam, kehrte er bei ihr ein und aß bei ihr. Und sie sprach zu ihrem Mann:
5: Siehe, ich merke, dass dieser Mann Gottes heilig ist, der immer hier durchkommt. Lass uns ihm eine kleine Kammer oben machen und Bett, Tisch, Stuhl und Leuchter hinstellen, damit er dort einkehren kann, wenn er zu uns kommt.
1: Und es begab sich eines Tages, dass Elisa dort einkehrte und sich oben in die Kammer legte und darin schlief. Danach sprach er zu seinem Diener Gehasi:
3: Ruf die Schunamiterin.
1: Und als Gehasi sie rief, trat sie vor ihn. Elisa aber hatte zu Gehasi gesprochen:
3: Sage ihr, siehe, du hast uns all diesen Dienst getan. Was soll ich dir tun? Brauchst du Fürsprache beim König oder beim Feldhauptmann?
1: Sie sprach:
5: Ich wohne sicher unter meinen Leuten.
1: Elisa sprach:
3: Was soll ich dir dann tun?
1: Gehasi sprach:
6: Ach, sie hat keinen Sohn und ihr Mann ist alt.
1: Er sprach:
3: Ruf sie her.
1: Und als er sie rief, trat sie in die Tür. Und er sprach:
3: Um diese Zeit übers Jahr sollst du einen Sohn herzen.
1: Sie sprach:
5: Ach, nicht, mein Herr, du Mann Gottes, täusche deine Magd nicht.
1: Und die Frau ward schwanger und gebar einen Sohn um dieselbe Zeit übers Jahr, wie ihr Elisa zugesagt hatte. Als aber das Kind groß wurde, begab es sich, dass es hinaus zu seinem Vater zu den Schnittern ging und sprach zu seinem Vater:
7: Oh, mein Kopf, mein Kopf.
1: Er sprach zu einem Knecht:
8: Bringe ihn zu seiner Mutter.
1: Und der nahm ihn und brachte ihn hinein zu seiner Mutter. Und sie setzte ihn auf ihren Schoß bis zum Mittag. Da starb er. Und sie ging hinauf und legte ihn aufs Bett des Mannes Gottes, schloss zu und ging hinaus und rief ihren Mann und sprach:
5: Schicke mir einen der Knechte und eine Eselin. Ich will eilends zu dem Mann Gottes und bald zurückkommen.
1: Er sprach:
8: Warum willst du zu ihm? Ist doch heute weder Neumond noch Sabbat.
1: Sie sprach:
5: Lass es gut sein.
1: Und sie sattelte die Eselin und sprach zum Knecht:
5: Treib an und halte mich nicht auf beim Reiten, bis ich's dir sage.
1: So zog sie hin und kam zu dem Mann Gottes auf den Berg Karmel. Als aber der Mann Gottes sie kommen sah, sprach er zu seinem Diener Gehasi:
3: Siehe, die Schunamiterin ist da. So lauf ihr nun entgegen und frage sie, ob es ihr, ihrem Mann und ihrem Sohn gut gehe.
1: Sie sprach:
5: Gut!
1: Als sie aber zu dem Mann Gottes auf den Berg kam, umfing sie seine Füße. Gehasi aber trat herzu, um sie wegzustoßen. Aber der Mann Gottes sprach:
3: Lass sie, denn ihre Seele ist betrübt, und der Herr hat mir es verborgen und nicht kundgetan.
1: Sie sprach:
5: Wann habe ich einen Sohn erbeten von meinem Herrn? Sagte ich nicht, du solltest mich nicht täuschen?
1: Er sprach zu Gehasi:
3: Gürte deine Lenden und nimm meinen Stab in deine Hand und geh hin. Und wenn dir jemand begegnet, so grüße ihn nicht. Und grüß dich jemand, so danke ihm nicht. und lege meinen Stab auf des Knaben Antlitz.
1: Aber die Mutter des Knaben sprach:
2: So wahr der Herr lebt und so wahr du lebst, ich lasse nicht von dir.
1: Da machte er sich auf und ging ihr nach. Gehasi aber ging vor ihnen hin und legte den Stab dem Knaben aufs Antlitz. Da war aber keine Stimme und kein Empfinden. Und er ging zurück Elisa entgegen und sagte ihm:
9: Der Knabe ist nicht aufgewacht.
1: Und als Elisa ins Haus kam, siehe, da lag der Knabe tot auf seinem Bett. Und er ging hinein und schloss die Tür hinter sich zu und betete zu dem Herrn und stieg aufs Bett und legte sich auf das Kind und legte seinen Mund auf das Kindesmund und seine Augen auf dessen Augen und seine Hände auf dessen Hände und breitete sich so über ihn. Da wurde des Kindes Leib warm. Er aber stand wieder auf und ging im Haus einmal hierhin und dahin und stieg wieder aufs Bett und breitete sich über ihn. Da nieste der Knabe 7-mal. Danach tat der Knabe seine Augen auf. Und Elisa rief Gehasi und sprach:
3: Ruf die Schunemiterin.
1: Und als er sie rief, kam sie hinein zu ihm. Er sprach:
6: Da, nimm hin deinen Sohn.
1: Da kam sie und fiel nieder zu seinen Füßen und neigte sich zur Erde und nahm ihren Sohn und ging hinaus. Als aber Elisa wieder nach Gilgal kam, war Hungersnot im Lande. Und als die Prophetenjünger vor ihm saßen, sprach er zu seinem Diener:
3: Setze einen großen Topf auf und koche ein Gemüse für die Prophetenjünger.
1: Da ging einer aufs Feld, um Kraut zu sammeln, und fand ein Rankengewächs und pflückte sein Kleid voll mit wilden Gurken. Und als er kam, schnitt er es in den Topf zum Gemüse. Sie kannten's aber nicht und legte es den Männern zum Essen vor. Als sie nun von dem Gemüse aßen, schrien sie und sprachen:
9: Oh Mann Gottes, der Tod im Topf!
1: Denn sie konnten's nicht essen. Er aber sprach:
3: Bringt Mehl her!
1: Und er tat's in den Topf und sprach:
3: Lege es den Leuten vor, dass sie essen.
1: Da war nichts Böses mehr in dem Topf. Es kam aber ein Mann von Baal Shalisha und brachte dem Mann Gottes Erstlingsbrot, nämlich 20 Gerstenbrote und neues Getreide in seinem Kleid. Er aber sprach:
3: Gib's den Leuten, dass sie essen.
1: Sein Diener sprach:
9: Wie soll ich davon 100 Mann geben?
1: Er sprach:
3: Gib den Leuten, dass sie essen. Denn so spricht der Herr: Man wird essen und es wird noch übrig bleiben.
1: Und er legte es ihnen vor, dass sie aßen. Und es blieb noch übrig, nach dem Wort des Herrn. Naaman, der Feldhauptmann des Königs von Aram, war ein trefflicher Mann vor seinem Herrn und wert gehalten. Denn durch ihn gab der Herr den Aramäern Sieg. Und er war ein gewaltiger Mann, jedoch aussätzig. Aber die Kriegsleute der Aramäer waren ausgezogen und hatten ein junges Mädchen weggeführt aus dem Lande Israel. Die war im Dienst der Frau Naamans. Die sprach zu ihrer Herrin:
10: Ach, dass mein Herr wäre bei dem Propheten in Samaria. Der könnte ihn von seinem Aussatz befreien.
1: Da ging Naaman hinein zu seinem Herrn und sagte es ihm an und sprach:
11: So und so hat das Mädchen aus dem Lande Israel geredet.
1: Der König von Aram sprach:
12: So zieh hin, ich will dem König von Israel einen Brief schreiben.
1: Und er zog hin und nahm mit sich 10 Zentner Silber und 6000 Goldgulden und 10 Feierkleider und brachte den Brief dem König von Israel. Der lautete:
12: Wenn dieser Brief zu dir kommt, siehe, so wisse, ich habe meinen Knecht Naaman zu dir gesandt, damit du ihn von seinem Aussatz befreist.
1: Und als der König von Israel den Brief las, zerriss er seine Kleider und sprach:
13: Bin ich denn Gott, dass ich töten und lebendig machen könnte, dass er zu mir schickt, ich solle den Mann von seinem Aussatz befreien? Merkt und seht, wie er Streit mit mir sucht!
1: Als Elisa, der Mann Gottes, hörte, dass der König von Israel seine Kleider zerrissen hatte, sandte er zu ihm und ließ ihm sagen:
3: Warum hast du deine Kleider zerrissen? Lass ihn zu mir kommen, damit er inne werde, dass ein Prophet in Israel ist.
1: So kam Naaman mit Rossen und Wagen und hielt vor der Tür am Hause Elisas. Da sandte Elisa einen Boten zu ihm und ließ ihm sagen:
3: Geh hin und wasche dich 7-mal im Jordan, so wird dir dein Fleisch wieder heil und du wirst rein werden.
1: Da wurde Naaman zornig und zog weg und sprach:
11: Ich meinte, er selbst sollte zu mir herauskommen und hertreten und den Namen des Herrn seines Gottes anrufen und seine Hand hin zum Heiligtum erheben und mich so von dem Aussatz befreien. Sind nicht die Flüsse von Damaskus, Abana und Parpa besser als alle Wasser in Israel, so dass ich mich in ihnen waschen und rein werden könnte?
1: Und er wandte sich und zog weg im Zorn. Da machten sich seine Diener an ihn heran, redeten mit ihm und sprachen,
14: »Lieber Vater, wenn dir der Prophet etwas Großes geboten hätte, hättest du es nicht getan? Wie viel mehr, wenn er zu dir sagt, wasche dich, so wirst du rein?«
1: Da stieg er ab und tauchte unter im Jordan 7-mal, wie der Mann Gottes geboten hatte. Und sein Fleisch wurde wieder heil, wie das Fleisch eines jungen Knaben. Und er wurde rein. Und er kehrte zurück zu dem Mann Gottes mit allen seinen Leuten. Und als er hinkam, trat er vor ihn und sprach,
11: »Siehe, nun weiß ich, dass kein Gott ist in allen Landen, außer in Israel. So nimm nun eine Segensgabe von deinem Knecht.«
1: Elisa aber sprach,
3: »So wahr der Herr lebt, vor dem ich stehe. Ich nehme es nicht.«
1: Und er nötigte ihn, dass er es nehme. Aber er wollte nicht. Da sprach Naaman,
11: »Wenn nicht, so könnte doch deinem Knecht gegeben werden, von dieser Erde eine Last so viel zwei Maultiere tragen. Denn dein Knecht will nicht mehr anderen Göttern opfern und Brandopfer darbringen, sondern allein dem Herrn. Nur darin wolle der Herr deinem Knecht gnädig sein, wenn mein König in den Tempel Rimmons geht, um dort anzubeten, und er sich auf meinen Arm lehnt und ich auch anbete im Tempel Rimmons, dann möge der Herr deinem Knecht vergeben.«
1: Er sprach zu ihm,
3: »Zieh hin mit Frieden.«
1: Und als er von ihm eine Strecke Weges fortgezogen war, sagte sich Gehasi, der Diener Elisas, des Mannes Gottes,
6: »Siehe, mein Herr hat diesen Aramäer Naaman verschont, dass er nichts von ihm genommen hat, was er gebracht hat. So wahr der Herr lebt, ich will ihm nachlaufen und mir etwas von ihm geben lassen.«
1: So jagte Gehasi dem Naaman nach. Und als Naaman sah, dass er ihm nachlief, stieg er vom Wagen, ging ihm entgegen und sprach,
11: »Geht's gut?«
1: Er sprach,
9: »Ja, aber mein Herr hat mich gesandt und lässt dir sagen, siehe, jetzt sind zu mir gekommen vom Gebirge Ephraim zwei von den Prophetenjüngern. Gib ihnen doch einen Zentner Silber und zwei Feierkleider.«
1: Naaman sprach,
11: »Nimm zwei Zentner.«
1: Und er nötigte ihn und band zwei Zentner Silber in zwei Beutel und zwei Feierkleider und gab seinen beiden Dienern. Die trugen's vor ihm her. Und als Gehasi an den Hügel kam, nahm er es von ihren Händen und legte es beiseite im Hause und ließ die Männer gehen. Und als sie weggegangen waren, trat er vor seinen Herrn. Und Elisa sprach zu ihm,
3: »Woher, Gehasi?«
1: Er sprach,
9: »Dein Knecht ist weder hierhin noch dorthin gegangen.«
1: Er aber sprach zu ihm,
3: »Bin ich nicht im Geist mit dir gegangen, als der Mann sich umwandte von seinem Wagen dir entgegen? Wohlan, du hast nun das Silber und die Kleider genommen und wirst dir schaffen Ölgärten, Weinberge, Schafe, Rinder, Knechte und Mägde. Aber der Aussatz Naamans wird dir anhangen und deinen Nachkommen alle Zeit.«
1: Da ging Gehasi von ihm hinaus, aussätzig wie Schnee. Die Prophetenjünger sprachen zu Elisa,
15: »Siehe, der Raum, wo wir vor dir wohnen, ist uns zu eng. Lass uns an den Jordan gehen, und jeder von uns soll dort einen Stamm holen, damit wir uns eine Stätte bauen, wo wir wohnen können.«
1: Er sprach,
3: »Geht hin.«
1: Und einer sprach,
16: »Geh doch mit deinen Knechten.«
1: Er sprach,
3: »Ich will mitgehen.«
1: Und er ging mit ihnen. Und als sie an den Jordan kamen, hieben sie Bäume um. Und als einer einen Stamm fällte, fiel ihm das Eisen ins Wasser. Und er schrie,
9: »O weh, mein Herr, und dazu ist's noch entliehen.«
1: Aber der Mann Gottes sprach,
3: »Wo ist's hingefallen?«
1: Und als er ihn die Stelle zeigte, schnitt er einen Stock ab und stieß dahin. Da schwamm das Eisen. Und er sprach,
3: »Heb's auf.«
1: Da streckte er seine Hand aus und nahm es. Und der König von Aram führte Krieg mit Israel und beriet sich mit seinen Obersten und sprach,
12: »Wir wollen da und da einen Hinterhalt legen.«
1: Aber der Mann Gottes sandte zum König von Israel und ließ ihm sagen,
3: »Hüte dich, dass du nicht an diesem Ort vorüberziehst, denn die Aramäer lauern dort.«
1: So sandte denn der König von Israel hin an den Ort, den ihm der Mann Gottes gesagt und vor dem er ihn gewarnt hatte, und war dort auf der Hut, und tat das nicht nur einmal oder zweimal. Da wurde das Herz des Königs von Aram voller Unmut darüber, und er rief seine Obersten und sprach zu ihnen,
13: »Wollt ihr mir denn nicht sagen, wer von den Unseren es mit dem König von Israel hält?«
1: Da sprach einer seiner Obersten,
17: »Nicht doch, mein Herr und König, sondern Elisa, der Prophet in Israel, sagt alles dem König von Israel, auch was du in der Kammer redest, wo dein Lager ist.«
1: Er sprach,
13: »So geht hin und seht, wo er ist, damit ich hinsende und ihn holen lasse.«
1: Und sie sagten es ihm an und sprachen,
17: »Siehe, er ist in Dothan.«
1: Da sandte er hin Rosse und Wagen und ein großes Heer. Und als sie bei Nacht hinkamen, umstellten sie die Stadt. Und der Diener des Mannes Gottes stand früh auf und trat heraus, und siehe, da lag ein Heer um die Stadt mit Rossen und Wagen. Da sprach sein Diener zu ihm,
18: »O weh, mein Herr, was sollen wir nun tun?«
1: Er sprach,
3: »Fürchte dich nicht, denn derer sind mehr, die bei uns sind, als derer, die bei ihnen sind.«
1: Und Elisa betete und sprach,
3: »Herr, öffne ihm die Augen, dass er sehe.«
1: Da öffnete der Herr dem Diener die Augen, und er sah, und siehe, da war der Berg voll feuriger Rosse und Wagen um Elisa her. Und als die Aramäer zu ihm herabkamen, betete Elisa und sprach,
3: »Herr, schlage dies Volk mit Blindheit.«
1: Und er schlug sie mit Blindheit nach dem Wort Elisas. Und Elisa sprach zu ihnen,
19: »Dies ist nicht der Weg und nicht die Stadt. Folgt mir nach. Ich will euch führen zu dem Mann, den ihr sucht.«
1: Und er führte sie nach Samaria. Und als sie nach Samaria kamen, sprach Elisa,
3: »Herr, öffne diesen die Augen, dass sie sehen.«
1: Und der Herr öffnete ihnen die Augen, und sie sahen, und siehe, da waren sie mitten in Samaria. Und als der König von Israel sie sah, sprach er zu Elisa,
13: »Mein Vater, soll ich sie töten?«
1: Er sprach,
3: »Du sollst sie nicht töten. Erschlägst du denn die, die du mit Schwert und Bogen gefangen hast? Setze ihnen Brot und Wasser vor, dass sie essen und trinken, und lass sie zu ihrem Herrn ziehen.«
1: Da wurde ein großes Mahl bereitet. Und als sie gegessen und getrunken hatten, ließ er sie gehen, dass sie zu ihrem Herrn zogen. Seitdem kamen streifende Rotten der Aramäer nicht mehr ins Land Israel. Danach begab es sich, dass Ben-Hadad, der König von Aram, sein ganzes Heer versammelte und heraufzog und Samaria belagerte. Und es war eine große Hungersnot in Samaria. Sie aber belagerten die Stadt, bis ein Eselskopf 80 Silberstücke und eine Handvoll Taubenmist 5 Silberstücke galt. Und als der König von Israel auf der Mauer einherging, schrie ihn eine Frau an und sprach,
20: »Hilf mir, mein Herr und König!«
1: Er sprach,
13: »Hilft dir der Herr nicht? Woher soll ich dir helfen? Von der Tenne oder von der Kälte?«
1: Und der König sprach zu ihr,
13: »Was ist dir?«
1: Sie sprach,
20: »Diese Frau da sprach zu mir, gib deinen Sohn her, dass wir ihn heute essen. Morgen wollen wir meinen Sohn essen. So haben wir meinen Sohn gekocht und gegessen. Und ich sprach zu ihr am nächsten Tage, gib deinen Sohn her und lass uns ihn essen. Aber sie hat ihren Sohn versteckt.«
1: Als der König die Worte der Frau hörte, zerriss er seine Kleider, während er auf der Mauer ging. Da sah alles Volk, dass er darunter ein härenes Tuch um seinen Leib geschlungen hatte. Und er sprach,
13: »Gott, tue mir dies und das, wenn das Haupt Elisas des Sohnes Schafats heute auf ihm bleiben wird.«
1: Elisa aber saß in seinem Hause, und die Ältesten saßen bei ihm. Und der König sandte einen Mann vor sich her. Aber ehe der Bote zu ihm kam, sprach Elisa zu den Ältesten,
3: »Habt ihr gesehen, wie dieser Mörder hergesandt hat, dass er mir das Haupt abschlage? Seht zu, wenn der Bote eintritt, dass ihr die Tür zuschließt und ihn gegen die Tür stoßt. Siehe, ich höre schon das Geräusch der Tritte seines Herrn hinter ihm her.«
1: Als er noch so mit ihnen redete, siehe, da kam schon der König zu ihm hinab und sprach,
13: »Siehe, dies Übel kommt von dem Herrn! Was soll ich noch von dem Herrn erwarten?«

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1: Nachdem sie aber durch Amphipolis und Apollonia gereist waren, kamen sie nach Thessalonich. Da war eine Synagoge der Juden. Wie nun Paulus gewohnt war, ging er zu ihnen hinein und redete mit ihnen an drei Sabbaten von der Schrift, tat sie ihnen auf und legte ihnen dar, dass Christus leiden musste und von den Toten auferstehen und dass dieser Jesus, den ich, so sprach er, euch verkündige, der Christus ist. Einige von ihnen ließen sich überzeugen und schlossen sich Paulus und Silas an. Auch eine große Menge von gottesfürchtigen Griechen, dazu nicht wenige von den angesehensten Frauen. Aber die Juden ereiferten sich und holten sich einige üble Männer aus dem Pöbel, rotteten sich zusammen und richteten einen Aufruhr in der Stadt an und zogen vor das Haus Jasons und suchten sie, um sie vor das Volk zu führen. Sie fanden sie aber nicht. Da schleiften sie Jason und einige Brüder vor die Oberen der Stadt und schrien:
2: Diese, die den ganzen Weltkreis erregen, sind jetzt auch hierher gekommen. Die beherbergt Jason. Und diese alle handeln gegen des Kaisers Gebote und sagen, ein anderer sei König, nämlich Jesus.
1: So brachten sie das Volk auf und die Oberen der Stadt, die das hörten. Und erst nachdem ihnen von Jason und den anderen Bürgschaft geleistet war, ließen sie sie frei. Die Brüder aber schickten noch in derselben Nacht Paulus und Silas nach Beröa. Als sie dahin kamen, gingen sie in die Synagoge der Juden. Diese aber waren freundlicher als die in Thessalonich. Sie nahmen das Wort bereitwillig auf und forschten täglich in der Schrift, ob sich's so verhielte. So glaubten nun viele von ihnen, darunter nicht wenige von den vornehmen griechischen Frauen und Männern. Als aber die Juden von Thessalonich erfuhren, dass auch in Beröa das Wort Gottes von Paulus verkündigt wurde, kamen sie und erregten Unruhe und verwirrten auch dort das Volk. Da schickten die Brüder Paulus sogleich weiter bis an das Meer. Silas und Timotheus aber blieben zurück. Die aber Paulus geleiteten, brachten ihn bis nach Athen. Und nachdem sie den Auftrag empfangen hatten, dass Silas und Timotheus so schnell wie möglich zu ihm kommen sollten, kehrten sie zurück. Als aber Paulus in Athen auf sie wartete, ergrimmte sein Geist in ihm, als er die Stadt voller Götzenbilder sah. Und er redete zu den Juden und den Gottesfürchtigen in der Synagoge und täglich auf dem Markt zu denen, die sich einfanden. Einige Philosophen aber, Epikureer und Stoiker, stritten mit ihm. Und einige von ihnen sprachen:
3: Was will dieser Schwätzer sagen?
1: Andere aber:
4: Es sieht so aus, als wolle er fremde Götter verkündigen.
1: Er hatte ihnen nämlich das Evangelium von Jesus und von der Auferstehung verkündigt. Sie nahmen ihn aber mit und führten ihn auf den Areopag und sprachen:
4: Können wir erfahren, was das für eine neue Lehre ist, die du lehrst? Denn du bringst etwas Neues vor unsere Ohren. Nun wollen wir gerne wissen, was das ist.
1: Alle Athener nämlich, auch die Fremden, die bei ihnen wohnten, hatten nichts anderes im Sinn, als etwas Neues zu sagen oder zu hören. Paulus aber stand mitten auf dem Areopag und sprach:
5: Ihr Männer von Athen, ich sehe, dass ihr die Götter in allen Stücken sehr verehrt. Ich bin umhergegangen und habe eure Heiligtümer angesehen und fand einen Altar, auf dem stand geschrieben, dem unbekannten Gott. Nun verkündige ich euch, was ihr unwissend verehrt. Gott, der die Welt gemacht hat und alles, was darin ist, er, der Herr des Himmels und der Erde, wohnt nicht in Tempeln, die mit Händen gemacht sind. Auch lässt er sich nicht von Menschenhänden dienen wie einer, der etwas nötig hätte, da er doch selber jedermann Leben und Odem und alles gibt. Und er hat aus einem Menschen das ganze Menschengeschlecht gemacht, damit sie auf dem ganzen Erdboden wohnen, und er hat festgesetzt, wie lange sie bestehen und in welchen Grenzen sie wohnen sollen, damit sie Gott suchen sollen, ob sie ihn wohl fühlen und finden könnten. Und fürwahr, er ist nicht ferne von einem jeden unter uns, denn in ihm leben, weben und sind wir. Wie auch einige Dichter bei euch gesagt haben, wir sind seines Geschlechts. Da wir nun göttlichen Geschlechts sind, sollen wir nicht meinen, die Gottheit sei gleich den goldenen, silbernen und steinernen Bildern durch menschliche Kunst und Gedanken gemacht. Zwar hat Gott über die Zeit der Unwissenheit hinweggesehen. Nun aber gebietet er den Menschen, dass alle an allen Enden Buße tun. Denn er hat einen Tag festgesetzt, an dem er den Erdkreis richten will, mit Gerechtigkeit, durch einen Mann, den er dazu bestimmt hat. Und hat jedermann den Glauben angeboten, indem er ihn von den Toten auferweckt hat.
1: Als sie von der Auferstehung der Toten hörten, begannen die einen zu spotten. Die anderen aber sprachen:
4: Wir wollen dich darüber ein andermal weiterhören.
1: So ging Paulus von ihnen. Einige Männer schlossen sich ihm an und wurden gläubig. Unter ihnen war auch Dionysius, einer aus dem Rat, und eine Frau mit Namen Damaris und andere mit ihnen.
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1: Hallo und herzlich willkommen bei Bibel erklärt. Zunächst ein wenig Musik und dann ein Vortrag aus einer Vortragsreihe von Roger Libby über das Matthäusevangelium, eine Auslegung aus messianisch-jüdischer Sicht.

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1: Wir stehen in Matthäus 26 und lesen die Verse 69 bis 75. Es geht um die Verleugnung durch Petrus. Davon war ja schon die Rede. Und wir ergänzen noch ein paar Punkte, die wir damals noch nicht betrachtet haben. Und danach werden wir weiterfahren in Kapitel 27. In den ersten zwei Versen geht es um den kurzen Prozess im Sanhedrin. Das war der offizielle Prozess, der aber durch die illegalen nächtlichen Prozessphasen vorbereitet war und darum in Eile durchgezogen werden konnte. Und danach in Vers 3 und folgenden, da geht es um Judas und um sein Versagen. Wir haben also zwei Jünger hier, die versagt haben, in besonderer Weise. Petrus und Judas. Aber wir werden sehen, es kommt ganz verschieden heraus, in beiden Fällen. Darf ich bitten, Christian?
2: Matthäus 26, Vers 69. Petrus aber saß draußen im Hof, und es trat eine Magd zu ihm und sprach: Auch du warst mit Jesus, dem Galiläer. Er aber leugnete vor allen und sprach: Ich weiß nicht, was du sagst. Als er aber in das Torgebäude hinausgegangen war, sah ihn eine andere. Und sie spricht zu denen, die dort waren: Auch dieser war mit Jesus, dem Nazoräer. Und wieder leugnete er mit einem Eid: Ich kenne den Menschen nicht. Kurz nachher aber traten die Umstehenden herbei und sprachen zu Petrus: Wahrhaftig, auch du bist einer von ihnen, denn auch deine Sprache verrät dich. Da fing er an, sich zu verwünschen und zu schwören: Ich kenne den Menschen nicht. Und gleich darauf krähte der Hahn. Und Petrus gedachte des Wortes Jesu, der gesagt hatte: Ehe der Hahn kräht, wirst du mich dreimal verleugnen. Und er ging hinaus und weinte bitterlich.
1: Vielen Dank. Wir schlagen auf in Kapitel 26, wo der Herr Jesus noch an demselben Abend nach der Passafeier Petrus vorausgesagt hat, dass er ihn verleugnen würde. Kannst du das dazu lesen, Christian? Und zwar Kapitel 26, Verse 31 bis 35.
2: Darauf spricht Jesus zu ihnen: Ihr werdet euch alle in dieser Nacht an mir ärgern, denn es steht geschrieben, ich werde den Hirten schlagen und die Schafe der Herde werden zerstreut werden. Nachdem ich aber auf erweckt sein werde, werde ich vor euch hingehen nach Galiläa. Petrus aber antwortete und sprach zu ihm: Wenn sich alle an dir ärgern werden, ich werde mich niemals ärgern. Jesus sprach zu ihm: Wahrlich, ich sage dir, dass du in dieser Nacht, ehe der Hahn kräht, mich dreimal verleugnen wirst. Petrus spricht zu ihm: Selbst wenn ich mit dir sterben müsste, werde ich dich nicht verleugnen. Ebenso sprachen auch alle Jünger.
1: Vielen Dank. Der Herr sagt also diese dreifache Verleugnung voraus und sagt, und dann folgt ein Zeichen: Der Hahn wird krähen. Und das haben wir nun gelesen am Anfang. In Vers 69 bis 75, wie das genau so in Erfüllung ging. Und dieses Krähen des Hahnes war sehr wichtig, weil in dem Moment realisierte Petrus, dass der Herr das ihm vorausgesagt hatte. Also dieser Hahnenschrei war ganz entscheidend für seine Einsicht und Umkehr und Reue. Darum haben wir gelesen in Vers 75, und Petrus erinnerte sich an das Wort Jesu, der gesagt hatte: Ehe der Hahn kräht, wirst du mich dreimal verleugnen. Und er ging hinaus und weinte bitterlich. Und darum hat Matthäus das so aufgeschrieben, weil dieser Hahnenschrei so wichtig war. Aber es gab eigentlich zwei Hahnenschreie. Das macht das Ganze ein bisschen kompliziert. Schlagen wir auf Markus 14.

0: Markus 14, bitte 29 bis 31.
1: Jesus spricht zu ihnen: Ihr werdet euch alle ärgern, denn es steht geschrieben: Ich werde den Hirten schlagen und die Schafe werden zerstreut werden. Nachdem ich aber auferweckt sein werde, werde ich euch voran nach Galiläa gehen. Petrus aber sprach zu ihm: Wenn sich auch alle ärgern werden, ich aber nicht. Und Jesus spricht zu ihm: Wahrlich, ich sage dir, dass du heute in dieser Nacht, ehe der Hahn zweimal kräht, mich dreimal verleugnen wirst. Er aber sprach nachdrücklich: Wenn ich mit dir sterben müsste, werde ich dich nicht verleugnen. Ebenso aber sprachen auch alle.
0: Ja, also da spricht der Herr von zweimal krähen und dreimal verleugnen. Nun sehen wir, wie sich das erfüllt hat in Markus 14, 66 bis 72.
1: Auch wieder lesen?
0: Gerne.
1: Und als Petrus unten im Hof war, kommt eine von den Mägden des hohen Priesters. Und als sie den Petrus sich wärmen sah, blickte sie ihn an und spricht: Auch du warst mit dem Nazarener Jesus. Er aber leugnete und sprach: Ich weiß nicht, verstehe auch nicht, was du sagst. Und er ging hinaus in den Vorhof. Und als die Magd ihn sah, fing sie wieder an, zu den Dabeistehenden zu sagen: Dieser ist einer von ihnen. Er aber leugnete wieder. Und kurz nachher sagten wieder die Dabeistehenden zu Petrus: Wahrhaftig, du bist einer von ihnen, denn du bist auch ein Galiläer. Er aber fing an, sich zu verfluchen und zu schwören: Ich kenne diesen Menschen nicht, von dem ihr redet. Und sogleich krähte zum zweiten Mal der Hahn. Und Petrus gedachte des Wortes, wie Jesus zu ihm gesagt hatte: Ehe der Hahn zweimal kräht, wirst du mich dreimal verleugnen. Und er begann zu weinen.
0: Danke. Vers 68. Hast du was ausgelassen beim Lesen? Lies noch
1: eine,
0: auf Vers 68.
1: Eine Fußnote. Mehrere alte Handschriften fügen hinzu: Und der Hahn krähte.
0: Ah, ja. Genau. Also, ich weiß nicht, verstehe auch nicht, was du sagst. Und er ging hinaus in den Vorhof und der Hahn krähte. Ja, das gehört dazu. Auch im Mehrheitstext ist das mit dabei. Also, erstes Mal verleugnen, dann kräht der Hahn zum ersten Mal. Und dann verleugnet er nochmals und nach dreimal kräht der Hahn. Nun, das ist eben genau so, wie die Evangelisten berichten. Das ist, wie das heute geschehen würde in einem Autounfall. Jemand sieht das vom dritten Stock, vom Balkon aus. Jemand war gerade auf dem Trottoir und ein Dritter und ein Vierter noch aus anderen Perspektiven. Und danach müssen sie alle berichten, was da geschehen war. Und das ist sehr wichtig, vor allem wenn dann noch etwas Kriminelles dabei im Spiel war, dass die Zeugen nicht in jedem Detail der Aussage übereinstimmen, sondern dass sie eben durch die unterschiedliche Perspektive Verschiedenes berichten. Und das ist also vor Gericht heute ganz wichtig, dass man Zeugen hat, die unterschiedlich klingen. Die sind brauchbar. Aber wenn Zeugen kommen und alle sagen wörtlich dasselbe, dann muss man denken, die haben sich einfach abgesprochen. Und bei den Evangelien ist es so, die vier Evangelisten, die sagen nicht einfach wörtlich genau das Gleiche, sondern wir haben ganz viele Nuancen. Und das macht diese Evangelien so reich. Diese Nuancen haben übrigens immer wieder eine besondere Bedeutung im Zusammenhang mit der Hauptbotschaft, die jedes Evangelium bringt. Und dann ist eben der Akzent anders gesetzt. Also Markus betont, wie das wirklich war. Der Herr hat von zweimal Krähen gesprochen und erklärt dann, wie das auch so geschehen ist. Matthäus betont, dass eben nachdem der Petrus dreimal verleugnet hatte, dann sollte der Hahn krähen. Und das ist geschehen. Und dieser zweite Hahnschrei war entscheidend, dass Petrus dann zur Einsicht kam. Und wir haben auch hier in Markus gelesen, als er diesen Hahnschrei wahrnahm, dann weinte er. Und das erste Mal krähen, das hat noch nicht gereicht. Da war sein Herz noch nicht erreicht. Ich meine, es hätte ja sein können, dass er sofort zusammenbricht nach dem ersten Mal und denkt, ah, nein, da war noch eine gewisse Verhärtung da. Und das ging bis zum dritten Mal und dann der Hahnschrei und dann bricht Petrus zusammen in echter Reue. Und darum, das haben wir früher schon besprochen, darum töne ich das nur noch an, der Herr hat wirklich eine völlige Wiederherstellung geschenkt. Weil diese Trauer von Petrus, das war eine echte innere Umkehr. Und der Herr ist ihm als erster Mann nach der Auferstehung erschienen. Er ist Frauen früher erschienen, aber der erste Mann, der den Auferstandenen sehen durfte, das war Petrus. Das wird in Lukas 24 ganz kurz in einem Vers erwähnt und natürlich in 1. Korinther 15, wo die Zeugen aufgelistet werden. Aber ein Vers, und es wird nicht gesagt in Lukas 24, was der Herr mit ihm gesprochen hat. Das war ein ganz persönliches Gespräch, um Petrus aus diesem Loch, in das er dann hineinfiel, mit seiner Buße, ihn wieder rauszuholen. Aber das reicht noch nicht. Der Herr musste dann später, wie wir das lesen in Johannes 21, im Kreis der Jünger ihn nochmals auf dieses Thema ansprechen. Er fragte dreimal, gewissermaßen, ob Petrus ihn wirklich liebt. Und da hat der Herr auch vor den anderen Petrus richtig wiederhergestellt und ihm auch den Auftrag zum Hirtendienst gegeben. Und gerade durch diese schwere Erfahrung und diese Enttäuschung über sich selber war Petrus ausgerüstet in einer besonderen Weise, um auch barmherzig in der Seelsorge als Hirte mit Schafen der Herde umzugehen und sie zu verstehen. Ja, aber jetzt, worauf ich hinaus will, jetzt kommt das richtige Problem. Johannes 13,

0: Johannes 13, Vers 38. Der Herr ist immer noch im Obersaal auf dem sogenannten Zionsberg, Zion 2. Übrigens ganz nahe von dem Palast von Kaiaphas. Ja, und da sagt er in Vers 38, bitte Christian.
1: Dein Leben willst du für mich lassen? Wahrlich, wahrlich, ich sage dir, der Hahn wird nicht krähen, bis du mich dreimal verleugnet hast.
0: Ja, jetzt haben wir aber ein Problem. Matthäus und Markus ist gut zusammenzubringen. Eben, Matthäus betont, dreimal verleugnen und dann wird ein Hahnenschrei kommen. Das war so. Auch wenn schon vorher einer kam, nach dem ersten Mal verleugnen. Das bringt man gut zusammen. Aber hier steht doch, der Hahn wird nicht krähen, bis du mich dreimal verleugnet hast. Bitte Auflösung. Wie?
2: Das ist halt anders ausgedrückt. Unterm Strich ist es ja dasselbe.
0: Ja, aber wenn gesagt wird, der Hahn wird erst dann krähen, überhaupt krähen, ja, ja, wenn eine dreifache Verleugnung geschehen ist. Aber nach der ersten Verleugnung gab es schon einen Hahnenschrei. Das ist das Problem. Ja? Carlo.
3: Wir haben hier ein ingressiver Aorist.
0: Woher hast du das?
3: Aus der
0: Nein, es ist so, wirklich, ich mag mich erinnern, das war vor 45 Jahren, also schon eine Weile her, und da hat mich einer gefragt, du, wie bringt man das zusammen, die verschiedenen Berichte? Und dann habe ich ihm gesagt, ja, gib mir ein bisschen Zeit. Und wollte nicht sofort etwas sagen. Und daraus wurden ein paar Jahrzehnte. Das ist nicht üblich, aber einfach mal als Beispiel, das kann schon mal so sein. Und ich habe natürlich jahrzehntelang die Literatur beigezogen. Was wird vorgeschlagen da und dort und dort und von dem und von jenem als Lösung? Das war alles unbefriedigend. Alles unbefriedigend. Und plötzlich kam mir mal die Idee, wow, das ist ein Aorist hier in Johannes 13, 38. Lesen wir nochmals. Bitte.
1: Dein Leben willst du für mich lassen? Wahrlich, wahrlich, ich sage dir, der Hahn wird nicht krähen, bis du mich dreimal verleugnet hast.
0: Ja, und dieser Ausdruck verleugnet hast ist eben im Griechischen ein Aorist. Das ist die Verbform, die ausdrückt, eine Handlung wird gesehen als ein Punkt. Das kann man im Griechischen eben sehr präzise beschreiben, weil das griechische Verbalsystem ist so reich. Im Altgriechischen hat man für ein Verb 450 Formen. Also, wenn man konjugieren will, lyo, lösen. Lyo, ich löse. Lyeis, du löst. Lyei, er löst. Lyomen, ihr löst. Lyete, wir lösen. Ihr löst, lyete. Und sie lösen, lyusin. Das ist mal das Präsens. Das sind schon mal sechs Formen. Und jetzt noch eben über 440 Formen dazu. Und nicht einfach so umschrieben wie im Deutschen, ich habe gelöst, ja? Das ist das Verb haben und gelöst als Partizip zusammengesetzt. Nein, die haben für alles eine Verbform. Man sagt eben synthetische Formen. Und das ist fantastisch. Und dieser Reichtum dieser griechischen Sprache hat Gott eben eingesetzt, um das Neue Testament zu schreiben. Darum ist das Neue Testament eben auf Griechisch geschrieben worden, weil man so präzise sich ausdrücken kann. Und gerade die Lehre des Neuen Testaments musste eben so präzise beschrieben werden. Darum hat Gott das Griechische gewählt. Fürs Alte Testament hat er das Hebräische gewählt. Das ist eine Sprache, die eben sehr bilderreich ist und durchsichtig in ihrer Struktur. Fast alles kann man auf dreikonsonantige Wurzeln zurückführen und so wird die Herkunft der Wörter so leicht durchsichtig und bilderreich, muss ich sagen. Das ist ideal gewesen, um eben in Bilder und Vorschattungen auf den Messias hinzuweisen. Aber im Neuen Testament, Griechisch, eine ganz präzise Sprache im Ausdruck, um eben die Erfüllung all der Verheißungen im Alten Testament präzise, lehrmäßig, feststehend zu beschreiben. Ja, jetzt eine lange Rede, kurzer Sinn. Ein Aorist, also ein Punkt. Es gibt andere Formen, die drücken aus das Fortdauernde einer Handlung oder das Wiederholte einer Handlung, der Durativ. Und da gibt es sogar noch ein Resultativ. Das heißt, eine Handlung wird gesehen als ein Punkt in der Vergangenheit, die aber ein Resultat herbeigeführt hat. Zum Beispiel, Christus ist auferstanden. Das ist ein Resultativ im Griechischen, im Neuen Testament. Das bedeutet, Christus ist auferstanden und jetzt das Resultat, er lebt. Er lebt, er ist da und lebt. Ja, und jetzt, vielleicht um das noch verständlicher zu machen, gerade Durativ und Punktual. Im Englischen kann man das ja auch schön umschreiben. Die haben zwar nicht einzelne Formen, aber die haben das mit der Zeit entwickelt, aus dem Altenglischen heraus, indem man sehr kreativ war in der Syntax, im Satzbau. Zum Beispiel kann ich doch sagen, I was reading when the telephone rang. Was heißt das? Ich war am Lesen. So kann man es auf Deutsch ausdrücken. Also fortdauernd am Lesen. Man sieht förmlich, die Zeit, die da beansprucht wird fürs Lesen. Und dann an einem bestimmten Punkt klingelte das Telefon. I was reading, durativ, while the telephone rang. Dann punktual. Ja, und hier haben wir also einen Punktual. Und jetzt ist es so, es gibt dann noch verschiedene Untertypen von Aorist. Und einer ist eben der ingressive Aorist. Das heißt, da wird bei einer Handlung der Beginn wird betrachtet. Also der Punkt, wo eine Handlung einsetzt. Und der Sinn ist jetzt hier der, wahrlich, wahrlich, ich sage dir, der Hahn wird nicht krähen, bis du ansetzt, mich dreimal zu verleugnen. Das ist der Punkt. Und wirklich bis zu dem Moment, wo dann Petrus da von dieser Frau in Bedrängnis gebracht, es war übrigens ziemlich drastisch, können wir nochmals aufschlagen, um zu zeigen, wie es sich lohnt, die Bibel genau zu lesen. Markus 14, 66. Und als Petrus unten im Hof war, kommt eine der Mägde des hohen Priesters. Und als sie Petrus sich wärmen sieht, blickte sie ihn an und spricht. Ich glaube, man kann ziemlich oberflächlich mit Leuten sprechen, so. Aber die hat bewusst Augenkontakt aufgenommen. Mit Petrus. Und dann sagt sie, auch du warst mit dem Nazarener Jesus. Er aber leugnete. Das hat ihn echt in Bedrängnis gebracht. Und dann sagt er, nein, ich weiß nicht, ich verstehe auch nicht, was du sagst. Und danach kam der erste Hahnschrei. Und da hätte er merken müssen, was habe ich da begonnen? Und jetzt wird es weitergehen. Der Herr gesagt, der Hahn wird nicht krähen, bis du ansetzt, mich dreimal zu verleugnen. Und der hat das ein erstes Mal getan, der Hahn schreit. Aber bei den weiteren Versuchungen fällt er nochmals und es wird immer schlimmer. Am Schluss haben wir gelesen, Vers 71, beim dritten Mal flucht er sogar. Das heißt, er spricht einen Fluch aus, wenn das nicht stimmt, was ich sage. Ich kenne Jesus von Nazareth nicht, dann soll der Fluch Gottes mich treffen. Das ist absolut krass, was er gemacht hat. Und dann eben noch im Namen Gottes schwören. also hat einen Fluch auf sich herabgezogen und hat das mit einem falschen Eid noch bekräftigt. Und dann kommt der Hahnenschrei, der zweite, und dann bricht er zusammen. Und für ihn brach eine Welt zusammen. Aber was uns eben dadurch gezeigt wird, ist, es gibt immer einen Weg zurück. Aber man muss diesen Weg gehen. Das ist der Punkt. Und wir werden jetzt gleich auch den Kontrast sehen mit Judas. Gehen wir doch zu Matthäus zurück. Also das war mir einfach wichtig zu zeigen, wie man diesen Konflikt auflöst. Und nicht wahr? Ungläubige, die die Bibel als Gottes Wort ablehnen, die sagen, ja, klar, Widerspruch in der Bibel. Aber wer das nicht glaubt, der studiert einfach 45 Jahre weiter, bis er den ingressiven Aorist an dieser Stelle aufdeckt. Oder entdeckt in seiner Bedeutung. Ja, gehen wir doch weiter. Matthäus 27, da haben wir gesehen, als der Morgen begann, also die Sonne über dem Ölberg ging hoch, da kam es zu dem offiziellen Prozess des Sanhedrins gegen Herrn Jesus in der königlichen Säulenhalle im Tempel. Und da wurde ganz schnell alles durchgezogen, das Ziel war klar, um ihn zu Tode zu bringen. Und wir haben gesehen, das ist vollkommen illegal gewesen. Über 20 Gesetzesbrüche, haben wir letztes Mal angeschaut, wurden da in einer frevelischen Art begangen. Und das Ziel war einfach, er muss sterben. Und weil, wie wir das letzte Mal gesehen haben, das Judentum damals kein Recht mehr hatte auf Todesstrafe, entzogen durch die Römer, überlieferten sie ihn Pontius Pilatus, damit er ihr Todesurteil ausführen würde. Und dann werden wir aber sehen, im Weiteren, dass plötzlich die ganze Argumentation der Anklage ändert. Ja, vorher haben wir gesehen, im Haus von Kaiaphas, da wurde festgehalten, er hat gelästert. Und zweitens, er bezeichnet sich als Messias. Und ist es nicht. Aber mit diesen Argumenten gehen sie nicht zu Pontius Pilatus. Der würde sagen, das interessiert mich überhaupt nicht. Und da sehen wir, wie das gehen kann vor Gericht. Man versucht zu tricksen und Wege zu finden. Und wenn das nicht passt, dann irgendwie anders. Ja, das zeigt die Verdorbenheit des Menschen. Jetzt gehen wir aber weiter mit Judas in Vers 3. Lies uns nochmals Vers 3.
1: Als nun Judas, der ihn überliefert hatte, sah, dass er verurteilt wurde, reute es ihn. Und er brachte die 30 Silberlinge den hohen Priestern und den Ältesten zurück und sagte, ich habe gesündigt, denn ich habe schuldloses Blut überliefert. Sie aber sagten, was geht das uns an? Sieh du zu.
0: Ja, bis dahin. Also, ein anderer Jünger, der in dieser selben Nacht völlig versagt hatte. Er hat nicht den Herrn verleugnet, aber er hat den Herrn überliefert, um damit Geld zu machen. 30 Silberlinge. Der Ausdruck Silberlinge kann bedeuten eine Doppeldrachme. Das war das, was man als Tempelsteuer jedes Jahr bezahlen musste. Matthäus 17 spricht davon. Und Petrus ging ja noch fischen im See Genezareth und hat dann eine Doppeldrachme im Mund eines Fisches gefunden, den er mit der Angel heraufgeholt hatte. Und das war gerade der Wert von, eine Tetradrachme, das war der Wert von zwei Doppeldrachmen. Damit konnte er die Tempelsteuer für sich und für den Herrn bezahlen. Ja? Und nun, beide Silberstücke waren eben möglich, um diese Tempelsteuer zu bezahlen. Und es ist so, eine Doppeldrachme entspricht zwei Arbeitstagen von einem Arbeiter. Ein Drachme entspricht ungefähr einem Denar, und aus Matthäus 20 im Gleichnis lernen wir, dass dort ein Denar gegeben wird als Lohn eines Arbeiters für einen Tag. Also, wenn wir ausgehen von einer Doppeldrachme, dann hat er da das Geld bekommen für 60 Arbeitstage. Ja, das sind doch ein paar tausend Franken. Und es ist aber auch möglich, dass man hier rechnen könnte mit der Tetradrachme. Dann wäre es also das Doppelte nochmals. 120 Arbeitstage. Und das hat ihn so verlockt. Und er hat sich gegen den Herrn gestellt als Feind und ihn auf schändliche Art und Weise überliefert, wie wir schon betrachtet haben, nicht wahr? Und nun sehen wir aber, es reut ihn. Das sind ja die gleichen Gefühle wie Petrus. Aber es kommt ganz anders raus. Wir haben gesehen, dass er sich schließlich erhängt in Vers 5. Ein Bibelvers hilft uns in dieser Sache, diese zwei Männer zu unterscheiden. Petrus von Judas. 2. Korinther 7, Vers, ja, ich höre es schon, 10.

0: Der Apostel erklärt, liest du, Christian?
1: Denn die Betrübnis nach Gottes Sinn bewirkt eine nie zu bereuende Buße zum Heil. Die Betrübnis der Welt aber bewirkt den Tod.
0: Ja, ich war, beide waren betrübt, Petrus und Judas. Aber es war nicht die gleiche Art von Betrübnis. Und bei Petrus hat es wirklich, hat diese Betrübnis eine nie zu bereuende Buße bewirkt. Und Buße meint eben ein wirkliches Umkehren von Sünde. Ein wirkliches Verurteilen von Sünde. Und auch Gott gegenüber. Die Buße Gott gegenüber ist das Bekennen der Sünde. So wie das 1. Johannes 1, Vers 9 sagt, wenn wir unsere Sünden bekennen, übrigens ein Durativ, wenn wir immer wieder unsere Sünden bekennen, so ist er treu und gerecht, dass er uns die Sünden vergibt und uns reinigt, Durativ, immer wieder reinigt von aller Ungerechtigkeit. Ja, also, es braucht Betrübnis, aber die richtige Betrübnis, die dazu führt, dass man die Sünde wirklich dem Herrn bekennt und dann auch die Vergebung bekommt. Und da gibt es eben die Betrübnis der Welt, die bewirkt den Tod. Und ganz wichtig, in Matthäus 27, Vers 3, wo es heißt, reute es ihn. Das ist griechisch metamelomai. Das heißt eben bereuen. Aber das ist nicht das gleiche wie metanoeo. Metanoeo ist das neutestamentliche Wort für Buße tun. Das heißt also, traurig sein über die Sünde und die Sünde verabscheuen und sie Gott bekennen. Aber das war es eben nicht. Es war einfach eine Reue. Ich dachte, oh, andere Male hat er sich immer wieder befreit. Man versucht ihn zu verhaften, aber immer wieder kam er irgendwie weg. Und diesmal sieht er, das geht weiter. Der Prozess wurde durchgeführt und alles läuft weiter bis hin zu einer Kreuzigung. Und plötzlich merkt er, was habe ich eigentlich angerichtet? Aber typisch ist nun, zu wem geht er? Er bekennt seine Sünde auch. Wem? Zu den hohen Priestern, das heißt, in der Mehrzahl bedeutet das die zu den führenden Priestern, ja? Und Ältesten. Er geht zu den Priestern und bekennt die Sünde. Schockierend, nicht wahr? Wie viele Menschen gehen zum Priester und bekennen ihre Sünden? Das hat Judas auch gemacht. Aber das hat die Schuld nicht weggenommen. Und Petrus ist eben mit seiner Schuld zum Herrn gegangen. Dann kommt sie weg. Wir müssen nicht zum Priester gehen. Wir müssen zum Herrn gehen. Also genau der falsche Weg. Judas geht zu den Priestern. Und was sind das für Hirten? Sie sagten, was geht uns das an? Sieh du zu. Er wurde nur gebraucht von ihnen. Dass er da eine Möglichkeit gibt, um diese Verhaftung heimlich durchzuführen, sodass das Volk nicht mit involviert wird und einen Aufstand begeht. Aber jetzt ist es ihnen völlig egal, wo er steckt. Und lassen ihn fallen. Das ist so grausam, wie man einen Menschen fallen lässt, der wirklich in Not ist. Aber Judas geht auch an diesem Punkt nicht zum Herrn. Und das ist das Problem. Wäre er zum Herrn gegangen, dann wäre er angenommen worden. Und das ist genau das gleiche Problem in Hebräer 6 und 10. Wie viele Mails bekommen wir? Sagt einer, ich habe wahrscheinlich da das begangen, ich habe irgendwie gelästert oder in Gedanken. Und wenn man dann nachfragt, dann wissen sie nicht mal ganz genau, ob es wirklich geschehen ist. Ja, ich glaube, es kam mir so der Gedanke, aber jetzt gibt es wahrscheinlich für mich keine Vergebung mehr. Da muss man sagen, nein, in Hebräer 10 geht es um Menschen, die Christus wirklich endgültig verwerfen. Die wollen ihn gar nicht. Können wir kurz mal aufschlagen. Hebräer 10,

0: Vers 26.
1: Denn wenn wir mutwillig sündigen, nachdem wir die Erkenntnis der Wahrheit empfangen haben, bleibt kein Schlachtopfer für Sünder mehr übrig, sondern ein furchtbares Erwarten des Gerichts und der Eifer eines Feuers, das die Widersacher verzehren wird.
0: Nur weiter.
1: Hat jemand das Gesetz Moses verworfen, stirbt er ohne Barmherzigkeit auf zwei oder drei Zeugen hin. Wie viel schlimmere Strafe, meint ihr, wird der verdienen, der den Sohn Gottes mit Füßen getreten und das Blut des Bundes, durch das er geheiligt wurde, für gemein erachtet und den Geist der Gnade geschmäht hat? Denn wir kennen den, der gesagt hat, mein ist die Rache, ich will vergelten. Und wiederum, der Herr wird sein Volk richten. Es ist furchtbar, in die Hände des lebendigen Gottes zu fallen.
0: Es gibt also immer wieder Kinder Gottes, die lesen das und die lesen das gegen sich selbst. Das ist ein Problem. Wenn man beginnt, die Bibel gegen sich zu lesen, da, wo die Bibel uns gar nicht meint. Und dann sagen sie, ja, ich habe mit Willen gesündigt. Ja, Petrus auch. Der hat den Herrn verleugnet und dann kam der Hahnenschrei. Ja, das hat ihm schon etwas in Erinnerung gerufen. Aber er hat den Herrn gerade nochmals verleugnet. Mit Willen sündigen meint hier ganz bewusst Christus ablehnen und verwerfen. Und das ist dann auch ausgeführt in Vers 29. Wie viel schlimmere Strafe, meint ihr, wird der Wert geachtet werden, der den Sohn Gottes mit Füßen getreten und das Blut des Bundes, durch das er geheiligt worden ist, für gemein erachtet hat und den Geist der Gnade geschmäht hat? Also ganz bewusst Christus ablehnen. Ja, und dann wird erklärt, und dann gibt es eben keine andere Möglichkeit für Vergebung. Es gibt nur das Opfer des Herrn Jesus. Und wenn man das ablehnt, dann gibt's keine Vergebung mehr. Dann bleibt nur noch das Gericht. Aber wenn jemand sagt, ja, ich habe früher den Herrn abgelehnt und dann habe ich aber eine Umkehr erlebt, könnte ich ganz konkret zitieren, wo das geschehen ist. Ja, der Jesus sagt in Johannes 6, wer zu mir kommt, den werde ich nicht hinausstoßen. Wo steht das?
2: Johannes 6.
0: Johannes 6, genau. Schlagen wir auf. Das ist einfach wichtig, weil entweder kann man selber mal in eine solche Situation kommen, dass man plötzlich wie ein Computer, der sich aufhängt, wird, ja? Dass man quasi nur noch einen Gedanken im Kopf hat. Ja, diese Stelle spricht gegen mich. Was sagst du?
2: Johannes 6, Vers 54. Und vorher noch 51.
0: Ja, aber ich meine die Stelle, wer zu mir kommt. Das wäre Vers 37. Liest du? Aha. Deine Stellen sind auch wichtig und auch, die helfen auch. Aber der Punkt kommt daraus, Vers 37.
1: Alles, was mir der Vater gibt, wird zu mir kommen. Und wer zu mir kommt, den werde ich nicht hinausstoßen.
0: Ja, genau. Also Hebräer 6 und Vers und Kapitel 10 sprechen von Menschen, die nicht mehr zum Herrn zurück wollen. Und für die gibt es keine Vergebung mehr. Aber die kommen, der Herr sagt immer, wenn jemand kommt, dann wird er nicht abgelehnt. Und darum, wenn jemand eben Buße tut, dann wird er angenommen, genauso wie Petrus. Obwohl er das so, eben, das ist ihm nicht nur einfach so geschehen. Das erste Mal, ja, da kam er in Bedrängnis, haben wir gesehen. Diese Frau hat ihn wirklich, wirklich in die Zange genommen. Und dann schreit der Hahn. Aber er macht es nachher nochmals und noch schlimmer, eben bis hin zur Verfluchung. Und trotzdem ist er angenommen worden. Ja?
3: habe noch eine Anmerkung. Könnte man den Zusammenhang auch sehen, dass Judas das eigentlich vorsätzlich getan hat, denn seine Einstellung zum Geld zeigt ja schon Johannes 12, 5, warum er sich geärgert hat, dass man das Salböl hätte verkaufen können. Und bei Judas war es, das wäre der Zusammenhang von sich im Herzen vorgenommen, also vorsätzlich oder mit erhobener Hand gesündigt. Und bei Petrus, der Hitzige im Affekt, er wollte das nicht, aber wurde dann dazu gedrängt. Und vielleicht kann er die Stelle auch in 3. Mose 5, die Verse 4 bis 6, wenn man unbedacht schwört, dass man noch ein Opfer bringen kann.
0: Das ist schon ein Unterschied. Eben das Judas lebte in der Geldliebe, aber auch dann hätte er Möglichkeit gehabt zur Umkehr. Und wir haben letztes Mal gesehen, der Herr spricht ihn an, Freund, wozu bist du gekommen? Das hätte sein Herz wirklich ergreifen müssen. In dieser Situation, er kommt, um den Herrn hinterhältig zu verraten, Freund, wozu bist du gekommen? Und er hat diese Gelegenheiten einfach nicht wahrgenommen. Und der letzte Punkt ist eben, es war die Betrübnis der Welt gemäß. Nicht, dass man mit der Sünde zu dem Herrn Jesus kommt. Wer zu mir kommt, wird nicht hinausgestoßen. Aber wer nicht zu ihm kommt, der verspielt es selber. Und nun ist es so, wir haben in der Bibel noch mehr solche Leute, die gesagt haben, ich habe gesündigt. Wie Judas, ich habe gesündigt. Und es war doch nicht echt. Er kommt. König Saul. Schlag mal auf. 1. Samuel 15, 30. Er war Gottes Wort gegenüber ganz offen ungehorsam. Aber dann lesen wir in 1. Samuel 15, Vers 30.
1: Und er sprach, ich habe gesündigt. Aber ehre mich doch vor den Ältesten meines Volkes und vor Israel und kehre mit mir um, dass ich den Herrn, deinen Gott, anbete.
0: Ja. Was fällt dir auf bei diesem Sündenbekenntnis? Ich habe gesündigt. Schön, oder? Der Nachsatz. Nun ehre mich doch vor den Ältesten. Das zeigt, dass kein innerer Zerbruch da war.
4: Ja, und auch, dass ich deinen Gott anbete.
0: Und jetzt kommt es dazu, Saul sagt immer, der Herr, dein Gott, zu Samuel. Er sagt nie, der Herr, mein Gott, weil er keine persönliche Beziehung hatte. Und der Herr gab ihm weiter Gelegenheit, umzukehren. Aber auch später wieder findet man das nochmals bei ihm in Kapitel 26, Vers 21, wie er sagt, ich habe gesündigt. Aber es war nicht echt. Und was geschieht am Schluss in 1. Samuel? Er bringt sich um. Können wir kurz aufschlagen? 1. Samuel 31, Vers 4, letzter Satz.
1: Da nahm Saul das Schwert und stürzte sich hinein.
0: Das ist genau der Grundsatz. Die Betrübnis der Welt bewirkt den Tod. Und dann haben wir noch ein Beispiel. Pharao, ja, schlagen wir doch auf. 2. Mose. 2. Mose 9. Vers 27.
1: Da sandte der Pharao hin, ließ Mose und Aaron rufen und sagte zu ihnen, diesmal habe ich gesündigt. Der Herr ist der Gerechte. Ich aber und mein Volk sind die Schuldigen.
0: Das klingt gut. Und wir haben auch nicht einen Nachsatz. der jetzt Mühe macht, der sagt einfach, fleht zu dem Herrn und es sei genug des Donners Gottes und des Hagels, so will ich euch ziehen lassen und ihr sollt nicht länger bleiben. Klingt alles gut. Und trotzdem, wie endet der Pharao? Ja. Wie?
5: Er verfolgt Israel bis.
0: Ja, und dann kommt er um im Roten Meer. Ja. Also, die Betrübnis der Welt gemäß bewirkt den Tod. Aber jetzt da können wir äußerlich nicht mal unterscheiden. Ich habe dieses Mal gesündigt. Gut. Aber schauen wir mal ein anderes Beispiel.
2: Das mit Esau? Ist das auch ein Beispiel?
0: Nein. Das ist kein Beispiel. Aber wir können gleich darauf eingehen. Aber schlagen wir doch zuerst auf. Zweite Samuel. David hat schwer versagt in der Sache mit Uriah und Bathsheba. Und er war verhärtet. Wirklich monatelang. Also 9 Monate lang nicht Buße getan. Und er beschreibt es auch im Psalm 32, wie er innerlich völlig sich selber aufrieb. Aber dann, als der Prophet Nathan ihn überführt hatte, heißt es in Kapitel 12, Vers 13.
1: Da sagte David zu Nathan, ich habe gegen den Herrn gesündigt. Und Nathan sagte zu David, so hat auch der Herr deine Sünde hinweggetan. Du wirst nicht sterben. Nur weil du den Feinden des Herrn durch diese Sache Anlass zur Lästerung gegeben hast, muss auch der Sohn, der dir geboren ist, sterben. Und Nathan ging in sein Haus zurück.
0: Ja, also schon erstaunlich. Er sagt, ich habe gegen den Herrn gesündigt. Und der Prophet sagt, deine Sünde ist weggetan. Wie geht das? Ja, weil er als Prophet Gottes die Weisung hatte vom Herrn, diese Buße war echt. Gott sieht das Herz, ob diese Umkehr wirklich von Herzen ist oder ob es nur etwas Äußerliches war. Und beim Pharao war es eben, er wollte, dass diese Plage weggeht. Und darum, sein Nachsatz sagt doch etwas aus. Ja? Er wollte, dass die Plage weggeht. Und es war nicht wirklich ein Zerbrochensein vor dem Herrn. Aber wenn es echt ist, wie bei David, wie bei Petrus, dann wird man angenommen. Also, gute Nachricht für viele, die auf diesem Gebiet große Not und Sorgen haben. Und wenn wir nochmals zurückgehen zu Matthäus 27. Aber jetzt hast du noch gesagt, das Beispiel mit Esau. Ja.
2: Eine Reue, ja, zur Buße. Ich weiß nicht, ob das eine...
0: Also bei... Bei Esau lesen wir in Hebräer 12, er bereut eben nicht Sünde. Er sagt nicht mal, ich habe gesündigt. Aber in Hebräer 12 lesen wir in Vers 16 bis 17,
1: dass nicht jemand ein Huro oder ein Gottloser sei wie Esau, der für eine Speise sein Erstgeburtsrecht verkaufte. Denn ihr wisst, dass er auch nachher, als er den Segen erben wollte, verworfen wurde, denn er fand keinen Raum zur Buße, obgleich er sie mit Tränen eifrig suchte.
0: Ja, jetzt ist es so, Esau hat das Erstgeburtsrecht verachtet, aber später hat es ihn eben doch gereut. Und er hat geweint. Aber das war nicht ein Weinen der Buße, sondern das war ein Weinen um den verlorenen Segen. Und darum ein kleiner Hinweis für die Übersetzung. In Vers 17 muss so übersetzt werden. Denn ihr wisst, dass er auch nachher, als er den Segen erben wollte, verworfen wurde. Warum? Denn er fand keinen Raum zur Buße. Also hat hier wird klar gesagt, er hat eben nicht die Sünde bereut Gott gegenüber. Obgleich er ihn mit Tränen eifrig suchte. Das ihn bezieht sich eben auf den Segen. Er suchte nicht die Buße, ja, sondern den Segen. Es ging einfach darum, die Folgen, die haben ihn geschmerzt, aber nicht die Sache an sich, dass er eben Gottes Pläne, Gottes Gedanken mit dem Segen für Israel, dass ihm das einfach so egal war. Das hat er eben nicht bereut, aber er hätte gerne den Segen gehabt. Ja, Carlo?
2: Ich habe hier bei mir in der Elberfelder eben das Wort Sie und dann eben die Fußnote Ihn. Und dann heißt es hier, das griechische Fürwort kann sich sowohl auf Segen als auch auf Buße beziehen.
0: Ja, und darum habe ich gesagt, muss man eben übersetzen Ihn, weil es sich auf Segen bezieht. Er hat den Segen gesucht, sagt ja die Stelle. Und für die Buße hat er keinen Raum gefunden. Und dann wird die Sache stimmig in sich, sonst stimmt es eben nicht. Beim Übersetzen muss man nicht nur nach die Grammatik gut beachten, sondern muss auch den Inhalt beachten. Und darum es geht, darum er wollte den Segen, aber die Buße nicht. Aber Tränen, das ist noch kein Beweis für Buße.
6: Sie hörten Roger Libi in einem Vortragsmitschnitt über das Matthäusevangelium.

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1: Ich bin Jerome Nussbaum. Die ab heute angesetzten Verhandlungen zu einem endgültigen Friedensabkommen im Iran-Krieg sind vorerst geplatzt. US-Vizepräsident Vance konnte nicht anreisen. Das Schweizer Außenministerium sagte die Gespräche bei Luzern daraufhin ab.
2: Eigentlich wollten sich dort Delegationen aus den Vereinigten Staaten, dem Iran und auch aus den Vermittlerländern Pakistan und Katar treffen. Vom Weißen Haus heißt es jetzt aber, die Reise von Vance sei aus logistischen Gründen abgesagt worden. Man sei aber weiter an einem baldigen Start der Gespräche interessiert. In den USA regt sich Widerstand gegen die im Rahmenabkommen vereinbarten Punkte. Unter anderem darüber, dass der Iran in der Straße von Hormuz künftig von Schiffen eine Maut verlangen will. Die soll laut Teheran aber zumindest für die 60-tägige Verhandlungsphase erstmal nicht erhoben werden. Ulrike Klein, Redaktion.
1: Der Deutsche Bauernverband fordert eine Verlängerung des Tankrabatts für Diesel bis mindestens Ende November. Bauernpräsident Ruckwied begründet das mit der bevorstehenden Erntesaison. Er sagte einer Nachrichtenagentur, den Tankrabatt von 17 Cent pro Liter bräuchten auch weiterhin andere Branchen, die unter hohen Spritpreisen leiden, wie etwa das Transportgewerbe. Die Bundesregierung hatte angekündigt, den Spritpreisrabatt zum Monatsende auslaufen zu lassen. Wegen der Entspannung im Iran-Krieg sind die Benzinpreise inzwischen wieder auf den niedrigsten Stand seit Anfang März gesunken. Bei einem Fake-News-Festival an der Europa-Universität Viadrina in Frankfurt-Oder hat Wirtschaftswissenschaftlerin Köhler vor einer Zunahme von Desinformationen gewarnt. Heute könne jeder mit den verfügbaren KI-Modellen Fake-News produzieren, sagte sie der ARD. Das gehe ohne große Vorkenntnisse oder Erfahrung mit Programmen wie Photoshop. Auf dem Festival werden die rechtliche und die wirtschaftliche Perspektive von künstlicher Intelligenz und Desinformation besprochen, dabei etwa auch beim Einsatz für das Marketing. Trotz neuer Friedensbemühungen stellt sich der ukrainische Präsident Selenskyj offenbar auf einen weiteren Winter mit russischen Angriffen ein. Beim EU-Gipfel in Brüssel warb er deshalb um weitere Unterstützung.
3: Ihm geht es um Treibstoff, Hilfe für die Energieversorgung und Raketen für die Flugabwehr. Selenskyj hatte als Gast am Gipfeltreffen der europäischen Staats- und Regierungschefs teilgenommen. Dabei betonte er aber auch, man wolle den Krieg vor dem Winter durch Diplomatie und Druck auf Russland beenden. Gestern wurde bekannt, dass EU-Ratspräsident Costa diplomatischen Kontakt zu Moskau aufgenommen hat. Berichten zufolge kritisieren mehrere Gipfelteilnehmer, dass sie erst nachträglich informiert worden seien. In deutschen Regierungskreisen war von einem Affront die Rede. Noah Ulrich, Redaktion.
1: Der Brexit hat den Handel zwischen Deutschland und Großbritannien massiv ausgebremst. Eine Auswertung des Kölner Instituts der deutschen Wirtschaft ergab, dass die Ausfuhren nach Großbritannien um rund 7% zurückgegangen sind. Die deutschen Exporte in die EU nahmen dagegen seit dem Brexit um gut 40% zu. Die Briten hatten sich vor 10 Jahren entschieden, aus der Europäischen Union auszutreten.
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1: Die aktuellen Temperaturen: Köln und Bonn 31 Grad, Hamburg 25, Bremen 26. 31 Grad messen wir jeweils auch in Berlin, Dresden, Frankfurt am Main und in Stuttgart 31, München 30 Grad, Erfurt 32 und Münster 31 Grad. Im Nordwesten kann es noch einzelne kräftige Gewitter geben. Ansonsten ist es schon heiter bis sonnig. Am Nachmittag und am Abend kann es von den Mittelgebirgen aus teils kräftige Gewitter vereinzelt mit Unwetterpotenzial geben. Dabei auch Starkregen und Hagel. Das Ganze bei Schwülheißen 30 bis 38 Grad maximal. Morgen gibt es dann auch einen überwiegend sonnigen Start. Später sind aber wieder Unwetter möglich, bei Werten zwischen 30 und 38 Grad.
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1: Freitag, 19. Juni. Denn Gott ist es, der in euch sowohl das Wollen als auch das Vollbringen wirkt nach seinem Wohlgefallen. Philipper 2, Vers 13. Fußball-WM 4. Mittelfeldachse. Ein Fußballtrainer steht vor der Herausforderung, dass seine taktischen Ideen von den Spielern auch umgesetzt werden. Deshalb nimmt er sich häufig ein, zwei Spieler heraus, einer davon ist meistens der Kapitän, mit denen er seine Ideen noch intensiver bespricht. Eine klassische Position für einen Spieler, der das Spiel steuert, ist das Mittelfeld. Vielleicht haben Sie ihn bei dieser WM schon vermisst. Toni Kroos war ein Mittelfeldspieler, der es außergewöhnlich gut verstand, dem Spiel seiner Mannschaft eine Struktur zu geben und die Fäden zu ziehen. Dabei spricht man auch von Spielintelligenz. Wenn solch ein Spieler jedoch einen schlechten Tag hat oder die anderen Spieler sich nicht in das Konzept des Trainers einbinden lassen, zerfällt das Spielsystem und endet häufig in einer Niederlage. Vor solch einer Niederlage in größerer Dimension möchte Gott uns verschonen. Er hat einen Plan für unser Leben, mit dem er gute Ziele für uns hat. Doch wir sind häufig nicht allzu begeistert von seinem Konzept, fühlen uns eingeengt, bevormundet oder sogar fremdbestimmt. Die Spieler müssen selbst entscheiden, wie konkret sie die Anweisungen des Trainers umsetzen wollen und die Entschlossenheit für den Sieg mitbringen. Der entscheidende Input zu unserem Leben im Hier und Jetzt aber liegt, im Unterschied zum Trainer beim Fußball, letzten Endes allein bei Gott. Der Tagesvers beschreibt, dass Gott den Willen und das Tun wirkt, das heißt, er schaltet in unseren Herzen die Fähigkeit frei, nach seinem Willen zu leben. Nur wenn uns Gottes Liebe verändert und wir ihm Vertrauen schenken, können wir seine guten Absichten für uns annehmen und daran gehen, sie in die Tat umzusetzen. Es fängt mit dem Vertrauen in die Ideen des Trainers an. Die Frage zum Nachdenken. Wie denken Sie über Gottes Ideen für Ihr Leben? Der Tipp fürs Leben. Gott möchte Ihnen bei den Aufgaben helfen, die Sie allein niemals schaffen können. Die tägliche Bibellese. Hiob 42, Verse 1 bis 6. Und Hiob antwortete dem Herrn und sagte: Ich habe erkannt, dass du alles vermagst und kein Plan für dich unausführbar ist. Wer ist es, der den Ratschluss verhüllt ohne Erkenntnis? So habe ich denn meine Meinung mitgeteilt und verstand doch nichts. Dinge, die zu wunderbar für mich sind und die ich nicht kannte. Höre doch und ich will reden. Ich will dich fragen und du sollst es mich wissen lassen. Vom Hörensagen hatte ich von dir gehört, jetzt aber hat mein Auge dich gesehen. Darum verwerfe ich mein Geschwätz und bereue in Staub und Asche.

0: 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Hallo und herzlich willkommen. Hören Sie nun einen Beitrag von Rudi Joas.
1: Ist es nicht so, liebe Zuhörerinnen und Zuhörer, dass wir in unseren Köpfen und Herzen manchmal die unmöglichsten Gedanken und Auffassungen entdecken? Woher sie kommen und auf was sie sich gründen, ist oft undefinierbar. Ein Mensch, der Gottes Wort kennt und dadurch auch seine Gedanken besser durchschaut, kann vieles dieser kuriosen Dinge schnell als Lüge Satans erkennen. Vor einigen Wochen starb eine 46-jährige Frau an Krebs. Sie hat unsagbar gelitten, dass es jeden, der sie kannte, schmerzte und Mitleid hervorrief. Doch der größte Schmerz war der, dass sie, obwohl sie dem Würgegriff dieser Krankheit nicht entfliehen konnte, keine Antenne hatte für den Empfang der Liebesbotschaft Gottes. Soweit man das als Mensch beurteilen kann, lebte und starb sie unversöhnt mit Gott, ohne einen Retter und Herrn. Dabei sagt die Heilige Schrift so unmissverständlich: Wer an den Sohn Gottes glaubt, hat ewiges Leben. Wer aber dem Sohn nicht glaubt, wird das Leben nicht sehen, sondern der Zorn Gottes bleibt auf ihm. Doch jetzt kommt das Furchtbarste, geradezu die Spitze eines tödlichen Eisbergs. Alle Leute wurden in verhängnisvolle Sicherheit gewogen, weil ein fragwürdiger Diener Gottes dieser armen, kranken Frau gerade im Hinblick auf ihren schlimmen Zustand und Schmerzen und des allzu frühen Ablebens einen Platz im Himmel zusagte. Nicht umsonst sagt die Bibel, dass am Ende Gott eine wirksame Kraft des Irrwahns sendet, dass sie der Lüge glauben, damit alle gerichtet werden, weil sie der Wahrheit nicht geglaubt haben. Liebe Hörerinnen und Hörer, diese Endzeit ist sehr gefährlich. Hüten wir uns vor Angeboten, die die Bibel weder kennt noch sagt. Deswegen habe ich unsere heutige Andacht unter das Thema gestellt: Durch Leistung in den Himmel? In Epheser 2, Vers 8 heißt es: Denn aus Gnade seid ihr errettet durch Glauben, und das nicht aus euch, Gottes Gabe ist es, nicht aus Werken, damit niemand sich rühme. Kein Mensch kann von sich aus mit Gott ins Reine kommen. Aber es gibt schon etwas, was uns Menschen trotz aller Ohnmacht und Verdorbenheit zu tun bleibt. Gott erwartet von jedem, also auch von dir und mir, die Einsicht: Ich bin ein Schuldner vor Gott. Nur daraus kann die Bereitschaft erwachsen, seine Schuld Gott zu bekennen und die angebotene Errettung anzunehmen. Wenn wir unsere Welt ehrlich und mit nüchternen Augen betrachten, muss man sich eingestehen, dass die Menschen voller Sünde und Schuld sind. Daran hat jeder Anteil, und wir merken auch daran, dass sich das anklagende Gewissen so oft meldet. Weil wir alle vor Gott schuldig sind. Warum haben Menschen eine so schreckliche Angst vor dem Tod? In Römer 6, Vers 23 lesen wir: Der Lohn der Sünde ist der Tod. Die Linie zwischen Gut und Böse wird bei jedem Menschen verschieden verlaufen, je nach Gewissen und Zustand des Einzelnen. Doch über die Tatsache, dass das Böse bei jedem vorhanden ist, kann ein ehrlicher Mensch eigentlich nie im Zweifel sein. Nun, viele geben zu, dass sie Sünder sind, flüchten dann aber gleich unter den großen Hut, indem sie sagen: Sünder sind wir doch alle. Als ob das etwas nützen könnte. Jeder Mensch hat es ganz persönlich mit einem heiligen, gerechten und unbestechlichen Gott zu tun. Und es gibt einfach keine kollektive Erlösung. Jeder Einzelne muss sein Leben vor Gott, nicht vor Menschen, aufrichtig beurteilen. Darum sagt die Bibel: Wenn wir unsere Sünden bekennen, dann ist der Herr treu und gerecht, dass er uns die Sünden vergibt und uns von jeder Ungerechtigkeit reinigt. Das ist biblisch verstandene Buße, zu der der Apostel Petrus jeden Menschen auffordert. Er sagt in seiner Predigt: So tut nun Buße und bekehrt euch, dass eure Sünden ausgetilgt werden. Apostelgeschichte 3, Vers 19. Und der Herr Jesus selbst sagte, nachdem beim Einsturz des Turmes von Siloa viele Menschen den Tod fanden: Ich sage euch, wenn ihr nicht Buße tut, werdet ihr alle ebenso umkommen. Diese ernste Aussage wiederholte der Herr sofort noch einmal, damit jeder seiner Zuhörer kapiert, dass das eine sehr ernste Sache ist. Die von Gott geforderte Buße muss aus einem aufrichtigen Herzen kommen. Denn nur dann wird man den bisherigen Sündenweg verlassen. Alles andere ist nur eine bloße Zurschaustellung, ohne echte Umkehr.

wissen sie nichts anzufangen. Ja, sie lehnen ihn sogar weitgehend ab. Warum muss man aber gerade zu ihm kommen? Weil er der einzige Mittler zwischen Gott und den Menschen ist. Die Bibel sagt, denn einer ist Gott und einer Mittler zwischen Gott und Menschen, der Mensch Christus Jesus, der sich selbst gab zum Lösegeld für alle. 1. Timotheus 2, Vers 5. Der Herr Jesus selbst sagt in seinem unmissverständlichen Selbstzeugnis, ich bin der Weg und die Wahrheit und das Leben. Niemand kommt zum Vater als nur durch mich. Johannes 14, Vers 6. Von diesem reinen, heiligen Gottessohn, Jesus Christus, sagte schon der Prophet Jesaja im Alten Testament über 700 Jahre vor seinem Kommen, um unserer Übertretungen willen ward er verwundet, um unserer Missetat willen zerschlagen. Die Strafe zu unserem Frieden lag auf ihm, und durch seine Striemen ist uns Heilung geworden. Ohne Zweifel redet der Prophet hier von dem unfassbaren Erlösungswerk auf Golgatha. Nur dort und nirgendwo anders reicht uns der heilige Gott seine Friedenshand. Die Bibel sagt, Gott hat seines eigenen Sohnes nicht geschont, sondern hat ihn für uns alle dahingegeben. Oder die Zentralaussage der Bibel in Johannes 3, Vers 16. Also hat Gott die Welt, das sind du und ich, geliebt, dass er seinen eingeborenen Sohn gab, auf dass jeder, der an ihn glaubt, nicht verloren gehe, sondern ewiges Leben habe. Noch niemals haben die armseligen Anstrengungen schuldbeladener, sündiger Menschen Gott die erforderliche Befriedigung gebracht, sondern einzig und allein das vollkommene Erlösungswerk Jesu Christi ist in der Lage, uns mit diesem heiligen Gott zu versöhnen. Er wurde wegen deiner Sünde, denn eigene Sünden hatte er nicht, in den 3 Stunden der Finsternis am Kreuz von Gott verlassen. Sollte solch ein gewaltiges Gottesopfer ohne Bedeutung sein? Warum starb denn sonst der Herr Jesus? Wie gedenkst du, lieber Zuhörer, ohne ihn mit dem heiligen Gott ins Reine zu kommen? Der Ausruf des sterbenden Weltenschöpfers am Kreuz, es ist vollbracht, hat uns jede Möglichkeit der Selbsterlösung genommen. Dieses Versöhnungswerk allein ist die Grundlage dafür, dass der schuldige Mensch von seinen Sünden gereinigt werden kann. Da dieses Werk eine göttliche Person vollbracht hatte, ist es auch göttlich vollkommen, so dass niemand etwas hinzuzufügen hat. Die Bibel sagt, denn mit einem Opfer hat er auf immerdar vollkommen gemacht, die geheiligt werden. Wenn du versuchst, zum Erlösungswerk Jesu durch eigene Leistung etwas hinzuzufügen, obwohl er am Kreuz gerufen hat, es ist vollbracht, dann bezeugst du damit nur, dass du dem Wort des Heilandes nicht glaubst. Beuge jetzt deine Knie vor dem allmächtigen Gott. Auch für dich starb sein geliebter Sohn. Der Glaube an ihn rettet dich und bringt dich in die vorbereitete Heimat des Himmels. Es geht um deine Ewigkeit. Wo wirst du sie verbringen? Glaube nicht an einen Platz im Himmel, ohne den Herrn Jesus in deinem Herzen zu haben, denn das ist die gemeinste Lüge Satans. Herr Jesus, du weißt, wer heute alles diese Andacht hört. Bitte rede jetzt besonders zu denen, die sich noch nie wirklich bekehrt haben, die um keinen Augenblick wissen, indem sie dich bewusst und willentlich um Vergebung ihrer Sünden gebeten haben und dir die Herrschaft ihres Lebens übereignet haben. Danke, dass heute noch jeder zu dir kommen darf, um von dir mit ewigem Leben beschenkt zu werden. Amen.

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1: Nicht nur junge Leute fürchten die Einsamkeit. Einsam, ausgeschlossen oder uncool sein ist der Aussatz unserer Zeit. Vermutlich liegt es daran, dass bei manchen Zeitgenossen das Smartphone zu einem festen Körperteil geworden ist. Ihr Vorwurf lautet, Gott hat bei der Schöpfung nicht alles perfekt gemacht, deshalb muss unser Körper ergänzt werden, damit wir endlich vollständig sind. Ständig herrscht die Angst, ich könnte etwas verpassen. Und so hat eine Online-Migrationsbewegung stattgefunden. Das Smartphone ist der neue Babysitter und die Babys stehen 24 Stunden am Tag unter Strom, also mit der ganzen Welt in Verbindung. Wenn sie mit niemandem in Verbindung stehen, dann fühlen sie sich unbedeutend, einsam eben. Psychologen sprechen von Suchtverhalten und Süchte machen bekanntlich krank. Handyentzug führt deshalb bei vielen zu Stress. Ein Leben ohne Smartphone ist für viele eine beängstigende Vorstellung. Sie lassen ihr Handy nie aus den Augen. Sie fühlen sich unwohl, wenn für längere Zeit das Mobilteil nicht in Reichweite ist. Ihr Mobiltelefon symbolisiert für sie Kontakt, Freundschaft und Aufmerksamkeit. Eins wird dabei deutlich. Jeder Mensch kennt diese Sehnsucht nach Kontakt, Freundschaft und Aufmerksamkeit. So sind wir nun mal gestrickt. Ein technisches Gerät kann diese Sehnsucht aber nicht stillen und die Kontakte in dem Gerät auch nicht. Warum ist das so? Der Mensch ist nämlich nicht nur für die Beziehung zu anderen Menschen geschaffen, sondern auch für die Beziehung zu Gott. Und wer keinen Kontakt zu Gott hat, der überfordert unter Umständen seine Mitmenschen. Denn die tiefe Sehnsucht nach Kontakt, Freundschaft und Aufmerksamkeit kann nur der wirklich stillen, der uns Menschen geschaffen hat. Das ist der Schöpfer. Gott ist von uns Menschen übrigens nicht per Smartphone erreichbar, er ist nur ein Gebet weit entfernt. Mhm.

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1: Ich bin Jerome Nussbaum. Die ab heute angesetzten Verhandlungen zu einem endgültigen Friedensabkommen im Iran-Krieg sind vorerst geplatzt. US-Vizepräsident Vance konnte nicht anreisen. Das Schweizer Außenministerium sagte die Gespräche bei Luzern daraufhin ab.
2: Eigentlich wollten sich dort Delegationen aus den Vereinigten Staaten, dem Iran und auch aus den Vermittlerländern Pakistan und Katar treffen. Vom Weißen Haus heißt es jetzt aber, die Reise von Vance sei aus logistischen Gründen abgesagt worden. Man sei aber weiter an einem baldigen Start der Gespräche interessiert. In den USA regt sich Widerstand gegen die im Rahmenabkommen vereinbarten Punkte. Unter anderem darüber, dass der Iran in der Straße von Hormus künftig von Schiffen eine Maut verlangen will. Die soll laut Teheran aber zumindest für die 60-tägige Verhandlungsphase erstmal nicht erhoben werden. Ulrike Klein, Redaktion.
1: Der Deutsche Bauernverband fordert eine Verlängerung des Tankrabatts für Diesel bis mindestens Ende November. Bauernpräsident Ruckwied begründet das mit der bevorstehenden Erntesaison. Er sagt einer Nachrichtenagentur, den Tankrabatt von 17 Cent pro Liter bräuchten auch weiterhin andere Branchen, die unter hohen Spritpreisen leiden, wie etwa das Transportgewerbe. Die Bundesregierung hatte angekündigt, den Spritpreisrabatt zum Monatsende auslaufen zu lassen. Wegen der Entspannung im Iran-Krieg sind die Benzinpreise inzwischen wieder auf den niedrigsten Stand seit Anfang März gesunken. Bei einem Fake-News-Festival an der Europa-Universität Viadrina in Frankfurt-Oder hat Wirtschaftswissenschaftlerin Köhler vor einer Zunahme von Desinformationen gewarnt. Heute könne jeder mit den verfügbaren KI-Modellen Fake-News produzieren, sagte sie der ARD. Das gehe ohne große Vorkenntnisse oder Erfahrung mit Programmen wie Photoshop. Auf dem Festival werden die rechtliche und die wirtschaftliche Perspektive von künstlicher Intelligenz und Desinformation besprochen, dabei etwa auch beim Einsatz für das Marketing. Trotz neuer Friedensbemühungen stellt sich der ukrainische Präsident Zelensky offenbar auf einen weiteren Winter mit russischen Angriffen ein. Beim EU-Gipfel in Brüssel warb er deshalb um weitere Unterstützung.
3: Ihm geht es um Treibstoff, Hilfe für die Energieversorgung und Raketen für die Flugabwehr. Zelensky hatte als Gast am Gipfeltreffen der europäischen Staats- und Regierungschefs teilgenommen. Dabei betonte er aber auch, man wolle den Krieg vor dem Winter durch Diplomatie und Druck auf Russland beenden. Gestern wurde bekannt, dass EU-Ratspräsident Costa diplomatischen Kontakt zu Moskau aufgenommen hat. Berichten zufolge kritisieren mehrere Gipfelteilnehmer, dass sie erst nachträglich informiert worden seien. In deutschen Regierungskreisen war von einem Affront die Rede. Noah Ulrich, Redaktion.
1: Der Brexit hat den Handel zwischen Deutschland und Großbritannien massiv ausgebremst. Eine Auswertung des Kölner Instituts der deutschen Wirtschaft ergab, dass die Ausfuhren nach Großbritannien um rund 7% zurückgegangen sind. Die deutschen Exporte in die EU nahmen dagegen seit dem Brexit um gut 40% zu. Die Briten hatten sich vor 10 Jahren entschieden, aus der Europäischen Union auszutreten.
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1: Die aktuellen Temperaturen: Köln und Bonn 31 Grad, Hamburg 25, Bremen 26. 31 Grad messen wir jeweils auch in Berlin, Dresden, Frankfurt am Main und in Stuttgart 31, München 30 Grad, Erfurt 32 und Münster 31 Grad. Im Nordwesten kann es noch einzelne kräftige Gewitter geben. Ansonsten ist es schon heiter bis sonnig. Am Nachmittag und am Abend kann es von den Mittelgebirgen aus teils kräftige Gewitter vereinzelt mit Unwetterpotenzial geben. Dabei auch Starkregen und Hagel. Das Ganze bei Schwülheißen 30 bis 38 Grad maximal. Morgen gibt es dann auch einen überwiegend sonnigen Start. Später sind aber wieder Unwetter möglich, bei Werten zwischen 30 und 38 Grad.
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4: Hallo und herzlich willkommen bei den Denkanstößen. Zunächst ein wenig Musik und dann ein Vortrag von Michael Putzi. Ein total neues Leben.

0: 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Seien Sie herzlich willkommen. Es folgt nun ein Vortragsmitschnitt von Michael Puzzi. Ein total neues Leben. So der Titel dieses Vortrags.
1: Und dazu wollen wir jetzt gleich einen Bibeltext miteinander lesen. Aus dem Johannesevangelium, Kapitel 3, die Verse 1 bis 15. Wer die Bibel dabei hat, ist eingeladen, mitzulesen. Johannes 3, die Verse 1 bis 15. Es war aber ein Mensch unter den Pharisäern mit Namen Nikodemus, ein Oberster der Juden. Der kam zu Jesus bei Nacht und sprach zu ihm: Meister, wir wissen, dass du ein Lehrer bist von Gott gekommen, denn niemand kann die Zeichen tun, die du tust, es sei denn Gott mit ihm. Jesus antwortete und sprach zu ihm: Wahrlich, wahrlich, ich sage dir, es sei denn, dass jemand von Neuem geboren werde, so kann er das Reich Gottes nicht sehen. Nikodemus sprach zu ihm: Wie kann ein Mensch geboren werden, wenn er alt ist? Kann er zum zweiten Mal in den Leib seiner Mutter gehen und geboren werden? Jesus antwortete: Wahrlich, wahrlich, ich sage dir, es sei denn, dass jemand geboren werde aus Wasser und Geist, so kann er nicht in das Reich Gottes kommen. Was vom Fleisch geboren ist, das ist Fleisch, und was vom Geist geboren ist, das ist Geist. Lass dich's nicht wundern, dass ich dir gesagt habe, ihr müsst von Neuem geboren werden. Der Wind bläst, wo er will, und du hörst sein Sausen, aber du weißt nicht, woher er kommt und wohin er geht. So ist ein jeglicher, der aus dem Geist geboren ist. Nikodemus antwortete und sprach zu ihm: Wie mag solches zugehen? Jesus antwortete und sprach zu ihm: Bist du ein Lehrer in Israel und weißt es nicht? Wahrlich, wahrlich, ich sage dir, wir reden, was wir wissen und bezeugen, was wir gesehen haben, und ihr nehmt unser Zeugnis nicht an. Glaubt ihr nicht, wenn ich euch von irdischen Dingen gesagt habe? Wie werdet ihr glauben, wenn ich euch von himmlischen Dingen sage? Und niemand ist in den Himmel hinaufgestiegen, außer dem, der vom Himmel herniedergekommen ist, nämlich der Sohn des Menschen, der im Himmel ist. Und wie Mose in der Wüste die Schlange erhöht hat, so muss der Sohn des Menschen erhöht werden, auf dass alle, die an ihn glauben, nicht verloren werden, sondern das ewige Leben haben. Soweit der Text heute Morgen aus dem Neuen Testament. Wir sehen hier ein Bild, ich habe euch ein Bild mitgebracht, möchte es auch gleich einmal erklären. Das Bild kommt aus einer Plakataktion des Deutschen Roten Kreuzes. Wir sehen das auch in der Mitte: Spende Blut, schenke Leben. Wir sehen hier eine Person abgebildet. Auf beiden Seiten ist dieselbe Person. Auf der einen Seite steht: geboren am 18.05.1984, und auf der anderen Seite steht: neugeboren am 19.03.2010. Im übertragenen Sinne ist es genau so, wenn es um das ewige Leben geht. Jesus will, dass nicht nur über unserem Leben steht: geboren am, sondern dass da auch steht: neugeboren am. Am Kreuz von Golgatha hat er sein Blut vergossen, dass das ein Mensch überhaupt erleben kann, neues Leben empfangen kann. Und das ist das, was Jesus Christus vor 2000 Jahren zu Nikodemus sagte: Wer nicht von Neuem geboren ist, kann das Reich Gottes nicht sehen. Und es bedeutet für uns, beide Tage sind die wichtigsten im Leben eines Menschen. Am Tag der Geburt sagt Gott: Ich will, dass du lebst. Und am Tag der Neugeburt heißt die Botschaft: Ich will, dass du ewig lebst. Es gibt einen gewaltigen Unterschied zwischen diesen beiden Tagen. Keiner von uns konnte entscheiden, ob er geboren werden wollte. Ich denke, da seid ihr einig mit mir. Das haben andere entschieden. Aber jeder muss entscheiden, wenn er von Neuem geboren werden will. So wie wenn man eine lebensrettende Blutkonserve ablehnen oder annehmen kann, so ist es auch mit dem ewigen Leben. Jeder muss einmal sich für dieses neue, total neue Leben entscheiden. Der Apostel Paulus sagt uns im 2. Korintherbrief, Kapitel 5, Vers 17, darum ist jemand in Christus, so ist er eine neue Kreatur. Das Alte ist vergangen, siehe, ein Neues ist geworden. Jetzt werde ich hier wieder ausstellen. Wer in Christus ist, der ist eine neue Schöpfung, eine neue Kreatur. Das Alte ist vergangen, ein Neues ist geworden. Und ihr Lieben, diese neue Geburt, es ist das machtvollste Handeln Gottes an einem Menschen, wenn er sich zu Jesus Christus bekehrt. Wenn ein verlorener Sünder, so sagt es die Bibel, Jesus Christus aufnimmt, dann legt Gott seinen Geist in diesen Menschen hinein. In diesem Augenblick wird ein Mensch für den Himmel gerettet. Er bekommt ewiges Leben. Das heißt, wenn er stirbt, kommt er ganz sicher in den Himmel. Und das Wunderbare, er weiß schon jetzt hier in diesem Leben, dass er ewiges Leben hat. Durch diese geistliche Geburt wird ein Mensch ein Kind Gottes. Er wird ein Erbe Gottes. Er wird ein Miterbe Jesu Christi. Sein Name wird ausgelöscht im Gerichtsbuch und er wird eingetragen im Buch des Lebens. Ohne natürliche Geburt gibt es kein natürliches Leben. Ohne Neugeburt, ohne Wiedergeburt gibt es kein ewiges Leben. Und es kann sein, und davon gehe ich auch heute Morgen aus, dass da Menschen sitzen, die haben sich eigentlich einmal bekehrt, aber sie sind nicht durchgedrungen zur Wiedergeburt, zur Heilsgewissheit. Ja, gibt es so etwas? Ihr Lieben, das gibt es sehr oft. Dass da Menschen sind, sie haben sich eigentlich einmal entschieden, aber sie haben nicht so richtig verstanden, was sagt die Bibel darüber. Und sie sind irgendwo in diesem Prozess stecken geblieben. Sie sind nicht durchgekommen. Eigentlich sind es die traurigsten Leute hier in dieser Welt. Sie sind nicht mehr so ganz in der Welt, aber sie sind auch noch nicht im Reich Gottes. Bei meinem früheren Arbeitgeber im Missionswerk Bruderhand hatten wir jedes Jahr FSJler, das waren junge Leute, die haben da tatkräftig mitgeholfen, manche ein Jahr, manche haben dann verlängert. Die haben in den verschiedenen Arbeitsbereichen mitgeholfen und die bekamen immer so am Anfang ihres FSJs die Möglichkeit, ihr Zeugnis, was wir heute auch gehört haben, heute zu erzählen, wie sie zu Jesus Christus gekommen sind. Und da war eine junge Frau, sie hat dann erzählt, wie sie sich eigentlich mit 12 Jahren entschieden hat für Jesus Christus, aber keine Heilsgewissheit hatte. Und es waren oft ganz schwierige Zeiten. Immer wenn eine Predigt über die Ewigkeit gehalten wurde, dann bekam sie immer große Bedenken und Zweifel. Sie ließ sich aber sogar taufen mit 16. Sie stand dann vor der Gemeinde und erzählte, ja, ich bin bekehrt, so und so. Aber sie hatte keine innere Gewissheit. Aber dann kam eine Evangelisation. Und im Anschluss ging sie zu diesem Seelsorger, zu diesem Evangelisten in die Seelsorge und erzählte einmal von ihrem Problem. Und der Evangelist sagte dann, ich verstehe, was dein Problem ist. Du hast eigentlich immer wieder deine Sünden zu Jesus gebracht und er hat sie dir vergeben. Aber du bist selber weitergegangen. Du hast dein Leben selber weitergelebt. Und da machte es bei ihr Klick, sagte sie. Da verstand sie ihr Problem. Und sie verstand auch, was es heißt, einen Herrschaftswechsel zu vollziehen. Sie gab sozusagen ihr eigenes Leben auf und ließ Jesus Christus ans Steuer. Und dann sagte sie, dann sei etwas passiert, was ihre ersehnte, lang ersehnte Erwartung bei weitem übertroffen habe. Und sie sagte, das war der Tag ihrer Wiedergeburt. Hans-Peter Reuer, diesen Mann hat Gott wunderbar gebraucht, besonders auch für junge Leute. Er ist bei einem tragischen Unglück 2013 tödlich verunglückt. Er hat einmal ein Buch geschrieben, du musst sterben, bevor du lebst, damit du lebst, bevor du stirbst. Und in diesem Buch schreibt er einen ganz interessanten Satz, die Lüge, die wir nur allzu gerne glauben, ist, dass wir ein erfülltes Leben mit Gott haben können, ohne unser altes Leben dabei verlieren zu müssen. Ihr Lieben, Errettung hat immer zwei Seiten. Die eine Seite, vielleicht eher die menschliche Seite. Der Mensch bringt seine Sünde im Gebet zu Jesus Christus und Jesus vergibt ihm, er nimmt ihm die Sündenlast ab. Das ist Bekehrung, die Hinwendung des Menschen zu Gott. Dann die zweite Seite, die göttliche Seite. Gott, der Vater, bietet mir seinen Sohn Jesus Christus und in ihm das neue Leben an und ich nehme ihn im Glauben auf, in mein Leben hinein, in mein Herz hinein. Und dann sagt die Bibel, dann wird ein Mensch von Gott geboren. Das ist die Wiedergeburt. In Titus 3, Vers 5 sagt uns das Wort Gottes, er errettete uns nicht aus Werken, die in Gerechtigkeit vollbracht wir getan hatten, sondern nach seiner Barmherzigkeit durch die Waschung der Wiedergeburt und Erneuerung des Heiligen Geistes. Ja, meine Frage an dich heute Morgen, hast du das erlebt? Hast du beides erlebt? Bist du bekehrt? Bist du wiedergeboren? Hast du Heilsgewissheit? Wenn nicht, ich lade dich ganz herzlich ein heute Morgen. Das kann dein größter Tag werden heute. Und du solltest keinen Tag mehr warten. So junge Leute sagen mir manchmal, ja, ich kann mich ja dann auch, wenn ich alt bin, noch bekehren. Erstens wissen wir überhaupt nicht, ob wir morgen noch erleben. Aber ich habe dann auch schon gesagt, was so lange warten, um ein richtig erfülltes Leben hier auf dieser Erde zu leben. Es gibt kein erfülltes Leben ohne Christus. In ihm wohnt die ganze Fülle der Gottheit leibhaftig, sagt uns das Wort Gottes. Und du kannst erst wirklich erfüllt sein und Frieden mit Gott haben in deinem Herzen, wenn Jesus die Herrschaft in deinem Leben hat. Ja, wir wollen mal die Frage stellen, warum brauche ich eine neue Geburt? Und bitte hör mal ganz gut hin. Weil seit Adam oder nach dem Sündenfall jeder Mensch zwei Kennzeichen an sich trägt. Er trägt das Wesen der Sünde an sich, die Natur des Sünders, und er hat auch gesündigt. Und das Furchtbare ist, das gibt dem Teufel das Anrecht, diesen Menschen an den Ort des Verderbens hineinzureißen. Die Hölle ist eigentlich nur für den Teufel und die Dämonen, die gefallenen Engel gedacht. Aber dorthin wird auch jeder kommen, der nicht von Neuem geboren worden ist, hier in diesem Leben. Endstation wird dann sein, das ewige Feuer, der zweite Tod, der Feuersee, sagt uns die Bibel. Und der Rauch ihrer Qual steigt auf in alle Ewigkeit, und sie haben keine Ruhe Tag und Nacht. Wenn ich darüber nachdenke, ich finde eigentlich keine Worte, um diesen Zustand, ewiges Leiden, bei vollem Bewusstsein zu sein, wo der Wurm nicht stirbt und das Feuer nicht erlischt, Ich kann das nicht beschreiben. Und ich kann es, ehrlich gesagt, auch gar nicht verstehen, dass Menschen, die unter der Verkündigung noch heute sind, solche hier, nach Hause gehen können und diesen Schritt zu Jesus Christus nicht tun. Er ist der Einzige, der dich erlösen kann. Er ist der Einzige, der dich retten kann. Und das wusste auch Nikodemus. Er war ein Lehrer Israels. Und er wusste, dass Religion nicht in den Himmel führt. Er war ein Pharisäer. Er kannte die Heiligen Schriften. Zum Beispiel die Stelle im 5. Buch Mose, Kapitel 27, Vers 26. Dort steht: Verflucht ist jeder, der nicht bleibt in allem, was im Buch des Gesetzes geschrieben ist, um es zu tun. Und auch er wusste, kein Mensch kann das sein ganzes Leben tun. Nikodemus wusste aber auch, dass kein Mensch durch gute Werke in den Himmel kommen kann. Und wie oft versuchen das heute immer noch Leute? Sie helfen vielleicht in der Gemeindearbeit mit, sie helfen vielleicht sogar beim Zeltaufbau mit. Aber durch gute Werke, und das sind gute Werke, wird ein Mensch nie in den Himmel kommen. Jeder ist ein Sünder, sagt die Bibel, und schuldig vor Gott. Und das wusste Nikodemus. Aber er wusste auch um diese wunderbare Verheißung bereits im Alten Testament von einer totalen inneren Erneuerung von Gottes Seite her. In Ezekiel 36, Vers 26 sagt Gott: Ich will euch ein neues Herz geben. Ich werde meinen Geist in euer Inneres geben. Und genau das brauche ich, mag dieser Nikodemus gedacht haben. Und darum kam er bei Nacht zu Jesus. Aber wie kann ein Mensch von Neuem geboren werden? Das war die brennende Frage bei Nikodemus. Und wir wollen die Frage auch noch einmal stellen. Warum müssen wir eine neue Geburt erleben? Der Evangelist Thore sagte es: Jeder Mensch, ganz gleich wie ausgezeichnet sein Charakter ist und wie religiös seine Eltern sein mochten, wurde geistlich tot in diese Welt hineingeboren. Wir sind von Natur aus geistliche Leichen. Allein durch die Wiedergeburt werden wir lebendig. Ihr Lieben, der Sündenfall ist total. Gott hat den Menschen geschaffen, so steht es ganz am Anfang. Und dann sagt Gott, er ist sehr gut. Aber leider ist es nicht dabei geblieben. Er fiel in Übertretung und er lebt seitdem in einem von Gott getrennten Zustand. Jeder Mensch, alle, auch in Dissen, auch in Bad Rothenfelde, auch in der Schweiz, in der ganzen Welt. Gott sagt in Jesaja 1, Vers 6, von der Fußsohle bis zum Scheitel ist nichts Reines an euch. Und in Jeremia 2, Vers 22, auch wenn du dich mit Natron wischest und viel Laugensalz nimmst, schmutzig bleibt deine Schuld vor mir, spricht der Herr. Der Lohn der Sünde ist der Tod, sagt die Bibel. Und hier ist der ewige Tod in der ewigen Verdammnis gemeint. Römer 6, Vers 23. Der Sündenfall ist total. Ich möchte auch mal ein Beispiel dazu erklären. Da ist ein Kind, ein Junge. Er hat auch noch eine Schwester. Und dann kommt er an einem Abend zu seinen Eltern und sagt: Vati, Mutti, ab heute will ich immer lieb sein. Und ich denke, dieser kleine Junge hat das auch wirklich ehrlich gemeint. Und die Eltern haben sich natürlich auch gefreut darüber, dass ihr Junge so etwas sagt. Aber der nächste

in mir drin. Ihr Lieben, einem Kind musst du nicht beibringen zu lügen. Das kann es von selber. Das Dichten und Trachten des menschlichen Herzens, sagt die Bibel, ist böse von Jugend auf. Im Psalm 51, Vers 7 heißt es, siehe, ich bin in sündlichem Wesen geboren. Die Bibel widerlegt alle Theorien. Der Mensch habe einen guten Kern. Wir sind alle mit einer verdorbenen Natur zur Welt gekommen. Verdorben in Gedanken, in Neigungen und im Willen. Und wenn du das nicht bejahst, das darfst du natürlich. Du musst ja nicht meiner Meinung sein. Aber dann bist du gegen die Bibel. Dann bist du gegen Gott. Denn Jesus sagt, aus dem Herzen hervorkommen böse Dinge. Matthäus 15, Vers 19. Und dann zählt Jesus einige Dinge auf. Lügen, Diebstahl, Lästerung, Mord, Ehebruch, Hurerei und, und. Goethe sagte einmal, wollte ich mich ungehindert gehen lassen, so läge es wohl in mir, mich selbst und meine Umgebung zugrunde zu richten. Wollte ich mich ungehindert gehen lassen, so läge es wohl in mir, mich selbst und meine Umgebung zugrunde zu richten. Egal, was der Mensch unternimmt, er kann sich nicht selber verändern. Egal, was der Mensch unternimmt, er kann auch keine einzige Sünde, die bisher geschehen ist, wieder gut machen oder ungeschehen machen. Jesus sagt in Matthäus 7, Vers 18, ein schlechter Baum kann keine guten Früchte bringen. Jeder Baum, der keine gute Frucht bringt, wird abgehauen und ins Feuer geworfen. Darum höre, der Mensch braucht eine Totalerneuerung. Und genau das bietet dir Gott an. Jesus bietet dir nicht eine Renovation deines Lebens an. Das wäre ja auch ganz schön. Nein, Jesus geht noch weiter. Er sagt, ich mache alles neu. Und wenn du dich heute entschließen würdest, nie mehr zu sündigen, es würde dich keinen Millimeter näher zu Gott bringen. Ob du in eine Kirche oder Freikirche gehst, ob du die Bibel liest, ob du betest, das sind alles wichtige Dinge. Aber all diese Dinge bringen dich keinen Millimeter näher zu Gott. Der Einzige, der uns mit Gott wieder verbinden kann, ist Jesus Christus. Und darum hat er einen anderen Weg für uns bereitet. Bekehrung und Wiedergeburt. Es war an einem Jugendabend in der Schweiz, während meiner Bibelschulzeit. Wir hatten dann die Aufgabe, im Fach Evangelisation entweder auf der Straße ein evangelistisches Gespräch zu führen mit einer Person, der Person das Evangelium zu erklären, oder aber einen evangelistischen Vortrag zu halten. Ich habe mich dann entschieden, in einer Jugend eine Predigt auszuarbeiten, und dann habe ich das gemacht und ich habe gebetet. Herr Jesus, bitte rette eine Person. Eine Person, bitte tu das. Und dann ging ich in diesen Abend, habe dann eine ganz einfache Predigt gehalten über den breiten Weg, der ins Verderben führt, und über den schmalen Weg, der zum Himmel führt. Und dann habe ich am Schluss dann eingeladen zur Entscheidung. Diejenigen, die sich für Christus entscheiden möchten, die dürfen einfach sitzen bleiben. Alle anderen, die dürfen jetzt da in den Nebenraum, da sind noch ein paar Getränke aufgebaut. Und dann habe ich noch gebetet und dann war ich so gespannt, was jetzt passiert. Und dann ist da eigentlich dann die ganze Gruppe aufgestanden und plötzlich sah ich, wie da zwei stehen bleiben. Die eine spricht dann irgendwie, ja, was machst du jetzt? Und dann blieb die andere sitzen. Und dann bin ich zu ihr hingegangen, ich habe sie dann gefragt, ja, du bleibst sitzen, was ist der Grund? Ich möchte mich für Jesus entscheiden. Und dann hat die ein wunderbares Erlebnis gemacht. Sie hat mir geschrieben, ich habe sie gefragt, ob ich das mal benutzen darf. Sie bejahte das und darum möchte ich euch mal Folgendes vorlesen. Das Erste, was ich direkt anschließend an meine Bekehrung erlebt habe, war so ein unglaublich großes Gefühl der Geborgenheit.

0: bei Gott. Echt, ich kam mir 2 Wochen lang vor wie in Watte gepackt. Das war eine sehr intensive und wunderbare Erfahrung für mich. Klar ließ die erste Ernüchterung nicht lang auf sich warten. Aber dadurch, dass ich mich bewusst entschieden habe und das auch meinen Freunden und meiner Familie erzählt habe, wusste ich mich getragen und ich wusste, dass ich gerettet bin. Dann verging 1 Jahr und dann schrieb sie mir wieder. Nun ist es fast 1 Jahr her, dass ich mein Leben Jesus gegeben habe. Und es ist unglaublich, was sich alles in dieser Zeit verändert hat. Das kann auch in deinem Leben passieren. Wir wollen uns mal die Frage stellen, warum ist neues Leben überhaupt möglich? Ich möchte das in einem nächsten Punkt erklären. Du kannst von Neuem geboren werden, weil Jesus für alle Sünden bezahlt hat. Doch bevor ein Mensch überhaupt errettet werden kann, muss er einmal verstanden haben, dass er verloren ist, sonst macht dieses Erlösungswerk überhaupt keinen Sinn für ihn. Jesus sagt zu Nikodemus, wie Mose in der Wüste die Schlange erhöht hat, so muss der Sohn des Menschen erhöht werden. Und hier zitiert Jesus Christus eine Stelle aus dem Alten Testament, aus dem 4. Mosebuch, Kapitel 21. Es ist die Stelle, wo das Volk Israel in der Wüste umherzieht und wir wissen, sie haben sich immer wieder gegen Gott entschieden. Sie haben rebelliert gegen Mose und Gott. Und Jesus erklärt das Nikodemus vielleicht so, schau mal Nikodemus, du weißt, das Volk Israel war 40 Jahre in der Wüste und sie sind immer wieder von ihrem Gott abgefallen. Und einmal war es einfach so schlimm, dass Gottes Zorn über sein Volk entflammte und er kleine, hochgiftige Schlangen ins Lager der Israeliten schickte. Und jetzt wurden die Leute gebissen. Und jeder, der gebissen war, wusste schnell einmal, er muss sterben. Und natürlich haben die Leute angefangen zu schreien, zu jammern, zu rufen, Gott, hab Erbarmen mit uns. Und Gott hatte Erbarmen. Er sprach zum Leiter Mose, mach schnell eine Schlange und häng sie gut sichtbar auf, dann geh zum Volk und lade sie ein, zu dieser Schlange zu kommen, auf diese Schlange zu blicken. Und jeder, der das tut, der wird gerettet werden. Und Mose machte das, er machte so eine Schlange, hing sie gut sichtbar auf und dann ging er zum Volk und sagte, Leute, es gibt Rettung, aber es ist eine Bedingung, ihr müsst jetzt kommen zu dieser Schlange, ihr müsst auf diese Schlange blicken, dann werdet ihr wieder gesund werden. Und ich kann mir gut vorstellen, wie das vielleicht damals zu und her ging. Da kamen die Ersten zu Mose und sie sagten, Mose, wir sind von einer Giftschlange gebissen worden. Wir haben versucht, diese Wunde auszusaugen, auszuschneiden. Aber es hat nichts gebracht. Und jetzt behauptest du, wir sollen auf so eine alberne Schlange blicken. Das ist doch der absolute Blödsinn. Und sie sind nicht gekommen und sie sind gestorben. Dann die zweite Gruppe, die Intellektuellen. Sie kommen zu Mose und sagen, also Mose, was du da erzählst, also wenn so etwas funktionieren sollte, dann müsste ja ein Wunder geschehen. Aber wir glauben nicht an Wunder. Und sie sind nicht gekommen und sie sind gestorben. Dann die dritte Gruppe, die haben gesagt, Mose, das haben wir noch nie gehört. Und wir können es eigentlich auch nicht richtig glauben, dass so etwas funktioniert. Aber wenn Gott das gesagt hat, dann wollen wir kommen. Und sie sind gekommen. Und sie haben auf diese Schlange geblickt. Und sie sind wieder gesund geworden. Und dann fährt Jesus weiter und sagt, schau mal Nikodemus, genauso wie damals diese Schlange aufgerichtet werden musste, genauso gehe ich in einigen Tagen an ein Kreuz. Und dort werde ich mein Leben, mein Blut für deine Sünden und für die Sünden der ganzen Welt hingeben. Und dann werde ich sterben. Aber am dritten Tag werde ich auferstehen aus den Toten. Und wer zu mir kommt, Wer mir seine Schuld bringt, dem werde ich alles vergeben. Und wer mich im Glauben aufnimmt, bei dem werde ich hineingehen. Ich werde ihn ganz neu schaffen, dass er fähig wird, in den Geboten Gottes zu wandeln. Und er bekommt ein total neues Leben, ewiges Leben, das nur ich geben kann. So mag Jesus mit Nikodemus gesprochen haben. Eine Frage stellt sich uns natürlich, er kann Gott einfach so mir nichts, dir nichts, dir die Sünden vergeben? Oh nein. Die Bibel sagt, ohne Blutvergießen gibt es keine Vergebung. Er hat einen unendlich hohen Preis dafür bezahlt. Er war durchbohrt, sagt uns die Bibel in Jesaja 53, Vers 5, um unserer Vergehen willen, zerschlagen um unserer Sünden willen. Die Strafe lag auf ihm, damit wir Frieden hätten, und durch seine Wunden sind wir geheilt worden. Eben noch bevor Jesus gekreuzigt wurde, wurde er gegeißelt. Und schon eine Geißelung war für viele tödlich. Durch den hohen Blutverlust. Ja, was ist damals abgelaufen bei einer Geißelung? Der Geschichtsschreiber Josephus, er war mal dabei bei so einer Geißelung und er hat das so beschrieben, da wurde ein Mensch angebunden an einem Holzpfosten wie ein Tier. Und dann waren diese römischen Soldaten, die haben mit Lederpeitschen, da waren Bleikugeln eingeflochten, Knochensplitter und Glasscherben, so lange auf diesen Menschen eingeschlagen, nicht bis dieser Mensch genug hatte, nein, bis die Soldaten nicht mehr konnten. Man nannte das auch den Rückenpflügen. Da wurden Knochen sichtbar, Sehnen wurden sichtbar, Muskeln wurden sichtbar. Viele sind dabei gestorben. Auch Jesus Christus wurde gegeißelt. Auch Jesus Christus verlor viel Blut bei dieser Geißelung. Aber dann ging er den letzten Weg nach Golgatha. Und ich möchte uns mal mitnehmen, 2000 Jahre zurück damals auf diesem Hügel Golgatha. Siehst du ihn? Es ist der Mann in der Mitte. Sie haben ihn furchtbar zugerichtet. In Jesaja 52, Vers 14 steht, man hat ihn nicht mehr als einen Menschen erkannt. Die Haut hing in Fetzen herab. Es war fürchterlich. Sie haben ihm Nägel durch die Handgelenke gehauen. Sie haben ihm Nägel durch die Fußgelenke gehauen. An einem Kreuz war so ein abgeschrägter Sitz, Sedile sagt man dem. Das war jetzt nicht, dass der Gekreuzigte sich am Kreuz ausruhen konnte. Nein, das war gedacht, dass der Todeskampf noch in die Länge gezogen wird. So brutal war diese Kreuzigung. So sehr hat Gott die Welt geliebt. So sehr hat Gott dich lieb, dass er seinen Sohn gegeben hat, damit alle, die an ihn glauben, die sich ihm anvertrauen, die aufhören, ihr Leben hier selbst zu bestimmen, sondern sich Jesus ausliefern, dass sie ewiges Leben, total neues Leben empfangen und nicht verloren gehen. In einem Liedtext heißt es, ist zwar litt er für meine Schuld, den Fluch am Kreuze stamm, ach mit so wunderbarer Huld liebt mich dies Gotteslamm. Jesus starb für mich, Jesus starb für dich, ja, für uns alle starb der Herr. Gottlob, er starb für mich. Kannst du das sagen? Ja, Jesus starb für mich. Ich gehöre ihm für Zeit und Ewigkeit. Ihr Lieben, Liebe ist kein Gefühl. Liebe ist eine Tat. Bekehrung ist auch eine Tat. Und Gottes größte Tat ist Golgatha. Am Kreuz sagt Gott Ja zu dir. Am Kreuz gibt dir Gott eine offene Tür. Jesus hat dir den Himmel geöffnet. Aber du musst einmal selber da hineingehen. Elias Schrenk, es war an einer Evangelisation. Der Mann hat, so wie ich gelesen habe, wochenlang Abend für Abend evangelisiert und es waren große geistliche Aufbrüche damals. Und der Mann hatte eigentlich ein Thema, Bekehrung und Wiedergeburt. Und da hat er natürlich auch oft das erwähnt, darüber gepredigt. Und plötzlich stand ein junger Theologiestudent auf und sagte, man kann sich gar nicht bekehren. Gott bekehrt. Hören Sie mal auf damit. Und Elias Schrenk schaute diesen Mann an und sagte, man kann sich nicht bekehren. Man kann sich nicht bekehren. Du willst dich nicht bekehren, du Lump. Und das hatte Wirkung, er ist aufgestanden, hat dann dieses Zelt verlassen, ging nach Hause, die Jahre vergingen, es kam zu einer Missionskonferenz. Dieser junge Mann war auch schon älter geworden. Elias Schrenk war dort an dieser Konferenz, dieser Junge, jetzt ist er älter geworden, er war auch dabei. Und er ging auf Elias Schrenk zu und fragte, erinnern Sie sich noch an mich? Man kann sich nicht bekehren. Man kann sich nicht bekehren. Du willst dich nicht bekehren, du Lump. Und er sei nach Hause gegangen. Er habe dann in den nächsten Tagen seine Bibel durchforscht. Er habe in einer Konkordanz nach dem Wort Bekehrung gesucht, sich bekehren. Und er habe viele Stellen gefunden. Im Alten Testament. Gott will nicht den Tod des Gottlosen, sondern dass er sich bekehrt und lebt. Oder Jesus, wie er sagt, wenn du dich nicht bekehrst, dann wirst du umkommen. Und er habe sich entschieden. Und er wurde ein gesegnetes Werkzeug in der Hand des lebendigen Gottes. Entweder hat Jesus die Wahrheit gesagt und es geht nicht ohne Bekehrung, ohne Wiedergeburt. Oder Jesus war der größte Lügner aller Zeiten. Und es geht wirklich ohne Bekehrung. Ihr Lieben, ich bin fest davon überzeugt, dass Jesus die Wahrheit gesagt hat. Er hat sogar seine Worte unterstrichen mit seinem eigenen Blut. Er war bereit für das, was er gesagt hat, mit seinem Leben zu bezahlen. Und darum gibt es keine Möglichkeit ohne Bekehrung. Es gibt kein ewiges Leben ohne eine neue Geburt. Deine Entscheidung ist entscheidend. Wir kommen zum letzten Punkt. Warum ist die Wiedergeburt unumgänglich wichtig? Weil nur Wiedergeborene in den Himmel kommen. Jesus sagt, ihr müsst von Neuem geboren werden. Jesus hat oft über den Himmel gepredigt, er hat die besten Predigten gehalten, aber Jesus hat noch mehr vor der Hölle gewarnt. Das war sein großes Anliegen, dass niemand dort einst hineingehen muss. Die Bibel sagt, du kannst es nicht nur wissen, ob du gerettet bist, du musst es wissen. Das habe ich euch geschrieben, 1. Johannes 5, Vers 13, damit ihr wisst, dass ihr ewiges Leben habt, die ihr glaubt an den Namen des Sohnes Gottes. Das ist eigentlich wie beim Heiraten. Wenn ich einmal Ja gesagt habe, dann weiß ich doch das. Also ich habe manchmal große Probleme, wenn mir Leute sagen, ja, also ich bin einfach nicht so ganz sicher, ob ich mich jetzt entschieden habe oder nicht. Stellt euch mal vor, meine Frau würde hier sitzen heute Morgen und ihr würdet mich fragen, ja Michael, sag mal, bist du verheiratet? Und ich würde dann sagen, ja, also, das ist schon eine schwierige Frage. Also manchmal fühle ich das, manchmal auch wieder nicht. Also ich kann euch sagen, meine Frau, die würde mich mit einem besonderen Blick anschauen. Natürlich weiß ich, dass ich verheiratet bin. Jawohl. Ja, wie kannst du denn das so genau wissen? Warst du denn dabei? Ja, natürlich war ich dabei. Am 28. April 2012 in Sevis. Ein wunderschöner Tag war es. Ich habe Ja gesagt zu meiner Frau und sie hat Ja gesagt zu mir. Jesus hat vor 2000 Jahren sein Ja für dich gegeben, an diesem Kreuz. Jetzt bist du einmal dran, Oh, mach es doch heute. Komm heute zu Jesus. Viele von uns kennen den Namen John Wesley. Durch ihn kam in England die große Erweckung. Aber nur wenige wissen, dass dieser Mann schon Theologieprofessor war. Er hatte studiert, hat sogar andere unterrichtet, aber er war noch nicht von Neuem geboren. Er hat sich dann aufgemacht nach Nordamerika, um den Indianern das Evangelium zu predigen. Aber dann auf dieser Überfahrt, da waren auch Herrnhuter-Missionare mit ihren Frauen und Kindern dabei, da gerieten sie in einen fürchterlichen Sturm und dieses Schiff drohte in diesen Wellen unterzugehen. Und John Wesley bekam Todesangst. Ganz anders, diese Herrnhuter-Gruppe, die sangen Loblieder in diesen Sturmfluten. Und ihm wurde etwas bewusst, mir fehlt etwas Entscheidendes. Auch durch sein vorbildliches Leben konnte er diese Gewissheit nicht wettmachen. Und er schrieb in sein Tagebuch, all mein Gut habe ich dahingegeben, um die Armen zu nähren. Ich habe mehr gearbeitet als sie alle. Meine Freunde, mein Ruf, mein Wohlergehen, mein Land und alles habe ich aufgegeben, um Gott dieses Opfer zu bringen. Aber macht mich dies alles angenehm vor Gott? Ich fuhr hin, um die Indianer zu bekehren. Wer aber wird mich bekehren? Er kam zurück nach England, hatte dann ein ausführliches Gespräch mit Pfarrer Böhler, ein Herrnhuter, Pastor, und dieser zeigte ihm, dass mit einer echten Entscheidung zwei Früchte unabdingbar verbunden sind. Einmal Sieg über die Sünde und zweitens ein ständiger Friede durch das Bewusstsein der Vergebung. Und dann dachte er, wenn das stimmt, dann war klar, dass er nicht wiedergeboren war. Durch dieses Gespräch wurde ihm bewusst, dass er eigentlich nur die Hoffnung hatte, weil er seine besten Kräfte Gott weihte, dass er gerettet wird. Aber was er braucht, ist eine geistliche Wiedergeburt. Das war ihm völlig klar. Aber dann, der 24. Mai 1738, er war unter der Verkündigung eines anderen Predigers, da passierte es, das wurde sein größter Tag in seinem Leben. Er schrieb später in sein Tagebuch, da wurde es mir seltsam warm ums Herz. Ich wusste auf einmal, dass ich für das Heil wirklich auf Christus vertraute, auf Christus allein. Und die Gewissheit wurde mir geschenkt, dass er meine Sünden weggenommen und mich vom Gesetz der Sünde und des Todes erlöst hat. Das war die Wende in seinem Leben und auch in seinem Dienst. Und Gott hat ihn wunderbar gebraucht nachher. Ich bitte dich noch einmal gut hinzuhören. Wenn du ein anständiges Leben führen möchtest, um in den Himmel zu kommen, dann höre, das reicht nicht aus. Du musst von Neuem geboren werden. Wenn du ab heute dein Leben reformieren willst, dann höre, das reicht nicht aus. Wie gründlich diese Reformation auch sein mag, du musst von Neuem geboren werden. Wenn du sagst, ich habe einen guten Charakter, ich bin immer freundlich und großzügig im Geben, dann höre, all das freundliche Wesen, all dein großzügiges Geben reicht nicht aus. Du musst von Neuem geboren werden. Und wenn du sagst, ich habe meine Religion, ich gehe ja zum Gottesdienst, ich bete auch manchmal, ich lese sogar in der Bibel, dann höre, all die äußeren Formen reichen nicht aus. Du musst von Neuem geboren werden. Und das ist meine Frage an dich heute Morgen. Bist du von Neuem geboren? Ich frage dich nicht, ob du zu einer Gemeinde gehörst oder ob du zum Abendmahl gehst oder in eine Gebetsstunde. Ich frage dich, bist du von Neuem geboren? Wenn nicht, du kannst es heute werden. Nikodemus, er glaubte an die Worte Jesu. Und aus diesem Pharisäer wurde ein Nachfolger Jesu Christi. Wir sehen dies in Johannes 19, Vers 39, diese innere Verbundenheit mit dem Herrn. Er kam, nachdem Jesus gekreuzigt war und dann zum Begräbnis vorbereitet wurde. Er war dabei, als er vom Kreuz herabgenommen wurde. Die Bibel sagt, es kam aber auch Nikodemus, der zuerst bei Nacht zu Jesus gekommen war und brachte eine Mischung von Myrrhe und Aloe, ungefähr 100 Pfund. Und damals war es so, ein öffentliches Bekenntnis zu Jesus Christus führte zum sofortigen Ausschluss aus der Synagoge. Das heißt, es hat die Leute etwas gekostet, Jesus Christus nachzufolgen. Und das ist heute noch so. Aber Nikodemus hat viel mehr gefunden, als er verloren hatte. Er hatte nämlich den gefunden, der von sich selber sagt, ich bin das ewige Leben. Und Nikodemus wusste, ich werde leben, auch wenn ich einmal sterbe. Mach es doch so wie Nikodemus. Komm heute.
1: Sie hörten Michael Puzzi in den Denkanstößen mit einem Vortragsmitschnitt mit dem Titel »Ein total neues Leben«.

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0: Hallo und herzlich willkommen bei der Lesezeit hier auf Radio HBR. Hören Sie nun ein Hörbuch, Pardon, ich bin Christ, von C.S. Lewis. Das Buch geht zurück auf eine Reihe von Radioandachten, die Lewis 1943 für die BBC hielt. Es ist zu einem Klassiker zum Thema Argumente für den Glauben geworden. Höchst logisch und mit kraftvollen Bildhaftigkeit begegnet C.S. Lewis dem Vorurteil, man müsse den Verstand über Bord werfen und heute noch Christ zu sein. Ein Hörbuch von C.S. Lewis, gelesen von Philipp Scheppmann, erschienen im Fontis Verlag Basel. Und nun Gottes Segen beim Zuhören.
1: Kapitel 10. Nette Leute oder neue Menschen? Er hat es so gemeint, wie er es gesagt hat. Wer sich in seine Hände gibt, wird vollkommen werden, wie er vollkommen ist. Vollkommen in Liebe, Weisheit, Freude, Schönheit und Unsterblichkeit. Der Wandel wird nicht in diesem Leben vollendet, denn der Tod ist ein wichtiger Teil der Behandlung. Wie weit der Wandel bei einem einzelnen Christen bis zu seinem Tod voranschreitet, ist ungewiss. Dies dürfte der richtige Moment sein, um über eine Frage nachzudenken, die oft gestellt wird. Wenn das Christentum wahr ist, warum sind dann nicht alle Christen spürbar netter als alle Nicht-Christen? Hinter dieser Frage steckt zum Teil ein vernünftiger und zum Teil ein ganz und gar unvernünftiger Gedanke. Der vernünftige Teil ist folgender. Wenn die Bekehrung zum christlichen Glauben keine Besserung im äußeren Verhalten eines Menschen bewirkt, wenn er also weiterhin genauso hochnäsig oder gehässig oder neidisch oder ehrgeizig ist wie zuvor, dann liegt der Verdacht nahe, dass er sich seine Bekehrung weitgehend nur eingebildet hat. Und das ist die Nagelprobe, wann immer man nach seiner ursprünglichen Bekehrung denkt, man habe Fortschritte gemacht. Schöne Gefühle, neue Einsichten und stärkeres Interesse an Religion bedeuten gar nichts, wenn sich dadurch nicht tatsächlich das Verhalten bessert. Es nützt ja auch nichts, sich besser zu fühlen, solange das Thermometer zeigt, dass das Fieber immer noch steigt. Insofern ist es völlig berechtigt, wenn die Außenwelt den christlichen Glauben nach seinen Auswirkungen beurteilt. Christus hat uns auch angewiesen, nach den Auswirkungen zu urteilen. Einen Baum erkennt man an seinen Früchten. Wenn wir Christen uns falsch verhalten oder es versäumen, Gutes zu tun, machen wir unseren Glauben für die Außenwelt unglaubwürdig. Im Krieg gab es Plakate, die uns mahnten, achtloses Gerede kostet Leben. Genauso wahr ist aber auch, dass achtloses Leben zu Gerede führt. Über unser achtloses Leben redet die Außenwelt, und wir geben ihr Anlass dazu, auf eine Weise zu reden, die Zweifel an der Wahrheit des Christentums selbst aufwirft. Doch manchmal fordern Außenstehende auch auf eine andere und gänzlich unlogische Weise Auswirkungen ein. Sie verlangen dann nicht nur, dass die Lebensweise eines Menschen sich bessert, wenn er Christ wird,

Christen zu sein, sich aber immer noch so nennen. Darunter sind sogar manche Pfarrer. Dann gibt es andere, die ganz allmählich dabei sind, Christen zu werden, sich aber noch nicht als solche bezeichnen. Es gibt auch Leute, die nicht die ganze christliche Lehre über Christus akzeptieren, aber sich so stark zu ihm hingezogen fühlen, dass sie in einem viel tieferen Sinne ihm gehören, als sie es selbst begreifen. Es gibt Menschen in anderen Religionen, die insgeheim von Gott dahin geleitet werden, sich auf die Elemente ihres Glaubens zu konzentrieren, die mit dem Christentum übereinstimmen und somit zu Christus gehören, ohne es zu wissen. Zum Beispiel kann es sein, dass ein Buddhist guten Willens sich mehr und mehr zu der buddhistischen Lehre von der Barmherzigkeit hingezogen fühlt, während die buddhistischen Lehren über gewisse andere Punkte in den Hintergrund treten, auch wenn er sich immer noch zu ihnen bekennt. Viele der guten Heiden, die lange vor Christi Geburt lebten, waren vielleicht in dieser Position. Und natürlich gibt es immer sehr viele Leute, die einfach verwirrt sind und in deren Denken sich alle möglichen widersprüchlichen Überzeugungen tummeln. Infolgedessen hat es nicht viel Sinn, en masse Urteile über Christen und Nichtchristen zu fällen. Katzen und Hunde en masse miteinander zu vergleichen, oder auch Männer und Frauen, kann sinnvoll sein, denn da weiß man immerhin genau, wer was ist. Außerdem verwandelt sich ein Tier nicht, sei es allmählich oder plötzlich, von einer Katze in einen Hund. Aber wenn wir Christen im Allgemeinen mit Nichtchristen im Allgemeinen vergleichen, dann denken wir meistens überhaupt nicht an echte Menschen, die wir kennen, sondern nur an zwei verschwommene Vorstellungen, die wir aus Romanzen und Zeitungen beziehen. Wenn Sie den schlechten Christen und den guten Atheisten miteinander vergleichen wollen, müssen Sie an zwei wirkliche Exemplare denken, denen Sie tatsächlich begegnet sind. Solange wir nicht auf diese Weise zum Kern der Sache kommen, vergeuden wir nur unsere Zeit. Zweitens. Angenommen, wir sind zum Kern der Sache gekommen und reden nun nicht mehr über einen imaginären Christen und einen imaginären Nichtchristen, sondern über zwei wirkliche Menschen in unserer Nachbarschaft. Auch dann müssen wir immer noch aufpassen, dass wir die richtige Frage stellen. Wenn das Christentum wahr ist, sollte daraus zweierlei folgen. A. Dass jeder Christ netter ist, als er selbst wäre, wenn er kein Christ wäre. Und B. Dass jeder Mensch, der Christ wird, danach netter wird, als er es vorher war. Das ist genauso wie bei der Werbung für White Smile Zahnpasta. Wenn sie zutrifft, müsste A. jeder, der sie verwendet, bessere Zähne haben, als er selbst sie hatte, wenn er sie nicht verwenden würde. Und B. jeder, der anfängt, sie zu benutzen, bald bessere Zähne bekommen. Doch der Hinweis, dass ich, der ich White Smile benutze und überdies von meinen beiden Eltern schlechte Zähne geerbt habe, kein so schönes Gebiss habe wie ein gesunder junger Schwarzer, der in seinem ganzen Leben noch keine Zahnpasta verwendet hat, beweist für sich genommen noch nicht, dass die Werbung falsch ist. Die Christin Miss Bates mag eine verletzendere Zunge haben als der ungläubige Dick Firkin. Das an sich verrät uns noch nicht, ob das Christentum funktioniert. Die Frage ist, wie Miss Bates Zunge sich anhören würde, wenn sie keine Christin wäre, und wie die von Dick, wenn er Christ würde. Sowohl Miss Bates als auch Dick bringen infolge von natürlichen Ursachen und ihrer Kinderstube ein bestimmtes Temperament mit. Das Christentum stellt in Aussicht, beide Temperamente einem neuen Management zu unterstellen, wenn die beiden das zulassen. Die berechtigte Frage ist, ob das neue Management, wenn es das Ruder übernimmt, die Firma besser macht. Dass das Management bei Dick Firkin eine viel nettere Firma übernimmt als bei Miss Bates, weiß jeder. Darum geht es nicht. Um das Management einer Fabrik zu beurteilen, müssen Sie nicht nur die Produktion betrachten, sondern das ganze Werk. Angesichts des Werkes in Fabrik A ist es vielleicht ein Wunder, dass dort überhaupt etwas vom Band läuft. Angesichts der erstklassigen Ausstattung in Fabrik B ist Ihre Produktion vielleicht zwar hoch, aber möglicherweise erheblich geringer, als sie sein sollte. Zweifellos wird der gute Manager in Fabrik A eine neue Anlage installieren, sobald es geht, aber das kann dauern. In der Zwischenzeit ist die niedrige Produktionsrate kein Beweis dafür, dass er ein Versager ist. Drittens. Und nun lassen Sie uns etwas mehr in die Tiefe gehen. Der Manager wird eine neue Fertigungsanlage installieren. Ehe Christus mit Miss Bates fertig ist, wird sie ausgesprochen nett sein. Doch wenn wir es dabei beließen, würde es sich so anhören, als hätte Christus nur das Ziel gehabt, Miss

0: Bates auf denselben Stand zu bringen, auf dem Dick schon vorher war. Wir haben nämlich so geredet, als wäre bei Dick alles in bester Ordnung, als hätten nur unangenehme Leute das Christentum nötig, während die Netten auch ohne auskommen, und als würde Gott außer Nettigkeit nichts von uns verlangen. Aber das wäre ein fataler Irrtum. Die Wahrheit ist, dass Dick Firkin in Gottes Augen genauso der Erlösung bedarf wie Miss Bates. In gewisser Hinsicht, in welcher werde ich gleich erklären, tut ihre jeweilige Nettigkeit überhaupt nichts zur Sache. Man darf nicht erwarten, dass Gott Dicks gleichmütiges Temperament und seine freundliche Art mit denselben Augen sieht wie wir. Sie ergeben sich ja aus natürlichen Ursachen, die Gott selbst geschaffen hat. Da sie nur durch sein Temperament bedingt sind, werden sie sich verflüchtigen, sobald Dick Verdauungsprobleme bekommt. Die Nettigkeit ist nämlich Gottes Geschenk an Dick, nicht Dicks Geschenk an Gott. Ebenso hat Gott es zugelassen, dass natürliche, in einer durch Jahrhunderte der Sünde verdorbenen Welt wirkende Ursachen bei Miss Bates die Engstirnigkeit und das dünne Nervenkostüm hervorbringen, auf die ihre Kratzbürstigkeit zum großen Teil zurückzuführen ist. Er hat die Absicht, diese Dinge bei ihr zu gegebener Zeit in Ordnung zu bringen. Aber das ist für Gott nicht der entscheidende Teil der Aufgabe. Dieser Punkt bietet keine Schwierigkeiten. Darum macht er sich keine Sorgen. Das, worum er sich aufmerksam und geduldig bemüht, ist etwas, was nicht einmal für Gott leicht ist, weil es in der Natur der Sache liegt, dass nicht einmal er es durch bloße Machtanwendung bewirken kann. Und darauf wartet er gespannt sowohl bei Miss Bates als auch bei Dick Firkin. Es handelt sich um etwas, was sie ihm aus freiem Willen geben oder aus freiem Willen verweigern können. Werden sie sich ihm zuwenden und so den einzigen Zweck erfüllen, zu dem sie geschaffen wurden, oder nicht? Ihr freier Wille zittert in ihnen wie eine Kompassnadel. Nur hat diese Nadel eine Wahl. Sie kann sich auf ihren wahren Norden ausrichten, aber sie muss es nicht. Wird die Nadel sich herumdrehen und zur Ruhe kommen und auf Gott zeigen? Gott kann ihr dabei helfen. Zwingen kann er sie nicht. Er kann sozusagen nicht seine eigene Hand ausstrecken und sie in die richtige Stellung drehen, denn dann wäre sie kein freier Wille mehr. Wird sie nach Norden zeigen? Das ist die Frage, von der alles abhängt. Werden Miss Bates und Dick ihre Naturen in die Hände Gottes legen? Die Frage, ob diese Naturen, die sie ihm entweder übergeben oder für sich behalten, nett oder abstoßend sind, ist zweitrangig. Um diesen Teil des Problems kann Gott sich kümmern. Bitte verstehen Sie mich nicht falsch. Natürlich betrachtet Gott ein abstoßendes Naturell als etwas Schlechtes und Beklagenswertes. Und natürlich betrachtet er ein nettes Naturell als etwas Gutes, so wie Brot, Sonnenschein oder Wasser. Aber das sind die guten Dinge, die er uns gibt und die wir empfangen. Er hat Dicks starke Nerven und seine gute Verdauung erschaffen, und von solchen Dingen hat er noch reichlich Vorräte auf Lager. Soweit wir wissen, kostet es Gott nichts, schöne Dinge zu erschaffen. Den rebellischen Willen der Menschen zu bekehren jedoch kostete ihn seine Kreuzigung. Und weil es eben ihr Wille ist, können sie, die netten Leute genauso wie die Abstoßenden, ihm seine Bitte verweigern. Und dann wird Dicks Nettigkeit, weil sie ja nur ein Merkmal seiner Natur war, sich am Ende in nichts auflösen. Die ganze Natur selbst wird vergehen. Bei Dick verbinden sich natürliche Ursachen zu einem angenehmen psychologischen Muster, so wie sie sich in einem Sonnenuntergang zu einem angenehmen Farbenspiel verbinden. Irgendwann werden sie, wie das in der Natur nun einmal ist, wieder auseinanderfallen, und das Muster wird in beiden Fällen verschwinden. Dick hatte seine Chance, dieses momentane Muster in die Schönheit eines ewigen Geistes zu verwandeln, oder besser von Gott verwandeln zu lassen, und er hat sie nicht ergriffen. Hier stoßen wir auf ein Paradox. Solange Dick sich nicht Gott zuwendet, glaubt er, seine Nettigkeit gehöre ihm. Und solange er das denkt, gehört sie ihm gerade nicht. Erst wenn Dick erkennt, dass seine Nettigkeit nicht sein Eigentum ist, sondern ein Geschenk Gottes, und er dieses Geschenk Gott wieder darbietet, erst dann fängt es an, ihm wirklich zu gehören. Denn nun fängt Dick an, sich an seiner eigenen Erschaffung zu beteiligen. Die einzigen Dinge, die wir je behalten können, sind die Dinge, die wir aus freien Stücken an Gott abgeben. Das, was wir für uns zu behalten versuchen, werden wir mit Sicherheit verlieren. Deshalb sollte es uns nicht überraschen, wenn wir unter den Christen Leute finden, die immer noch üble Zeitgenossen sind. Genau besehen könnte man sogar mit gutem Grund erwarten, dass üble Zeitgenossen sich in größerer Zahl Christus zuwenden als nette Menschen. Darüber haben sich die Leute schon zu Christi Lebzeiten auf Erden beschwert. Er schien solche schrecklichen Leute geradezu anzuziehen. Darüber beschweren sich die Leute noch heute, und sie werden es immer tun. Erkennen Sie den Grund? Christus sagte: Selig sind die Armen. Und wie schwer werden die Reichen in das Reich Gottes kommen? Und zweifellos meinte er damit in erster Linie Reiche und Arme im wirtschaftlichen Sinn. Aber gelten seine Worte nicht genauso für eine andere Art von Reichtum und Armut? Eine der Gefahren dabei, viel Geld zu haben, ist doch, dass man vielleicht mit der Art von Glück, die man für Geld kaufen kann, ganz zufrieden ist und gar nicht merkt, dass man Gott braucht. Wenn man sich alles beschaffen kann, indem man einfach nur einen Scheck unterschreibt, vergisst man vielleicht, dass man in jedem Augenblick vollkommen abhängig von Gott ist. Es liegt auf der Hand, dass natürliche Gaben eine ähnliche Gefahr in sich bergen. Wenn sie gute Nerven haben, intelligent, gesund und beliebt sind und eine gute Erziehung genossen haben, dann sind sie vermutlich ganz zufrieden mit ihrem Charakter, so wie er ist. Warum unbedingt Gott mit herbeizerren, fragen Sie vielleicht. Ein gewisses Maß an gutem Verhalten fällt ihnen ziemlich leicht. Sie gehören nicht zu jenen elenden Kreaturen, die ständig über Sex oder Alkohol oder Nervosität oder Jähzorn stolpern. Alle sagen, sie seien ein netter Kerl und, ganz unter uns, derselben Meinung sind sie auch. Höchstwahrscheinlich schreiben sie all diese Nettigkeiten sich selbst zu. Und es kann gut sein, dass sie überhaupt keinen Bedarf an einer noch besseren Art von gutem Charakter sehen. Oft können Leute, die über all diese natürlichen guten Eigenschaften verfügen, niemals erkennen, dass sie Christus brauchen, bis ihr gutes Naturell sie eines Tages im Stich lässt und ihre Selbstzufriedenheit zerschlagen wird. Mit anderen Worten, es ist schwer für Leute, die in diesem Sinne reich sind, ins Reich Gottes zu kommen. Ganz anders sieht es für die unangenehmen Zeitgenossen aus. Die kleinen, niedrigen, ängstlichen, verborgenen, blutlosen, einsamen oder auch die leidenschaftlichen, sinnlichen, unsteten Leute. Wenn so jemand je versucht, Gutes zu tun, dann lernt er im Nu, dass er Hilfe dabei braucht. Für diese Menschen heißt es Christus oder nichts. Entweder nehmen sie das Kreuz auf sich und folgen ihm nach, oder sie müssen verzweifeln. Sie sind die verlorenen Schafe. Und er ist eigens gekommen, um sie zu suchen. Sie sind, in einem ganz realen und schrecklichen Sinn, die Armen, die er für selig erklärte. Sie sind die üblen Zeitgenossen, mit denen Christus sich abgab. Und natürlich sagen die Pharisäer heute noch dasselbe, was sie von Anfang an gesagt haben. Wenn am Christentum etwas dran wäre, wären solche Leute keine Christen. Hierin liegt für jeden von uns entweder eine Warnung oder eine Ermutigung. Wenn Sie ein netter Mensch sind, wenn Tugend Ihnen leicht fällt, nehmen Sie sich in Acht. Wem viel anvertraut ist, von dem wird man umso mehr fordern. Wenn Sie die Gaben, die Gott Ihnen durch die Natur geschenkt hat, für Ihre eigenen Verdienste halten und sich damit zufrieden geben, einfach nur nett zu sein, sind Sie immer noch ein Rebell. Und dann werden all diese Gaben ihren Absturz nur umso schlimmer machen und sie tiefer ins Verderben verstricken. Und ihr schlechtes Beispiel wird umso folgenschwerer sein. Der Teufel war einmal ein Erzengel. Seine natürlichen Gaben standen so weit über ihren wie ihre über denen eines Schimpansen. Wenn sie aber einer von den Armen sind, vergiftet durch eine verkorkste Erziehung in einem Haus voller vulgärer Eifersüchteleien und sinnloser Streitigkeiten, belastet mit irgendeiner widerwärtigen sexuellen Perversion, die sie sich nicht ausgesucht haben, oder Tag für Tag gequält von einem Minderwertigkeitskomplex, der sie dazu bringt, ihre besten Freunde anzuschnauzen. Dann verzweifeln sie nicht. Christus weiß über das alles Bescheid. Sie sind einer von den Armen, die er selig nannte. Er weiß, was für eine verkorkste Maschine Sie da zu fahren versuchen. Bleiben Sie dran. Tun Sie, was Sie können. Eines Tages, vielleicht in einer anderen Welt, vielleicht aber auch schon viel früher, wird er diese Maschine auf den Schrott werfen und Ihnen eine neue geben. Und dann werden Sie uns vielleicht alle zum Staunen bringen, nicht zuletzt sich selbst. Denn Sie haben das Fahren in einer harten Schule gelernt. Manche der Letzten werden die Ersten und manche der Ersten die Letzten sein. Nett zu sein, eine gesunde, ausgeglichene Persönlichkeit zu haben, ist etwas Wunderbares. Wir müssen alle medizinischen, pädagogischen, wirtschaftlichen und politischen Mittel nutzen, die uns zu Gebote stehen, um eine Welt zu schaffen, in der so viele Leute wie möglich zu netten Menschen heranwachsen. Genauso wie wir uns bemühen müssen, eine Welt zu schaffen, in der alle reichlich zu essen haben. Aber selbst wenn es uns gelänge, alle zu netten Menschen zu machen, dürfen wir uns nicht einbilden, wir hätten ihre Seelen gerettet. Eine Welt voller netter Menschen, die mit ihrer eigenen Nettigkeit zufrieden sind, nichts weiter wollen und von Gott abgewandt leben, wäre ebenso dringend erlösungsbedürftig wie eine Welt voller Elend. Und vielleicht wäre es ungleich schwieriger, sie zu erlösen. Denn bloße Besserung ist keine Erlösung, auch wenn die Erlösung stets auch hier und jetzt schon zu einer Besserung führt und die Menschen am Ende in einem Maße bessern wird, wie wir es uns jetzt noch nicht einmal vorstellen können. Gott wurde Mensch, um aus Geschöpfen seine Kinder zu machen. Er wollte nicht nur bessere Menschen von der alten Sorte hervorbringen, sondern eine neue Art von Menschen. Es geht nicht darum, einem Pferd beizubringen, immer besser zu springen, sondern darum, ein Pferd in ein geflügeltes Wesen zu verwandeln. Wenn es dann natürlich seine Flügel hat, wird es über Hindernisse hinwegsegeln, die es nie hätte überspringen können und somit jedem natürlichen Pferd überlegen sein. Doch eine Zeit lang, wenn die Flügel gerade anfangen zu wachsen, wird es das vielleicht noch nicht können. Und in diesem Stadium werden ihm die Beulen an den Schultern, von denen noch keiner erraten würde, dass einmal Flügel daraus werden, vielleicht sogar ein unförmiges Aussehen verleihen. Aber vielleicht haben wir schon zu viel Zeit mit dieser Frage zugebracht. Wenn Sie auf ein Argument gegen das Christentum aus sind, und ich weiß noch sehr gut, wie eifrig ich nach solchen Argumenten suchte, als ich zu fürchten begann, das Christentum könnte wahr sein, dann werden Sie keine Mühe haben, irgendeinen dummen und unzulänglichen Christen zu finden und zu sagen, hier haben wir also Ihren vielgerühmten neuen Menschen. Die alte Sorte war mir lieber. Aber wenn Ihnen erst einmal dämmert, dass das Christentum aus anderen Gründen wahrscheinlich ist, dann werden Sie in Ihrem Innersten wissen, dass das an der eigentlichen Frage vorbeigeht. Denn was weiß man denn schon über die Seelen anderer Menschen? Über ihre Versuchungen, ihre Möglichkeiten, ihre Kämpfe? Es gibt eine Seele in der ganzen Schöpfung, die Sie kennen. Und das ist auch die einzige, deren Schicksal in Ihren Händen liegt. Wenn es einen Gott gibt, dann sind Sie in gewissem Sinn mit ihm allein. Sie können sich ihn nicht mit Spekulationen über Ihre Nachbarn von nebenan oder mit Erinnerungen an Dinge, die Sie in Büchern gelesen haben, vom Leib halten. Was werden alles Geschwätz und alles Gerüchte dennoch für eine Bedeutung haben, falls Sie sich überhaupt noch daran erinnern können, wenn der betäubende Nebel, den wir Natur oder die wirkliche Welt nennen, verfliegt und die Gegenwart Gottes, in der sie schon immer gestanden haben, spürbar, unmittelbar und unausweichlich wird.
1: Sie hörten in der Lesezeit aus dem Hörbuch von C.S. Lewis, Pardon, ich bin Christ, erschienen in von Thies Verlag Basel.

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1: Ich bin Marvin Standke. Bundeskanzler Merz hat den Vorschlag für den nächsten EU-Haushalt scharf kritisiert. Der Vorschlag sei deutlich zu hoch, die Zahlen müssten runter. Das sagte Merz vor den Haushaltsberatungen beim EU-Gipfel. Der Haushalt wird für 7 Jahre festgelegt. Deutschland zahlt als größte Volkswirtschaft den größten Anteil. Für eine Einigung braucht es Einstimmigkeit unter allen Mitgliedstaaten. Aus dem EU-Haushalt werden unter anderem die Agrarpolitik oder die Verwaltung der EU-Institutionen finanziert. Die für heute geplanten Gespräche zwischen den USA und Iran sind abgesagt worden.
2: Das teilte das Schweizer Außenministerium mit. Eigentlich sollte es um Details des Rahmenabkommens gehen. Wann es zu neuen Verhandlungen kommt, ist offen. Der Iran hat inzwischen zugesagt, die Blockade der Straße von Hormus zu beenden. Auf Gebühren für die Durchfahrt verzichtet der Iran vorerst. Handelsschiffe müssen aber vorher einen Antrag stellen. Ulrike Klein, Redaktion.
1: Die Innenminister von Bund und Ländern wollen konsequenter gegen Sozialmissbrauch vorgehen. Das beschloss die Innenministerkonferenz in Hamburg. Gefordert werden neue Prüfmechanismen und enge Zusammenarbeit der Behörden. Zu Unrecht erhaltene Leistungen sollen künftig konsequent zurückgefordert werden. Hintergrund sind Banden, die EU-Bürger aus Südosteuropa nach Deutschland holen. Über Scheinarbeitsverhältnisse kassieren die Betroffenen dann Sozialleistungen als Aufstocker. In Potsdam beginnt heute Nachmittag der 3-tägige Bundesparteitag der Linken. Zum Auftakt geht es um den Protest gegen geplante Sozialreformen. Die Linke will hohe Einkommen und Vermögen stärker besteuern. Am Abend folgt eine Debatte zum Nahen Osten und zu Israel. Die Partei ringt immer wieder mit Antisemitismusvorwürfen. Vize-Fraktionschef Pantisano fordert klare Kante gegen Antisemitismus in der Partei. Morgen stehen die Vorstandswahlen an. Pantisano bewirbt sich um die Nachfolge von Van Aken. Online geschlossene Verträge können ab heute einfacher widerrufen werden. Händler müssen dafür einen sogenannten Widerrufsbutton bereitstellen. Pflicht ist eine gut sichtbare Schaltfläche mit klarer Aufschrift. Der Button gilt überall dort, wo ein Widerrufsrecht besteht. Das betrifft Online-Einkäufe, Streaming-Abos und digitale Finanzdienstleistungen. Bundesjustizministerin Hubig sagte, der Widerruf müsse genauso einfach sein wie der Vertragsabschluss.
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1: Und das sind die aktuellen sommerlichen Temperaturen in Deutschland. 36 Grad in Köln, 27 in Hamburg, 31 Grad in Bremen, 35 in Berlin, 34 in Dresden, 34 auch in Frankfurt am Main, genau wie Stuttgart und München jeweils 34 Grad. Erfurt 36, in Münster 35 Grad. Im Laufe des Nachmittags immer wieder größere Quellwolken und ein paar örtliche Hitzegewitter und auch Unwetter möglich in Deutschland. Die Maxiwerte bis zu 38 Grad. An der Ostsee werden bei Seewind um 25 Grad erwartet.
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3: Hallo und herzlich willkommen bei Glaube und Tun. Zuerst ein wenig Musik und dann ein Vortrag von der Jugendmissionskonferenz JUMICO von Christoph Lehmann zum Thema Commitment, Ewigkeit. Wie Gottes Zukunft deine Gegenwart umpflügt. Mehr dazu gleich.

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1: Ich war vor einigen Jahren mal spontan zelten. Ich hatte mich sehr kurzfristig zum Christival in Karlsruhe angemeldet und weil ich spät dran war, konnte ich nicht mit dem Rest meines Jugendkreises in der Turnhalle unterkommen. Aber es gab ja Gott sei Dank noch Plätze auf dem Zeltplatz dort. Also schnell das alte Zelt vom Papa eingepackt, ab nach Karlsruhe auf den Zeltplatz, schnell aufgebaut. Und dann ist was enorm Dummes passiert. Aus irgendeinem Grund hat mein Vater die Heringe nicht beim Zelt gelagert. Und da stand ich mit einem aufgebauten Zelt ohne Heringe. Und das ist keine schöne Sache, zumal wenn es auch noch regnet. Wenn die Zeltschnüre nicht mit Heringen nach außen festgepflockt sind, dann steht das Zelt nicht sicher. Und dieses Außenzelt, das liegt dann auf dem Innenzelt auf. Das soll ja das Wasser abweisen, aber es bedeutet, es liegt auf und es sifft rein. Und da das Außenzelt ja nicht festgepflockt war, hat es auch in der ersten Nacht gleich zweimal weggeweht. Es war keine schöne Erfahrung für mich, aber völlig logisch. Bei uns im Schwabenland haben wir eine sehr ausgeprägte Zeltlagerkultur und ich denke, das weiß jedes Kind in unseren Gemeinden. Wenn man zelten geht, muss man das Zelt festmachen außerhalb seiner selbst, sonst kann das nicht stehen. Und die Schnüre, die müssen nach außen, weil man kann ein Zelt auch nicht in sich selbst festpflocken. Heringe müssen weg vom Zelt in den Boden rein, möglichst fest. Und ihr merkt vielleicht, so ist es mit unserem Lebenszelt auch ein Stück weit. Wenn du nur im Hier und Jetzt bist, wenn du keinen Anker hast außerhalb deiner selbst, außerhalb dieser Welt, dann wird dein Zelt zwar vielleicht ganz nett aussehen, aber sobald der erste Regen kommt, tropft's irgendwie rein und sobald der erste Sturm weht, weht's dir das Überzelt weg. Und ich glaube, gerade in diesen stürmischen Zeiten, in denen wir leben, sei es persönlich, sei es in der Gemeinde, sei es in dieser Welt, da brauchen wir Heringe, da brauchen wir Dinge, die uns festpflocken, damit das Lebenszelt stabil steht und Wind und Wetter trotzt. Ich bin fest davon überzeugt, in einem vollgetropften Zelt, wo es immer wieder mal das Außenzelt wegweht, wo es kalt und nass ist, da wird auch das Sprechen über den eigenen Glauben relativ schnell schwierig. Wo mein Lebenszelt nicht fest ist, da fällt es mir schwer, über meinen Glauben zu reden. Ohne innere Festigkeit bin ich nicht bereit, von Jesus zu erzählen und ich erlebe Glaubensgespräche auch relativ schnell als unangenehm, peinlich oder ich tue mich irgendwie schwer. Ohne innere Festigkeit fühle ich mich schnell unsicher. Ich fange an rumzueiern, wenn es um meinen Glauben geht und von Jesus reden löst weitaus mehr Stress als Freude aus. Ich denke, der ein oder andere von euch kennt es. Und zu allem Übel habe ich festgestellt, das liegt gar nicht daran, dass ich nicht committed wäre. Ich würde ja super gern überzeugend und fröhlich von Jesus reden, rhetorisch versierten guten Eindruck machen und so weiter. Aber ich merke, das reicht nicht. Und wenn ich es mir umso fester vornehme, dann wird es schnell krampfig. Dann versuche ich, Argumente auswendig zu lernen oder bewusst in so Situationen reinzukommen. Aber ihr könnt euch das vorstellen, das wird relativ schnell eng und manchmal auch toxisch. Es hilft nichts, committed zu sein, wenn das an unserem Commitment nicht in Ordnung ist. Es hilft nichts, möglichst schnell loszulaufen, wenn die Richtung falsch ist. Und so habe ich die letzten Jahre nochmal ganz bewusst an meinem Commitment rumüberlegt. Und ich habe da was entdeckt, das hat mir nochmal ganz neu die Augen auch für meinen Glauben geöffnet. Ein Commitment, das wie Zeltheringe die Schnüre meines Lebenszeltes straff halten, weil es außerhalb meiner selbst liegt. Ich glaube, die Ewigkeit, also Gottes Zukunft, die stellt ein Commitment dar, das unsere Gegenwart radikal umpflügen und verändern kann. Ein Commitment, das uns hilft, committed zu sein, weil Ewigkeit, was ist, das liegt außerhalb unserer selbst. Da kommen wir von alleine nicht ran, das ist nicht in uns drin, sondern das ist was, das verankert uns fest außerhalb unserer selbst. Und ich glaube, dieses Commitment ist keine Frage davon, wie stark ich bin, wie gut ich reden kann, ob es im Leben gerade gut läuft oder nicht. Innere Festigkeit, die kann man sowohl in Schwäche wie auch in Stärke haben. Wenn das Zelt fest gespannt ist, dann bleibt es auch im größten Sturm stabil stehen. Und um innerlich fest zu sein, braucht man einfach eine Verankerung, die außerhalb einer selbst liegt. Wir werden jetzt gleich einen Text von Paulus anschauen. Und das Spannende an diesem Text finde ich, rein menschlich ermessen geht's Paulus überhaupt nicht gut, als er diesen Text abfasst. Er schreibt in der Zeit an die Korinther, wo so richtig viel auf ihn einprasselt. Er leidet an einer schweren Krankheit, über die er sich beklagt. Er wurde vor kurzem wegen seinen Predigten böse angegangen, sogar verfolgt, körperlich angegangen. Er wird von den Korinthern als schwach wahrgenommen. Und da gibt's andere in der Gemeinde, die nennt er ganz ironisch Superapostel, die einen viel besseren Eindruck machen als er und ihm den Rang ablaufen. Kurzum, sein Leben ist gerade kein Sonnenschein, das taugt nicht zum Vorzeigechristen. Und deswegen seufzt er auch und schreibt den Satz, wir sind von allen Seiten bedrängt. Und in dieser großen Bedrängnis gibt er den Korinthern 4 Pflöcke, praktisch 4 Heringe mit. Und diese Heringe können das Leben festigen. Und deswegen lohnt sich, dass wir uns jetzt diesen Bibeltext und diese Heringe gemeinsam anschauen. Wer eine Bibel dabei hat, 2. Korinther 4, die Verse 14 bis 18. 2. Korinther 4, 14 bis 18. Ich lese den Text vor. Denn wir wissen, dass der, der den Herrn Jesus auferweckt hat, wird uns auch auferwecken mit Jesus und wird uns vor sich stellen samt euch. Denn es geschieht alles um euretwillen, auf dass die Gnade durch viele wachse und so die Danksagung noch reicher werde zur Ehre Gottes. Darum werden wir nicht müde, sondern wenn auch unser äußerer Mensch verfällt, so wird doch der innere von Tag zu Tag erneuert. Denn unsere Bedrängnis, die zeitlich und leicht ist, schafft eine ewige und über alle Maßen gewichtige Herrlichkeit. Uns, die wir nicht sehen auf das Sichtbare, sondern auf das Unsichtbare. Denn was sichtbar ist, das ist zeitlich, was aber unsichtbar ist, das ist ewig. Der erste Hering, die Auferstehung, der erste Pflock, den Paulus hier festmacht. Denn wir wissen, dass der, der den Herrn Jesus auferweckt hat, wird uns auch auferwecken mit Jesus und wird uns vor sich stellen samt euch. Das ist das Erste, was Paulus zu sagen hat. Ganz simpel kennen wir alle, Jesus ist auferstanden. Und auch wir werden auferstehen. Im 1. Korintherbrief, da steht ein Satz, von dem denken viele Forscher, viele Theologen, das ist das älteste Glaubensbekenntnis der Christenheit. Es wurde nur wenige Jahre nach Jesu Tod und Auferstehung gebildet und der Paulus zitiert es bereits in diesem Brief. Er schreibt, denn als erstes habe ich euch weitergegeben, was auch ich empfangen habe. Und dann kommt dieses Zitat, dass Christus gestorben ist für unsere Sünden nach der Schrift und dass er begraben worden ist und dass er auferweckt worden ist am 3. Tag nach der Schrift. Die Botschaft von Jesus bedeutet, der Mensch ist nicht für den Tod und den Untergang in dieses Leben gerufen, sondern für die Auferstehung. Das ist die erste Botschaft, die wir als Christen haben. Christentum ist Auferstehungsglaube. Und wenn du mal in ein Glaubensgespräch kommst und nicht weiter weißt, das ist immer ein super kurzer, sinnvoller Punkt, einfach mal zu sagen, ich glaube, wir werden auferstehen. Mit dem Tod ist nicht alles aus. Dann hat man auf jeden Fall ein Gespräch. An Ostern wird mir das immer enorm eindrücklich. Ich komme aus einem Dorf am Fuß der Schwäbischen Alb und da gibt's so eine alte Tradition. Und zwar am Ostersonntag vor dem Gottesdienst, da kommt die Gemeinde auf dem Friedhof zusammen und jeder steht bei dem Grab von den Menschen, die er verloren hat. Und es ist wirklich sehr still, die Kühle des Morgens liegt noch so über dem Friedhof. Und dann auf einmal spielt der Posaunenchor in der Mitte vom Friedhof den alten Choral. Christ ist erstanden von der Marter alle. Das sollen wir alle froh sein. Christ will unser Trost sein. Kyrie eleis. Der Herr ist auferstanden. Und danach strömt die Gemeinde in die Mitte zum Friedhof und der Posaunenchor spielt Osterchoräle. Und spätestens, wenn es dann über den Friedhof schallt, er ist erstanden. Halleluja. Das ist so dieser eine Moment im Jahr, wo das kurz ein Stück weit in mein Herz reinsickert. Wir werden auferstehen, der Tod hat nicht das letzte Wort. Wir werden die Toten wiedersehen, wir werden auch auferstehen. Das ist ein Perspektivwechsel für uns. Ich habe da letztens ein spannendes Buch zu erzählen, gelesen von dem Journalisten Peter Seewald, von dem ich kurz erzählen möchte. Das war einer, der war früher Atheist, der ist dann Christ geworden und er hat den früheren Papst Josef Ratzinger, Benedikt XVI., sehr eng begleitet. Und er hat da einen sehr spannenden Gedanken. Er schreibt, als Christen haben wir eine andere Perspektive. Für uns kann es klug sein, das Pferd von hinten her aufzuzäumen. Wir können die Dinge vom Ende her denken. Das Pferd von hinten her aufzäumen, der meint Folgendes damit. Die Waage von Tod und Auferstehung schenkt uns, wenn wir die Dinge unseres Lebens wiegen, einen unbestechlichen Blick dafür, welche Dinge Gewicht haben und welche das nicht haben. Der Paulus gebraucht im 1. Korintherbrief ein sehr drastisches Bild dazu. Er schreibt, einen anderen Grund kann niemand legen, außer dem, der gelegt ist, welcher ist Jesus Christus. Wenn aber jemand auf den Grund baut, Gold, Silber, Edelsteine, Holz, Heu, Stroh, so wird das Werk eines jeden offenbar werden. Der Tag des Gerichts wird es ans Licht bringen, denn mit Feuer wird es sich offenbaren und von welcher Art eines jeden Werk ist, wird das Feuer erweisen. Schon ein ziemlich harter Satz, aber das bedeutet es, das Pferd von hinten her aufzuzäumen. Überlegen, was im Angesicht von Tod, Auferstehung und Gericht Relevanz hat und was möglicherweise einfach Holz, Stroh, Heu ist und weg muss. Das soll keine Angst machen, deswegen schreibt Paulus das nicht, sondern das soll heilsam sein. Das soll was läutern bei uns. Und ich glaube, die Spielstunden auf Steam, die Minuten, die der Bildschirmtracker auf dem Smartphone anzeigt, die Netflix-Zeit, ist alles an sich nicht schlecht. Aber ich glaube, jeder von uns kennt es, es ist vielleicht manchmal ein bisschen zu viel davon. Gezielt Dinge tun, die Relevanz haben in Angesicht von Tod und Auferstehung, das kann ein ganzes Mindset ändern. Und es kann auch in Glaubensgesprächen sehr spannend sein, und zwar aus drei Gründen. Erstens, wenn ich von Tod und Auferstehung her denke, ist das für mich erstmal eine heilsame Selbstrelativierung. Mir hat es enorm geholfen, sei es in peinlichen Gesprächssituationen, sei es, wenn ich dumme Sprüche abbekomme für meinen Glauben oder wenn ich Antworten nicht parat habe. Von Tod und Auferstehung her betrachtet, verliert es ganz viel an Schmerz und Relevanz, die es in der Situation vielleicht hat. Mir hat es total geholfen, für mich da den Druck aus solchen Situationen rauszunehmen. Und auch im Blick auf Jesu Tod und Auferstehung wissen wir ja, Gott wirkt oft genug in der Ohnmacht seiner Zeugen. Und das darf einen erstmal gelassen machen. Zweiter Punkt, die Auferstehung, die wirkt Gott. Da können wir buchstäblich nichts zu beitragen. Also keiner von uns kann irgendwie selbst von den Toten auferstehen. Da sind wir ganz von Gott abhängig. Genauso bei der Frage, wie eigentlich Glauben entsteht, das kann keiner von uns in den anderen reinpflanzen. Da ist ein Teil, den hat nur Gott in seiner Hand. Und das heißt für uns, wir dürfen Zeugnis geben, wir dürfen das in aller Gelassenheit machen, aber am Ende entscheidet Gott, ob was hängen bleibt oder nicht. Martin Luther hat mal den schönen Satz gesagt, abends nach der Arbeit nehme ich mir einen Krug kühles Bier und schaue dem Reich Gottes beim Wachsen zu. Finde ich sehr schön. Das zeigt, wir dürfen einfach darauf vertrauen, Gott baut sein Reich. Wir dürfen beitragen, Zeugnis geben und uns aber auch zurücklehnen und gucken, was er draus machen wird. Der dritte Punkt, wenn es um Tod und Auferstehung geht, dann ist man so richtig beim Eingemachten. Als Paulus das erste Mal in Athen zu Besuch ist, da geht er zu so einer Gruppe von Philosophen, fängt ein Gespräch mit ihnen an und die hören ihn erstmal ganz interessiert an, bis er von der Auferstehung redet. Ich lese das kurz, was dann in der Apostelgeschichte geschrieben steht. Als sie von der Auferstehung der Toten hörten, begannen die einen zu spotten, die anderen aber sprachen, wir wollen dich darüber ein andermal weiterhören. Wenn man von Tod und Auferstehung redet, dann ist man direkt beim Eingemachten, da kommen auf jeden Fall Reaktionen zurück. Und man hat ein Thema angesprochen, ich glaube, über das wird heute so selten geredet, schon das ist ein Wert in sich. Ich habe ein Jahr lang in England studiert und da gibt es in der anglikanischen Kirche eine sehr schöne Tradition. Und zwar auf jeder Beerdigung wird 1. Korinther 15 vorgelesen. Das ganze Kapitel 58 Verse, das dauert 12 Minuten, wenn man das am Stück laut vorliest. Aber bei jeder Beerdigung ist es zu hören, 12 Minuten Hoffnung, 12 Minuten Ewigkeit, 12 Minuten, die praktisch die Gemeinde wie Heringe festpflocken. 12 Minuten, die das Lebenszelt der Christen dort festigen, die vieles relativieren und helfen, die Prioritäten klar zu setzen. Das ist das Erste, was Paulus zu sagen hat. Wie Jesus als Erster auferstanden ist, so werden auch wir auferstehen, wir alle. Wir, deren Seele in der Ewigkeit festgepflockt ist, damit unser Lebenszelt fest wird. Der zweite Hering oder der zweite Pflock, den Paulus parat hat, der ist die Ehre Gottes, das Gotteslob. Paulus schreibt weiter in Vers 15, denn es geschieht alles um euretwillen, auf dass die Gnade durch viele wachse und so die Danksagung noch reicher werde zur Ehre Gottes. Das ganze Ziel von Paulus in seinem Wirken ist es, dass möglichst viele Leute zu Gott kommen, ihm die Ehre geben und ihn loben. Das ist ein Pflock, der uns dreifach festmachen kann. Zum Ersten, weil es uns unsere Berufung zeigt. Zum Zweiten, weil es uns eine Kraftquelle ist. Und zum Dritten, weil Gotteslob ansteckendes Potenzial hat. Zunächst mal, Gotteslob zeigt uns unsere eigene Berufung. Ich bin überzeugt, wir sind erstmal dazu da, um Gott zu loben. Wenn wir Gott loben, dann sind wir ganz in unserem Element. Ich will einmal illustrieren, was ich damit meine. Ich war vor ein paar Jahren in Südafrika, bei Kapstadt in der Nähe, und da haben wir die größte afrikanische Pinguinkolonie besucht, die es gibt. Und es war phänomenal, man läuft da über so einen Holzsteg und wirklich auf beiden Seiten sind hunderte Pinguine, die da so vor sich hin watscheln. Und ihr kennt es ja auch aus dem Zoo wahrscheinlich, die sehen enorm drollig und lustig aus. Und das Beeindruckendste war auf einmal, als ein paar Dutzend von diesen Tieren so Richtung Meer gewatschelt sind. Es sah aus wie so eine kleine drollige Völkerwanderung. Und bis sie auf einmal im Wasser waren, weil dann ist was ganz Spannendes passiert, die haben sich mit einem Hechtsprung in die Wellen geworfen und auf einmal sind die mit Höchstgeschwindigkeit durch das Wasser geschossen. Das war sehr beeindruckend. Von einem Moment auf dem anderen wird aus so einem unbeholfenen Watschler ein pfeilschneller und agiler Jäger und die zu kurz geratenen Flügel sind auf einmal die perfekten Flossen, um im Wasser Geschwindigkeit aufzunehmen. Ich habe dann gelernt, die können 20 Kilometer weit aufs offene Meer rausschwimmen, 150 Meter tief tauchen. Kurz gesagt, im Wasser sind die voll in ihrem Element. Und ich glaube, bei uns Menschen ist das manchmal ähnlich. Wir kämpfen uns ja auch so unbeholfen durch den Alltag, watscheln so ein bisschen durch unser Leben. Aber ich glaube, wenn wir Gott loben, dann sind wir ganz in unserem Element. Wir sind auf Gott hin geschaffen und Gott loben, das ist für den Menschen wie ein Sprung ins Wasser. Wenn er das erste Mal wirklich Gott im Lob begegnet ist, dann fühlt er sich wie ein Pinguin, der gerade ins Wasser gehüpft ist. Wo wir Gott loben, da blühen wir auf. Und wenn wir damit anfangen, dann drehen wir uns nicht mehr um uns selber, sondern wir pflocken uns fest außerhalb unserer selbst. Zweiter Punkt, Gott loben ist eine Kraftquelle. Wir loben Gott ja gerade aus diesem Grund, weil wir seine Kraft erlebt haben, weil wir auf seine Kraft hoffen und weil wir auch davon ausgehen, dass seine Kraft in unserer Schwachheit wirken kann. Wenn wir Gott loben, geht es also nicht um unsere Kraft, sondern um Gottes Kraft. Es geht nicht darum, ob wir glaubensfest, rhetorisch versiert oder gut im Auftreten sind, sondern es geht darum, was Gott alles wirken kann. Und mir ist deshalb eine Sache sehr wichtig geworden. Wenn ich so Glaubensgesprächssituationen habe, dann versuche ich möglichst schnell danach irgendwie ins Gotteslob zu kommen. Sei es Lobpreislieder zu hören oder auf der Gitarre rumzuklimpern. Weil ich merke das, wenn es ein gutes Gespräch war und ich den Eindruck habe, boah, das lief ja richtig, dann weiß ich trotzdem, Gott wirkt am Ende den Glauben. Das ist nicht meine Fähigkeit. Wenn es ein richtig schlechtes Gespräch war, zieht es umso mehr. Dann weiß ich, auch wenn mir all die klugen Sätze nicht eingefallen sind, auch wenn ich eine richtig jämmerliche Figur möglicherweise abgegeben habe, darf ich darauf vertrauen, Gott wirkt in Schwachheit. Wie Schwachheit und Gotteslob zusammenhängen können, das habe ich an einer Person so richtig verstanden, die vor ungefähr 300 Jahren gelebt hat. Das war der schwäbische Pfarrer und Dichter Philipp Friedrich Hiller. weiß nicht, ob der ein oder andere von dem schon mal gehört hat. Der hat von 1699 bis 1769 gelebt und gewirkt. Und er hatte das traurige Schicksal, der war Pfarrer zu einer Zeit, wo richtig viel passiert ist. Da sind viele Menschen zum Glauben gekommen, aber meistens nicht dort, wo er war. Also er hat in seiner Gemeinde nicht viel mitbekommen und davon abbekommen. Und ab 1748 war er dann Pfarrer in Steinheim an der Brenz, da bei Heidenheim oben. Und dann ist was passiert, was für ihn eine Vollkatastrophe war. Er hat seine Stimme verloren. Er konnte nicht mehr laut sprechen. Ein Pfarrer, der nicht verkündigen kann, das war für Hiller furchtbar, das war für seine Gemeinde total blöd. Die haben auch schnell versucht, ihn irgendwie da wegzukriegen. Und in diesen schweren Jahren hat Hiller dann seine Zeit halt gezwungenermaßen vor allem mit Bibelstudium und mit dem Liederdichten verbracht. Und im Jahr 1755 hat er ein Lied gedichtet, das es in sich hatte, Jesus Christus herrscht als König. Ich glaube, zumindest die Älteren oder die, die ab und zu im evangelischen Gottesdienst sind, die kennen dieses Lied. Es wird bis heute häufig gesungen. Das ist eine Lobeshymne auf Jesus und die Ewigkeit in insgesamt 26 Strophen. Und es wurde eins der meistgesungenen deutschen Kirchenlieder. Bis heute im evangelischen Gesangbuch. Ich will nur ein paar Zeilen lesen. Gebt ihr Sünder ihm die Herzen, klagt ihr Kranken ihm die Schmerzen, sagt ihr Armen ihm die Not. Wunden müssen Wunden heilen, Heilsöl weiß er auszuteilen, Reichtum schenkt er nach dem Tod. Jesus Christus herrscht als König, alles sei ihm untertänig, ehret, liebet, lobet ihn. Es ist auch deshalb eins meiner Lieblingslieder, weil mich die Geschichte dahinter so berührt. Der stimmlose Pfarrer von Steinheim, der schreibt ein Lied, das jahrhundertelang von zig Millionen Menschen gesungen wird. Gottes Kraft ist in den Schwachen mächtig und Gottes Lob wirkt gerade auch in Schwachheit. Der dritte Punkt, Gottes Lob ist ansteckende Freude. Ich bin mir sicher, das habt ihr im Laufe des Tages beim Singen selber schon so ein Stück weit gemerkt. Von Luther gibt's den schönen Satz in sehr altertümlichen Worten, Musik ist das beste Labsal einem betrübten Herzen, dadurch das Herze wieder zufrieden, erfrischt und erquickt wird. Zufrieden, erfrischt und erquickt, das ist das Potenzial, das Gotteslob hat und es wirkt sehr ansteckend. Ich hatte letztes Jahr beim Olympiagucken einen sehr unverhofften Glaubensmoment. Ich weiß nicht, ob ihr das mitbekommen habt. Beim Kugelstoßen war eine deutsche Athletin Yemisi Ogunleye. Und es war ein richtiger Krimi, dieser Wettkampf. Beim allerersten Stoß ist sie direkt schwer gestürzt, voll auf ihr Knie, das sie schon einige Male verletzt hatte. Aber sie ist nicht nervös geworden, sondern sie hat angefangen.

Erste, was diese Frau macht, ist, sie rennt zu ihrer Sporttasche, holt einen Zettel raus, auf dem steht Johannes 3,16, du bist geliebt. Und der Kommentator sagt sichtlich bewegt, mit dem Glauben und der Liebe gewinnt sie bei den Olympischen Spielen Gold. Bei der Pressekonferenz hat sie dann einen Journalist gefragt, was sie eigentlich gedacht hat in dem Moment, wo sie gestoßen hat. Und dann hat sie einfach einen Gospelsong angestimmt. Und die Clips davon sind durchs Internet gegangen und die Menschen sind wirklich begeistert gewesen von dieser jungen Frau und ihrem Glauben und der Freude, die sie ausgestrahlt hat. Also das findet man auf YouTube, das lohnt sich, das mal anzugucken. Vielleicht denkt ihr euch jetzt, oder ich dachte es mir zumindest, die Sportart, in der ich olympisches Gold hole, die müsste erst noch erfunden werden. Ja, logisch, die wenigstens von uns werden in so krasse Lebenssituationen jemals reinkommen. Aber mich hat das Ereignis deshalb bewegt, weil es was generell Wahres aussagt. Wo Glaubensfreude da ist, wo Gotteslob, weil Gott so gut ist, zum Tragen kommt, da wirkt es ansteckend. Und es ist nicht nur bei Olympiasiegern so, sondern auch bei Kollegen, Kommilitonen und Freunden oder in der eigenen Familie. Gotteslob steckt an und das macht was, auch mit den anderen Leuten, die das hören. Also im Gotteslob sind wir ganz in unserem Element. Gotteslob vertraut in der eigenen Schwachheit auf Gottes Kraft und Gotteslob wirkt ansteckend. Und deshalb ist es wie so ein weiterer Pflock, der uns festmachen kann außerhalb unserer selbst. Ich dachte, an der Stelle machen wir eine kurze kleine Pause und kommen mal mit unseren Nachbarinnen und Nachbarn ins Gespräch zu der Frage, wo kommen bei euch Gottloben und Glauben leben, über den Glauben reden zusammen? Wo habt ihr das schon mal erlebt? In der eigenen Gemeinde, vielleicht auf einer Konfi-Freizeit ganz unverhofft, redet einfach mal 1, 2, 3 Minuten mit euren Nebenmännern und Frauen. Ich mache einfach mal weiter im Text und komme zum dritten Pflock, zum dritten Hering, den der Paulus für uns bereit hat, nämlich unser innerer Mensch wird Tag für Tag erneuert. Paulus schreibt weiter in Vers 16, darum werden wir nicht müde, sondern wenn auch unser äußerer Mensch verfällt, so wird auch der innere von Tag zu Tag erneuert. Unser äußerer Mensch zerfällt. Auch ich stelle das sehr schmerzlich fest. Ich bin gerade erst 30 geworden, aber das ist ja ein bisschen dumm. Ich bin gerade erst 30 geworden, aber ich fange schon an auszugrauen, hält mir meine Frau immer wieder vor. Ab dem 18. Lebensjahr sterben mehr Zellen in unserem Körper, als neue entstehen. Pro Sekunde verliert jeder von uns mehrere Millionen davon. Und ab 30, also in dem Alter, wo ich gerade bin, fängt der Knochenabbau an, den Aufbau zu überwiegen. Also es geht bergabwärts. Die Uhr des Lebens wird nur einmal aufgezogen und niemand hat die Macht, die Zeiger irgendwie vor- oder zurückzustellen. In der gesamten Lebenswelt kann man feststellen, alles ist vergänglich, alles vergeht. Ich war vor kurzem mal wieder im Bengelhaus, wo ich studiert habe, in meiner alten Studenten-WG und stand da am Kühlschrank. Und es gibt ja kaum bessere Orte als studentische Kühlschränke, um sich der Vergänglichkeit allen Seins so richtig bewusst zu werden. Ich habe da reingeguckt und sah den Joghurt, habe ihn aufgemacht und habe all die Grün- und Brauntöne gesehen, in der vor sich hingeschimmelt hat. Und das Beste war, ganz hinten im Kühlschrank war noch dieses eine Olivenglas. Das war schon da, als ich 2020 dort eingezogen bin. Himmel und Erde werden vergehen, hat schon Jesus gesagt. Und das sieht man einfach, wo man hinschaut. Mal offensichtlicher, mal verborgener. Mich erschreckt es immer wieder, wenn das Semester schon wieder halb vorbei ist, wenn schon irgendwie Jumiko ist, obwohl doch gerade erst noch Weihnachten war. Oder wenn Leute Eltern werden, wenn Verwandte irgendwie sterben, wenn es einfach so alles weiterläuft. C.S. Lewis, der Schöpfer der Narnia-Chroniken, hat mal einen klugen Satz gesagt. Er hat gesagt, es ist völlig absurd, dass der Mensch über die eigene Vergänglichkeit erschrickt. Es ist wie wenn sich ein Goldfisch andauernd erschrecken würde, dass es um ihn herum nass ist. Das wäre eigentlich nur dann sinnvoll, wenn dieser Goldfisch gar nicht für das Wasserglas gemacht wäre. Ich glaube, Vergänglichkeit ist für uns Menschen auch deshalb ein Problem, weil wir tief in uns drin wissen, eigentlich sind wir für was anderes hingemacht. Oder wie es der Prediger in der Bibel formuliert, du Herr hast die Ewigkeit in unser Herz gelegt. Die Ewigkeit ist in unser Herz gelegt. Aber nicht nur das,
Gott verspricht uns auch, unser innerer Mensch

0: wird Tag für Tag erneuert. Jesus hat ja Gott sei Dank noch einen weiteren Satz angehängt. Er hat ja nicht nur gesagt, Himmel und Erde werden vergehen. Es geht ja weiter, meine Worte aber werden nicht vergehen. Der Erlanger Theologe Manfred Seitz hat es mal so formuliert: Glauben, das ist ein Wort des Herrn im Herzen haben und danach leben. Glauben ist ein Wort des Herrn im Herzen haben und danach leben. Jesu Worte sind ewig, und wenn sie in unserem Herzen sind, dann hat es Potenzial, unseren inneren Mensch Tag für Tag zu erneuern. Das ist übrigens der Grund, weshalb Auswendiglernen früher in den Kirchen mal so hoch im Kurs stand. Das macht das Herz frisch, und in vielen Situationen kommen einem diese Worte dann ins Herz, wenn man mal nicht mehr weiter weiß. In der alten Kirche war es übrigens eine Zeit lang Voraussetzung, um ein geistliches Amt zu begleiten, dass man das ganze Buch der Psalmen auswendig konnte. Schon uns kaum vorstellbar, aber früher, um hauptamtlicher zu werden, so 3., 4. Jahrhundert rum, musste man den Psalter komplett auswendig können. Wenn man in einem Glaubensgespräch ist, ist es außerdem manchmal wie ein Joker. Wenn man im passenden Moment einfach mal ein Jesuswort zitiert oder eine Jesusgeschichte erzählen kann, dann ist manchmal wirklich verblüffend, was es beim anderen auslösen kann. Das ist teilweise viel mehr bewegt in Menschen wie ganz viele Argumente, wenn man bei der richtigen Situation eine Bibelgeschichte zum Besten gibt. Menschen tun ja alles Mögliche, um im Alter fit zu bleiben, spazieren gehen, regelmäßig Sudokus lesen, Physiotherapie und so. Aber viel entscheidender ist es eigentlich, dass wir geistlich fit bleiben. Man kann nicht früh genug damit anfangen, ein Wort Jesu in seinem Herzen zu bewegen und sich davon Tag für Tag erneuern zu lassen. Das ist wohltuend, und es ist wie so ein Pflock, der einen festmacht und der das Lebenszelt straffen kann. Der 4. und letzte Hering: Schauen auf das Unsichtbare, auf das, was noch kommt. In Vers 18 schreibt Paulus: Uns, die wir nicht sehen auf das Sichtbare, sondern auf das Unsichtbare. Denn was sichtbar ist, das ist zeitlich, was aber unsichtbar ist, das ist ewig. Worauf ich schaue, das orientiert mich, und worauf einer hinzielt, das wird ihm auch werden. Und jetzt sagt Paulus: Was sichtbar ist, vergeht. Auf das Sichtbare zu sehen, heißt, sich am Vergänglichen zu orientieren. Ich mache es konkret: Wenn ich den ganzen Tag Nachrichten gucke, wenn mein Blick die ganze Zeit auf meine Aktien-App geht, wenn ich alles darauf ausrichte, meinen Freunden, meinen Kollegen oder der Umgebung zu gefallen, dann orientiere ich mich an Dingen, die es in bereits kurzer Zeit so nicht mehr geben wird. Das sind deshalb nicht automatisch schlechte Dinge, aber die zerrinnen einen in den Händen wie Sand. Paulus ruft uns auf: Orientiert euch an dem, was ewig ist, an dem, was bleibt. Habt die Ewigkeit vor Augen. Aus meiner Gegend gibt's eine alte Erzählung. Früher haben die Bauern, wenn sie aufs Feld gegangen sind, ihren Mantel und ihr Mittagessen immer auf der Ostseite des Feldes abgelegt. Könnt ihr euch denken, warum? Wenn der Herr Jesus wiederkommt in Jerusalem, dann wollte man auf dem Weg dorthin direkt sein Jäckle und sein Vesper mitnehmen, keine Sekunde verlieren und einfach losziehen. Der Pfarrer und Theologe Johann Christoph Blumhardt hatte Zeit seines Lebens aus exakt demselben Grund immer eine gespannte Kutsche bei sich im Stall stehen. Er wusste zwar nicht, ob er es erlebt, aber falls dieser Moment kommen würde, wollte er keine Sekunde verlieren und einfach direkt drauf losziehen. Wollte bereit sein. Das sind beides alte Geschichten, aber die faszinieren mich sehr. Das sind Leute, die hatten noch Ewigkeitshoffnung. Und die haben deshalb nicht aufgehört zu arbeiten, jeden Tag das Feld zu bestellen. Aber die Arbeit und das täglich Brot, das war nicht das, was sie orientiert hat. Sondern das Unsichtbare, das Ewige, hat ihren Takt vorgegeben. Und das ist ein Takt, der Hoffnung und Zuversicht gibt in allen Lebensbereichen. Der frühere Bundespräsident Gustav Heinemann hat es mal gut auf den Punkt gebracht, was christliche Hoffnung eigentlich bedeutet. Er hat gesagt: Die Herren dieser Welt gehen, unser Herr aber kommt. Hoffnung, der Blick aufs Ewige, das ist ein Pflock, der mich in der Ewigkeit verankert, wie ein Zelthering, der mein Lebenszelt festmacht. Zum Schluss wieder zurück zum Anfang nach Karlsruhe aufs Christiwell vor einigen Jahren. Es war eine sehr erfüllende Zeit, viele Bibelarbeiten, Lobpreis, gute Momente, coole Begegnungen. Aber es war auch der zweitletzte Bundesligaspieltag der Saison 2015-16 und der VfB Stuttgart stand mal wieder ganz weit unten, war akut vom Abstieg bedroht und gegen Mainz musste ein Sieg her, sonst war der Abstieg besiegelt. So sind wir also weg vom Christival in eine Karlsruher Kneipe rein, ein Kumpel und ich. Und wer etwas von Fußball versteht, der weiß, weshalb Karlsruhe vielleicht ein denkbar schlechter Ort ist als VfB-Fan, um da mitzufiebern. Wir haben uns also zu zwei älteren Karlsruher Herren gesetzt, haben uns auch gut verstanden und unterhalten, bis Stuttgart das 1-0 gemacht hat, wir gejubelt haben und alle in der Bar auf einmal gemerkt haben, oh, da sind Stuttgarter da. Und wir haben erstmal ein paar deftige Sprüche abbekommen und dann haben die uns natürlich gefragt, was wir als Schwaben denn in Karlsruhe verloren haben. Und dann haben wir einfach erzählt, dass wir auf dem Christival sind, dass wir an Jesus glauben, was wir da erlebt haben, was es auch bei uns gemacht hat. Und auf einmal fängt der eine von beiden an, uns ganz interessiert zuzuhören und auf einmal seine Lebensgeschichte zu erzählen. Die Frage zu stellen, wo Gott in all den schweren Situationen seines Lebens war. Und der VfB kassiert da das erste Gegentor, aber das spielt überhaupt keine Rolle mehr. Wir hören zu, wir fragen nach, werden dann selbst gefragt. Und am Ende haben wir fast anderthalb Stunden mit diesem Mann geredet und dürfen am Ende noch für ihn beten. Stuttgart ist da zwar schon abgestiegen, aber das hat keine Rolle mehr gespielt. Und als wir wieder zurück zum Christival aufs Messegelände gelaufen sind, waren wir einfach geflasht über dieses Gespräch und wie Gott uns in dieser Situation gebraucht hat, um Zeugnis zu geben. Das hat einfach aus uns rausgesprudelt. Weil wir waren innerlich fest und da war was drin in uns, das musste einfach raus. Und wenn das der Fall ist, dann sind die Umstände völlig egal. Da kann der Lieblingsverein absteigen oder sonst was passieren. In dieser Situation hat man Festigkeit im Herzen. Wenn wir Heringe haben, die die Zeltschnüre unseres Lebens spannen, dann, glaube ich, pflügt Gottes Zukunft unsere Gegenwart um. Durch die Auferstehung, die uns verheißen ist, mit dem Gotteslob, das uns Kraft und Freudenquell sein darf, in der Erneuerung, die unser innerer Mensch Tag für Tag erfahren darf, und mit dem Blick auf das Unsichtbare, das ewig ist. Amen. Ich bete noch. Jesus, ich danke dir dafür, dass wir auf eine Ewigkeit zugehen. Ich danke dir dafür, dass diese Welt nicht alles ist, was wir haben, sondern dass wir drüber hinaus gucken dürfen. Und so bitte ich dich, Herr, dass du uns immer wieder neu orientierst, neu zeigst, was das bedeutet und dass du uns innerlich festmachst. Durch die Auferstehung, die uns verheißen ist, durch dein Gotteslob, durch innere Erneuerung und dem klaren Blick auf die Ewigkeit, auf das Unsichtbare. In deinem Namen, Herr. Amen.
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1: Ich bin Marvin Standke. Bundeskanzler Merz hat den Vorschlag für den nächsten EU-Haushalt scharf kritisiert. Der Vorschlag sei deutlich zu hoch, die Zahlen müssten runter. Das sagte Merz vor den Haushaltsberatungen beim EU-Gipfel. Der Haushalt wird für 7 Jahre festgelegt. Deutschland zahlt als größte Volkswirtschaft auch den größten Anteil. Für eine Einigung braucht es Einstimmigkeit unter allen Mitgliedstaaten. Aus dem EU-Haushalt werden unter anderem die Agrarpolitik oder die Verwaltung der EU-Institutionen finanziert. Trotz des Rahmenabkommens zwischen den USA und Iran eskaliert die Lage im Libanon.
2: Israel und die Hisbollah-Miliz greifen sich erneut gegenseitig an. Das israelische Militär wirft der pro-iranischen Miliz vor, immer wieder Stellungen anzugreifen. In der Nacht starben 4 israelische Soldaten, mehrere wurden verletzt. Israel beschoss daraufhin Stellungen der Hisbollah. Nach israelischen Angaben kamen dabei mehrere Terroristen um. Der Libanon meldet auch zivile Opfer. Ministerpräsident Netanyahu kündigte ein hartes Vorgehen gegen die Hisbollah an. Ulrike Klein, Redaktion.
1: Die Innenminister von Bund und Ländern wollen konsequenter gegen Sozialmissbrauch vorgehen. Das beschloss die Innenministerkonferenz in Hamburg. Gefordert werden neue Prüfmechanismen und engere Zusammenarbeit der Behörden. Zu Unrecht erhaltene Leistungen sollen künftig konsequent zurückgefordert werden. Hintergrund sind Banden, die EU-Bürger aus Südosteuropa nach Deutschland holen. Über Scheinarbeitsverhältnisse kassieren die Betroffenen dann Sozialleistungen als Aufstocker. Ein Mann, der im Darknet zu Anschlägen auf Politiker aufgerufen hatte, muss für 3 Jahre ins Gefängnis. Das Düsseldorfer Oberlandesgericht sprach den 50-jährigen Informatiker schuldig. Auf seiner Plattform soll er Todeslisten verfasst haben. Betroffen waren unter anderem Olaf Scholz und Angela Merkel. Für mögliche Attentäter sammelte er Spenden in Kryptowährung. Zudem soll er Bauanleitungen für Waffen veröffentlicht haben. Der Mann wird der Reichsbürgerszene zugeordnet. Festgenommen wurde er im vergangenen Jahr in Dortmund. Online geschlossene Verträge können ab heute einfacher widerrufen werden. Händler müssen dafür einen sogenannten Widerrufsbutton bereitstellen. Pflicht ist eine gute, sichtbare Schaltfläche mit klarer Aufschrift. Der Button gilt überall dort, wo ein Widerrufsrecht besteht. Das betrifft Online-Einkäufe, Streaming-Abos und digitale Finanzleistungen. Bundesjustizministerin Hubig sagte, der Widerruf müsse genauso einfach sein wie der Vertragsabschluss.
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1: Und das sind die aktuellen sommerlichen Temperaturen in Deutschland. 36 Grad in Köln, 27 in Hamburg, 31 Grad in Bremen, 35 in Berlin, 34 in Dresden, 34 auch in Frankfurt am Main, genau wie Stuttgart und München jeweils 34 Grad. Erfurt 36, in Münster 35 Grad. Im Laufe des Nachmittags immer wieder größere Quellwolken und ein paar örtliche Hitzegewitter und auch Unwetter möglich in Deutschland. Die Maxiwerte bis zu 38 Grad. An der Ostsee werden bei Seewind um 25 Grad erwartet.
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3: Hallo und herzlich willkommen bei Bibel erklärt. 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
1: Wir stehen in Matthäus 26 und lesen die Verse 69 bis 75. Es geht um die Verleugnung durch Petrus. Davon war ja schon die Rede. Und wir ergänzen noch ein paar Punkte, die wir damals noch nicht betrachtet haben. Und danach werden wir weiterfahren in Kapitel 27. In den ersten zwei Versen geht es um den kurzen Prozess im Sanhedrin. Das war der offizielle Prozess, der aber durch die illegalen nächtlichen Prozessphasen vorbereitet war und darum in Eile durchgezogen werden konnte. Und danach in Vers 3 und folgenden, da geht es um Judas und um sein Versagen. Wir haben also zwei Jünger hier, die versagt haben, in besonderer Weise. Petrus und Judas. Aber wir werden sehen, es kommt ganz verschieden heraus, in beiden Fällen. Darf ich bitten, Christian?
2: Matthäus 26, Vers 69. Petrus aber saß draußen im Hof, und es trat eine Magd zu ihm und sprach: Auch du warst mit Jesus, dem Galiläer. Er aber leugnete vor allen und sprach: Ich weiß nicht, was du sagst. Als er aber in das Torgebäude hinausgegangen war, sah ihn eine andere, und sie spricht zu denen, die dort waren: Auch dieser war mit Jesus, dem Nazoräer. Und wieder leugnete er mit einem Eid: Ich kenne den Menschen nicht. Kurz nachher aber traten die Umstehenden herbei und sprachen zu Petrus: Wahrhaftig, auch du bist einer von ihnen, denn auch deine Sprache verrät dich. Da fing er an, sich zu verwünschen und zu schwören: Ich kenne den Menschen nicht. Und gleich darauf krähte der Hahn. Und Petrus gedachte des Wortes Jesu, der gesagt hatte: Ehe der Hahn kräht, wirst du mich dreimal verleugnen. Und er ging hinaus und weinte bitterlich.
1: Vielen Dank. Wir schlagen auf in Kapitel 26, wo der Herr Jesus noch an demselben Abend nach der Passafeier Petrus vorausgesagt hat, dass er ihn verleugnen würde. Kannst du das dazu lesen, Christian? Und zwar Kapitel 26, Verse 31 bis 35.
2: Darauf spricht Jesus zu ihnen: Ihr werdet euch alle in dieser Nacht an mir ärgern, denn es steht geschrieben: Ich werde den Hirten schlagen und die Schafe der Herde werden zerstreut werden. Nachdem ich aber auf erweckt sein werde, werde ich vor euch hingehen nach Galiläa. Petrus aber antwortete und sprach zu ihm: Wenn sich alle an dir ärgern werden, ich werde mich niemals ärgern. Jesus sprach zu ihm: Wahrlich, ich sage dir, dass du in dieser Nacht, ehe der Hahn kräht, mich dreimal verleugnen wirst. Petrus spricht zu ihm: Selbst wenn ich mit dir sterben müsste, werde ich dich nicht verleugnen. Ebenso sprachen auch alle Jünger.
1: Vielen Dank. Der Herr sagt also diese dreifache Verleugnung voraus und sagt, und dann folgt ein Zeichen: Der Hahn wird krähen. Und das haben wir nun gelesen am Anfang, in Versen 69 bis 75, wie das genau so in Erfüllung ging. Und dieses Krähen des Hahnes war sehr wichtig, weil in dem Moment realisierte Petrus, dass der Herr das ihm vorausgesagt hatte. Also dieser Hahnenschrei war ganz entscheidend für seine Einsicht und Umkehr und Reue. Darum haben wir gelesen in Vers 75, und Petrus erinnerte sich an das Wort Jesu, der gesagt hatte: Ehe der Hahn kräht, wirst du mich dreimal verleugnen. Und er ging hinaus und weinte bitterlich. Und darum hat Matthäus das so aufgeschrieben, weil dieser Hahnenschrei so wichtig war. Aber es gab eigentlich zwei Hahnenschreie. Das macht das Ganze ein bisschen kompliziert. Schlagen wir auf Markus 14.

0: Markus 14, bitte 29 bis 31.
1: Jesus spricht zu ihnen: Ihr werdet euch alle ärgern, denn es steht geschrieben: Ich werde den Hirten schlagen und die Schafe werden zerstreut werden. Nachdem ich aber auferweckt sein werde, werde ich euch voran nach Galiläa gehen. Petrus aber sprach zu ihm: Wenn sich auch alle ärgern werden, ich aber nicht. Und Jesus spricht zu ihm: Wahrlich, ich sage dir, dass du heute in dieser Nacht, ehe der Hahn zweimal kräht, mich dreimal verleugnen wirst. Er aber sprach nachdrücklich: Wenn ich mit dir sterben müsste, werde ich dich nicht verleugnen. Ebenso aber sprachen auch alle.
0: Ja, also da spricht der Herr von zweimal krähen und dreimal verleugnen. Nun sehen wir, wie sich das erfüllt hat in Markus 14, 66 bis 72.
1: Auch wieder lesen?
0: Gerne.
1: Und als Petrus unten im Hof war, kommt eine von den Mägden des hohen Priesters. Und als sie den Petrus sich wärmen sah, blickte sie ihn an und spricht: Auch du warst mit dem Nazarener Jesus. Er aber leugnete und sprach: Ich weiß nicht, verstehe auch nicht, was du sagst. Und er ging hinaus in den Vorhof. Und als die Magd ihn sah, fing sie wieder an, zu den Dabeistehenden zu sagen: Dieser ist einer von ihnen. Er aber leugnete wieder. Und kurz nachher sagten wieder die Dabeistehenden zu Petrus: Wahrhaftig, du bist einer von ihnen, denn du bist auch ein Galiläer. Er aber fing an, sich zu verfluchen und zu schwören: Ich kenne diesen Menschen nicht, von dem ihr redet. Und sogleich krähte zum zweiten Mal der Hahn. Und Petrus gedachte des Wortes, wie Jesus zu ihm gesagt hatte: Ehe der Hahn zweimal kräht, wirst du mich dreimal verleugnen. Und er begann zu weinen.
0: Danke. Vers 68. Hast du was ausgelassen beim Lesen? Lies noch
1: eine,
0: auf Vers 68.
1: Eine Fußnote. Mehrere alte Handschriften fügen hinzu und der Hahn krähte.
0: Ah, ja, genau. Also, ich weiß nicht, verstehe auch nicht, was du sagst. Und er ging hinaus in den Vorhof und der Hahn krähte. Ja, das gehört dazu. Auch im Mehrheitstext ist das mit dabei. Also, erstes Mal verleugnen, dann kräht der Hahn zum ersten Mal. Und dann verleugnet er nochmals und nach dreimal kräht der Hahn. Nun, das ist eben genau so, wie die Evangelisten berichten. Es ist, wie das heute geschehen würde in einem Autounfall. Jemand sieht das vom dritten Stock, vom Balkon aus. Jemand war gerade auf dem Trottoir und ein dritter und ein vierter noch aus anderen Perspektiven. Und danach müssen sie alle berichten, was da geschehen war. Und das ist sehr wichtig, vor allem wenn dann noch etwas Kriminelles dabei im Spiel war, dass die Zeugen nicht in jedem Detail der Aussage übereinstimmen, sondern dass sie eben durch die unterschiedliche Perspektive Verschiedenes berichten. Und das ist also vor Gericht heute ganz wichtig, dass man Zeugen hat, die unterschiedlich klingen. Die sind brauchbar. Aber wenn Zeugen kommen und alle sagen wörtlich dasselbe, dann muss man denken, die haben sich einfach abgesprochen. Und bei den Evangelien ist es so, die vier Evangelisten, die sagen nicht einfach wörtlich genau das Gleiche, sondern wir haben ganz viele Nuancen. Und das macht diese Evangelien so reich. Diese Nuancen haben übrigens immer wieder eine besondere Bedeutung im Zusammenhang mit der Hauptbotschaft, die jedes Evangelium bringt. Und dann ist eben der Akzent anders gesetzt. Also Markus betont, wie das wirklich war. Der Herr hat von zweimal Krähen gesprochen und erklärt dann, wie das auch so geschehen ist. Matthäus betont, dass eben nachdem der Petrus dreimal verleugnet hatte, dann sollte der Hahn krähen. Und das ist geschehen. Und dieser zweite Hahnenschrei war entscheidend, dass Petrus dann zur Einsicht kam. Wir haben auch hier in Markus gelesen, als er diesen Hahnenschrei wahrnahm, dann weinte er. Und das erste Mal krähen, das hat noch nicht gereicht. Da war sein Herz noch nicht erreicht. Ich meine, es hätte ja sein können, dass er sofort zusammenbricht nach dem ersten Mal und denkt, ah, nein, da war noch eine gewisse Verhärtung da. Und das ging bis zum dritten Mal und dann der Hahnenschrei und dann bricht Petrus zusammen in echter Reue. Und darum, das haben wir früher schon besprochen, darum töne ich das nur noch an, der Herr hat wirklich eine völlige Wiederherstellung geschenkt. Weil diese Trauer von Petrus, das war eine echte innere Umkehr. Und der Herr ist ihm als erster Mann nach der Auferstehung erschienen. Er ist Frauen früher erschienen. Aber der erste Mann, der den Auferstandenen sehen durfte, das war Petrus. Das wird in Lukas 24 ganz kurz in einem Vers erwähnt. Und natürlich in 1. Korinther 15, wo die Zeugen aufgelistet werden. Aber ein Vers, und es wird nicht gesagt in Lukas 24, was der Herr mit ihm gesprochen hat. Das war ein ganz persönliches Gespräch, um Petrus aus diesem Loch, in das er dann hineinfiel, mit seiner Buße, ihn wieder rauszuholen. Aber das reicht noch nicht. Der Herr musste dann später, wie wir das lesen in Johannes 21, im Kreis der Jünger ihn nochmals auf dieses Thema ansprechen. Er fragte dreimal, gewissermaßen, ob Petrus ihn wirklich liebt. Und da hat der Herr auch vor den anderen Petrus richtig wiederhergestellt und ihm auch den Auftrag zum Hirtendienst gegeben. Und gerade durch diese schwere Erfahrung und diese Enttäuschung über sich selber war Petrus ausgerüstet in einer besonderen Weise, um auch barmherzig in der Seelsorge als Hirte mit Schafen der Herde umzugehen und sie zu verstehen. Ja, aber jetzt, worauf ich hinaus will, jetzt kommt das richtige Problem. Johannes 13,

0: Johannes 13, Vers 38. Der Herr ist immer noch im Obersaal auf dem sogenannten Zionsberg, Zion 2. Übrigens ganz nahe von dem Palast von Kaiaphas. Ja, und da sagt er in Vers 38, bitte Christian.
1: Dein Leben willst du für mich lassen? Wahrlich, wahrlich, ich sage dir, der Hahn wird nicht krähen, bis du mich dreimal verleugnet hast.
0: Ja, jetzt haben wir aber ein Problem. Matthäus und Markus ist gut zusammenzubringen. Eben, Matthäus betont, dreimal verleugnen und dann wird ein Hahnschrei kommen. Das war so. Auch wenn schon vorher einer kam, nach dem ersten Mal verleugnen. Das bringt man gut zusammen. Aber hier steht doch, der Hahn wird nicht krähen, bis du mich dreimal verleugnet hast. Bitte Auflösung. Wie?
2: Das ist halt anders ausgedrückt. Unterm Strich ist es ja dasselbe.
0: Ja, aber wenn gesagt wird, der Hahn wird erst dann krähen, überhaupt krähen, ja, ja, wenn eine dreifache Verleugnung geschehen ist. Aber nach der ersten Verleugnung gab es schon einen Hahnschrei. Das ist das Problem. Ja? Carlo?
3: Wir haben hier ein ingressiver Aorist.
0: Woher hast du das?
3: Aus der
0: Nein, es ist so, wirklich, ich mag mich erinnern, das war vor 45 Jahren, also schon eine Weile her, und da hat mich einer gefragt, du, wie bringt man das zusammen, die verschiedenen Berichte? Dann habe ich ihm gesagt, ja, gib mir ein bisschen Zeit. Und wollte nicht sofort etwas sagen. Und daraus wurden ein paar Jahrzehnte. Das ist nicht üblich, aber einfach mal als Beispiel, das kann schon mal so sein. Und ich habe natürlich jahrzehntelang die Literatur beigezogen. Was wird vorgeschlagen da und dort und dort und von dem und von jenem als Lösung? Das war alles unbefriedigend. Alles unbefriedigend. Und plötzlich kam mir mal die Idee, wow, das ist ein Aorist hier in Johannes 13, 38. Lesen wir nochmals. Bitte.
1: Dein Leben willst du für mich lassen? Wahrlich, wahrlich, ich sage dir, der Hahn wird nicht krähen, bis du mich dreimal verleugnet hast.
0: Ja, und dieser Ausdruck verleugnet hast ist eben im Griechischen ein Aorist. Das ist die Verbform, die ausdrückt, eine Handlung wird gesehen als ein Punkt. Das kann man im Griechischen eben sehr präzise beschreiben, weil das griechische Verbalsystem ist so reich. Im Altgriechischen hat man für ein Verb 450 Formen. Also, wenn man konjugieren will, lyo, lösen. Lyo, ich löse. Lyeis, du löst. Lyei, er löst. Lyomen, ihr löst. Lyete, wir lösen. Ihr löst, lyete. Und sie lösen, lyusin. Das ist mal das Präsens. Das sind schon mal sechs Formen. Und jetzt noch eben über 440 Formen dazu. Und nicht einfach so umschrieben wie im Deutschen, ich habe gelöst, ja? Das ist das Verb haben und gelöst als Partizip zusammengesetzt. Nein, die haben für alles eine Verbform. Man sagt eben synthetische Formen. Und das ist fantastisch. Und dieser Reichtum dieser griechischen Sprache hat Gott eben eingesetzt, um das Neue Testament zu schreiben. Darum ist das Neue Testament eben auf Griechisch geschrieben worden, weil man so präzise sich ausdrücken kann. Und gerade die Lehre des Neuen Testaments musste eben so präzise beschrieben werden. Darum hat Gott das Griechische gewählt. Fürs Alte Testament hat er das Hebräische gewählt. Das ist eine Sprache, die eben sehr bilderreich ist und durchsichtig in ihrer Struktur. Fast alles kann man auf dreikonsonantige Wurzeln zurückführen und So wird die Herkunft der Wörter so leicht durchsichtig und bilderreich, muss ich sagen. Das ist ideal gewesen, um eben in Bilder und Vorschattungen auf den Messias hinzuweisen. Aber im Neuen Testament, Griechisch, eine ganz präzise Sprache im Ausdruck, um eben die Erfüllung all der Verheißungen im Alten Testament präzise, lehrmäßig, feststehend zu beschreiben. Ja, jetzt eine lange Rede, kurzer Sinn. Ein Aorist, also ein Punkt. Es gibt andere Formen, die drücken aus das Fortdauernde einer Handlung oder das Wiederholte einer Handlung, der Durativ. Und da gibt es sogar noch ein Resultativ. Das heißt, eine Handlung wird gesehen als ein Punkt in der Vergangenheit, die aber ein Resultat herbeigeführt hat. Zum Beispiel, Christus ist auferstanden. Das ist ein Resultativ im Griechischen, im Neuen Testament. Das bedeutet, Christus ist auferstanden und jetzt das Resultat, er lebt. Er lebt, er ist da und lebt. Ja, und jetzt, vielleicht um das noch verständlicher zu machen, gerade Durativ und Punktual. Im Englischen kann man das ja auch schön umschreiben. Die haben zwar nicht einzelne Formen, aber die haben das mit der Zeit entwickelt, aus dem Altenglischen heraus, indem man sehr kreativ war in der Syntax, im Satzbau. Zum Beispiel kann ich doch sagen, I was reading when the telephone rang. Was heißt das? Ich war am Lesen. So kann man es auf Deutsch ausdrücken. Also fortdauernd am Lesen. Man sieht förmlich, die Zeit, die da beansprucht wird fürs Lesen. Und dann an einem bestimmten Punkt klingelte das Telefon. I was reading, durativ, while the telephone rang. Dann punktual. Ja, und hier haben wir also einen Punktual. Und jetzt ist es so, es gibt dann noch verschiedene Untertypen von Aorist. Und einer ist eben der ingressive Aorist. Das heißt, da wird bei einer Handlung der Beginn wird betrachtet. Also der Punkt, wo eine Handlung einsetzt. Und der Sinn ist jetzt hier der, wahrlich, wahrlich, ich sage dir, der Hahn wird nicht krähen, bis du ansetzt, mich dreimal zu verleugnen. Das ist der Punkt. Und wirklich bis zu dem Moment, wo dann Petrus da von dieser Frau in Bedrängnis gebracht, es war übrigens ziemlich drastisch, können wir nochmals aufschlagen, um zu zeigen, wie es sich lohnt, die Bibel genau zu lesen. Markus 14, 66. Und als Petrus unten im Hof war, kommt eine der Mägde des hohen Priesters. Und als sie Petrus sich wärmen sieht, blickte sie ihn an und spricht. Nicht wahr? Man kann ziemlich oberflächlich mit Leuten sprechen, so. Aber die hat bewusst Augenkontakt aufgenommen. Mit Petrus. Und dann sagt sie, auch du warst mit dem Nazarener Jesus. Er aber leugnete. Das hat ihn echt in Bedrängnis gebracht. Und dann sagt er, nein, ich weiß nicht, ich verstehe auch nicht, was du sagst. Und danach kam der erste Hahnschrei. Und da hätte er merken müssen, was habe ich da begonnen? Und jetzt wird es weitergehen. Der Herr hat gesagt, der Hahn wird nicht krähen, bis du ansetzt, mich dreimal zu verleugnen. Und der hat das ein erstes Mal getan, der Hahn schreit. Aber bei den weiteren Versuchungen fällt er nochmals und es wird immer schlimmer. Am Schluss haben wir gelesen, Vers 71, beim dritten Mal flucht er sogar. Das heißt, er spricht einen Fluch aus, wenn das nicht stimmt, was ich sage. Ich kenne Jesus von Nazareth nicht, dann soll der Fluch Gottes mich treffen. Das ist absolut krass, was er gemacht hat. Und dann eben noch im Namen Gottes schwören. also hat einen Fluch auf sich herabgezogen und hat das mit einem falschen Eid noch bekräftigt. Und dann kommt der Hahnschrei, der zweite, und dann bricht er zusammen. Und für ihn brach eine Welt zusammen. Aber was uns eben dadurch gezeigt wird, ist, es gibt immer einen Weg zurück. Aber man muss diesen Weg gehen. Das ist der Punkt. Und wir werden jetzt gleich auch den Kontrast sehen mit Judas. Gehen wir doch zu Matthäus zurück. Also das war mir einfach wichtig zu zeigen, wie man diesen Konflikt auflöst. Und nicht wahr? Ungläubige, die Bibel als Gottes Wort ablehnen, die sagen wir. Klar, Widerspruch in der Bibel. Aber wer das nicht glaubt, der studiert einfach 45 Jahre weiter, bis er den ingressiven Aorist an dieser Stelle aufdeckt. Oder entdeckt in seiner Bedeutung. Ja, gehen wir doch weiter. Matthäus 27, da haben wir gesehen, als der Morgen begann, also die Sonne über dem Ölberg ging hoch, da kam es zu dem offiziellen Prozess des Sanhedrins gegen Herrn Jesus in der königlichen Säulenhalle im Tempel. Und da wurde ganz schnell alles durchgezogen. Das Ziel war klar, um ihn zu Tode zu bringen. Und wir haben gesehen, das ist vollkommen illegal gewesen. Über 20 Gesetzesbrüche, haben wir letztes Mal angeschaut, wurden da eben in einer frevelischen Art begangen. Und das Ziel war einfach, er muss sterben. Und weil, wie wir das letzte Mal gesehen haben, das Judentum damals kein Recht mehr hatte auf Todesstrafe, entzogen durch die Römer, überlieferten sie ihn Pontius Pilatus, damit er ihr Todesurteil ausführen würde. Und dann werden wir aber sehen, im Weiteren, dass plötzlich die ganze Argumentation der Anklage ändert.

0: Judas in Vers 3. Lies uns nochmals Vers 3.
1: Als nun Judas, der ihn überliefert hatte, sah, dass er verurteilt wurde, reute es ihn. Und er brachte die 30 Silberlinge den hohen Priestern und den Ältesten zurück und sagte, ich habe gesündigt, denn ich habe schuldloses Blut überliefert. Sie aber sagten, was geht das uns an? Sieh du zu.
0: Ja, bis dahin. Also, ein anderer Jünger, der in dieser selben Nacht völlig versagt hatte. Er hat nicht den Herrn verleugnet, aber er hat den Herrn überliefert, um damit Geld zu machen. 30 Silberlinge. Der Ausdruck Silberlinge kann bedeuten eine Doppeldrachme. Das war das, was man als Tempelsteuer jedes Jahr bezahlen musste. Matthäus 17 spricht davon. Und Petrus ging ja noch fischen im See Genezareth und hat dann eine Doppeldrachme im Mund eines Fisches gefunden, den er mit der Angel heraufgeholt hatte. Und das war gerade der Wert von, eine Tetradrachme, das war der Wert von zwei Doppeldrachmen. Damit konnte er die Tempelsteuer für sich und für den Herrn bezahlen. Ja? Und nun, beide Silberstücke waren eben möglich, um diese Tempelsteuer zu bezahlen. Und es ist so, eine Doppeldrachme entspricht zwei Arbeitstagen von einem Arbeiter. Eine Drachme entspricht ungefähr einem Denar. Und aus Matthäus 20 im Gleichnis lernen wir, dass dort ein Denar gegeben wird als Lohn eines Arbeiters für einen Tag. Also, wenn wir ausgehen von einer Doppeldrachme, dann hat er da das Geld bekommen für 60 Arbeitstage. Ja, das sind doch ein paar tausend Franken. Und es ist aber auch möglich, dass man hier rechnen könnte mit der Tetradrachme, dann wäre es also das Doppelte nochmals. 120 Arbeitstage. Und das hat ihn so verlockt. Und er hat sich gegen den Herrn gestellt als Feind und ihn auf schändliche Art und Weise überliefert, wie wir schon betrachtet haben, nicht wahr? Und nun sehen wir aber, es reut ihn. Das sind ja die gleichen Gefühle wie Petrus. Aber es kommt ganz anders raus. Wir haben gesehen, dass er sich schließlich erhängt in Vers 5. Ein Bibelvers hilft uns in dieser Sache, diese zwei Männer zu unterscheiden. Petrus von Judas. 2. Korinther 7, Vers, ja, ich höre es schon, 10.

0: Der Apostel erklärt, liest du, Christian?
1: Denn die Betrübnis nach Gottes Sinn bewirkt eine nie zu bereuende Buße zum Heil. Die Betrübnis der Welt aber bewirkt den Tod.
0: Ja, ich war, beide waren betrübt, Petrus und Judas. Aber es war nicht die gleiche Art von Betrübnis. Und bei Petrus hat es wirklich, hat diese Betrübnis eine nie zu bereuende Buße bewirkt. Und Buße meint eben ein wirkliches Umkehren von Sünde. Ein wirkliches Verurteilen von Sünde. Und auch Gott gegenüber. Die Buße Gott gegenüber ist das Bekennen der Sünde. So wie das Johannes, 1. Johannes 1, Vers 9 sagt, wenn wir unsere Sünden bekennen. Übrigens ein Durativ. Wenn wir immer wieder unsere Sünden bekennen, so ist er treu und gerecht, dass er uns die Sünden vergibt und uns reinigt, durativ, immer wieder reinigt von aller Ungerechtigkeit. Ja, also, es braucht Betrübnis, aber die richtige Betrübnis, die dazu führt, dass man die Sünde wirklich dem Herrn bekennt,

und dann auch die Vergebung bekommt. Und da gibt es eben die Betrübnis der Welt, die bewirkt den Tod. Und ganz wichtig, in Matthäus 27, Vers 3, wo es heißt, reute es ihn. Das ist griechisch metamelomai. Das heißt eben bereuen. Aber das ist nicht das gleiche wie metanoeo. Metanoeo ist das neutestamentliche Wort für Buße tun. Das heißt also, traurig sein über die Sünde und die Sünde verabscheuen und sie Gott bekennen. Aber das war es eben nicht. Es war einfach eine Reue. Ich dachte, oh, andere Male hat er sich immer wieder befreit. Man versucht ihn zu verhaften, aber immer wieder kam er irgendwie weg. Und diesmal sieht er, das geht weiter. Der Prozess wurde durchgeführt und alles läuft weiter bis hin zu einer Kreuzigung. Und plötzlich merkt er, was habe ich eigentlich angerichtet? Aber typisch ist nun, zu wem geht er? Er bekennt seine Sünde auch. Wem? Zu den hohen Priestern, das heißt, in der Mehrzahl bedeutet das die zu den führenden Priestern, ja, und Ältesten. Er geht zu den Priestern und bekennt die Sünde. Schockierend, nicht wahr? Wie viele Menschen gehen zum Priester und bekennen ihre Sünden? Das hat Judas auch gemacht. Aber das hat die Schuld nicht weggenommen. Und Petrus ist eben mit seiner Schuld zum Herrn gegangen. Dann kommt sie weg. Wir müssen nicht zum Priester gehen. Wir müssen zum Herrn gehen. Also genau der falsche Weg. Judas geht zu den Priestern. Und was sind das für Hirten? Sie sagten, was geht uns das an? Sieh du zu. Er wurde nur gebraucht von ihnen. Dass er da eine Möglichkeit gibt, um diese Verhaftung heimlich durchzuführen, sodass das Volk nicht mit involviert wird und einen Aufstand begeht. Aber jetzt ist es ihnen völlig egal, wo er steckt. Und lassen ihn fallen. Das ist so grausam, wie man einen Menschen fallen lässt, der wirklich in Not ist. Aber Judas geht auch an diesem Punkt nicht zum Herrn. Und das ist das Problem. Wäre er zum Herrn gegangen, dann wäre er angenommen worden. Und das ist genau das gleiche Problem in Hebräer 6 und 10. Wie viele Mails bekommen wir? Sagt einer, ich habe wahrscheinlich da das begangen, ich habe irgendwie gelästert oder ich in Gedanken. Und wenn man dann nachfragt, dann wissen sie nicht mal ganz genau, ob es wirklich geschehen ist. Ja, ich glaube, es kam mir so der Gedanke, aber jetzt gibt es wahrscheinlich für mich keine Vergebung mehr. Da muss man sagen, nein, in Hebräer 10 geht es um Menschen, die Christus wirklich endgültig verwerfen. Die wollen ihn gar nicht. Können wir kurz mal aufschlagen. Hebräer 10,

0: Vers 26.
1: Denn wenn wir mutwillig sündigen, nachdem wir die Erkenntnis der Wahrheit empfangen haben, bleibt kein Schlachtopfer für Sünder mehr übrig, sondern ein furchtbares Erwarten des Gerichts und der Eifer eines Feuers, das die Widersacher verzehren wird.
0: Nur weiter.
1: Hat jemand das Gesetz Moses verworfen, stirbt er ohne Barmherzigkeit auf zwei oder drei Zeugen hin. Wie viel schlimmere Strafe, meint ihr, wird der verdienen, der den Sohn Gottes mit Füßen getreten und das Blut des Bundes, durch das er geheiligt wurde, für gemein erachtet und den Geist der Gnade geschmäht hat? Denn wir kennen den, der gesagt hat, mein ist die Rache, ich will vergelten. Und wiederum, der Herr wird sein Volk richten. Es ist furchtbar, in die Hände des lebendigen Gottes zu fallen.
0: Es gibt also immer wieder Kinder Gottes, die lesen das und die lesen das gegen sich selbst. Das ist ein Problem, wenn man beginnt, die Bibel gegen sich zu lesen. Da, wo die Bibel uns gar nicht meint. Und dann sagen sie, ja, ich habe mit Willen gesündigt. Ja, Petrus auch. Der hat den Herrn verleugnet. Und dann kam der Hahnschrei. Ja, das hat ihm schon etwas in Erinnerung gerufen. Aber er hat den Herrn nochmals verleugnet. Mit Willen sündigen meint hier ganz bewusst Christus ablehnen und verwerfen. Und das ist dann auch ausgeführt in Vers 29. Wie viel schlimmere Strafe, meint ihr, wird der Wert geachtet werden, der den Sohn Gottes mit Füßen getreten und das Blut des Bundes, durch das er geheiligt worden ist, für gemein erachtet hat und den Geist der Gnade geschmäht hat? Also ganz bewusst Christus ablehnen. Ja, und dann wird erklärt, und dann gibt es eben keine andere Möglichkeit für Vergebung. Es gibt nur das Opfer des Herrn Jesus. Und wenn man das ablehnt, dann gibt es keine Vergebung mehr. Dann bleibt nur noch das Gericht. Aber wenn jemand sagt, ja, ich habe früher den Herrn abgelehnt und dann habe ich aber eine Umkehr erlebt, könnte ich ganz konkret zitieren, wo das geschehen ist. Ja, der Jesus sagt in Johannes 6, wer zu mir kommt, den werde ich nicht hinausstoßen. Wo steht das? Johannes 6, genau. Schlagen wir auf. Das ist einfach wichtig, weil entweder kann man selber mal in eine solche Situation kommen, dass man plötzlich wie ein Computer, der sich aufhängt, wird, ja? Dass man quasi nur noch einen Gedanken im Kopf hat. Ja, diese Stelle spricht gegen mich. Was sagst du?
2: Johannes 6, Vers 54. Und vorher noch 51.
0: Ja, aber ich meine die Stelle, wer zu mir kommt. Das wäre Vers 37. Liest du? Aha. Deine Stellen sind auch wichtig und auch, die helfen auch. Aber der Punkt kommt daraus, Vers 37.
1: Alles, was mir der Vater gibt, wird zu mir kommen. Und wer zu mir kommt, den werde ich nicht hinausstoßen.
0: Ja, genau. Also Hebräer 6 und und Kapitel 10 sprechen von Menschen, die nicht mehr zum Herrn zurück wollen. Und für die gibt es keine Vergebung mehr. Aber die kommen, der Herr sagt immer, wenn jemand kommt, dann wird er nicht abgelehnt. Und darum, wenn jemand im Buße tut, dann wird er angenommen, genauso wie Petrus. Obwohl er das so, eben, das ist ihm nicht nur einfach so geschehen. Das erste Mal, ja, da kam er in Bedrängnis, haben wir gesehen. Diese Frau hat ihn wirklich, wirklich in die Zange genommen. Und dann schreit der Hahn. Aber er macht es nachher nochmals und noch schlimmer, eben bis hin zur Verfluchung. Und trotzdem ist er angenommen worden. Ja?
2: Hat
3: Ich habe noch eine Anmerkung. Könnte man den Zusammenhang auch sehen, dass Judas das eigentlich vorsätzlich getan hat, denn seine Einstellung zum Geld zeigt ja schon Johannes 12,5, warum er sich geärgert hat, dass man das Salböl hätte verkaufen können. Mhm. Und bei Judas war es, das wäre der Zusammenhang von sich im Herzen vorgenommen, also vorsätzlich oder mit erhobener Hand gesündigt. Und bei Petrus, der Hitzige im Affekt, er wollte das nicht, aber wurde dann dazu gedrängt. Und vielleicht kannte er die Stelle auch in 3. Mose 5, die Verse 4 bis 6, wenn man unbedacht schwört, dass man noch ein Opfer bringen kann.
0: Das ist schon ein Unterschied. Eben das, Judas lebte in der Geldliebe, aber auch dann hätte er Möglichkeit gehabt zur Umkehr. Und wir haben letztes Mal gesehen, der Herr spricht ihn an, Freund, wozu bist du gekommen? Das hätte sein Herz wirklich ergreifen müssen. In dieser Situation, er kommt, um den Herrn hinterhältig zu verraten, Freund, wozu bist du gekommen? Und er hat diese Gelegenheiten einfach nicht wahrgenommen. Und der letzte Punkt ist eben, es war die Betrübnis der Welt gemäß. Nicht, dass man mit der Sünde zu dem Herrn Jesus kommt. Wer zu mir kommt, wird nicht hinausgestoßen. Aber wer nicht zu ihm kommt, der verspielt es selber. Und nun ist es so, wir haben in der Bibel noch mehr solche Leute, die gesagt haben, ich habe gesündigt. Wie Judas, ich habe gesündigt. Und es war doch nicht echt. Er kommt, König Saul. Schlag mal auf. 1. Samuel 15,30. Er war Gottes Wort gegenüber ganz offen ungehorsam. Aber dann lesen wir in 1. Samuel 15, Vers 30.
1: Und er sprach, ich habe gesündigt. Aber ehre mich doch vor den Ältesten meines Volkes und vor Israel und kehre mit mir um, dass ich den Herrn, deinen Gott, anbete.
0: Ja. Was fällt auf bei diesem Sündenbekenntnis? Ich habe gesündigt. Schön, oder? Der Nachsatz. Nun ehre mich doch vor den Ältesten. Das zeigt, dass kein innerer Zerbruch da war.
4: Dass ich deinen Gott anbete.
0: Und jetzt kommt es dazu, Saul sagt immer, der Herr dein Gott, zu Samuel. Er sagt nie, der Herr mein Gott, weil er keine persönliche Beziehung hatte. Und der Herr gab ihm weiter Gelegenheit, umzukehren. Aber auch später wieder findet man das nochmals bei ihm in Kapitel 26, Vers 21, wie er sagt, ich habe gesündigt. Aber es war nicht echt. Und was geschieht am Schluss in 1. Samuel? Er bringt sich um. Können wir kurz aufschlagen? 1. Samuel 31, Vers 4, letzter Satz.
1: Da nahm Saul das Schwert und stürzte sich hinein.
0: Das ist genau der Grundsatz. Die Betrübnis der Welt bewirkt den Tod. Und dann haben wir noch ein Beispiel. Pharao, ja, schlagen wir doch auf. 2. Mose. 2. Mose 9. Vers 27.
1: Da sandte der Pharao hin, ließ Mose und Aaron rufen und sagte zu ihnen, diesmal habe ich gesündigt, der Herr ist der Gerechte, ich aber und mein Volk sind die Schuldigen.
0: Das klingt gut. Und wir haben auch nicht einen Nachsatz, der jetzt Mühe macht, der sagt einfach, fleht zu dem Herrn und es sei genug des Donners Gottes und des Hagels, so will ich euch ziehen lassen und ihr sollt nicht länger bleiben. Klingt alles gut. Und trotzdem, wie endet der Pharao? Ja. Wie?
5: Er verfolgt Israel bis
0: ja, und dann kommt er um im Roten Meer. Ja. Also, die Betrübnis der Welt gemäß bewirkt den Tod. Aber jetzt da können wir äußerlich nicht mal unterscheiden. Ich habe dieses Mal gesündigt. Gut. Aber schauen wir mal ein anderes Beispiel.
2: Das mit Esau ist auch ein Beispiel.
0: Nein, das ist kein Beispiel. Aber wir können gleich darauf eingehen. Aber schlagen wir doch zuerst auf. Zweite Samuel. David hat schwer versagt in der Sache mit Uriah und Bathsheba. Und er war verhärtet, wirklich monatelang. Also 9 Monate lang nicht Buße getan. Und er beschreibt es auch im Psalm 32, wie er innerlich völlig sich selber aufrieb. Aber dann, als der Prophet Nathan ihn überführt hatte, heißt es in Kapitel 12, Vers 13.
1: Da sagte David zu Nathan, ich habe gegen den Herrn gesündigt. Und Nathan sagte zu David, so hat auch der Herr deine Sünde hinweggetan. Du wirst nicht sterben. Nur weil du den Feinden des Herrn durch diese Sache Anlass zur Lästerung gegeben hast, muss auch der Sohn, der dir geboren ist, sterben. Und Nathan ging in sein Haus zurück.
0: Ja, also schon erstaunlich. Er sagt, ich habe gegen den Herrn gesündigt. Und der Prophet sagt, deine Sünde ist weggetan. Wie geht das? Ja, weil er als Prophet Gottes die Weisung hatte vom Herrn. Diese Buße war echt. Gott sieht das Herz, ob diese Umkehr wirklich von Herzen ist oder ob es nur etwas Äußerliches war. Und beim Pharao war es eben, er wollte, dass diese Plage weggeht. Und darum, sein Nachsatz sagt doch etwas aus. Ja? Er wollte, dass die Plage weggeht. Und es war nicht wirklich ein Zerbrochensein vor dem Herrn. Aber wenn es echt ist, wie bei David, wie bei Petrus, dann wird man angenommen. Also, gute Nachricht für viele, die auf diesem Gebiet große Not und Sorgen haben. Und wenn wir nochmals zurückgehen zu Matthäus 27. Aber jetzt hast du noch gesagt, das Beispiel mit Esau. Ja.
2: Eine Reue, ja, zur Buße. Ich weiß nicht, ob das eine...
0: Also bei... Bei Esau lesen wir in Hebräer 12. Er bereut eben nicht Sünde. Er sagt nicht mal, ich habe gesündigt. Aber in Hebräer 12 lesen wir in Vers 16 bis 17.
1: Dass nicht jemand ein Huro oder ein Gottloser sei wie Esau, der für eine Speise sein Erstgeburtsrecht verkaufte. Denn ihr wisst, dass er auch nachher, als er den Segen erben wollte, verworfen wurde, denn er fand keinen Raum zur Buße, obgleich er sie mit Tränen eifrig suchte.
0: Ja, jetzt ist es so, Esau hat das Erstgeburtsrecht verachtet, aber später hat es ihn eben doch gereut. Und er hat geweint. Aber das war nicht ein Weinen der Buße, sondern das war ein Weinen um den verlorenen Segen. Und darum ein kleiner Hinweis für die Übersetzung. In Vers 17 muss so übersetzt werden. Denn ihr wisst, dass er auch nachher, als er den Segen erben wollte, verworfen wurde. Warum? Denn er fand keinen Raum zur Buße. Also hat hier wird klar gesagt, er hat eben nicht die Sünde bereut Gott gegenüber. Obgleich er ihn mit Tränen eifrig suchte. Das ihn bezieht sich eben auf den Segen. Er suchte nicht die Buße, ja, sondern den Segen. Es ging einfach darum, die Folgen, die haben ihn geschmerzt, aber nicht die Sache an sich, dass er eben Gottes Pläne, Gottes Gedanken mit dem Segen für Israel, dass ihm das einfach so egal war. Das hat er eben nicht bereut, aber er hätte gerne den Segen gehabt. Ja, Carlo?
2: Ich habe hier bei mir in der Elberfelder eben das Wort Sie und dann eben die Fußnote Ihn. Und dann heißt es hier, das griechische Fürwort kann sich sowohl auf Segen als auch auf Buße beziehen.
0: Ja, und darum habe ich gesagt, muss man eben übersetzen Ihn, weil es sich auf Segen bezieht. Er hat den Segen gesucht, sagt ja die Stelle. Und für die Buße hat er keinen Raum gefunden. Und dann wird die Sache stimmig in sich, sonst stimmt es eben nicht. Beim Übersetzen muss man nicht nur nach die Grammatik gut beachten, sondern muss auch den Inhalt beachten. Und darum es geht, darum er wollte den Segen, aber die Buße nicht. Aber Tränen, das ist noch kein Beweis für Buße.
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0: Hallo und herzlich willkommen bei der Lesezeit hier auf Radio HBR. Hören Sie nun ein Hörbuch, Pardon, ich bin Christ, von C.S. Lewis. Das Buch geht zurück auf eine Reihe von Radioandachten, die Lewis 1943 für die BBC hielt. Es ist zu einem Klassiker zum Thema Argumente für den Glauben geworden. Höchst logisch und mit kraftvollen Bildhaftigkeit begegnet C.S. Lewis dem Vorurteil, man müsse den Verstand über Bord werfen und heute noch Christ zu sein. Ein Hörbuch von C.S. Lewis, gelesen von Philipp Scheppmann, erschienen im Fontis Verlag Basel. Und nun Gottes Segen beim Zuhören.
1: Kapitel 10. Nette Leute oder neue Menschen? Er hat es so gemeint, wie er es gesagt hat. Wer sich in seine Hände gibt, wird vollkommen werden, wie er vollkommen ist. Vollkommen in Liebe, Weisheit, Freude, Schönheit und Unsterblichkeit. Der Wandel wird nicht in diesem Leben vollendet, denn der Tod ist ein wichtiger Teil der Behandlung. Wie weit der Wandel bei einem einzelnen Christen bis zu seinem Tod voranschreitet, ist ungewiss. Dies dürfte der richtige Moment sein, um über eine Frage nachzudenken, die oft gestellt wird. Wenn das Christentum wahr ist, warum sind dann nicht alle Christen spürbar netter als alle Nichtchristen? Hinter dieser Frage steckt zum Teil ein vernünftiger und zum Teil ein ganz und gar unvernünftiger Gedanke. Der vernünftige Teil ist folgender: Wenn die Bekehrung zum christlichen Glauben keine Besserung im äußeren Verhalten eines Menschen bewirkt, wenn er also weiterhin genauso hochnäsig oder gehässig oder neidisch oder ehrgeizig ist wie zuvor, dann liegt der Verdacht nahe, dass er sich seine Bekehrung weitgehend nur eingebildet hat. Und das ist die Nagelprobe, wann immer man nach seiner ursprünglichen Bekehrung denkt, man habe Fortschritte gemacht. Schöne Gefühle, neue Einsichten und stärkeres Interesse an Religion bedeuten gar nichts, wenn sich dadurch nicht tatsächlich das Verhalten bessert. Es nützt ja auch nichts, sich besser zu fühlen, solange das Thermometer zeigt, dass das Fieber immer noch steigt. Insofern ist es völlig berechtigt, wenn die Außenwelt den christlichen Glauben nach seinen Auswirkungen beurteilt. Christus hat uns auch angewiesen, nach den Auswirkungen zu urteilen. Einen Baum erkennt man an seinen Früchten. Wenn wir Christen uns falsch verhalten oder es versäumen, Gutes zu tun, machen wir unseren Glauben für die Außenwelt unglaubwürdig. Im Krieg gab es Plakate, die uns mahnten: Achtloses Gerede kostet Leben. Genauso wahr ist aber auch, dass achtloses Leben zu Gerede führt. Über unser achtloses Leben redet die Außenwelt, und wir geben ihr Anlass dazu, auf eine Weise zu reden, die Zweifel an der Wahrheit des Christentums selbst aufwirft. Doch manchmal fordern Außenstehende auch auf eine andere und gänzlich unlogische Weise Auswirkungen ein. Sie verlangen dann nicht nur, dass die Lebensweise eines Menschen sich bessert, wenn er Christ wird. Ehe sie bereit sind, ans Christentum zu glauben, verlangen sie auch, die Welt säuberlich in zwei Lager aufgeteilt zu sehen, das Christliche und das Nichtchristliche. Und alle Leute im ersten Lager müssten zu jedem gegebenen Zeitpunkt sichtbar netter sein als alle Leute im zweiten. Das ist aus mehreren Gründen unvernünftig. Erstens, vor allen Dingen ist die Situation in Wirklichkeit viel komplizierter. Die Welt besteht nicht aus hundertprozentigen Christen und hundertprozentigen Nichtchristen. Es gibt Leute, sogar eine ganze Menge, die langsam aufhören, Christen zu sein, sich aber immer noch so nennen. Darunter sind sogar manche Pfarrer. Dann gibt es andere, die ganz allmählich dabei sind, Christen zu werden, sich aber noch nicht als solche bezeichnen. Es gibt auch Leute, die nicht die ganze christliche Lehre über Christus akzeptieren, aber sich so stark zu ihm hingezogen fühlen, dass sie in einem viel tieferen Sinne ihm gehören, als sie es selbst begreifen. Es gibt Menschen in anderen Religionen, die insgeheim von Gott dahin geleitet werden, sich auf die Elemente ihres Glaubens zu konzentrieren, die mit dem Christentum übereinstimmen und somit zu Christus gehören, ohne es zu wissen. Zum Beispiel kann es sein, dass ein Buddhist guten Willens sich mehr und mehr zu der buddhistischen Lehre von der Barmherzigkeit hingezogen fühlt, während die buddhistischen Lehren über gewisse andere Punkte in den Hintergrund treten, auch wenn er sich immer noch zu ihnen bekennt. Viele der guten Heiden, die lange vor Christi Geburt lebten, waren vielleicht in dieser Position. Und natürlich gibt es immer sehr viele Leute, die einfach verwirrt sind und in deren Denken sich alle möglichen widersprüchlichen Überzeugungen tummeln. Infolgedessen hat es nicht viel Sinn, en masse Urteile über Christen und Nichtchristen zu fällen. Katzen und Hunde en masse miteinander zu vergleichen, oder auch Männer und Frauen, kann sinnvoll sein. Denn da weiß man immerhin genau, wer was ist. Außerdem verwandelt sich ein Tier nicht, sei es allmählich oder plötzlich, von einer Katze in einen Hund. Aber wenn wir Christen im Allgemeinen mit Nichtchristen im Allgemeinen vergleichen, dann denken wir meistens überhaupt nicht an echte Menschen, die wir kennen, sondern nur an zwei verschwommene Vorstellungen, die wir aus Romanzen und Zeitungen beziehen. Wenn Sie den schlechten Christen und den guten Atheisten miteinander vergleichen wollen, müssen Sie an zwei wirkliche Exemplare denken, denen Sie tatsächlich begegnet sind. Solange wir nicht auf diese Weise zum Kern der Sache kommen, vergeuden wir nur unsere Zeit. Zweitens. Angenommen, wir sind zum Kern der Sache gekommen und reden nun nicht mehr über einen imaginären Christen und einen imaginären Nichtchristen, sondern über zwei wirkliche Menschen in unserer Nachbarschaft. Auch dann müssen wir immer noch aufpassen, dass wir die richtige Frage stellen. Wenn das Christentum wahr ist, sollte daraus zweierlei folgen. A. Dass jeder Christ netter ist, als er selbst wäre, wenn er kein Christ wäre. Und B. Dass jeder Mensch, der Christ wird, danach netter wird, als er es vorher war. Das ist genauso wie bei der Werbung für White Smile Zahnpasta. Wenn sie zutrifft, müsste A. jeder, der sie verwendet, bessere Zähne haben, als er selbst sie hatte, wenn er sie nicht verwenden würde. Und B. jeder, der anfängt, sie zu benutzen, bald bessere Zähne

anhören würde, wenn sie keine Christin wäre, und wie die von Dick, wenn er Christ würde. Sowohl Miss Bates als auch Dick bringen infolge von natürlichen Ursachen und ihrer Kinderstube ein bestimmtes Temperament mit. Das Christentum stellt in Aussicht, beide Temperamente einem neuen Management zu unterstellen, wenn die beiden das zulassen. Die berechtigte Frage ist, ob das neue Management, wenn es das Ruder übernimmt, die Firma besser macht. Dass das Management bei Dick Firkin eine viel nettere Firma übernimmt als bei Miss Bates, weiß jeder. Darum geht es nicht. Um das Management einer Fabrik zu beurteilen, müssen Sie nicht nur die Produktion betrachten, sondern das ganze Werk. Angesichts des Werkes in Fabrik A ist es vielleicht ein Wunder, dass dort überhaupt etwas vom Band läuft. Angesichts der erstklassigen Ausstattung in Fabrik B ist Ihre Produktion vielleicht zwar hoch, aber möglicherweise erheblich geringer, als sie sein sollte. Zweifellos wird der gute Manager in Fabrik A eine neue Anlage installieren, sobald es geht, aber das kann dauern. In der Zwischenzeit ist die niedrige Produktionsrate kein Beweis dafür, dass er ein Versager ist. Drittens. Und nun lassen Sie uns etwas mehr in die Tiefe gehen. Der Manager wird eine neue Fertigungsanlage installieren. Ehe Christus mit Miss Bates fertig ist, wird sie ausgesprochen nett sein. Doch wenn wir es dabei beließen, würde es sich so anhören, als hätte Christus nur das Ziel gehabt, Miss Bates auf denselben Stand zu bringen, auf dem Dick schon vorher war. Wir haben nämlich so geredet, als wäre bei Dick alles in bester Ordnung, als hätten nur unangenehme Leute das Christentum nötig, während die Netten auch ohne auskommen, und als würde Gott außer Nettigkeit nichts von uns verlangen. Aber das wäre ein fataler Irrtum. Die Wahrheit ist, dass Dick Firkin in Gottes Augen genauso der Erlösung bedarf wie Miss Bates. In gewisser Hinsicht, in welcher werde ich gleich erklären, tut ihre jeweilige Nettigkeit überhaupt nichts zur Sache. Man darf nicht erwarten, dass Gott Dicks gleichmütiges Temperament und seine freundliche Art mit denselben Augen sieht wie wir. Sie ergeben sich ja aus natürlichen Ursachen, die Gott selbst geschaffen hat. Da sie nur durch sein Temperament bedingt sind, werden sie sich verflüchtigen, sobald Dick Verdauungsprobleme bekommt. Die Nettigkeit ist nämlich Gottes Geschenk an Dick, nicht Dicks Geschenk an Gott. Ebenso hat Gott es zugelassen, dass natürliche, in einer durch Jahrhunderte der Sünde verdorbenen Welt wirkende Ursachen bei Miss Bates die Engstirnigkeit und das dünne Nervenkostüm hervorbringen, auf die ihre Kratzbürstigkeit zum großen Teil zurückzuführen ist. Er hat die Absicht, diese Dinge bei ihr zu gegebener Zeit in Ordnung zu bringen. Aber das ist für Gott nicht der entscheidende Teil der Aufgabe. Dieser Punkt bietet keine Schwierigkeiten. Darum macht er sich keine Sorgen. Das, worum er sich aufmerksam und geduldig bemüht, ist etwas, was nicht einmal für Gott leicht ist, weil es in der Natur der Sache liegt, dass nicht einmal er es durch bloße Machtanwendung bewirken kann. Und darauf wartet er gespannt sowohl bei Miss Bates als auch bei Dick Firkin. Es handelt sich um etwas, was sie ihm aus freiem Willen geben oder aus freiem Willen verweigern können. Werden sie sich ihm zuwenden und so den einzigen Zweck erfüllen, zu dem sie geschaffen wurden, oder nicht? Ihr freier Wille zittert in ihnen wie eine Kompassnadel. Nur hat diese Nadel eine Wahl. Sie kann sich auf ihren wahren Norden ausrichten, aber sie muss es nicht. Wird die Nadel sich herumdrehen und zur Ruhe kommen und auf Gott zeigen? Gott kann ihr dabei helfen. Zwingen kann er sie nicht. Er kann sozusagen nicht seine eigene Hand ausstrecken und sie in die richtige Stellung drehen, denn dann wäre sie kein freier Wille mehr. Wird sie nach Norden zeigen? Das ist die Frage, von der alles abhängt. Werden Miss Bates und Dick ihre Naturen in die Hände Gottes legen? Die Frage, ob diese Naturen, die sie ihm entweder übergeben oder für sich behalten, nett oder abstoßend sind, ist zweitrangig. Um diesen Teil des Problems kann Gott sich kümmern. Bitte verstehen Sie mich nicht falsch. Natürlich betrachtet Gott ein abstoßendes Naturell als etwas Schlechtes und Beklagenswertes. Und natürlich betrachtet er ein nettes Naturell als etwas Gutes, so wie Brot, Sonnenschein oder Wasser. Aber das sind die guten Dinge, die er uns gibt und die wir empfangen. Er hat Dicks starke Nerven und seine gute Verdauung erschaffen, und von solchen Dingen hat er noch reichlich Vorräte auf Lager.
Soweit wir wissen, kostet es Gott nichts, schöne Dinge

0: Dinge zu erschaffen. Den rebellischen Willen der Menschen zu bekehren jedoch kostete ihn seine Kreuzigung. Und weil es eben ihr Wille ist, können sie, die netten Leute genauso wie die Abstoßenden, ihm seine Bitte verweigern. Und dann wird Dicks Nettigkeit, weil sie ja nur ein Merkmal seiner Natur war, sich am Ende in nichts auflösen. Die ganze Natur selbst wird vergehen. Bei Dick verbinden sich natürliche Ursachen zu einem angenehmen psychologischen Muster, so wie sie sich in einem Sonnenuntergang zu einem angenehmen Farbenspiel verbinden. Irgendwann werden sie, wie das in der Natur nun einmal ist, wieder auseinanderfallen, und das Muster wird in beiden Fällen verschwinden. Dick hatte seine Chance, dieses momentane Muster in die Schönheit eines ewigen Geistes zu verwandeln oder besser von Gott verwandeln zu lassen, und er hat sie nicht ergriffen. Hier stoßen wir auf ein Paradox. Solange Dick sich nicht Gott zuwendet, glaubt er, seine Nettigkeit gehöre ihm. Und solange er das denkt, gehört sie ihm gerade nicht. Erst wenn Dick erkennt, dass seine Nettigkeit nicht sein Eigentum ist, sondern ein Geschenk Gottes, und er dieses Geschenk Gott wieder darbietet, erst dann fängt es an, ihm wirklich zu gehören. Denn nun fängt Dick an, sich an seiner eigenen Erschaffung zu beteiligen. Die einzigen Dinge, die wir je behalten können, sind die Dinge, die wir aus freien Stücken an Gott abgeben. Das, was wir für uns zu behalten versuchen, werden wir mit Sicherheit verlieren. Deshalb sollte es uns nicht überraschen, wenn wir unter den Christen Leute finden, die immer noch üble Zeitgenossen sind. Genau besehen könnte man sogar mit gutem Grund erwarten, dass üble Zeitgenossen sich in größerer Zahl Christus zuwenden als nette Menschen. Darüber haben sich die Leute schon zu Christi Lebzeiten auf Erden beschwert. Er schien solche schrecklichen Leute geradezu anzuziehen. Darüber beschweren sich die Leute noch heute, und sie werden es immer tun. Erkennen Sie den Grund? Christus sagte: Selig sind die Armen. Und wie schwer werden die Reichen in das Reich Gottes kommen? Und zweifellos meinte er damit in erster Linie Reiche und Arme im wirtschaftlichen Sinn. Aber gelten seine Worte nicht genauso für eine andere Art von Reichtum und Armut? Eine der Gefahren dabei, viel Geld zu haben, ist doch, dass man vielleicht mit der Art von Glück, die man für Geld kaufen kann, ganz zufrieden ist und gar nicht merkt, dass man Gott braucht. Wenn man sich alles beschaffen kann, indem man einfach nur einen Scheck unterschreibt, vergisst man vielleicht, dass man in jedem Augenblick vollkommen abhängig von Gott ist. Es liegt auf der Hand, dass natürliche Gaben eine ähnliche Gefahr in sich bergen. Wenn sie gute Nerven haben, intelligent, gesund und beliebt sind und eine gute Erziehung genossen haben, dann sind sie vermutlich ganz zufrieden mit ihrem Charakter, so wie er ist. Warum unbedingt Gott mit herbeizerren, fragen Sie vielleicht. Ein gewisses Maß an gutem Verhalten fällt ihnen ziemlich leicht. Sie gehören nicht zu jenen elenden Kreaturen, die ständig über Sex oder Alkohol oder Nervosität oder Jähzorn stolpern. Alle sagen, sie seien ein netter Kerl, und ganz unter uns, derselben Meinung sind sie auch. Höchstwahrscheinlich schreiben sie all diese Nettigkeiten sich selbst zu. Und es kann gut sein, dass sie überhaupt keinen Bedarf an einer noch besseren Art von gutem Charakter sehen. Oft können Leute, die über all diese natürlichen guten Eigenschaften verfügen, niemals erkennen, dass sie Christus brauchen, bis ihr gutes Naturell sie eines Tages im Stich lässt und ihre Selbstzufriedenheit zerschlagen wird. Mit anderen Worten, es ist schwer für Leute, die in diesem Sinne reich sind, ins Reich Gottes zu kommen. Ganz anders sieht es für die unangenehmen Zeitgenossen aus. Die kleinen, niedrigen, ängstlichen, verborgenen, blutlosen, einsamen oder auch die leidenschaftlichen, sinnlichen, unsteten Leute. Wenn so jemand je versucht, Gutes zu tun, dann lernt er im Nu, dass er Hilfe dabei braucht. Für diese Menschen heißt es Christus oder nichts. Entweder nehmen sie das Kreuz auf sich und folgen ihm nach, oder sie müssen verzweifeln. Sie sind die verlorenen Schafe. Und er ist eigens gekommen, um sie zu suchen. Sie sind, in einem ganz realen und schrecklichen Sinn, die Armen, die er für selig erklärte. Sie sind die üblen Zeitgenossen, mit denen Christus sich abgab. Und natürlich sagen die Pharisäer heute noch dasselbe, was sie von Anfang an gesagt haben. Wenn am Christentum etwas dran wäre, wären solche Leute keine Christen. Hierin liegt für jeden von uns entweder eine Warnung oder eine Ermutigung. Wenn Sie ein netter Mensch sind, wenn Tugend Ihnen leicht fällt, nehmen Sie sich in Acht. Wem viel anvertraut ist, von dem wird man umso mehr fordern. Wenn Sie die Gaben, die Gott Ihnen durch die Natur geschenkt hat, für Ihre eigenen Verdienste halten und sich damit zufrieden geben, einfach nur nett zu sein, sind Sie immer noch ein Rebell. Und dann werden all diese Gaben Ihren Absturz nur umso schlimmer machen und Sie tiefer ins Verderben verstricken. Und Ihr schlechtes Beispiel wird umso folgenschwerer sein. Der Teufel war einmal ein Erzengel. Seine natürlichen Gaben standen so weit über ihren wie ihre über denen eines Schimpansen. Wenn Sie aber einer von den Armen sind, vergiftet durch eine verkorkste Erziehung in einem Haus voller vulgärer Eifersüchteleien und sinnloser Streitigkeiten, belastet mit irgendeiner widerwärtigen sexuellen Perversion, die Sie sich nicht ausgesucht haben, oder Tag für Tag gequält von einem Minderwertigkeitskomplex, der Sie dazu bringt, Ihre besten Freunde anzuschnauzen, dann verzweifeln Sie nicht. Christus weiß über das alles Bescheid. Sie sind einer von den Armen, die er selig nannte. Er weiß, was für eine verkorkste Maschine Sie da zu fahren versuchen. Bleiben Sie dran. Tun Sie, was Sie können. Eines Tages, vielleicht in einer anderen Welt, vielleicht aber auch schon viel früher, wird er diese Maschine auf den Schrott werfen und Ihnen eine neue geben. Und dann werden Sie uns vielleicht alle zum Staunen bringen, nicht zuletzt sich selbst. Denn Sie haben das Fahren in einer harten Schule gelernt. Manche der Letzten werden die Ersten und manche der Ersten die Letzten sein. Nett zu sein, eine gesunde, ausgeglichene Persönlichkeit zu haben, ist etwas Wunderbares. Wir müssen alle medizinischen, pädagogischen, wirtschaftlichen und politischen Mittel nutzen, die uns zu Gebote stehen, um eine Welt zu schaffen, in der so viele Leute wie möglich zu netten Menschen heranwachsen. Genauso wie wir uns bemühen müssen, eine Welt zu schaffen, in der alle reichlich zu essen haben. Aber selbst wenn es uns gelänge, alle zu netten Menschen zu machen, dürfen wir uns nicht einbilden, wir hätten ihre Seelen gerettet. Eine Welt voller netter Menschen, die mit ihrer eigenen Nettigkeit zufrieden sind, nichts weiter wollen und von Gott abgewandt leben, wäre ebenso dringend erlösungsbedürftig wie eine Welt voller Elend. Und vielleicht wäre es ungleich schwieriger, sie zu erlösen. Denn bloße Besserung ist keine Erlösung, auch wenn die Erlösung stets auch hier und jetzt schon zu einer Besserung führt und die Menschen am Ende in einem Maße bessern wird, wie wir es uns jetzt noch nicht einmal vorstellen können. Gott wurde Mensch, um aus Geschöpfen seine Kinder zu machen. Er wollte nicht nur bessere Menschen von der alten Sorte hervorbringen, sondern eine neue Art von Menschen. Es geht nicht darum, einem Pferd beizubringen, immer besser zu springen, sondern darum, ein Pferd in ein geflügeltes Wesen zu verwandeln. Wenn es dann natürlich seine Flügel hat, wird es über Hindernisse hinwegsegeln, die es nie hätte überspringen können und somit jedem natürlichen Pferd überlegen sein. Doch eine Zeit lang, wenn die Flügel gerade anfangen zu wachsen, wird es das vielleicht noch nicht können. Und in diesem Stadium werden ihm die Beulen an den Schultern, von denen noch keiner erraten würde, dass einmal Flügel daraus werden, vielleicht sogar ein unförmiges Aussehen verleihen. Aber vielleicht haben wir schon zu viel Zeit mit dieser Frage zugebracht. Wenn Sie auf ein Argument gegen das Christentum aus sind, und ich weiß noch sehr gut, wie eifrig ich nach solchen Argumenten suchte, als ich zu fürchten begann, das Christentum könnte wahr sein, dann werden Sie keine Mühe haben, irgendeinen dummen und unzulänglichen Christen zu finden und zu sagen, hier haben wir also Ihren vielgerühmten neuen Menschen. Die alte Sorte war mir lieber. Aber wenn Ihnen erst einmal dämmert, dass das Christentum aus anderen Gründen wahrscheinlich ist, dann werden Sie in Ihrem Innersten wissen, dass das an der eigentlichen Frage vorbeigeht. Denn was weiß man denn schon über die Seelen anderer Menschen? Über ihre Versuchungen, ihre Möglichkeiten, ihre Kämpfe? Es gibt eine Seele in der ganzen Schöpfung, die Sie kennen. Und das ist auch die einzige, deren Schicksal in Ihren Händen liegt. Wenn es einen Gott gibt, dann sind sie in gewissem Sinn mit ihm allein. Sie können sich ihn nicht mit Spekulationen über ihre Nachbarn von nebenan oder mit Erinnerungen an Dinge, die sie in Büchern gelesen haben, vom Leib halten. Was werden alles Geschwätz und alles Gerüchte dennoch für eine Bedeutung haben, falls sie sich überhaupt noch daran erinnern können, wenn der betäubende Nebel, den wir Natur oder die wirkliche Welt nennen, verfliegt und die Gegenwart Gottes, in der sie schon immer gestanden haben, spürbar, unmittelbar und unausweichlich wird.
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0: 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Hallo und herzlich willkommen. In unserer heutigen Bibellese hören Sie aus der großen Hörbibel nach Martin Luther, erschienen bei der Deutschen Bibelgesellschaft, einen Abschnitt aus dem Alten Testament. Aus dem zweiten Buch der Könige, Kapitel 4 bis 6 und nach ein wenig Musik auch einen Abschnitt aus dem Neuen Testament, aus der Apostelgeschichte, Kapitel 17. Und nun viel Freude beim Zuhören des Wortes Gottes.
1: Und es schrie eine Frau unter den Frauen der Prophetenjünger zu Elisa und sprach,
2: Dein Knecht, mein Mann, ist gestorben, und du weißt ja, dass dein Knecht den Herrn fürchtete. Nun kommt der Schuldherr und will meine beiden Kinder nehmen zu leibeigenen Knechten.
1: Elisa sprach zu ihr, Was soll ich dir tun?
3: Sage mir, was hast du im Hause?
1: Sie sprach,
2: Deine Magd hat nichts im Hause als einen Ölkrug.
1: Er sprach,
3: Geh hin und erbitte draußen von allen deinen Nachbarinnen leere Gefäße, aber nicht so wenig. Und geh ins Haus und schließ die Tür zu hinter dir und deinen Söhnen und gieß in alle Gefäße. Und wenn du sie gefüllt hast, so stelle sie beiseite.
1: Sie ging hin und tat so und schloss die Tür zu hinter sich und ihren Söhnen. Diese brachten ihr die Gefäße herbei und sie goss ein. Und als die Gefäße voll waren, sprach sie zu ihrem Sohn,
2: Reiche mir noch ein Gefäß her.
1: Er sprach zu ihr,
4: Es ist kein Gefäß mehr hier.
1: Da stand das Öl, und sie ging hin und sagte es dem Mann Gottes an. Er sprach,
3: Geh hin, verkaufe das Öl und bezahle deinen Schuldherrn. Du aber und deine Söhne nährt euch von dem Übrigen.
1: Und es begab sich eines Tages, dass Elisa nach Schunem ging. Dort war eine reiche Frau. Die nötigte ihn, dass er bei ihr aß. Und so oft er dort durchkam, kehrte er bei ihr ein und aß bei ihr. Und sie sprach zu ihrem Mann,
5: Siehe, ich merke, dass dieser Mann Gottes heilig ist, der immer hier durchkommt. Lass uns ihm eine kleine Kammer oben machen und Bett, Tisch, Stuhl und Leuchter hinstellen, damit er dort einkehren kann, wenn er zu uns kommt.
1: Und es begab sich eines Tages, dass Elisa dort einkehrte und sich oben in die Kammer legte und darin schlief. Danach sprach er zu seinem Diener Gehasi,
3: Ruf die Schunamiterin.
1: Und als Gehasi sie rief, trat sie vor ihn. Elisa aber hatte zu Gehasi gesprochen.
3: Sage ihr, siehe, du hast uns all diesen Dienst getan. Was soll ich dir tun? Brauchst du Fürsprache beim König oder beim Feldhauptmann?
1: Sie sprach,
5: Ich wohne sicher unter meinen Leuten.
1: Elisa sprach,
3: Was soll ich dir dann tun?
1: Gehasi sprach,
6: Ach, sie hat keinen Sohn und ihr Mann ist alt.
1: Er sprach,
3: Ruf sie her.
1: Und als er sie rief, trat sie in die Tür. Und er sprach,
3: Um diese Zeit übers Jahr sollst du einen Sohn herzen.
1: Sie sprach,
5: Ach, nicht, mein Herr, du Mann Gottes, täusche deine Magd nicht.
1: Und die Frau ward schwanger und gebar einen Sohn um dieselbe Zeit übers Jahr, wie ihr Elisa zugesagt hatte. Als aber das Kind groß wurde, begab es sich, dass es hinaus zu seinem Vater zu den Schnittern ging und sprach zu seinem Vater,
7: Oh, mein Kopf, mein Kopf.
1: Er sprach zu einem Knecht,
8: Bringe ihn zu seiner Mutter.
1: Und der nahm ihn und brachte ihn hinein zu seiner Mutter. Und sie setzte ihn auf ihren Schoß bis zum Mittag. Da starb er. Und sie ging hinauf und legte ihn aufs Bett des Mannes Gottes, schloss zu und ging hinaus und rief ihren Mann und sprach,
5: Schicke mir einen der Knechte und eine Eselin. Ich will eilends zu dem Mann Gottes und bald zurückkommen.
1: Er sprach,
8: Warum willst du zu ihm? Ist doch heute weder Neumond noch Sabbat.
1: Sie sprach,
5: Lass es gut sein.
1: Und sie sattelte die Eselin und sprach zum Knecht,
2: Treib an und halte mich nicht auf beim Reiten, bis ich's dir sage.
1: So zog sie hin und kam zu dem Mann Gottes auf den Berg Karmel. Als aber der Mann Gottes sie kommen sah, sprach er zu seinem Diener Gehasi,
3: Siehe, die Schunamiterin ist da. So lauf ihr nun entgegen und frage sie, ob es ihr, ihrem Mann und ihrem Sohn gut gehe.
1: Sie sprach,
2: Gut!
1: Als sie aber zu dem Mann Gottes auf den Berg kam, umfing sie seine Füße. Gehasi aber trat herzu, um sie wegzustoßen. Aber der Mann Gottes sprach,
3: Lass sie, denn ihre Seele ist betrübt, und der Herr hat mir es verborgen und nicht kundgetan.
1: Sie sprach,
2: Wann habe ich einen Sohn erbeten von meinem Herrn? Sagte ich nicht, du solltest mich nicht täuschen?
1: Er sprach zu Gehasi,
3: Gürte deine Lenden und nimm meinen Stab in deine Hand und geh hin. Und wenn dir jemand begegnet, so grüße ihn nicht. Und grüß dich jemand, so danke ihm nicht. und lege meinen Stab auf des Knaben Antlitz.
1: Aber die Mutter des Knaben sprach:
2: So wahr der Herr lebt und so wahr du lebst, ich lasse nicht von dir.
1: Da machte er sich auf und ging ihr nach. Gehasi aber ging vor ihnen hin und legte den Stab dem Knaben aufs Antlitz. Da war aber keine Stimme und kein Empfinden. Und er ging zurück Elisa entgegen und sagte ihm:
9: Der Knabe ist nicht aufgewacht.
1: Und als Elisa ins Haus kam, siehe, da lag der Knabe tot auf seinem Bett. Und er ging hinein und schloss die Tür hinter sich zu und betete zu dem Herrn und stieg aufs Bett und legte sich auf das Kind und legte seinen Mund auf das Kindesmund und seine Augen auf dessen Augen und seine Hände auf dessen Hände und breitete sich so über ihn. Da wurde des Kindes Leib warm. Er aber stand wieder auf und ging im Haus einmal hierhin und dahin und stieg wieder aufs Bett und breitete sich über ihn. Da nieste der Knabe 7-mal. Danach tat der Knabe seine Augen auf. Und Elisa rief Gehasi und sprach:
3: Ruf die Schunemiterin.
1: Und als er sie rief, kam sie hinein zu ihm. Er sprach:
6: Da, nimm hin deinen Sohn.
1: Da kam sie und fiel nieder zu seinen Füßen und neigte sich zur Erde und nahm ihren Sohn und ging hinaus. Als aber Elisa wieder nach Gilgal kam, war Hungersnot im Lande. Und als die Prophetenjünger vor ihm saßen, sprach er zu seinem Diener:
3: Setze einen großen Topf auf und koche ein Gemüse für die Prophetenjünger.
1: Da ging einer aufs Feld, um Kraut zu sammeln, und fand ein Rankengewächs und pflückte sein Kleid voll mit wilden Gurken. Und als er kam, schnitt er es in den Topf zum Gemüse. Sie kannten's aber nicht und legte es den Männern zum Essen vor. Als sie nun von dem Gemüse aßen, schrien sie und sprachen:
9: Oh Mann Gottes, der Tod im Topf!
1: Denn sie konnten's nicht essen. Er aber sprach:
3: Bringt Mehl her!
1: Und er tat's in den Topf und sprach:
3: Lege es den Leuten vor, dass sie essen.
1: Da war nichts Böses mehr in dem Topf. Es kam aber ein Mann von Baal Shalisha und brachte dem Mann Gottes Erstlingsbrot, nämlich 20 Gerstenbrote und neues Getreide in seinem Kleid. Er aber sprach:
3: Gib's den Leuten, dass sie essen.
1: Sein Diener sprach:
9: Wie soll ich davon 100 Mann geben?
1: Er sprach:
3: Gib den Leuten, dass sie essen. Denn so spricht der Herr: Man wird essen und es wird noch übrig bleiben.
1: Und er legte es ihnen vor, dass sie aßen. Und es blieb noch übrig, nach dem Wort des Herrn. Naaman, der Feldhauptmann des Königs von Aram, war ein trefflicher Mann vor seinem Herrn und wert gehalten. Denn durch ihn gab der Herr den Aramäern Sieg. Und er war ein gewaltiger Mann, jedoch aussätzig. Aber die Kriegsleute der Aramäer waren ausgezogen und hatten ein junges Mädchen weggeführt aus dem Lande Israel. Die war im Dienst der Frau Naamans. Die sprach zu ihrer Herrin:
10: Ach, dass mein Herr wäre bei dem Propheten in Samaria. Der könnte ihn von seinem Aussatz befreien.
1: Da ging Naaman hinein zu seinem Herrn und sagte es ihm an und sprach:
11: So und so hat das Mädchen aus dem Lande Israel geredet.
1: Der König von Aram sprach:
12: So zieh hin, ich will dem König von Israel einen Brief schreiben.
1: Und er zog hin und nahm mit sich 10 Zentner Silber und 6000 Goldgulden und 10 Feierkleider und brachte den Brief dem König von Israel. Der lautete:
12: Wenn dieser Brief zu dir kommt, siehe, so wisse, ich habe meinen Knecht Naaman zu dir gesandt, damit du ihn von seinem Aussatz befreist.
1: Und als der König von Israel den Brief las, zerriss er seine Kleider und sprach:
13: Bin ich denn Gott, dass ich töten und lebendig machen könnte, dass er zu mir schickt, ich solle den Mann von seinem Aussatz befreien? Merkt und seht, wie er Streit mit mir sucht!
1: Als Elisa, der Mann Gottes, hörte, dass der König von Israel seine Kleider zerrissen hatte, sandte er zu ihm und ließ ihm sagen:
3: Warum hast du deine Kleider zerrissen? Lass ihn zu mir kommen, damit er inne werde, dass ein Prophet in Israel ist.
1: So kam Naaman mit Rossen und Wagen und hielt vor der Tür am Hause Elisas. Da sandte Elisa einen Boten zu ihm und ließ ihm sagen:
3: Geh hin und wasche dich 7-mal im Jordan, so wird dir dein Fleisch wieder heil und du wirst rein werden.
1: Da wurde Naaman zornig und zog weg und sprach:
11: Ich meinte, er selbst sollte zu mir herauskommen und hertreten und den Namen des Herrn seines Gottes anrufen und seine Hand hin zum Heiligtum erheben und mich so von dem Aussatz befreien. Sind nicht die Flüsse von Damaskus, Abana und Parpa besser als alle Wasser in Israel, so dass ich mich in ihnen waschen und rein werden könnte?
1: Und er wandte sich und zog weg im Zorn. Da machten sich seine Diener an ihn heran, redeten mit ihm und sprachen,
14: »Lieber Vater, wenn dir der Prophet etwas Großes geboten hätte, hättest du es nicht getan? Wie viel mehr, wenn er zu dir sagt, wasche dich, so wirst du rein?«
1: Da stieg er ab und tauchte unter im Jordan 7-mal, wie der Mann Gottes geboten hatte. Und sein Fleisch wurde wieder heil, wie das Fleisch eines jungen Knaben. Und er wurde rein. Und er kehrte zurück zu dem Mann Gottes mit allen seinen Leuten. Und als er hinkam, trat er vor ihn und sprach,
11: »Siehe, nun weiß ich, dass kein Gott ist in allen Landen, außer in Israel. So nimm nun eine Segensgabe von deinem Knecht.«
1: Elisa aber sprach,
3: »So wahr der Herr lebt, vor dem ich stehe. Ich nehme es nicht.«
1: Und er nötigte ihn, dass er es nehme. Aber er wollte nicht. Da sprach Naaman,
11: »Wenn nicht, so könnte doch deinem Knecht gegeben werden, von dieser Erde eine Last so viel zwei Maultiere tragen. Denn dein Knecht will nicht mehr anderen Göttern opfern und Brandopfer darbringen, sondern allein dem Herrn. Nur darin wolle der Herr deinem Knecht gnädig sein, wenn mein König in den Tempel Rimmons geht, um dort anzubeten, und er sich auf meinen Arm lehnt und ich auch anbete im Tempel Rimmons, dann möge der Herr deinem Knecht vergeben.«
1: Er sprach zu ihm,
3: »Zieh hin mit Frieden.«
1: Und als er von ihm eine Strecke Weges fortgezogen war, sagte sich Gehasi, der Diener Elisas, des Mannes Gottes,
6: »Siehe, mein Herr hat diesen Aramäer Naaman verschont, dass er nichts von ihm genommen hat, was er gebracht hat. So wahr der Herr lebt, ich will ihm nachlaufen und mir etwas von ihm geben lassen.«
1: So jagte Gehasi dem Naaman nach. Und als Naaman sah, dass er ihm nachlief, stieg er vom Wagen, ging ihm entgegen und sprach,
11: »Geht's gut?«
1: Er sprach,
9: »Ja, aber mein Herr hat mich gesandt und lässt dir sagen, siehe, jetzt sind zu mir gekommen vom Gebirge Ephraim zwei von den Prophetenjüngern. Gib ihnen doch einen Zentner Silber und zwei Feierkleider.«
1: Naaman sprach,
11: »Nimm zwei Zentner.«
1: Und er nötigte ihn und band zwei Zentner Silber in zwei Beutel und zwei Feierkleider und gab seinen beiden Dienern. Die trugen's vor ihm her. Und als Gehasi an den Hügel kam, nahm er's von ihren Händen und legte es beiseite im Hause und ließ die Männer gehen. Und als sie weggegangen waren, trat er vor seinen Herrn. Und Elisa sprach zu ihm,
3: »Woher, Gehasi?«
1: Er sprach,
9: »Dein Knecht ist weder hierhin noch dorthin gegangen.«
1: Er aber sprach zu ihm,
3: »Bin ich nicht im Geist mit dir gegangen, als der Mann sich umwandte von seinem Wagen dir entgegen? Wohlan, du hast nun das Silber und die Kleider genommen und wirst dir schaffen Ölgärten, Weinberge, Schafe, Rinder, Knechte und Mägde. Aber der Aussatz Naamans wird dir anhangen und deine Nachkommen alle Zeit.«
1: Da ging Gehasi von ihm hinaus, aussätzig wie Schnee. Die Prophetenjünger sprachen zu Elisa,
15: »Siehe, der Raum, wo wir vor dir wohnen, ist uns zu eng. Lass uns an den Jordan gehen, und jeder von uns soll dort einen Stamm holen, damit wir uns eine Stätte bauen, wo wir wohnen können.«
1: Er sprach,
3: »Geht hin.«
1: Und einer sprach,
16: »Geh doch mit deinen Knechten.«
1: Er sprach,
3: »Ich will mitgehen.«
1: Und er ging mit ihnen. Und als sie an den Jordan kamen, hieben sie Bäume um. Und als einer einen Stamm fällte, fiel ihm das Eisen ins Wasser. Und er schrie,
9: »O weh, mein Herr, und dazu ist's noch entliehen.«
1: Aber der Mann Gottes sprach,
3: »Wo ist's hingefallen?«
1: Und als er ihm die Stelle zeigte, schnitt er einen Stock ab und stieß dahin. Da schwamm das Eisen. Und er sprach,
3: »Heb's auf.«
1: Da streckte er seine Hand aus und nahm es. Und der König von Aram führte Krieg mit Israel und beriet sich mit seinen Obersten und sprach,
12: »Wir wollen da und da einen Hinterhalt legen.«
1: Aber der Mann Gottes sandte zum König von Israel und ließ ihm sagen,
3: »Hüte dich, dass du nicht an diesem Ort vorüberziehst, denn die Aramäer lauern dort.«
1: So sandte denn der König von Israel hin an den Ort, den ihm der Mann Gottes gesagt und vor dem er ihn gewarnt hatte, und war dort auf der Hut und tat das nicht nur einmal oder zweimal. Da wurde das Herz des Königs von Aram voller Unmut darüber, und er rief seine Obersten und sprach zu ihnen:
13: »Wollt ihr mir denn nicht sagen, wer von den Unseren es mit dem König von Israel hält?«
1: Da sprach einer seiner Obersten:
17: »Nicht doch, mein Herr und König, sondern Elisa, der Prophet in Israel, sagt alles dem König von Israel, auch was du in der Kammer redest, wo dein Lager ist.«
1: Er sprach:
13: »So geht hin und seht, wo er ist, damit ich hinsende und ihn holen lasse.«
1: Und sie sagten es ihm an und sprachen:
17: »Siehe, er ist in Dothan.«
1: Da sandte er hin Rosse und Wagen und ein großes Heer. Und als sie bei Nacht hinkamen, umstellten sie die Stadt. Und der Diener des Mannes Gottes stand früh auf und trat heraus, und siehe, da lag ein Heer um die Stadt mit Rossen und Wagen. Da sprach sein Diener zu ihm:
18: »O weh, mein Herr, was sollen wir nun tun?«
1: Er sprach:
3: »Fürchte dich nicht, denn derer sind mehr, die bei uns sind, als derer, die bei ihnen sind.«
1: Und Elisa betete und sprach:
3: »Herr, öffne ihm die Augen, dass er sehe.«
1: Da öffnete der Herr dem Diener die Augen, und er sah, und siehe, da war der Berg voll feuriger Rosse und Wagen um Elisa her. Und als die Aramäer zu ihm herabkamen, betete Elisa und sprach:
3: »Herr, schlage dies Volk mit Blindheit.«
1: Und er schlug sie mit Blindheit nach dem Wort Elisas. Und Elisa sprach zu ihnen:
19: »Dies ist nicht der Weg und nicht die Stadt. Folgt mir nach. Ich will euch führen zu dem Mann, den ihr sucht.«
1: Und er führte sie nach Samaria. Und als sie nach Samaria kamen, sprach Elisa:
3: »Herr, öffne diesen die Augen, dass sie sehen.«
1: Und der Herr öffnete ihnen die Augen, und sie sahen, und siehe, da waren sie mitten in Samaria. Und als der König von Israel sie sah, sprach er zu Elisa:
13: »Mein Vater, soll ich sie töten?«
1: Er sprach:
3: »Du sollst sie nicht töten. Erschlägst du denn die, die du mit Schwert und Bogen gefangen hast? Setz ihnen Brot und Wasser vor, dass sie essen und trinken, und lass sie zu ihrem Herrn ziehen.«
1: Da wurde ein großes Mahl bereitet. Und als sie gegessen und getrunken hatten, ließ er sie gehen, dass sie zu ihrem Herrn zogen. Seitdem kamen streifende Rotten der Aramäer nicht mehr ins Land Israel. Danach begab es sich, dass Ben-Hadad, der König von Aram, sein ganzes Heer versammelte und heraufzog und Samaria belagerte. Und es war eine große Hungersnot in Samaria. Sie aber belagerten die Stadt, bis ein Eselskopf 80 Silberstücke und eine Handvoll Taubenmist 5 Silberstücke galt. Und als der König von Israel auf der Mauer einherging, schrie ihn eine Frau an und sprach:
20: »Hilf mir, mein Herr und König!«
1: Er sprach:
13: »Hilft dir der Herr nicht? Woher soll ich dir helfen? Von der Tenne oder von der Kälte?«
1: Und der König sprach zu ihr:
13: »Was ist dir?«
1: Sie sprach:
20: »Diese Frau da sprach zu mir: Gib deinen Sohn her, dass wir ihn heute essen. Morgen wollen wir meinen Sohn essen. So haben wir meinen Sohn gekocht und gegessen. Und ich sprach zu ihr am nächsten Tage: Gib deinen Sohn her und lass uns ihn essen. Aber sie hat ihren Sohn versteckt.«
1: Als der König die Worte der Frau hörte, zerriss er seine Kleider, während er auf der Mauer ging. Da sah alles Volk, dass er darunter ein härenes Tuch um seinen Leib geschlungen hatte. Und er sprach:
13: »Gott tue mir dies und das, wenn das Haupt Elisas des Sohnes Schafats heute auf ihm bleiben wird.«
1: Elisa aber saß in seinem Hause, und die Ältesten saßen bei ihm. Und der König sandte einen Mann vor sich her. Aber ehe der Bote zu ihm kam, sprach Elisa zu den Ältesten:
3: »Habt ihr gesehen, wie dieser Mörder hergesandt hat, dass er mir das Haupt abschlage? Seht zu, wenn der Bote eintritt, dass ihr die Tür zuschließt und ihn gegen die Tür stoßt. Siehe, ich höre schon das Geräusch der Tritte seines Herrn hinter ihm her.«
1: Als er noch so mit ihnen redete, siehe, da kam schon der König zu ihm hinab und sprach:
13: »Siehe, dies Übel kommt von dem Herrn. Was soll ich noch von dem Herrn erwarten?«

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1: Nachdem sie aber durch Amphipolis und Apollonia gereist waren, kamen sie nach Thessalonich. Da war eine Synagoge der Juden. Wie nun Paulus gewohnt war, ging er zu ihnen hinein und redete mit ihnen an drei Sabbaten von der Schrift, tat sie ihnen auf und legte ihnen dar, dass Christus leiden musste und von den Toten auferstehen und dass dieser Jesus, den ich, so sprach er, euch verkündige, der Christus ist. Einige von ihnen ließen sich überzeugen und schlossen sich Paulus und Silas an. Auch eine große Menge von gottesfürchtigen Griechen, dazu nicht wenige von den angesehensten Frauen. Aber die Juden ereiferten sich und holten sich einige üble Männer aus dem Pöbel, rotteten sich zusammen und richteten einen Aufruhr in der Stadt an und zogen vor das Haus Jasons und suchten sie, um sie vor das Volk zu führen. Sie fanden sie aber nicht. Da schleiften sie Jason und einige Brüder vor die Oberen der Stadt und schrien:
2: Diese, die den ganzen Weltkreis erregen, sind jetzt auch hierher gekommen. Die beherbergt Jason. Und diese alle handeln gegen des Kaisers Gebote und sagen, ein anderer sei König, nämlich Jesus.
1: So brachten sie das Volk auf und die Oberen der Stadt, die das hörten. Und erst nachdem ihnen von Jason und den anderen Bürgschaft geleistet war, ließen sie sie frei. Die Brüder aber schickten noch in derselben Nacht Paulus und Silas nach Beröa. Als sie dahin kamen, gingen sie in die Synagoge der Juden. Diese aber waren freundlicher als die in Thessalonich. Sie nahmen das Wort bereitwillig auf und forschten täglich in der Schrift, ob sich's so verhielte. So glaubten nun viele von ihnen, darunter nicht wenige von den vornehmen griechischen Frauen und Männern. Als aber die Juden von Thessalonich erfuhren, dass auch in Beröa das Wort Gottes von Paulus verkündigt wurde, kamen sie und erregten Unruhe und verwirrten auch dort das Volk. Da schickten die Brüder Paulus sogleich weiter bis an das Meer. Silas und Timotheus aber blieben zurück. Die aber Paulus geleiteten, brachten ihn bis nach Athen. Und nachdem sie den Auftrag empfangen hatten, dass Silas und Timotheus so schnell wie möglich zu ihm kommen sollten, kehrten sie zurück. Als aber Paulus in Athen auf sie wartete, ergrimmte sein Geist in ihm, als er die Stadt voller Götzenbilder sah. Und er redete zu den Juden und den Gottesfürchtigen in der Synagoge und täglich auf dem Markt zu denen, die sich einfanden. Einige Philosophen aber, Epikureer und Stoiker, stritten mit ihm. Und einige von ihnen sprachen:
3: Was will dieser Schwätzer sagen?
1: Andere aber:
4: Es sieht so aus, als wolle er fremde Götter verkündigen.
1: Er hatte ihnen nämlich das Evangelium von Jesus und von der Auferstehung verkündigt. Sie nahmen ihn aber mit und führten ihn auf den Areopag und sprachen:
4: Können wir erfahren, was das für eine neue Lehre ist, die du lehrst? Denn du bringst etwas Neues vor unsere Ohren. Nun wollen wir gerne wissen, was das ist.
1: Alle Athener nämlich, auch die Fremden, die bei ihnen wohnten, hatten nichts anderes im Sinn, als etwas Neues zu sagen oder zu hören. Paulus aber stand mitten auf dem Areopag und sprach:
5: Ihr Männer von Athen, ich sehe, dass ihr die Götter in allen Stücken sehr verehrt. Ich bin umhergegangen und habe eure Heiligtümer angesehen und fand einen Altar, auf dem stand geschrieben, dem unbekannten Gott. Nun verkündige ich euch, was ihr unwissend verehrt. Gott, der die Welt gemacht hat und alles, was darin ist, er, der Herr des Himmels und der Erde, wohnt nicht in Tempeln, die mit Händen gemacht sind. Auch lässt er sich nicht von Menschenhänden dienen wie einer, der etwas nötig hätte, da er doch selber jedermann Leben und Odem und alles gibt. Und er hat aus einem Menschen das ganze Menschengeschlecht gemacht, damit sie auf dem ganzen Erdboden wohnen, und er hat festgesetzt, wie lange sie bestehen und in welchen Grenzen sie wohnen sollen, damit sie Gott suchen sollen, ob sie ihn wohl fühlen und finden könnten. Und fürwahr, er ist nicht ferne von einem jeden unter uns, denn in ihm leben, weben und sind wir. Wie auch einige Dichter bei euch gesagt haben, wir sind seines Geschlechts. Da wir nun göttlichen Geschlechts sind, sollen wir nicht meinen, die Gottheit sei gleich den goldenen, silbernen und steinernen Bildern durch menschliche Kunst und Gedanken gemacht. Zwar hat Gott über die Zeit der Unwissenheit hinweggesehen. Nun aber gebietet er den Menschen, dass alle an allen Enden Buße tun. Denn er hat einen Tag festgesetzt, an dem er den Erdkreis richten will, mit Gerechtigkeit, durch einen Mann, den er dazu bestimmt hat. Und hat jedermann den Glauben angeboten, indem er ihn von den Toten auferweckt hat.
1: Als sie von der Auferstehung der Toten hörten, begannen die einen zu spotten. Die anderen aber sprachen:
4: Wir wollen dich darüber ein andermal weiterhören.
1: So ging Paulus von ihnen. Einige Männer schlossen sich ihm an und wurden gläubig. Unter ihnen war auch Dionysius, einer aus dem Rat, und eine Frau mit Namen Damaris und andere mit ihnen.
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0: 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Guten Abend und herzlich willkommen. Hören Sie nun Rudi Joas mit einer Botschaft.
1: Ist es nicht so, liebe Zuhörerinnen und Zuhörer, dass wir in unseren Köpfen und Herzen manchmal die unmöglichsten Gedanken und Auffassungen entdecken? Woher sie kommen und auf was sie sich gründen, ist oft undefinierbar. Ein Mensch, der Gottes Wort kennt und dadurch auch seine Gedanken besser durchschaut, kann vieles dieser kuriosen Dinge schnell als Lüge Satans erkennen. Vor einigen Wochen starb eine 46-jährige Frau an Krebs. Sie hat unsagbar gelitten, dass es jeden, der sie kannte, schmerzte und Mitleid hervorrief. Doch der größte Schmerz war der, dass sie, obwohl sie dem Würgegriff dieser Krankheit nicht entfliehen konnte, keine Antenne hatte für den Empfang der Liebesbotschaft Gottes. Soweit man das als Mensch beurteilen kann, lebte und starb sie unversöhnt mit Gott, ohne einen Retter und Herrn. Dabei sagt die Heilige Schrift so unmissverständlich: Wer an den Sohn Gottes glaubt, hat ewiges Leben. Wer aber dem Sohn nicht glaubt, wird das Leben nicht sehen, sondern der Zorn Gottes bleibt auf ihm. Doch jetzt kommt das Furchtbarste, geradezu die Spitze eines tödlichen Eisbergs. Alle Leute wurden in verhängnisvolle Sicherheit gewogen, weil ein fragwürdiger Diener Gottes dieser armen, kranken Frau gerade im Hinblick auf ihren schlimmen Zustand und Schmerzen und des allzu frühen Ablebens einen Platz im Himmel zusagte. Nicht umsonst sagt die Bibel, dass am Ende Gott eine wirksame Kraft des Irrwahns sendet, dass sie der Lüge glauben, damit alle gerichtet werden, weil sie der Wahrheit nicht geglaubt haben. Liebe Hörerinnen und Hörer, diese Endzeit ist sehr gefährlich. Hüten wir uns vor Angeboten, die

Nur daraus kann die Bereitschaft erwachsen, seine Schuld, Gott zu bekennen und die angebotene Errettung anzunehmen. Wenn wir unsere Welt ehrlich und mit nüchternen Augen betrachten, muss man sich eingestehen, dass die Menschen voller Sünde und Schuld sind. Daran hat jeder Anteil, und wir merken auch daran, dass sich das anklagende Gewissen so oft meldet. Weil wir alle vor Gott schuldig sind. Warum haben Menschen eine so schreckliche Angst vor dem Tod? In Römer 6, Vers 23 lesen wir, der Lohn der Sünde ist der Tod. Die Linie zwischen Gut und Böse wird bei jedem Menschen verschieden verlaufen, je nach Gewissen und Zustand des Einzelnen. Doch über die Tatsache, dass das Böse bei jedem vorhanden ist, kann ein ehrlicher Mensch eigentlich nie im Zweifel sein. Nun, viele geben zu, dass sie Sünder sind, flüchten dann aber gleich unter den großen Hut, indem sie sagen, Sünder sind wir doch alle. Als ob das etwas nützen könnte. Jeder Mensch hat es ganz persönlich mit einem heiligen, gerechten und unbestechlichen Gott zu tun. Und es gibt einfach keine kollektive Erlösung. Jeder Einzelne muss sein Leben vor Gott, nicht vor Menschen, aufrichtig beurteilen. Darum sagt die Bibel, wenn wir unsere Sünden bekennen, dann ist der Herr treu und gerecht, dass er uns die Sünden vergibt und uns von jeder Ungerechtigkeit reinigt. Das ist biblisch verstandene Buße, zu der der Apostel Petrus jeden Menschen auffordert. Er sagt in seiner Predigt, so tut nun Buße und bekehrt euch, dass eure Sünden ausgetilgt werden. Apostelgeschichte 3, Vers 19. Und der Herr Jesus selbst sagte, nachdem beim Einsturz des Turmes von Siloa viele Menschen den Tod fanden, ich sage euch, wenn ihr nicht Buße tut, werdet ihr alle ebenso umkommen. Diese ernste Aussage wiederholte der Herr sofort noch einmal, damit jeder seiner Zuhörer kapiert, dass das eine sehr ernste Sache ist. Die von Gott geforderte Buße muss aus einem aufrichtigen Herzen kommen. Denn nur dann wird man den bisherigen Sündenweg verlassen. Alles andere ist nur eine bloße Zurschaustellung, ohne echte Umkehr. Um mit Gott ins Reine zu kommen, ist der bedingungslose Glaube an den Erlöser, den Herrn Jesus, unerlässlich. Er hat gesagt, kommet her zu mir, alle ihr Mühseligen und Beladenen, und ich werde euch Ruhe geben. Zu ihm zu kommen, so wie man ist, das ist die Aufforderung. Er befreit uns von Sünde und Schuld, wenn wir sie ihm aufrichtig bekennen. Aus Erfahrung weiß ich, dass viele Menschen wohl Gott gelten lassen. Aber mit Jesus Christus wissen sie nichts anzufangen. Ja, sie lehnen ihn sogar weitgehend ab. Warum muss man aber gerade zu ihm kommen? Weil er der einzige Mittler zwischen Gott und den Menschen ist. Die Bibel sagt, denn einer ist Gott und einer Mittler zwischen Gott und Menschen, der Mensch Christus Jesus, der sich selbst gab zum Lösegeld für alle. 1. Timotheus 2, Vers 5. Der Herr Jesus selbst sagt in seinem unmissverständlichen Selbstzeugnis, ich bin der Weg und die Wahrheit und das Leben. Niemand kommt zum Vater als nur durch mich. Johannes 14, Vers 6. Von diesem reinen, heiligen Gottessohn, Jesus Christus, sagte schon der Prophet Jesaja im Alten Testament über 700 Jahre vor seinem Kommen, um unserer Übertretungen willen ward er verwundet, um unserer Missetat willen zerschlagen. Die Strafe zu unserem Frieden lag auf ihm, und durch seine Striemen ist uns Heilung geworden. Ohne Zweifel redet der Prophet hier von dem unfassbaren Erlösungswerk auf Golgatha. Nur dort

Gott und nirgendwo anders reicht uns der heilige Gott seine Friedenshand. Die Bibel sagt, Gott hat seines eigenen Sohnes nicht geschont, sondern hat ihn für uns alle dahingegeben. Oder die Zentralaussage der Bibel in Johannes 3, Vers 16. Also hat Gott die Welt, das sind du und ich, geliebt, dass er seinen eingeborenen Sohn gab, auf dass jeder, der an ihn glaubt, nicht verloren gehe, sondern ewiges Leben habe. Noch niemals haben die armseligen Anstrengungen schuldbeladener, sündiger Menschen Gott die erforderliche Befriedigung gebracht, sondern einzig und allein das vollkommene Erlösungswerk Jesu Christi ist in der Lage, uns mit diesem heiligen Gott zu versöhnen. Er wurde wegen deiner Sünde, denn eigene Sünden hatte er nicht, in den 3 Stunden der Finsternis am Kreuz von Gott verlassen. Sollte solch ein gewaltiges Gottesopfer ohne Bedeutung sein? Warum starb denn sonst der Herr Jesus? Wie gedenkst du, lieber Zuhörer, ohne ihn mit dem heiligen Gott ins Reine zu kommen? Der Ausruf des sterbenden Weltenschöpfers am Kreuz, es ist vollbracht, hat uns jede Möglichkeit der Selbsterlösung genommen. Dieses Versöhnungswerk allein ist die Grundlage dafür, dass der schuldige Mensch von seinen Sünden gereinigt werden kann. Da dieses Werk eine göttliche Person vollbracht hatte, ist es auch göttlich vollkommen, so dass niemand etwas hinzuzufügen hat. Die Bibel sagt, denn mit einem Opfer hat er auf immerdar vollkommen gemacht, die geheiligt werden. Wenn du versuchst, zum Erlösungswerk Jesu durch eigene Leistung etwas hinzuzufügen, obwohl er am Kreuz gerufen hat, es ist vollbracht, dann bezeugst du damit nur, dass du dem Wort des Heilandes nicht glaubst. Beuge jetzt deine Knie vor dem allmächtigen Gott. Auch für dich starb sein geliebter Sohn. Der Glaube an ihn rettet dich und bringt dich in die vorbereitete Heimat des Himmels. Es geht um deine Ewigkeit. Wo wirst du sie verbringen? Glaube nicht an einen Platz im Himmel, ohne den Herrn Jesus in deinem Herzen zu haben, denn das ist die gemeinste Lüge Satans. Herr Jesus, du weißt, wer heute alles diese Andacht hört. Bitte rede jetzt besonders zu denen, die sich noch nie wirklich bekehrt haben, die um keinen Augenblick wissen, in dem sie dich bewusst und willentlich um Vergebung ihrer Sünden gebeten haben und dir die Herrschaft ihres Lebens übereignet haben. Danke, dass heute noch jeder zu dir kommen darf, um von dir mit ewigem Leben beschenkt zu werden. Amen.

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1: Ich bin Marvin Standke. Bund und Länder wollen den Schutz vor Cyberangriffen verstärken. Das beschlossen die Ressortchefs bei ihrer Frühjahrstagung. Geplant ist ein Programm für die nächsten 5 Jahre. Im Fokus stehen auch Sabotage und Desinformation. 10 Milliarden Euro fließen vor allem in Technik. Auch Schulen sollen Krisenvorbereitung stärker vermitteln. Hintergrund sind zahlreiche hybride Angriffe aus Russland. Israel und die Hisbollah haben sich laut Medienberichten auf eine erneute Waffenruhe verständigt.
2: Vermittelt haben die USA und Katar. Die Kämpfe hatten zuvor das Rahmenabkommen zwischen Iran und USA gefährdet. Gespräche in der Schweiz verzögerten sich dadurch. Teheran besteht darauf, dass die Waffenruhe auch für die Hisbollah gilt. Israel und die Hisbollah waren an diesen Verhandlungen aber gar nicht beteiligt. Zuletzt gab es schwere Angriffe auf beiden Seiten. Libanon meldete 21 Tote durch israelische Angriffe. Israel verlor 4 Soldaten. Ulrike Klein, Redaktion.
1: Online geschlossene Verträge können ab heute einfacher widerrufen werden. Händler müssen dafür einen sogenannten Widerrufsbutton bereitstellen. Pflicht ist eine gut sichtbare Schaltfläche mit klarer Aufschrift. Der Button gilt überall dort, wo ein Widerrufsrecht besteht. Das betrifft Online-Einkäufe, Streaming-Abos und digitale Finanzdienstleistungen. Justizministerin Hubich sagte, der Widerruf müsse genauso einfach sein wie der Vertragsabschluss. Mit einem Aktionsplan sollen Baukosten gesenkt und dem Wohnungsmangel in Deutschland begegnet werden. Bundesbauministerin Huberts legte ihn heute vor. Ab 2028 sollen Bauanträge nur noch digital laufen. Papieranträge bleiben nur in Ausnahmefällen erlaubt. Geplant ist auch eine übersichtliche Förderung für Bauherren. Standardisierte Datenmodelle sollen Planungen beschleunigen. Sie sollen künftig maximal 2 Jahre dauern. Zudem soll modulares Bauen häufiger zum Einsatz kommen. Dabei werden vorgefertigte Teile nach einem Baukastenprinzip verbaut. Und Venedigs neuer Bürgermeister will den Massentourismus stärker eindämmen. Er schlägt dazu deutlich höhere Eintrittspreise vor. Bisher kosten Tickets für Kurzbesucher, die Venedig sehen möchten, 5 bis 10 Euro. Künftig sollen es an bestimmten Tagen 30 bis 50 Euro sein. Kritiker zweifeln aber an der Wirkung der Gebühr. Über die Erhöhung muss außerdem mit der nationalen Regierung verhandelt werden. Jährlich besuchen rund 30 Millionen Menschen die Lagunenstadt.
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1: Die aktuellen Werte in Deutschland jetzt immer noch milde, 21 bis 24 Grad. Vor allem im Nordwesten sind heftige Gewitter möglich. Im Laufe des Samstags gibt es dann in der Osthälfte und im Norden Sonne, Wolken und einzelne Gewitter, lokal auch Unwetter. Im Südwesten ist es dann sehr oft sonnig. Morgen dann maximal 24 bis 38 Grad wieder in Deutschland.
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3: Hallo und herzlich willkommen bei Glaube und Wissen. Zunächst ein wenig Musik und dann ein Vortrag von Alexander vom Stein zum Thema: Was zeigt die Schöpfung von Gott?

0: 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Hören Sie nun einen Vortrag von Alexander vom Stein zum Thema Was zeigt die Schöpfung von Gott?
1: Was zeigt die Schöpfung von Gott? Das ist so ein durchgehendes Thema im Buch Hiob. Hiob und seine drei Freunde, wie sie sich da zuerst darüber unterhalten, in den ersten 33 Kapiteln hier, sie sehen ein, dass Gott weise ist, intelligent, wie er die Schöpfung gestaltet hat, dass er gewaltig und mächtig und erhaben ist, getrennt von seiner Schöpfung, viel höher als die Geschöpfe, bestimmend, souverän, und es wird fast etwas willkürlich auch zerstören, dass er auch das, was er geschaffen hat, genauso schnell wieder einebnet, platt macht, wieder wegnimmt, zerstört. Der Elihu, dieser vierte Freund, der dann kommt, der ist etwas verständiger und zeigt ihnen, dass Gott um den Menschen viel besorgter ist als um den Rest der Schöpfung, dass es Gott um den Menschen geht, dass das das Ziel der Schöpfung ist, dass Gott der Erhalter ist und dass er treu ist. Und als Gott selber spricht, da geht er auch auf diese Frage nach dem Leid, die dahinter steht, überhaupt nicht ein, sondern zeigt nur, dass er die Schöpfung zum Schutz des Menschen begrenzt, das Meer zum Beispiel zurückhält davon, das Land nochmal so zu überfluten wie bei der Sintflut, bei den Tieren eben, dass er der Versorger ist und das, was wir uns heute gleich anschauen werden am Ende, dass er das Böse auch beherrscht, dass da diese gewaltigen Monster, die er dem Hiob zeigt, Behemoth und Leviathan, dass er sie auch beherrscht. Aber sie zeigt nichts von dieser grenzenlosen Liebe Gottes, dass er die Geschöpfe versorgt, das ist so wie ein Schöpfer eben in der Fürsorgepflicht ist, das, was er gemacht hat, auch zu unterhalten, weiter zu betreiben. Diese Verpflichtung ist Gott als Schöpfer eingegangen, als er etwas ins Dasein gerufen hat, sich auch darum zu kümmern. Aber dass seine Liebe so weit gehen würde, wie wir das kennengelernt haben durch den Herrn Jesus, das war noch absolut undenkbar, unfassbar. Das, was wir heute über den Jesus sagen können, über Gott sagen können, dass der, der doch seines eigenen Sohnes nicht verschont hat, dass sich daran zeigt, dass er uns gar nichts vorenthält, dass er uns dann auch alles schenken wird, wenn ihm selbst das Wertvollste nicht zu viel war. Hier sind mal einige offene Probleme, die immer wieder angesprochen werden, auch in diesem Dialog. Gott ist unsichtbar und unnahbar. Er spricht ja immerhin. Sie hören ihn im Sturm reden, sie hören die Worte Gottes, und für Hiob ist das so real, dass er sagt, nun habe ich dich gesehen. Aber rein optisch ist Gott nicht sichtbar, nicht greifbar wie der Rest der Schöpfung, nicht in der gleichen Weise erlebbar. Und Gottes Handeln ist immer noch rätselhaft. Er lässt sich nicht dazu herab, das zu erklären. Er kann das auch gar nicht erklären, weil der Mensch es nicht fassen kann. Darum bleibt es rätselhaft und es fehlt ein Ausleger. Hiob ruft nach einem Ausleger, einem, der mal zwischen ihn und Gott tritt und vermittelt. Und der Mensch ist ein Sünder und das bleibt so. Hiob, über den gesagt wird, er ist gerecht, vollkommen gut, das Böse meidend. Jemand, über den Gott sagt, er ist so vollkommen, wie ein Mensch eben vollkommen sein kann, der merkt, das reicht nicht. Auch ich bin ein Sünder und passe so nicht zu Gott. Das ist ein Problem. Der Mensch ist ein Sünder. Und von Geburt an unrein, sagt der Hiob selbst. Wie soll ein Reiner aus dem Unreinen kommen? Das geht ja gar nicht. Schon meine Eltern waren Sünder und ich weiß, jeder, der geboren wird seit dem gefallenen Adam, der ist Sünder. Von Geburt an. Und dann fordert Gott ein Lösegeld. Gott sagt, weil du Sünder bist, musst du irgendwas vorweisen, um angenommen zu werden. Ich brauche ein Lösegeld. Wo soll das Lösegeld herkommen? Das bleibt im Buch Hiob offen. Hiob kannte Opfer, er opfert. Aber wird das reichen? Er hat das Empfinden, dass es nicht reichen kann, dass Gott etwas fordert, was er nicht geben kann. Und es gibt keinen Mittler. Es gibt einen mächtigen Feind, der nicht mit einer Silbe erwähnt wird in den Gesprächen, Satan. Hiob und die Freunde wissen, wer Satan ist, aber sie wissen auch, dass letztendlich Gott dahinter steht, was sie erfahren haben. Und sie reden nicht über Satan und Gott redet auch nicht über Satan. Aber wir werden sehen, dass wenn er über diese Tiere spricht, dass er damit einen Hinweis gibt, der sich auf Satan bezieht. Und der Tod des Menschen, das ist auch eben nicht klar. Was kommt danach? Da hat Gott noch nichts richtig drüber offenbart. Wir sehen, dass das so eine offene Frage ist. Und erst durch den Herrn Jesus haben wir eine Antwort auf diese Fragen. Ja, Gott ist unsichtbar und unnahbar, aber der Herr Jesus ist Gott, der Mensch wurde und auf die Erde kam. Ganz nahbar, anfassbar, sichtbar. Gott als Mensch. Sein Handeln ist weiterhin in Teilen rätselhaft, aber der Herr Jesus hat ihm kundgemacht. Das, was in Johannes 1, Vers 18 steht, das kann übersetzt werden. Exegenao heißt das, das ist ausgelegt. Er ist die Auslegung Gottes. Alles, was der Jesus, was Gott von sich zeigen kann, hat er nämlich Jesus gezeigt. Der Mensch ist ein Sünder, das bleibt, aber der Jesus starb für unsere Sünden. Der Jesus kam als Reiner. Er ist ein Mensch, der nicht als Unreiner geboren wurde, der von Gott gezeugt wurde und als Reiner in die Welt kam. Das ist die Lösung. Und er gab sich als Lösegeld. Das, was Gott gefordert hat, das konnte er bezahlen. Er wurde dieser Mittler, nach dem Hiob ruft, und der Anwalt, der vor Gott treten kann und der etwas mitbringt, womit er bezahlen kann. Und er besiegte diesen mächtigen Feind, Satan, am Kreuz. Der Mensch muss sterben, das stimmt. Wir müssen auch sterben, wenn wir nicht entrückt werden. Aber er ist die Auferstehung und das Leben. Diese offenen Fragen des Buches Hiob, die werden erst viele Jahrhunderte später durch das, was der Jesus getan hat und offenbart, aufgelöst. Und es ist sehr schön zu sehen, wie Hiob sich dessen bewusst ist, dass es ein Geheimnis ist, was man nicht ergründen kann. Und er vergleicht das in diesem Abschnitt Hiob 28, Vers 1 bis 11, wer das in seiner Bibel mitlesen möchte, diese Suche nach Weisheit mit dem, was der Mensch maximal tun kann. Er erwähnte ein Highlight von der Technologie, den Bergbau. Das für uns heute jetzt zählt das nicht mehr so zu dem, was wir unter Hightech verstehen. Aber in den Zeiten damals war das so. Die werden danach benannt, ob wir von der Eisenzeit reden oder von der Kupferzeit oder von der Bronzezeit. Die Metallbearbeitung und der Bergbau, das waren die Indikatoren, wie fortschrittlich war eine Gesellschaft, was konnte sie erreichen, denn die Metalle, die waren der Weg zum wirtschaftlichen Aufschwung. Da konnte man Dinge mit tun, mit metallenen Werkzeugen, die man mit nichts anderem bewerkstelligen konnte. Darum ist das für den Hiob, der in einer sehr frühen Zeit lebte, war das Ding, dass der Mensch in der Lage war, tief in die Berge rein sich vorzuarbeiten, Erze daraus zu holen und damit die Welt ganz neu zu gestalten. Das waren die ersten Dinge, wo man etwas herstellen konnte als Mensch, was nicht einfach so aus der Natur genommen werden konnte. Wo man nicht einfach ein Naturprodukt etwas umformte, sondern die Erze, die zu verhütten und da Metalle draus zu gewinnen, das war was wirklich Neues, ein Werkstoff, den es so noch nicht gab auf der Erde. Und darum vergleicht er das. Man nennt das das Lied der Weisheit. Die Suche, was kann ein Mensch erreichen? Es gibt Minen, wo man nach Silber gräbt. Wir kennen die Stellen, wo das Gold gewaschen wird. Eisenerz holt man aus der Erde und Kupfer wird aus Gestein geschmolzen. Der Mensch erforscht auch die tiefste Dunkelheit. Auf der Suche nach Gestein dringt er immer weiter vor bis ins Innerste der Erde. Ja, man brauchte schon Technik, um da voranzukommen. Werkzeuge zum Graben, aber auch richtige Lampen, weil es da ganz dunkel ist. Es gibt nirgendwo Licht unter der Erde. Es ist eine gefährliche Umgebung, in die der Mensch sich da vorarbeitet. Fern von jeder menschlichen Siedlung gräbt er einen Schacht an Orten, wo kein Mensch den Fuß hinsetzt. Die Bergleute lassen sich an Stricken hinunter und schweben ohne jeden Halt. Oben auf der Erde wächst das Getreide, doch tief unten wird sie umgewühlt, als wütete ein Feuer. Ihr Gestein birgt den Saphir, auch Goldstaub ist darin. Den Weg zu den Fundorten hat kein Geier erspäht, nicht einmal das scharfe Auge eines Falken. Kein wildes Tier hat diesen Pfad betreten, kein Löwe ist auf ihm geschritten. Der Mensch betritt zum ersten Mal Räume, die kein anderes Lebewesen erreichen kann. Kein Lebewesen sehen kann, kein Lebewesen kann dahin, er ist da ganz alleine. Erst mit der Raumfahrt hat es wieder was Paralleles gegeben, dass der Mensch irgendwo sich hinbegibt, wo es kein Leben ansonsten gibt, wo kein Tier hinkommt, wo nur der Mensch sich hinvorwagt und hinvorarbeitet. Aber führt diese Technik, dieser Fortschritt dazu, dass der Mensch weiterkommt in dem, was er erkennt? Der Mensch erarbeitet sich durch das härteste Gestein, ganze Berge wühlt er um. Tief in den Felsen treibt er Stollen, bis er dort findet, was sein Herz begehrt. Die Wasseradern im Gestein dichtet er ab, tief Verborgenes bringt er ans Licht. Eine sehr schöne poetische Beschreibung, was beim Bergbau alles passiert. Man kann das alles übertragen in moderne Vorgänge mit dem Fachvokabular von Bergleuten. Dieses Verspünden, das da abgedichtet werden muss gegen einsickerndes Grundwasser oder das Sümpfen, dass das abgepumpt werden muss. Das beschreibt Hiob hier alles ziemlich exakt. Aber er kommt dann zu dem Schluss, die Weisheit, die ist nicht in der Tiefe zu finden, sondern die ist in der Höhe, die kommt von Gott und die ist für Menschen unerreichbar. Wir würden heute natürlich andere Beispiele wählen, wenn wir an Hightech denken. Wir würden sowas wie automatisierte Forschung oder das CERN, wo so der Aufbau der Materie erforscht wird, oder eine Chipherstellung oder die Weltraumtechnologie hier mit dem Weltraumlabor, was um die Erde kreist. Das sind so für uns die Highlights, das Höchste, was der Mensch mit viel Aufwand erreichen kann. Aber wenn wir ehrlich sind, ist für uns die Frage genau die gleiche. Bringt uns diese Möglichkeit, modernste Technik zu produzieren und zu betreiben, bringt sie uns weiter in den Fragen nach dem Woher, nach dem Wohin und vor allen Dingen nach dem Wozu, nach dem Sinn? Hat es uns irgendwas gebracht, in den wichtigsten Fragen weiterzukommen? Da müssen wir ehrlicherweise sagen, überhaupt nicht. Diese ganze Hightech, die zeigt uns immer mehr davon, wie wir die Schöpfung nutzen können, wie wir geniale Sachen tun können, einen immer besseren Einblick bekommen in alles Mögliche. Aber die wichtigsten Dinge, diese Weisheit, nach der schon der Hiob suchte, Einblick in die Wege Gottes mit dem Menschen, der kommen wir keinen Schritt weiter. Und für Hiob war das schon damals eine frustrierende Erkenntnis, dass der Mensch so viel tun kann. Und für Hiob war das schon überwältigend, wo wir heute sagen, na, was ist denn das, ein bisschen Eisen in Form bringen, dann wäre heute ganz andere Sachen, aber die Frage ist die gleiche geblieben. Die Frage nach den Wegen Gottes, nach Weisheit von Gott. Und Hiob bleibt dabei stehen, dass diese Weisheit für Menschen nicht zu erlangen ist. Und deshalb ist schön, dass wir sehen, dass auch das mit dem Herrn Jesus eine Auflösung erfährt. Salomo spricht darüber in den Sprüchen schon vorbildlich. Er nennt den Herrn Jesus die Weisheit, die personifizierte Weisheit. Diese Verse sprechen prophetisch von dem Herrn Jesus. Der Herr besaß mich am Anfang seines Weges, ehe er etwas machte, vor aller Zeit. Ich war eingesetzt von Ewigkeit her, vor dem Anfang, vor den Ursprüngen der Erde. Da war ich Werkmeister bei ihm. War Tag für Tag seine Wonne, freute mich vor seinem Angesicht alle Zeit, denn wer mich findet, der findet das Leben und erlangt Wohlgefallen von dem Herrn. In Sprüche 8 beziehen sich diese Aussagen auf das, was Salomo die Weisheit nennt. Und später im Neuen Testament finden wir, dass der Jesus diese Weisheit von Gott ist. Alles, was Gott zeigen kann, offenbaren kann, den Menschen schenken kann an Erkenntnis, ist in dem Herrn Jesus. Christus, Gottes Kraft und Gottes Weisheit. Christus Jesus, der uns geworden ist, Weisheit von Gott, steht in 1. Korinther 1, Vers 24 und 30. Und in Kolosser 2, Vers 3 heißt es, dass in dem Herrn Jesus verborgen sind alle Schätze der Weisheit und Erkenntnis. Darum können wir sagen, der Herr Jesus ist das, was Hiob suchte. Persönlich, was unseren Weg angeht, den Gott mit uns geht, hilft uns das leider auch oft nicht weiter. Stehen wir auch vor einem Rätsel, aber wenn wir den Weg Gottes mit uns als Menschheit sehen und die Liebe Gottes, dann können wir uns darauf verlassen. In dem Herrn Jesus werden wir geerdet und sehen, wenn Gott ihn gegeben hat, dann trauen wir ihm zu, dass er auch mit uns nur das Allerbeste vorhat, weil seine Liebe so grenzenlos ist. Interessant ist, wie Hiob seine Rede beendet. Wir können das kurz lesen im Buch Hiob. Das ist in Hiob 31. Ich lese ab Vers 35. O, dass ich einen hätte, der auf mich hört. Hier ist meine Unterschrift, der Allmächtige antworte mir. Und die Schrift, die mein Gegner geschrieben hat. Würde ich sie nicht auf meiner Schulter tragen, sie mir umbinden als Krone? Ich würde ihm die Zahl meiner Schritte mitteilen, würde ihm nahen wie ein Fürst. Wenn mein Acker über mich schreit und seine Furchen allesamt weinen, wenn ich seinen Ertrag ohne Zahlung verzehrt habe und die Seele seiner Besitzer aushauchen ließ, so mögen Dornen statt Weizen und Unkraut statt Gerste hervorkommen. Etwas schwierig formuliert. Hiob endet hier damit, dass er sagt, ich könnte mich rechtfertigen, ich könnte Gott eine Bilanz machen, über jeden einzelnen Schritt Rechenschaft ablegen, ich könnte so vor ihn treten wie ein Fürst und er müsste mir dann erklären, warum er mich so behandelt hat. Ich könnte diese Anklageschrift, wer auch immer mich da vor ihm verleumdet hat, mir was Schlechtes nachgesagt hat, ich würde ihm zeigen können, das stimmt nicht, ich bin rein vor dir. Hiob überschätzt sich am Ende sehr, er hat sich dann etwas hineingesteigert und denkt, dass er sich Gott gegenüber rechtfertigen kann. Er sagt, hier ist meine Unterschrift. Und wenn er guckt, ob er in der Bibel eine Anmerkung hat, bei mir in der Elberfelder steht da, keine Anmerkung, aber einige Bibeln haben da eine. Ich hätte jetzt gedacht, dass hier auch eine wäre. Hier ist mein Taf, steht da wortwörtlich. Taf, das ist der letzte hebräische Buchstabe und er wird geschrieben als Kreuz. Hier seht ihr, wie der in den verschiedenen Alphabeten geschrieben wurde, als Kreuz oder als X. Das hat sich immer mal wieder etwas geändert. Die Alphabete sind ja alle miteinander verwandt. Das Phönizische war zuerst und daraus haben sich dann die semitischen Alphabete entwickelt und auch das Griechische und das Lateinische, was wir heute verwenden. Und das Taf war in allen diesen Alphabeten der letzte Buchstabe. Und das wurde schon früh als ein Beglaubigungszeichen verwendet, eben als Unterschrift. Bis in die Neuzeit hinein, auch in Europa, wer nicht schreiben konnte, Analphabet war, der durfte mit Kreuzchen unterschreiben. Hat sich erst seit ein paar Jahren geändert, also heute traut man einem geschäftsfähigen Bürger zu, dass er sich was Kreativeres überlegt als ein Kreuzchen, auch wenn er nicht schreiben kann. Also das geht nicht mehr, aber bis vor wenigen Jahren konnte man, wenn man nicht schreiben konnte, tatsächlich Kreuzchen machen, die wurden dann wie eine Unterschrift akzeptiert. Und Hiob sagt, hier ist mein Kreuzchen, so, ich bin fertig, das ist alles, was ich zu sagen habe, ich unterschreibe es selbst und bitte, das soll Gott jetzt beurteilen. Ich kann mich rechtfertigen vor ihm. Hier sieht man nochmal so diese verschiedenen Entwicklungen bis zu unserem heutigen T. Hier ist mein Taf, hier ist mein T. Und interessant ist, dass es überall außer dem Kreuzchen auch noch weitere Hinweise gibt, dass in allen möglichen Kulturen dieses Kreuz oder T so ein Zeichen war, ein Versiegelungszeichen oder ein Zeichen, wo man etwas mit abgeschlossen wurde. Im Englischen gibt es den Ausdruck crossing the T's, das heißt eine Sache perfekt machen, vollenden, den T-Strich durchziehen, dann war etwas abgeschlossen. Und bei den Griechen war das so, dass dieses Wort tetelestai, es ist vollbracht, oder es ist bezahlt, oder es ist vollendet, alles mögliche Übersetzungen dafür. Das wurde auch einfach mit einem T abgekürzt. Also unter griechischen Rechnungen, weil das so ein langes Wort ist, schrieben die das nicht aus, tetelestai, sondern einfach zack, T, T, T. So wie ein Haken, wie wir heute so einen Haken irgendwo drunter machen, so wurde da ein T hingesetzt, das hieß abgeschlossen, bezahlt. Interessant ist, dass im Hebräischen das früher auch ein Kreuz und ein X war und dann heute sieht das aus wie so ein Türrahmen. Das erinnert daran an den blutbestrichenen Passarahmen. Die Juden haben ja zu allem so eine symbolische Erklärung zu jeder Zahl, zu jedem Buchstaben und die bringen das selber so in Verbindung, dass das, was am Ende die Unterschrift ist, das bezahlt ist, dass das das Blut des Passalammes ist. Unser Passa Christus ist geschlachtet worden. Gott gibt für das Volk, was so viel setzt auf Symbolik und Bilder, auch schon mal Hinweise, die in diese Richtung gehen. Interessant ist, wenn wir jetzt gegenüberstellen, was Hiob da sagt, wie er sich seine Rechtfertigung vorstellt, wie er Gott gegenübertreten will und wie sie wirklich aussieht. Wir können das sagen, weil wir den Jesus kennen. Für Hiob war das rätselhaft, wie sonst sie aussehen sollte. Aber Hiob sagt, ach, wenn Gott mich nur anhörte, hier ist mein Kreuz unter meine Verteidigung. Aber es war nicht dieses Kreuzchen von Hiob, seine Unterschrift, die ihn rechtfertigen konnte, sondern das Kreuz, das der Herr Jesus erduldet hat. das Kreuz, an dem er hing. Das ist das Kreuz, wodurch Rechtfertigung möglich war. Nicht durch unsere eigene Unterschrift können wir irgendwo sagen, bezahlt, vollendet, vollbracht. Bitte sehr, das bringt nichts. Unsere Unterschrift ist wertlos. Aber das Kreuz, wo der Jesus gerichtet wurde, da wurde bezahlt. Hiob sagt, ich erwarte, dass der Allmächtige mir darauf antwortet. Und in dem Herrn Jesus haben wir Gottes Antwort. Seine Antwort auf unser Versagen war, dass sein Sohn ans Kreuz ging. Diese Antwort, nach der Hiob ruft, auf Golgatha wurde sie gegeben. Er sagt, Gott, das ist meine Antwort. Keine andere Antwort ist möglich. Wegen deines Versagens muss mein Sohn sterben. Hiob sagt, mein Gegner soll seine Anklage schriftlich niederlegen. Ich würde dieses Schriftstück auf der Schulter tragen. Das heißt, so locker, ja? Ja, die Anklage. Ich werde damit fertig. Ich kann die tragen. Aber das ist nicht so. Wir können unsere Schuld nicht selbst tragen. Unsere Anklageschrift nicht auf der Schulter tragen. Sondern der Jesus, der trug auf seiner Schulter das Kreuz, an das er geschlagen wurde. Und dadurch, dass er ans Kreuz ging, wurde die uns entgegenstehende Handschrift, wie das in Kolosser heißt, das ist diese Anklageschrift, die wurde ans Kreuz genagelt. Die wurde mit dem Herrn Jesus praktisch dahin genagelt. Die musste gerichtet werden. Da konnten wir nicht mit rumgehen und sagen, hier, das kann ich widerlegen, sondern die war real, diese Schuld, und die musste angeschlagen werden, gerichtet werden. Und Hiob sagt, er würde sich das sogar wie eine Krone umbinden, diese Anklageschrift einfach knütteln und sagen, hier, ich kann das sogar am Kopf tragen. Oder ich rühme mich dessen sogar, eine Krone ist ja so ein Ehrenzeichen, ja. Ich rühme mich dieser Anklage, weil sie falsch ist. Ich bin besser als du denkst, Gott. Das ist im Prinzip diese Aussage, zu der Hiob sich da hineinsteigert am Ende. Er denkt, dass Gott ihn nicht gerecht beurteilt und dass er besser ist, als Gott denkt. Und wie demütigt er sich hinterher, als er erkennt, Gott weiß viel mehr, als ich gedacht hätte. Kein Mensch kann sich seinen Schuldbrief wie einen Kranz um den Kopf finden. Aber der Jesus, der bekam was um den Kopf gewunden, und zwar einen Dornenkranz. Und das war das Zeichen eben dieser aufgehäuften Sünde der Menschen. Die Dornen sind eine Folge der Sünde, und der Jesus zeigt, ich nehme die auf meinen Kopf, ich rühme mich dessen nicht, sondern ich trage das Gericht dafür. Und das, was wir gelesen haben hier, dieser Fluch, dann mögen Dornen statt Weizen aufschießen, das ist ja ein Fluch. Hiob sagt, ich verfluche mich selbst, wenn es etwas gibt, was ich getan habe, wofür ich schuldig bin. Er zählt da zwei Sachen auf eben, dass er ungerecht gehandelt hätte. Dann soll der Dornenfluch mich treffen. Der Fluch, den Gott über die Sünde gesetzt hat, ich möchte den auf mich nehmen, wenn das stimmt, dass ich schuldig bin. Und zum Glück musste Hiob seine Schuld nicht selbst tragen, sondern der Herr Jesus, der trug diesen Dornenfluch. Der nahm die Krone aus Dornen auf sich. Ich finde das eine sehr schöne Gegenüberstellung, wenn wir sehen, wie der Herr Jesus perfekt die Antwort darauf ist, was Hiob gar nicht fassen kann. Und jeder Mensch ist im Prinzip von Natur aus wie der Hiob, dass er besser von sich denkt, als er ist, dass er sich was vormacht und denkt, ich bin nicht so schlecht, da soll Gott mal erst kommen, da will ich ihm aber viele andere zeigen, die schlechter sind. Ich kann mich rechtfertigen, ihm wie ein Fürst gegenübertreten, und das stimmt für keinen Menschen. Als der Jesus am Kreuz nach den 3 Stunden der Finsternis "Es ist vollbracht" ausrief, das ist eben dieses Tetelestai, da setzte er im Prinzip ein Kreuz unter jeden Schuldbrief dieser Welt. Durch sein vollkommenes Erlösungswerk hat er das abgeschlossen, getan, bezahlt, ausgeführt, zu Ende gebracht. Alles mögliche deutsche Übersetzung für dieses inhaltsreiche Tetelestai, vollständig bezahlt. Damit haben wir die Auflösung auf die wichtigsten Fragen, die den Hiob gequält haben. Und jetzt springen wir zurück in die letzten 2 Kapitel der Schöpfungsrede Gottes, wo er über diese Tiere spricht. Gewaltige Tiere. Das hier ist eine Rekonstruktion eines Dinosauriers, des Iguanodon. Und es gibt gute Hinweise dafür, dass der in Frage kommt als möglicher Kandidat für dieses Tier Behemoth. Das wird beschrieben in Hiob 40, Vers 15 bis 24. Sieh doch den Behemoth, den ich mit dir gemacht habe. Er frisst Gras wie das Rind. Sieh doch, seine Kraft ist in seinen Lenden, seine Stärke in den Muskeln seines Bauchs. Er biegt seinen Schwanz wie eine Zeder, die Sehnen seiner Schenkel sind verflochten, seine Knochen sind Röhren aus Kupfer, seine Gebeine wie Barren von Eisen. Er ist der Anfang der Wege Gottes, der ihn gemacht hat, hat ihm sein Schwert beschafft. Denn die Berge tragen ihm Futter und dort spielen alle Tiere des Feldes. Unter Lotusbüschen legt er sich nieder im Versteck von Rohr und Sumpf. Lotusbüsche bedecken ihn mit ihrem Schatten, es umgeben ihn die Weiden des Baches. Siehe, der Strom schwillt mächtig an, er flieht nicht ängstlich davor. Er bleibt wohlgemut, wenn ein Jordan gegen sein Maul hervorbricht. Fängt man ihn wohl vor seinen Augen? Durchbohrt man ihm die Nase mit einem Fangseil? Also hier wird ein Tier beschrieben, ein weibliches Tier. Behemoth ist die Mehrzahl von Behema, das bedeutet einfach Vieh. Und diese Steigerungsform ist sowas, man nennt das Pluralis Majestätis, so wie das Megavieh oder die Mutter aller Viecher oder das, ja, eine Steigerung halt. Kein normales Vieh, wie das Vieh, was man kennt, Rindviecher, irgendwelche Pflanzenfresser, sondern ein gigantisches Vieh. Aber eben ein Pflanzenfresser. Und was beschrieben wurde hier, ist ja relativ harmlos. Ja? Er spielt unter den Weiden und irgendwie die Tiere, die sind da drumrum. Der wirkt ganz friedlich und trotzdem ist klar, wenn man ihn fangen will oder angreifen will, man kommt nicht gegen ihn an. Hier sind so ein paar Merkmale des Iguanodon, die man gut zusammenbringen kann mit dem, was in der Bibel beschrieben wird. Er ist eindeutig erkennbar als Pflanzenfresser durch sein Gebiss. Man hat nie an einem anderen Skelett sowas wie verflochtene Sehnen gefunden. Nur bei dem Skelett des Iguanodon hat man an den Wirbeln gesehen, dass da verflochtene Sehnen fossil erhalten geblieben sind. Das ist außergewöhnlich und passt zu dieser Beschreibung. Dann ein sehr starker Knochenbau, gut, das haben alle großen Dinosaurier, aber das ganz Besondere ist ein Daumenknochen, der wirklich wie ein Schwert aussieht. Ein langer, aufrecht stehender Knochen, der scharf ist, mit dem der Iguanodon sich verteidigen konnte. Wahrscheinlich brauchte er den als Pflanzenfresser nicht, um damit sich die Nahrung zuzuschneiden oder abzuhauen oder so, sondern zur Verteidigung. Und das sieht wirklich aus, wenn man diese Rekonstruktionen sieht, als ob der in beiden Händen so ein kleines Schwert hat, so 30 cm lang. Bei der Größe ist das für den Iguanodon nur sowas wie ein langer Fingernagel, aber einen Menschen könnte der damit so aufschlitzen oder durchbohren. Also eine ganz gefährliche Waffe. Der ihn gemacht hat, hat ihm sein Schwert beschafft, sagt Hiob. Das heißt, diese Waffe, die hat er von seinem Schöpfer bekommen. Und beim nächsten Dinosaurier werden wir das noch etwas deutlicher sehen, warum Gott in der Beschreibung jetzt über das Tier hinausgeht und auf etwas verweist, was größer ist als alle Tiere in der Schöpfung. Eben auf Satan, den er nicht namentlich nennt, aber er beschreibt das so, dass er erwartet, dass Hiob diesen Sprung schafft, auf was er hinaus will. Hier sieht man mal so einen Größenvergleich zwischen einem Iguanodon und einem Menschen, einem Erwachsenen von 1,80 Meter. Also dem möchte man nicht begegnen, auch wenn der ganz friedlich als Pflanzenfresser normal sich ernährt. Die Bibel beschreibt das so, dass man ihn nicht fangen oder bekämpfen kann. Und dann haben wir hier einen Kandidaten für den Leviathan. Den hat man erst vor kurzer Zeit entdeckt. Das ist das erste vollständige Skelett. Das war letztes Jahr in Berlin ausgestellt. Im Naturkundemuseum ist der Spinosaurus. Dornenechse bedeutet dieser Name. Es ist das größte Raubtier aller Zeiten, der größte Fleischfresser. Hier seht ihr den im direkten Vergleich. Dieses Olivgrüne ist der T-Rex. Der war bisher immer so auf Nummer 1 bei den Kindern in der Spielzeugkiste. Wenn die Dinos lieben, dann ist der T-Rex der Held. Und seit man den Spinosaurus kennt, hat er den völlig verdrängt. Also in allen neueren Dino-Filmen und Dino-Nachbildungen ist der Spinosaurus der King, weil der noch deutlich größer ist und ein viel gewaltigeres Maul hat noch als der Tyrannosaurus Rex. Also nach allem, was wir heute wissen, war das der größte und gefährlichste Fleischfresser, der jemals auf der Erde unter den Landtieren war. Das sind natürlich alles jetzt so sehr fantasievolle Rekonstruktionen, aber einiges davon ist ganz gut begründet. Man hat zum Beispiel Fische gefunden, solche riesigen 6 Meter langen Sägefische, wie hier abgebildet, die in ihren Knochen Zähne stecken hatten von dem Spinosaurus. Und andersrum hat man diese Zähne von dem Sägefisch in den Knochen vom Spinosaurus gefunden. Also ganz eindeutige Merkmale, die zeigen sowohl Bissspuren als auch Zahnreste, dass diese beiden Kontrahenten waren und der Große sich von dem Fisch ernährt hat. Ondopristis heißt dieser Sägezahnfisch und der war wahrscheinlich die Hauptbeute. Der fraß also Fische bis zur Größe eines Kleinwagens, dieser gewaltige Spinosaurus, lebte ähnlich wie Krokodile und hat ganz außergewöhnliche Höhlungen im Schädel. Das ist immer spannend, weil die Bibel beschreibt tatsächlich ein Tier, was Feuer spuckt aus seinem Mund. Das ist bis heute nicht bekannt. Wir kennen

Schädel sieht zum Beispiel, er deutet überhaupt nichts darauf hin, dass das Tier einen riesigen Rüssel daran hängen hat. Wenn man keinen lebenden Elefant kennen würde, würde man unmöglich in der Rekonstruktion darauf kommen, dass da noch so ein Stück da vorne dran gehört. Da würde man irgendwie eine Nase modellieren, wie man sie von anderen Tieren kennt, und würde denken, das ist der Elefant. Und wenn man dann noch sieht, was der alles kann mit seinem Rüssel, das wird einem kein Mensch glauben, wenn man nur so ein Skelett hätte. Ja? Und genauso kann man sich das ja auch vorstellen, dass eventuell, wenn das so stimmt, wenn das der weitere Hinweise sind, der wurde gefunden in Marokko und Ägypten. Der kam also in Nordafrika vor, das Land Uts ist direkt nebenan. Der T-Rex, den kennt man nur aus Nordamerika. Der war also wahrscheinlich gar nicht in dem Bereich verbreitet. Es gibt so ein, wenn man das Puzzle so zusammensieht, einige Hinweise, dass man wirklich denken kann, wenn es irgendeinen gibt, der dieser Beschreibung entspricht und da auch gelebt hat, dann wäre das der Spinosaurus von dem, was wir heute kennen. Und ich möchte die Beschreibung des Spinosaurus jetzt durchgehen und sie dem gegenübersetzen, wie der Herr Jesus uns begegnet. Ich glaube, dass Gott in diesem letzten Kapitel seiner Schöpfungsrede, als er diesen furchtbaren, grausamen Dinosaurier beschreibt, der so ein Feind ist, dem keiner entgegentreten kann, dass er damit über das Tier, was Hiob tatsächlich irgendwie beobachten konnte, was ihm bekannt war, hinausgeht und darauf verweist, Hiob, es gibt noch einen viel mächtigeren Feind. Du und ich, wir wissen das. Wir wollen nicht über ihn reden. Aber du sollst sehen, so wie ich diesen grausamen Dinosaurier, der so viel größer ist als den Menschen und dem keiner begegnen kann, in der Hand habe, so habe ich auch diesen Feind in meiner Hand. Und dass Gott diesen großen Feind nicht dadurch besiegt, dass er als noch mächtigerer und gewalttätigerer auftritt, sondern in Schwachheit. Das ist das große Wunder. Das Wunder von Golgatha, das Geheimnis, was auch Satan vorher nicht durchschaut hat, dass er geschlagen wird durch einen, der sich hingibt. Nicht durch einen, der noch gewaltiger auftritt und den im Kampf besiegt. Und das ist eigentlich auch die Lösung, die Gott dem Hiob schon nahelegt, dass er zeigt, Hiob, ich überwinde den Feind. Und wie, das kann ich noch nicht offenbaren. Die Fülle der Zeit ist noch nicht da, aber ich habe den Feind in meiner Hand und ich bin stärker. Wenn Gott gar nichts tun würde, dann bliebe er wirklich fern und rätselhaft. Aber er hat seinen eigenen Sohn nicht verschont. Und das ist die letzte Antwort. Wenn Leute fragen, das Buch Hiob, das ist doch furchtbar, das ist doch ungerecht, wie Gott so mit Menschen umgeht, eine Wette mit Satan abschließt im Himmel und dann den Hiob da voll mit reinnimmt und sowas durchmachen lässt, um dem Satan mal zu zeigen, wozu der Mensch in der Lage ist. Diesen Menschen kann man nur antworten, schau dir an, was Gott getan hat. Er ist der größte Freund. Über den Leviathan wird gesagt, er ist ein König über alle Stolzen. Hiob 41, Vers 26. Wird man nicht bei seinem Anblick niedergeworfen? Diese ganze Erscheinung ist so, dass der Mensch vor Furcht zitternd auf die Knie fällt, wenn ihm plötzlich so eine Echse entgegentritt. Von dem Herrn Jesus dagegen heißt es, dass er der Menschenhohn und der vom Volk Verachtete war. Verachtet und für nichts geachtet. Herr Jesus selber erzählt eine Geschichte, wo er sich im Gleichnis darstellt, als den, der gekommen ist mit dem Anspruch zu herrschen, und sie rufen ihm hinterher, schicken noch eine Gesandtschaft hinterher und sagen, wir wollen nicht, dass dieser über uns herrsche. Und als der Pilatus diese Überschrift über das Kreuz setzt in drei Sprachen, da sind die Juden empört und sagen, schreib nicht, das ist der König der Juden, sondern nur, dass er gesagt hat, er wäre der König der Juden. So wie das jetzt da steht, könnte man ja denken, er wäre es wirklich. Sie wollen ihn nicht anerkennen. Der Leviathan verschaffte seinem Machtanspruch Geltung. Der Jesus trat davon völlig zurück. Er war eine ganz beeindruckende Erscheinung. Nicht schweigenwillig von seinen Gliedern, von seiner

0: Kraftfülle, von der Schönheit seines Baus. Die Wampen seines Fleisches schließen an, sind ihm fest angegossen, unbeweglich. Ja, so eine gepanzerte Echse, die sich vielleicht sogar anmutig, schnell, sicher bewegt, ist ein ästhetischer und schöner Anblick. Von dem Herrn Jesus lesen wir, er hatte keine Gestalt, keine Pracht. Als wir ihn sahen, da hatte er kein Aussehen, das wir seiner begehrt hätten. Er stach nicht äußerlich heraus als jemand, wo man sagte, wow, den wollen wir, so wie der Saul, so ein Kopf größer. Oder wie der Absalom mit Haaren bis hierhin, so einer Mähne, irgendwie besonders, überhaupt nicht. Keine Pracht, kein Aussehen, das wir seiner begehrt hätten. Und er wurde ganz schwach, während dem Leviathan man die Kraft ansah, der strotzte nur so vor Kraft, heißt es von mir, Jesus am Kreuz, meine Kraft ist vertrocknet wie ein Scherben. Alle meine Gebeine haben sich zertrennt, hier war alles fest angegossen, unbeweglich. Und der Jesus sagt, ich bin völlig zerflossen, meine Gebeine zertrennen sich, ich hänge hier wie ein Häufchen Elend, da ist nichts an Pracht und Stärke mehr zu sehen. So entstellt war sein Aussehen, mehr als irgendeines Mannes und seine Gestalt mehr als der Menschenkinder, steht auch in Jesaja. Wir haben schon gesagt, der Leviathan wird als grausam beschrieben, als mitleidslos, unbarmherzig. Sein Herz ist hart wie Stein und hart wie ein unterer Mühlstein. Hochmütig, auf alles Hohe blickt er herab, er ist noch höher. Keiner auf dem Land, dem er da begegnet, unter den anderen Tieren und erst recht nicht unter den Menschen, ist höher als er. Er blickt auf alles herab. Und dieser untere Mühlstein, das ist der härteste Stein, den man überhaupt finden kann, den man dafür nimmt. Der wird fest eingebaut. Der obere, der Läufer, der wird immer, wenn er abgeschliffen ist, ersetzt und nachgeschliffen oder ausgetauscht. Der untere Mühlstein, der muss härter sein, der muss immer dann in der Mühle bleiben, wenn der obere auch ausgetauscht wird. Das ist die härteste Steinqualität, die man dafür genommen hat. Ein schönes Bild für den Charakter dieses Feindes. Während es von meinem Jesus heißt, er sagt das selbst über sich, ich bin sanftmütig und von Herzen demütig und überhaupt nicht stolz in seinem Auftreten. Psalm 22 heißt es, ich aber bin ein Wurm und kein Mann. Obwohl der Leviathan, wie man das von Rekonstruktionen sieht, an Land gut unterwegs sein konnte, war er doch vorrangig ein Wassertier, so ähnlich wie die Krokodile, überwiegend wasserlebend und wasserjagend, aber auch auf Land mobil. Er lässt die Tiefe brodeln wie kochendes Wasser, das Meer wallt auf wie Salbe in einem Kochtopf. Die Gottlosen sind wie das aufgewühlte Meer, denn es kann nicht ruhig sein und seine Wasser wühlen Schlamm und Kot auf. In der Bibel ist dieses Bild des Meeres ein Bild der Nationen, die immer in Bewegung sind, Schlamm und Kot aufwühlen, rebellieren. Und da ist er zu Hause, der Leviathan. Da fühlt er sich wohl. Der lässt das Wasser selber brodeln. Dass, wenn er auf Land unterwegs war, dass dann seine Bauchplatten den Schlamm aufreißen. Also er war in Schlamm und Wasser zu Hause, das war sein Element. Für den Jesus waren das die Symbole seiner größten Bedrängnis, der Schlamm und das Wasser. Ich bin versunken in tiefem Schlamm, kein Grund ist da. In Wassertiefen bin ich gekommen und die Flut überströmt mich. Zieh mich heraus aus dem Schlamm, dass ich nicht versinke. Lass mich errettet werden von meinen Hassern und aus den Wassertiefen. Er hat mich heraufgeführt aus der Grube des Verderbens, aus kotigem Schlamm. Dahin war er gekommen im Gericht. Der Jesus klagt also, dass Schlamm und Wasser für ihn das Gericht bedeuten. Und der Leviathan fühlt sich da erst so richtig wohl, der tummelt sich da und das ist sein Element. Schau dir seinen Schuppenpanzer an, wie eine Reihe von Schilden, fest miteinander verbunden. Eine Schuppenplatte sitzt neben der anderen, kein Lufthauch geht zwischen ihnen hindurch. Sie hängen fest aneinander und sind so eng verbunden, dass niemand sie auseinanderreißen kann. Wenn sich heute Reptilien anguckt, so Schuppenpanzer, das ist ein Bild schöpferischer Perfektion, ja? Wie die beweglich sind und trotzdem dicht zusammengefügt, diese Panzerplatten. Ein unglaublich guter Schutz. Unverletzlich. Die Haut des Herrn Jesus dagegen, die wurde aufgerissen. Flüge haben auf meinem Rücken gepflügt, haben lang gezogen ihre Furchen. Das sagt er im Blick auf diese Leiden der Geißelung, wo so eine römische Geißel genommen wurde, Lederbänder mit irgendwelchen eingeflochtenen Dingen oft, Knochenstückchen oder Metallkugeln, damit die richtig wirkungsvoll waren. Die rissen die Haut auf. Er war nicht gepanzert wie eine Echse, der man nichts anhaben kann, sondern ganz verletzlich. Und er wurde verletzt. Er wurde gegeißelt. Von dem Leviathan heißt es, dass man ihn nicht mit Speeren und Harpunen beschießen kann, durchdringen kann. Das ist eine rhetorische Frage. Hiob, kannst du mit Speeren so einen Leviathan spicken oder mit einer Harpune seinen Kopf durchbohren? Nee, das geht nicht. So eine Riesenechse, diese Speere der Zeit reichen dafür nicht aus. Der erschien unverwundbar. Der Jesus wurde vielfach durchbohrt. Sie haben meine Hände und meine Füße durchgraben. Einer der Soldaten durchbohrte mit ihrem Speer seine Seite. Wer deckt die Oberfläche seines Gewandes auf? So steht das bei mir in der Bibel. Luther übersetzt, wer kann ihm den Panzer ausziehen? Das ist so die Bedeutung dieser poetischen Ausdrucksweise. Die Oberfläche aufdecken, das heißt, das Wegnehmen, ein Kleidungsstück, eine Decke. Ja, wer kann dem Leviathan den Panzer ausziehen? Niemand. Kein Mensch konnte dagegen an. Dem Herrn Jesus dagegen konnte man die Kleider vom Leib reißen. Er ließ das mit sich geschehen. Sie teilen meine Kleider unter sich und über mein Gewand werfen sie das los. Das heißt wirklich, sie zogen ihn aus, öffentlich. Er ließ zu, dass sie sein Gewand aufdeckten. Das, was bei diesem Leviathan nicht möglich war, er wehrte sich dagegen. Er ließ keinen an sich ran. Der Jesus wurde schwach, ließ sogar zu, dass seine Kleider verteilt wurden. Und der Kampf, das wird ausführlich beschrieben, jeder Schwerthieb gegen ihn bleibt ohne Wirkung. Speer, Pfeil und Lanze prallen ab. Waffen aus Eisen fürchtet er nicht mehr als einen Strohhalm. Bronze ist für ihn wie morsches Holz. Mit Pfeilen lässt er sich nicht in die Flucht jagen. Schleudersteine hält er bloß für Grashälmchen und eine Keule für dürres Stroh. Er kann nur lachen, wenn die Speere auf ihn sausen. Also wenn es wirklich zu so einer Begegnung mal kam, dass Menschen mit einem Spinosaurus Kontakt hatten, die kamen mit ihren Waffen einfach nicht dagegen an. Er war viel stärker. Menschliche Attacken prallten an dem einfach ab. Der Jesus hat zugelassen, dass seine schwachen Geschöpfe in der Lage waren, ihn rücksichtslos zu verprügeln. Er bot seinen Rücken den Schlagenden und seine Wangen den Raufenden, verbarg sein Angesicht nicht vor Schmach und Speichel. Sie spieen ihm ins Angesicht, schlugen ihm mit Fäusten, auch ins Gesicht. Er lieferte sich der Gewalttat der Menschen ohne Gegenwehr aus. Wird der Leviathan dir freundliche Worte sagen? Aus seinem Rachen schießen Fackeln, Feuerfunken sprühen aus ihm heraus. Aus seinen Nüstern kommt Rauch hervor wie aus einem siedenden Topf und einem Kessel. Sein Hauch entzündet Kohlen, eine Flamme schießt aus seinem Rachen. Dem Herrn Jesus gaben alle, die ihn hörten, Zeugnis, verwunderten sich über die Worte der Gnade, die aus seinem Mund hervorgingen. Das ganze Volk hing an seinem Mund, wenn er zu ihnen sprach. Also während aus dem Mund des Leviathan nur Feuer und Rauch hervorzischen, kam aus dem Mund des Herrn Jesus nur Gutes. Es wurde kein Trug in seinem Mund gefunden, schreibt Petrus. Und wir haben heute Morgen noch gelesen aus Matthäus, dass er nicht ein Wort antwortete. Er entgegnete nichts, obwohl Lügen über ihn gesagt wurden und falsche Anklagen, heißt es, er wurde misshandelt, aber er beugte sich und tat seinen Mund nicht auf, wie ein Lamm, was zur Schlachtung geführt wird. Das Einzige, was er sagte, Vater, vergib ihnen, denn sie wissen nicht, was sie tun. Er hat noch für uns gebetet am Kreuz, als er so misshandelt wurde. Kannst du den Leviathan fangen mit einer Angel? Kannst du seine Zunge mit einer Fangschnur fassen? Kannst du ihm ein Binsenseil an die Nase legen und ihn mit einem Haken in die Backen durchbohren? Es gibt jetzt seit letztem Jahr so ein Computerspiel, da geht es um eine Welt, wo man Dinosaurier zähmen kann. Da kommen diese Bilder her. Es gibt natürlich keine Aufnahmen, wie ein Leviathan irgendwo vor dem Flug gespannt wird. Das ist völlige Fiktion. Aber Gott fragt ihn hier, ob kannst du dir das vorstellen, so einen Leviathan irgendwie in deinen Dienst zu nehmen, ihn auch nur zu binden, zu fixieren, zu fesseln irgendwie. Das war alles völlig undenkbar. Der Jesus dagegen, der ließ sich einfach binden. Eine absurde Szene, wenn man sich das überlegt, da im Garten Gethsemane, da kam diese Schar, irgendwie 600 Soldaten mit Tempelwachen noch dabei, eine Riesenmeute, und der Jesus sagt nur, ich bin's, und alle fallen hin. Und dann kommen sie wieder auf die Beine und dann binden sie ihn vorsichtshalber doch nochmal, ja. Wobei er gerade noch gezeigt hat, durch ein Wort hätte er sie alle, er hätte so wieder aus ihrer Mitte rausgehen können, wie das schon vorher mal der Fall war. Aber sie binden ihn, um dann doch sicher zu sein, dass er wenigstens hier die Hände gebunden hat. Auf der Erde ist ihm keiner gleich, ihm, der geschaffen ist, ohne Furcht. Der Leviathan kannte keine Angst. Der Jesus dagegen zeigt im Garten Gethsemane, wir haben gestern diesen Stein gesehen von der Ölpresse, ja, so als Symbol für den Druck, den er da empfunden hat, zeigt er Angst, echte Angst. Er fing an, sehr beängstigt zu werden. Meine Seele ist betrübt bis zum Tod. Und schon Tage vorher spricht er darüber, ich habe aber eine Taufe, womit ich getauft werden muss, und wie bin ich beengt, bis sie vollbracht ist. Dieses auf der Erde ist ihm keiner gleich, geschaffen ohne Furcht, das zeigt schon, dass Gott über dieses Bild des natürlichen Tieres hinaus will. Denn das gilt für kein Tier. Auch der Leviathan hat Instinkte, fürchtet sich vor irgendwelchen Dingen, die jedes Tier fürchtet, wahrscheinlich vor Feuer, Naturgewalten, es gibt kein Tier ohne Furcht. Aber Gott zeigt, wir sprechen noch von etwas anderem als von dieser Echse. Wird er einen Bund mit dir schließen? Der Leviathan ist der Todfeind des Menschen, er wird sich niemals auf seine Seite stellen. Der Jesus ist der Todfreund des Menschen. Die Liebe ist gewaltsam wie der Tod. Und er hat die Seinen, die in der Welt waren, geliebt bis ans Ende. Größere Liebe hat niemand als diese, dass jemand sein Leben lässt für seine Freunde. Der Todfeind und der Todfreund. Und der Jesus gibt uns dieses Zeichen, das Blut des neuen Bundes, das für viele vergossen wird, zur Vergebung der Sünden. Das ist der ewige Bund, der neue Bund in seinem Blut, den der Jesus mit uns schließt, wofür er sein Leben gegeben hat. Satan wird niemals einen Bund mit uns schließen, der Jesus hat einen Bund mit uns geschlossen. Auf dieser Grundlage werden wir errettet von der Gewalt des Satans. Kannst du ihn zum ewigen Knecht nehmen? Hatten wir so ähnlich schon mal. Der Leviathan dient niemanden, aber der Jesus, der kam, um zu dienen. Er wurde zum ewigen Knecht. Kennt dieses schöne Bild aus 2. Mose 21, der Knecht, der an die Tür gestellt wurde, dem das Ohr durchstochen wurde und der sich damit verpflichtete, ewig zu dienen. Das ist ein Bild des Herrn Jesus. Er tat das aus Liebe zu seinem Herrn, seiner Frau und seinen Kindern. So hat der Jesus seinen Vater geliebt, seine Braut, die Versammlung geliebt und auch seine Kinder, sein Volk Israel geliebt, dass er aus Liebe zum ewigen Knecht wurde. Er soll ihm dienen auf ewig, sagt dann der Richter. Und der Jesus ist gekommen, nicht um bedient zu werden, sondern um zu dienen als Knecht. Und nicht nur zu dienen, sondern um zu sterben. Das ist auch aus diesem Computerspiel, so sieht das dann aus, wenn so ein Leviathan da eindringt in so eine menschliche Siedlung als Feind. Ich finde das ganz fantasievoll arrangiert, ja. So ähnlich kann man sich es wirklich vorstellen, denn das wird beschrieben. Lege deine Hand an ihn, denk an den Kampf, tu es nicht wieder oder nie wieder. Gegen den Leviathan wird man kein zweites Mal kämpfen wollen, wenn man sowas erlebt hat. Und der Herr Jesus, der wird auch kein zweites Mal kämpfen. Der hat ein für alle Mal gekämpft. Das hat ja Christus einmal für Sünden gelitten. Aber er möchte, dass wir dieses Kampfes gedenken. Das ist der Unterschied. Ein Kampf mit dem Teufel, das möchte man am besten schnell wieder vergessen. Da möchte man sich nie wieder daran erinnern, wie furchtbar das war, wenn man eine Begegnung hatte, so wie Hiob hier, der geschlagen wurde von Satan mit Geschwüren, der alles durch Attacken Satans verloren hat. Das war ein furchtbarer Kampf und Hiob möchte sich da nicht daran erinnern, was er da durchgemacht hat. Aber der Kampf, den der Herr Jesus für uns gekämpft hat, da möchte er, dass wir da, so wie heute, jeden Sonntag uns daran erinnern, dass dieser Kampf einmal geschehen ist und nie wieder nötig ist und dass das ausreicht zu unserer Befreiung. Satan wird genannt der Menschenmörder von Anfang an, der Vater der Lüge. Der Jesus dagegen, der ist von Anfang an der Urheber des Lebens. Das ist das Gegenteil von Mörder. Ein Mörder nimmt Leben, der Urheber des Lebens, der schenkt Leben. Satan ist Vater der Lüge, der Herr Jesus ist die Wahrheit. Und er ist der Sieger. Verschlungen ist der Tod in Sieg. Satan begegnet uns als der größte Feind, als gewaltiger und gewalttätiger, aber er verliert am Ende. Der Herr Jesus begegnet uns als unser größter Freund. Er wird in Schwachheit gekreuzigt, aber er ist am Ende der Sieger. Völliger Gegensatz. Das Ende von Satan ist der Untergang. Er landet als Erster in dem Platz, den Gott eigentlich nur für ihn und seine Engel geschaffen hat, der Hölle. Und gestern Abend in der Jugendstunde so einen Austausch darüber, warum Gottes Plan, ob das Gottes Plan war, dass Menschen in der Hölle landen. Und das ist sehr schwierig, das richtig zu formulieren. Wir haben gesehen, dass das nicht einfach ist. Wie kann man das beschreiben? Aber wir lesen zumindest von der Hölle, sie war nicht für den Menschen gemacht. Sie war für Satan gemacht. Und dass Menschen da landen, ist unendlich tragisch. Und Gott sagt, er will, dass alle errettet werden, zur Erkenntnis der Wahrheit kommen. Er möchte jeden erretten. Ja, hier haben wir noch das offene Grab, ja. Der Sieg über den Tod. Und das klingt im Buch Hiob schon an, die Hoffnung auf die Auferstehung. Ich weiß, dass mein Erlöser lebt. Und als der Letzte wird er auf der Erde stehen und ist nach meiner Haut dies da zerstört, so werde ich aus meinem Fleisch Gott anschauen, den ich mir selbst anschauen und den meine Augen sehen werden und keinen anderen. Meine Nieren verschmachten in meinem Innern. Hier ist das aus der Schlachter-Übersetzung und man sieht, der Text, der ist so tief, dass verschiedene Übersetzungen verschiedene Sachen hervorheben. Hier heißt es, dass er sich über dem Staub erhebt, also über der Vergänglichkeit. Hiob weiß, diese Vergänglichkeit, die ich vor Augen habe, der Staub, zu dem ich werde, das ist nicht das Ende, sondern da wird sich der Herr Jesus drüber erheben. Und auch meine verfallene Körperhülle, das ist nicht das Ende, sondern ich werde davon los. Ich werde von meinem Fleisch los Gott schauen. In der neuen evangelistischen Übersetzung heißt es noch anders. Werde ich ohne mein Fleisch Gott schauen? Alles ist richtig. Aus meinem Fleisch, wir bekommen einen neuen Körper. Anders, aber neu. Wir werden wieder so etwas wie einen Körper haben. Aber diesen Körper, der hier wie von Hiob gekennzeichnet ist, von Verfall, den werden wir los. Wir werden ohne diesen Körper Gott schauen. Und das ist die Zukunftsperspektive, die der Hiob schon hatte, obwohl er nicht mehr von Gott wusste, was danach kommt, was Auferstehung ist, hat er diese Hoffnung, ich weiß, dass mein Erlöser lebt. Ich habe jetzt etwas überzogen, was? Das ist auch die letzte Folie. Wir sollten auch mit dieser schönen Botschaft enden, dass wir wissen, dass unser Erlöser lebt, dass er der Sieger ist, auch wenn er so schwach geworden ist, dass heute noch die meisten Menschen darüber spotten dürfen und sagen, was für ein Versager, der da am Kreuz gehangen hat, wie ein Verbrecher. Wir kennen die Fortsetzung dieser Story und wissen, dass er der Sieger ist von Golgatha. Ich möchte dafür noch danken. Herr Jesus, wir danken dir, dass du der Sieger bist, dass du uns erkauft hast, dass du alles für uns aufgegeben hast, dass du für uns so schwach geworden bist, dass wir es kaum mit ansehen können, wenn wir wissen, wer du in deiner Herrlichkeit und Macht und Größe bist, dass du dich da so entleert hast, entäußert hast. Wir danken, dass das für uns viele Fragen jetzt schon löst und eine Hoffnung gibt, die uns keiner nehmen kann. Wenn wir trotzdem Fragen haben, weil wir mit dem, was wir erleben, nicht fertig werden, weil wir daran meinen zu verzweifeln, dann bitten wir dich, dass wir uns daran erinnern, wie lieb du uns hast und dass wir daraus Kraft gewinnen und dass du uns dadurch hilfst, mit allem fertig zu werden, was uns hier begegnet, bis wir bei dir sind. Danke, dass du uns so liebst und dass wir dich so kennen dürfen. Amen.
1: Sie hörten Alexander von Stein in einem Vortragsmitschnitt mit dem Titel »Was zeigt die Schöpfung von Gott?«

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0: Hallo und herzlich willkommen bei der Lesezeit hier auf Radio HBR. Hören Sie nun ein Hörbuch, Pardon, ich bin Christ, von C.S. Lewis. Das Buch geht zurück auf eine Reihe von Radioandachten, die Lewis 1943 für die BBC hielt. Es ist zu einem Klassiker zum Thema Argumente für den Glauben geworden. Höchst logisch und mit kraftvollen Bildhaftigkeit begegnet C.S. Lewis dem Vorurteil, man müsse den Verstand über Bord werfen und heute noch Christ zu sein. Ein Hörbuch von C.S. Lewis, gelesen von Philipp Scheppmann, erschien im Fontis Verlag Basel. Und nun Gottes Segen beim Zuhören.
1: Kapitel 10. Nette Leute oder neue Menschen? Er hat es so gemeint, wie er es gesagt hat. Wer sich in seine Hände gibt, wird vollkommen werden, wie er vollkommen ist. Vollkommen in Liebe, Weisheit, Freude, Schönheit und Unsterblichkeit. Der Wandel wird nicht in diesem Leben vollendet, denn der Tod ist ein wichtiger Teil der Behandlung. Wie weit der Wandel bei einem einzelnen Christen bis zu seinem Tod voranschreitet, ist ungewiss. Dies dürfte der richtige Moment sein, um über eine Frage nachzudenken, die oft gestellt wird. Wenn das Christentum wahr ist, warum sind dann nicht alle Christen spürbar netter als alle Nichtchristen? Hinter dieser Frage steckt zum Teil ein vernünftiger und zum Teil ein ganz und gar unvernünftiger Gedanke. Der vernünftige Teil ist folgender. Wenn die Bekehrung zum christlichen Glauben keine Besserung im äußeren Verhalten eines Menschen bewirkt, wenn er also weiterhin genauso hochnäsig oder gehässig oder neidisch oder ehrgeizig ist wie zuvor, dann liegt der Verdacht nahe, dass er sich seine Bekehrung weitgehend nur eingebildet hat. Und das ist die Nagelprobe, wann immer man nach seiner ursprünglichen Bekehrung denkt, man habe Fortschritte gemacht. Schöne Gefühle, neue Einsichten und stärkeres Interesse an Religion bedeuten gar nichts, wenn sich dadurch nicht tatsächlich das Verhalten bessert. Es nützt ja auch nichts, sich besser zu fühlen, solange das Thermometer zeigt, dass das Fieber immer noch steigt. Insofern ist es völlig berechtigt, wenn die Außenwelt den christlichen Glauben nach seinen Auswirkungen beurteilt. Christus hat uns auch angewiesen, nach den Auswirkungen zu urteilen. Einen Baum erkennt man an seinen Früchten. Wenn wir Christen uns falsch verhalten oder es versäumen, Gutes zu tun, machen wir unseren Glauben für die Außenwelt unglaubwürdig. Im Krieg gab es Plakate, die uns mahnten, achtloses Gerede kostet Leben. Genauso wahr ist aber auch, dass achtloses Leben zu Gerede führt. Über unser achtloses Leben redet die Außenwelt, und wir geben ihr Anlass dazu, auf eine Weise zu reden, die Zweifel an der Wahrheit des Christentums selbst aufwirft. Doch manchmal fordern Außenstehende auch auf eine andere und gänzlich unlogische Weise Auswirkungen ein. Sie verlangen dann nicht nur, dass die Lebensweise eines Menschen sich bessert, wenn er Christ wird. Ehe sie bereit sind, ans Christentum zu glauben, verlangen sie auch, die Welt säuberlich in zwei Lager aufgeteilt zu sehen, das Christliche und das Nichtchristliche. Und alle Leute im ersten Lager müssten zu jedem gegebenen Zeitpunkt sichtbar netter sein als alle Leute im zweiten. Das ist aus mehreren Gründen unvernünftig. Erstens, vor allen Dingen ist die Situation in Wirklichkeit viel komplizierter. Die Welt besteht nicht aus hundertprozentigen Christen und hundertprozentigen Nichtchristen. Es gibt Leute, sogar eine ganze Menge, die langsam aufhören, Christen zu sein, sich aber immer noch so nennen. Darunter sind sogar manche Pfarrer. Dann gibt es andere, die ganz allmählich dabei sind, Christen zu werden, sich aber noch nicht als solche bezeichnen. Es gibt auch Leute, die nicht die ganze christliche Lehre über Christus akzeptieren, aber sich so stark zu ihm hingezogen fühlen, dass sie in einem viel tieferen Sinne ihm gehören, als sie es selbst begreifen. Es gibt Menschen in anderen Religionen, die insgeheim von Gott dahin geleitet werden, sich auf die Elemente ihres Glaubens zu konzentrieren, die mit dem Christentum übereinstimmen und somit zu Christus gehören, ohne es zu wissen. Zum Beispiel kann es sein, dass ein Buddhist guten Willens sich mehr und mehr zu der buddhistischen Lehre von der Barmherzigkeit hingezogen fühlt, während die buddhistischen Lehren über gewisse andere Punkte in den Hintergrund treten, auch wenn er sich immer noch zu ihnen bekennt. Viele der guten Heiden, die lange vor Christi Geburt lebten, waren vielleicht in dieser Position. Und natürlich gibt es immer sehr viele Leute, die einfach verwirrt sind und in deren Denken sich alle möglichen widersprüchlichen Überzeugungen tummeln. Infolgedessen hat es nicht viel Sinn, en masse Urteile über Christen und Nichtchristen zu fällen. Katzen und Hunde en masse miteinander zu vergleichen, oder auch Männer und Frauen, kann sinnvoll sein, denn da weiß man immerhin genau, wer was ist. Außerdem verwandelt sich ein Tier nicht, sei es allmählich oder plötzlich, von einer Katze in einen Hund. Aber wenn wir Christen im Allgemeinen mit Nichtchristen im Allgemeinen vergleichen, dann denken wir meistens überhaupt nicht an echte Menschen, die wir kennen, sondern nur an zwei verschwommene Vorstellungen, die wir aus Romanzen und Zeitungen beziehen. Wenn Sie den schlechten Christen und den guten Atheisten miteinander vergleichen wollen, müssen Sie an zwei wirkliche Exemplare denken, denen Sie tatsächlich begegnet sind. Solange wir nicht auf diese Weise zum Kern der Sache kommen, vergeuden wir nur unsere Zeit. Zweitens. Angenommen, wir sind zum Kern der Sache gekommen und reden nun nicht mehr über einen imaginären Christen und einen imaginären Nichtchristen, sondern über zwei wirkliche Menschen in unserer Nachbarschaft. Auch dann müssen wir immer noch aufpassen, dass wir die richtige Frage stellen. Wenn das Christentum wahr ist, sollte daraus zweierlei folgen. A. Dass jeder Christ netter ist, als er selbst wäre, wenn er kein Christ wäre. Und B. Dass jeder Mensch, der Christ wird, danach netter wird, als er es vorher war. Das ist genauso wie bei der Werbung für White Smile Zahnpasta. Wenn sie zutrifft, müsste A. jeder, der sie verwendet, bessere Zähne haben, als er selbst sie hatte, wenn er sie nicht verwenden würde. Und B. jeder, der anfängt, sie zu benutzen, bald bessere Zähne bekommen. Doch der Hinweis, dass ich, der ich White Smile benutze und überdies von meinen beiden Eltern schlechte Zähne geerbt habe, kein so schönes Gebiss habe wie ein gesunder junger Schwarzer, der in seinem ganzen Leben noch keine Zahnpasta verwendet hat, beweist für sich genommen noch nicht, dass die Werbung falsch ist. Die Christin Miss Bates mag eine verletzendere Zunge haben als der ungläubige Dick Firkin. Das an sich verrät uns noch nicht, ob das Christentum funktioniert. Die Frage ist, wie Miss Bates Zunge sich anhören würde, wenn sie keine Christin wäre, und wie die von Dick, wenn er Christ würde. Sowohl Miss Bates als auch Dick bringen infolge von natürlichen Ursachen und ihrer Kinderstube ein bestimmtes Temperament mit. Das Christentum stellt in Aussicht, beide Temperamente einem neuen Management zu unterstellen, wenn die beiden das zulassen. Die berechtigte Frage ist, ob das neue Management, wenn es das Ruder übernimmt, die Firma besser macht. Dass das Management bei Dick Firkin eine viel nettere Firma übernimmt als bei Miss Bates, weiß jeder. Darum geht es nicht. Um das Management einer Fabrik zu beurteilen, müssen Sie nicht nur die Produktion betrachten, sondern das ganze Werk. Angesichts des Werkes in Fabrik A ist es vielleicht ein Wunder, dass dort überhaupt etwas vom Band läuft. Angesichts der erstklassigen Ausstattung in Fabrik B ist Ihre Produktion vielleicht zwar hoch, aber möglicherweise erheblich geringer, als sie sein sollte. Zweifellos wird der gute Manager in Fabrik A eine neue Anlage installieren, sobald es geht, aber das kann dauern. In der Zwischenzeit ist die niedrige Produktionsrate kein Beweis dafür, dass er ein Versager ist. Drittens. Und nun lassen Sie uns etwas mehr in die Tiefe gehen. Der Manager wird eine neue Fertigungsanlage installieren. Ehe Christus mit Miss Bates fertig ist, wird sie

Hinsicht, in welcher werde ich gleich erklären, tut ihre jeweilige Nettigkeit überhaupt nichts zur Sache. Man darf nicht erwarten, dass Gott Dicks gleichmütiges Temperament und seine freundliche Art mit denselben Augen sieht wie wir. Sie ergeben sich ja aus natürlichen Ursachen, die Gott selbst geschaffen hat. Da sie nur durch sein Temperament bedingt sind, werden sie sich verflüchtigen, sobald Dick Verdauungsprobleme bekommt. Die Nettigkeit ist nämlich Gottes Geschenk an Dick, nicht Dicks Geschenk an Gott. Ebenso hat Gott es zugelassen, dass natürliche, in einer durch Jahrhunderte der Sünde verdorbenen Welt wirkende Ursachen bei Miss Bates die Engstirnigkeit und das dünne Nervenkostüm hervorbringen, auf die ihre Kratzbürstigkeit zum großen Teil zurückzuführen ist. Er hat die Absicht, diese Dinge bei ihr zu gegebener Zeit in Ordnung zu bringen. Aber das ist für Gott nicht der entscheidende Teil der Aufgabe. Dieser Punkt bietet keine Schwierigkeiten. Darum macht er sich keine Sorgen. Das, worum er sich aufmerksam und geduldig bemüht, ist etwas, was nicht einmal für Gott leicht ist, weil es in der Natur der Sache liegt, dass nicht einmal er es durch bloße Machtanwendung bewirken kann. Und darauf wartet er gespannt sowohl bei Miss Bates als auch bei Dick Firkin. Es handelt sich um etwas, was sie ihm aus freiem Willen geben oder aus freiem Willen verweigern können. Werden sie sich ihm zuwenden und so den einzigen Zweck erfüllen, zu dem sie geschaffen wurden, oder nicht? Ihr freier Wille zittert in ihnen wie eine Kompassnadel. Nur hat diese Nadel eine Wahl. Sie kann sich auf ihren wahren Norden ausrichten, aber sie muss es nicht. Wird die Nadel sich herumdrehen und zur Ruhe kommen und auf Gott zeigen? Gott kann ihr dabei helfen. Zwingen kann er sie nicht. Er kann sozusagen nicht seine eigene Hand ausstrecken und sie in die richtige Stellung drehen, denn dann wäre sie kein freier Wille mehr. Wird sie nach Norden zeigen? Das ist die Frage, von der alles abhängt. Werden Miss Bates und Dick ihre Naturen in die Hände Gottes legen? Die Frage, ob diese Naturen, die sie ihm entweder übergeben oder für sich behalten, nett oder abstoßend sind, ist zweitrangig. Um diesen Teil des Problems kann Gott sich kümmern. Bitte verstehen Sie mich nicht falsch. Natürlich betrachtet Gott ein abstoßendes Naturell als etwas Schlechtes und Beklagenswertes. Und natürlich betrachtet er ein nettes Naturell als etwas Gutes, so wie Brot, Sonnenschein oder Wasser. Aber das sind die guten Dinge, die er uns gibt und die wir empfangen. Er hat Dicks starke Nerven und seine gute Verdauung erschaffen, und von solchen Dingen hat er noch reichlich Vorräte auf Lager. Soweit wir wissen, kostet es Gott nichts, schöne Dinge zu erschaffen. Den rebellischen Willen der Menschen zu bekehren jedoch kostete ihn seine Kreuzigung. Und weil es eben ihr Wille ist, können sie, die netten Leute genauso wie die Abstoßenden, ihm seine Bitte verweigern. Und dann wird Dicks Nettigkeit, weil sie ja nur ein Merkmal seiner Natur war, sich am Ende in nichts auflösen. Die ganze Natur selbst wird vergehen. Bei Dick verbinden sich natürliche Ursachen zu einem angenehmen psychologischen Muster, so wie sie sich in einem Sonnenuntergang zu einem angenehmen Farbenspiel verbinden. Irgendwann werden sie, wie das in der Natur nun einmal ist, wieder auseinanderfallen, und das Muster wird in beiden Fällen verschwinden. Dick hatte seine Chance, dieses momentane Muster in die Schönheit eines ewigen Geistes zu verwandeln, oder besser von Gott verwandeln zu lassen, und er hat sie nicht ergriffen. Hier stoßen wir auf ein Paradox. Solange Dick sich nicht Gott zuwendet, glaubt er, seine Nettigkeit gehöre ihm, und solange er das denkt, gehört sie ihm gerade nicht. Erst wenn Dick erkennt, dass seine Nettigkeit nicht sein Eigentum ist, sondern ein Geschenk Gottes, und er dieses Geschenk Gott wieder darbietet, erst dann fängt es an, ihm wirklich zu gehören. Denn nun fängt Dick an, sich an seiner eigenen Erschaffung zu beteiligen. Die einzigen Dinge, die wir je behalten können, sind die Dinge, die wir aus freien Stücken an Gott abgeben. Das, was wir für uns zu behalten versuchen, werden wir mit Sicherheit verlieren. Deshalb sollte es uns nicht überraschen, wenn wir unter den Christen Leute finden, die immer noch üble Zeitgenossen sind. Genau besehen könnte man sogar mit gutem Grund erwarten, dass üble Zeitgenossen sich in größerer Zahl Christus zuwenden als nette Menschen. Darüber haben sich die Leute schon zu Christi Lebzeiten auf Erden beschwert. Erschien solche

0: schrecklichen Leute geradezu anzuziehen. Darüber beschweren sich die Leute noch heute, und sie werden es immer tun. Erkennen Sie den Grund? Christus sagte, selig sind die Armen. Und wie schwer werden die Reichen in das Reich Gottes kommen? Und zweifellos meinte er damit in erster Linie Reiche und Arme im wirtschaftlichen Sinn. Aber gelten seine Worte nicht genauso für eine andere Art von Reichtum und Armut? Eine der Gefahren dabei, viel Geld zu haben, ist doch, dass man vielleicht mit der Art von Glück, die man für Geld kaufen kann, ganz zufrieden ist und gar nicht merkt, dass man Gott braucht. Wenn man sich alles beschaffen kann, indem man einfach nur einen Scheck unterschreibt, vergisst man vielleicht, dass man in jedem Augenblick vollkommen abhängig von Gott ist. Es liegt auf der Hand, dass natürliche Gaben eine ähnliche Gefahr in sich bergen. Wenn sie gute Nerven haben, intelligent, gesund und beliebt sind und eine gute Erziehung genossen haben, dann sind sie vermutlich ganz zufrieden mit ihrem Charakter, so wie er ist. Warum unbedingt Gott mit herbeizerren, fragen Sie vielleicht. Ein gewisses Maß an gutem Verhalten fällt ihnen ziemlich leicht. Sie gehören nicht zu jenen elenden Kreaturen, die ständig über Sex oder Alkohol oder Nervosität oder Jähzorn stolpern. Alle sagen, sie seien ein netter Kerl und, ganz unter uns, derselben Meinung sind sie auch. Höchstwahrscheinlich schreiben sie all diese Nettigkeiten sich selbst zu. Und es kann gut sein, dass sie überhaupt keinen Bedarf an einer noch besseren Art von gutem Charakter sehen. Oft können Leute, die über all diese natürlichen guten Eigenschaften verfügen, niemals erkennen, dass sie Christus brauchen, bis ihr gutes Naturell sie eines Tages im Stich lässt und ihre Selbstzufriedenheit zerschlagen wird. Mit anderen Worten, es ist schwer für Leute, die in diesem Sinne reich sind, ins Reich Gottes zu kommen. Ganz anders sieht es für die unangenehmen Zeitgenossen aus. Die kleinen, niedrigen, ängstlichen, verborgenen, blutlosen, einsamen oder auch die leidenschaftlichen, sinnlichen, unsteten Leute. Wenn so jemand je versucht, Gutes zu tun, dann lernt er im Nu, dass er Hilfe dabei braucht. Für diese Menschen heißt es Christus oder nichts. Entweder nehmen sie das Kreuz auf sich und folgen ihm nach, oder sie müssen verzweifeln. Sie sind die verlorenen Schafe. Und er ist eigens gekommen, um sie zu suchen. Sie sind, in einem ganz realen und schrecklichen Sinn, die Armen, die er für selig erklärte. Sie sind die üblen Zeitgenossen, mit denen Christus sich abgab. Und natürlich sagen die Pharisäer heute noch dasselbe, was sie von Anfang an gesagt haben. Wenn am Christentum etwas dran wäre, wären solche Leute keine Christen. Hierin liegt für jeden von uns entweder eine Warnung oder eine Ermutigung. Wenn Sie ein netter Mensch sind, wenn Tugend Ihnen leicht fällt, nehmen Sie sich in Acht. Wem viel anvertraut ist, von dem wird man umso mehr fordern. Wenn Sie die Gaben, die Gott Ihnen durch die Natur geschenkt hat, für Ihre eigenen Verdienste halten und sich damit zufrieden geben, einfach nur nett zu sein, sind Sie immer noch ein Rebell. Und dann werden all diese Gaben ihren Absturz nur umso schlimmer machen und sie tiefer ins Verderben verstricken. Und ihr schlechtes Beispiel wird umso folgenschwerer sein. Der Teufel war einmal ein Erzengel. Seine natürlichen Gaben standen so weit über ihren wie ihre über denen eines Schimpansen. Wenn sie aber einer von den Armen sind, vergiftet durch eine verkorkste Erziehung in einem Haus voller vulgärer Eifersüchteleien und sinnloser Streitigkeiten, belastet mit irgendeiner widerwärtigen sexuellen Perversion, die sie sich nicht ausgesucht haben, oder Tag für Tag gequält von einem Minderwertigkeitskomplex, der sie dazu bringt, ihre besten Freunde anzuschnauzen. Dann verzweifeln sie nicht. Christus weiß über das alles Bescheid. Sie sind einer von den Armen, die er selig nannte. Er weiß, was für eine verkorkste Maschine Sie da zu fahren versuchen. Bleiben Sie dran. Tun Sie, was Sie können. Eines Tages, vielleicht in einer anderen Welt, vielleicht aber auch schon viel früher, wird er diese Maschine auf den Schrott werfen und Ihnen eine neue geben. Und dann werden Sie uns vielleicht alle zum Staunen bringen, nicht zuletzt sich selbst. Denn sie haben das Fahren in einer harten Schule gelernt. Manche der Letzten werden die Ersten und manche der Ersten die Letzten sein. Nett zu sein, eine gesunde, ausgeglichene Persönlichkeit zu haben, ist etwas Wunderbares. Wir müssen alle medizinischen, pädagogischen, wirtschaftlichen und politischen Mittel nutzen, die uns zu Gebote stehen, um eine Welt zu schaffen, in der so viele Leute wie möglich zu netten Menschen heranwachsen. Genauso wie wir uns bemühen müssen, eine Welt zu schaffen, in der alle reichlich zu essen haben. Aber selbst wenn es uns gelänge, alle zu netten Menschen zu machen, dürfen wir uns nicht einbilden, wir hätten ihre Seelen gerettet. Eine Welt voller netter Menschen, die mit ihrer eigenen Nettigkeit zufrieden sind, nichts weiter wollen und von Gott abgewandt leben, wäre ebenso dringend erlösungsbedürftig wie eine Welt voller Elend. Und vielleicht wäre es ungleich schwieriger, sie zu erlösen. Denn bloße Besserung ist keine Erlösung, auch wenn die Erlösung stets auch hier und jetzt schon zu einer Besserung führt und die Menschen am Ende in einem Maße bessern wird, wie wir es uns jetzt noch nicht einmal vorstellen können. Gott wurde Mensch, um aus Geschöpfen seine Kinder zu machen. Er wollte nicht nur bessere Menschen von der alten Sorte hervorbringen, sondern eine neue Art von Menschen. Es geht nicht darum, einem Pferd beizubringen, immer besser zu springen, sondern darum, ein Pferd in ein geflügeltes Wesen zu verwandeln. Wenn es dann natürlich seine Flügel hat, wird es über Hindernisse hinwegsegeln, die es nie hätte überspringen können und somit jedem natürlichen Pferd überlegen sein. Doch eine Zeit lang, wenn die Flügel gerade anfangen zu wachsen, wird es das vielleicht noch nicht können. Und in diesem Stadium werden ihm die Beulen an den Schultern, von denen noch keiner erraten würde, dass einmal Flügel daraus werden, vielleicht sogar ein unförmiges Aussehen verleihen. Aber vielleicht haben wir schon zu viel Zeit mit dieser Frage zugebracht. Wenn Sie auf ein Argument gegen das Christentum aus sind, und ich weiß noch sehr gut, wie eifrig ich nach solchen Argumenten suchte, als ich zu fürchten begann, das Christentum könnte wahr sein, dann werden Sie keine Mühe haben, irgendeinen dummen und unzulänglichen Christen zu finden und zu sagen, hier haben wir also Ihren viel gerühmten neuen Menschen. Die alte Sorte war mir lieber. Aber wenn Ihnen erst einmal dämmert, dass das Christentum aus anderen Gründen wahrscheinlich ist, dann werden Sie in Ihrem Innersten wissen, dass das an der eigentlichen Frage vorbeigeht. Denn was weiß man denn schon über die Seelen anderer Menschen? Über ihre Versuchungen, ihre Möglichkeiten, ihre Kämpfe? Es gibt eine Seele in der ganzen Schöpfung, die Sie kennen. Und das ist auch die einzige, deren Schicksal in Ihren Händen liegt. Wenn es einen Gott gibt, dann sind Sie in gewissem Sinn mit ihm allein. Sie können sich ihn nicht mit Spekulationen über Ihre Nachbarn von nebenan oder mit Erinnerungen an Dinge, die Sie in Büchern gelesen haben, vom Leib halten. Was werden alles Geschwätz und alles Gerüchte dennoch für eine Bedeutung haben, falls Sie sich überhaupt noch daran erinnern können, wenn der betäubende Nebel, den wir Natur oder die wirkliche Welt nennen, verfliegt und die Gegenwart Gottes, in der sie schon immer gestanden haben, spürbar, unmittelbar und unausweichlich wird.
1: Sie hörten in der Lesezeit aus dem Hörbuch von C.S. Lewis Pardon, Ich bin Christ, erschienen in von Thies Verlag Basel.

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1: Ich bin Marvin Standke und das war der Tag. Mit einem Aktionsplan sollen Baukosten gesenkt und dem Wohnungsmangel in Deutschland begegnet werden. Bundesbauministerin Huberts legte ihn heute vor. Ab 2028 sollen Bauanträge nur noch digital laufen. Papieranträge bleiben nur in Ausnahmefällen erlaubt. Geplant ist auch eine übersichtliche Förderung für Bauherren. Standardisierte Datenmodelle sollen Planungen beschleunigen. Sie sollen künftig maximal 2 Jahre dauern. Zudem soll modulares Bauen häufiger zum Einsatz kommen. Dabei werden vorgefertigte Teile nach einem Baukastenprinzip verbaut. Die Innenminister von Bund und Ländern wollen konsequenter gegen Sozialmissbrauch vorgehen. Das beschloss die Innenministerkonferenz in Hamburg. Gefordert werden neue Prüfmechanismen und engere Zusammenarbeit der Behörden. Zu Unrecht erhaltene Leistungen sollen künftig konsequent zurückgefordert werden. Hintergrund sind Banden, die EU-Bürger aus Südosteuropa nach Deutschland holen. Über Scheinarbeitsverhältnisse kassieren die Betroffenen dann Sozialleistungen als Aufstocker. Und im Internet geschlossene Verträge können ab heute einfacher widerrufen werden. Händler müssen dafür einen sogenannten Widerrufsbutton bereitstellen. Pflicht ist eine gut sichtbare Schaltfläche mit klarer Aufschrift. Der Button gilt überall dort, wo ein Widerrufsrecht besteht. Das betrifft Online-Einkäufe, Streaming-Abos und digitale Finanzleistungen. Justizministerin Hubich sagte, der Widerruf müsse genauso einfach sein wie der Vertragsabschluss.
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1: Die aktuellen Werte in Deutschland jetzt immer noch milde, 21 bis 24 Grad. Vor allem im Nordwesten sind heftige Gewitter möglich. Im Laufe des Samstags gibt es dann in der Osthälfte und im Norden Sonne, Wolken und einzelne Gewitter, lokal auch Unwetter. Im Südwesten ist es dann sehr oft sonnig. Morgen dann maximal 24 bis 38 Grad wieder in Deutschland.
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1: Freitag, 19. Juni. Denn Gott ist es, der in euch sowohl das Wollen als auch das Vollbringen wirkt nach seinem Wohlgefallen. Philipper 2, Vers 13. Fußball-WM 4. Mittelfeldachse. Ein Fußballtrainer steht vor der Herausforderung, dass seine taktischen Ideen von den Spielern auch umgesetzt werden. Deshalb nimmt er sich häufig ein, zwei Spieler heraus, einer davon ist meistens der Kapitän, mit denen er seine Ideen noch intensiver bespricht. Eine klassische Position für einen Spieler, der das Spiel steuert, ist das Mittelfeld. Vielleicht haben Sie ihn bei dieser WM schon vermisst. Toni Kroos war ein Mittelfeldspieler, der es außergewöhnlich gut verstand, dem Spiel seiner Mannschaft eine Struktur zu geben und die Fäden zu ziehen. Dabei spricht man auch von Spielintelligenz. Wenn solch ein Spieler jedoch einen schlechten Tag hat oder die anderen Spieler sich nicht in das Konzept des Trainers einbinden lassen, zerfällt das Spielsystem und endet häufig in einer Niederlage. Vor solch einer Niederlage in größerer Dimension möchte Gott uns verschonen. Er hat einen Plan für unser Leben, mit dem er gute Ziele für uns hat. Doch wir sind häufig nicht allzu begeistert von seinem Konzept, fühlen uns eingeengt, bevormundet oder sogar fremdbestimmt. Die Spieler müssen selbst entscheiden, wie konkret sie die Anweisungen des Trainers umsetzen wollen und die Entschlossenheit für den Sieg mitbringen. Der entscheidende Input zu unserem Leben im Hier und Jetzt aber liegt, im Unterschied zum Trainer beim Fußball, letzten Endes allein bei Gott. Der Tagesvers beschreibt, dass Gott den Willen und das Tun wirkt. Das heißt, er schaltet in unseren Herzen die Fähigkeit frei, nach seinem Willen zu leben. Nur wenn uns Gottes Liebe verändert und wir ihm Vertrauen schenken, können wir seine guten Absichten für uns annehmen und daran gehen, sie in die Tat umzusetzen. Es fängt mit dem Vertrauen in die Ideen des Trainers an. Die Frage zum Nachdenken. Wie denken Sie über Gottes Ideen für Ihr Leben? Der Tipp fürs Leben. Gott möchte Ihnen bei den Aufgaben helfen, die Sie allein niemals schaffen können. Die tägliche Bibellese. Hiob 42, Verse 1 bis 6. Und Hiob antwortete dem Herrn und sagte: Ich habe erkannt, dass du alles vermagst und kein Plan für dich unausführbar ist. Wer ist es, der den Ratschluss verhüllt ohne Erkenntnis? So habe ich denn meine Meinung mitgeteilt und verstand doch nichts. Dinge, die zu wunderbar für mich sind und die ich nicht kannte. Höre doch und ich will reden. Ich will dich fragen und du sollst es mich wissen lassen. Vom Hörensagen hatte ich von dir gehört, jetzt aber hat mein Auge dich gesehen. Darum verwerfe ich mein Geschwätz und bereue in Staub und Asche.

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1: Ich bin Marvin Standke und das wird der Tag. Bis zu 3 Millionen Menschen werden ab heute auf der Kieler Woche erwartet. Viele Besucher kommen aus ganz Deutschland. Auf Straßen und in Zügen kann es deshalb voll werden. Die Polizei will den Verkehr in der Region häufiger kontrollieren. Die Kieler Woche ist eines der größten Segel- und Sommerfeste der Welt in Kiel. Sie verbindet eine große internationale Segelregatta mit einem Stadt- und Kulturfestival mit Konzerten, Märkten und Veranstaltungen. 1882 fand die erste Segelregatta mit 20 Yachten auf der Kieler Förde statt. Sie gilt als Geburtsstunde des Events. Die Partei Die Linke setzt heute ihren Parteitag in der Metropolishalle in Potsdam fort. Rund 600 Delegierte kommen hier zusammen. Die Linke sieht sich als Partei des Sozialprotests, fordert Umverteilung und eine Abschaffung der Schuldenbremse. Auf dem Parteitag will Die Linke einen Gegenentwurf zu den Regierungsplänen präsentieren. Heute stehen dann Vorstandswahlen an. Luigi Pantisano bewirbt sich um die Nachfolge von Van Aken um den Parteivorsitz. In einem Interview mit der ARD war Pantisano für eine differenzierte Haltung der Linken zum Nahostkonflikt. Man stehe ganz klar an der Seite der Jüdinnen und Juden und der Palästinenser, die jeweils es verdient haben, einen Ort zu haben, der sicher ist und sie schützt. Und heute ist Tag 10 der Fußball-Weltmeisterschaft. Die Gruppenphase läuft weiter mit mehreren wichtigen Partien. Deutschland trifft später auf die Elfenbeinküste. Das Spiel startet um 22 Uhr unserer Zeit. Erste deutsche Top-Politikerin vor Ort will übrigens Bundespräsidentin Klöckner sein beim Spiel Deutschland gegen Ecuador nächste Woche. Dort wolle sie die Mannschaft vor Ort im Stadion unterstützen. Kanzler Merz kündigte an, die deutsche Elf live zu unterstützen, wenn sie ins Finale komme.
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1: Die aktuellen Werte in Deutschland jetzt immer noch milde, 21 bis 24 Grad. Vor allem im Nordwesten sind heftige Gewitter möglich. Im Laufe des Samstags gibt es dann in der Osthälfte und im Norden Sonne, Wolken und einzelne Gewitter, lokal auch Unwetter. Im Südwesten ist es dann sehr oft sonnig. Morgen dann maximal 24 bis 38 Grad wieder in Deutschland.
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1: Hallo und herzlich willkommen bei Glaube und Tun. Zuerst ein wenig Musik und dann ein Vortrag von der Jugendmissionskonferenz JUMICO von Christoph Lehmann zum Thema Commitment, Ewigkeit. Wie Gottes Zukunft deine Gegenwart umpflügt. Mehr dazu gleich.

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1: Ich war vor einigen Jahren mal spontan zelten. Ich hatte mich sehr kurzfristig zum Christival in Karlsruhe angemeldet und weil ich spät dran war, konnte ich nicht mit dem Rest meines Jugendkreises in der Turnhalle unterkommen. Aber es gab ja Gott sei Dank noch Plätze auf dem Zeltplatz dort. Also schnell das alte Zelt vom Papa ein.

keine schöne Erfahrung für mich, aber völlig logisch. Bei uns im Schwabenland haben wir eine sehr ausgeprägte Zeltlagerkultur und ich denke, das weiß jedes Kind in unseren Gemeinden. Wenn man zelten geht, muss man das Zelt festmachen außerhalb seiner selbst, sonst kann das nicht stehen. Und die Schnüre, die müssen nach außen, weil man kann ein Zelt auch nicht in sich selbst festflocken. Heringe müssen weg vom Zelt in den Boden rein, möglichst fest. Und ihr merkt vielleicht, so ist es mit unserem Lebenszelt auch ein Stück weit. Wenn du nur im Hier und Jetzt bist, wenn du keinen Anker hast außerhalb deiner selbst, außerhalb dieser Welt, dann wird dein Zelt zwar vielleicht ganz nett aussehen, aber sobald der erste Regen kommt, tropft's irgendwie rein und sobald der erste Sturm weht, weht's dir das Überzelt weg. Und ich glaube, gerade in diesen stürmischen Zeiten, in denen wir leben, sei es persönlich, sei es in der Gemeinde, sei es in dieser Welt, da brauchen wir Heringe, da brauchen wir Dinge, die uns festflocken, damit das Lebenszelt stabil steht und Wind und Wetter trotzt. Ich bin fest davon überzeugt, in einem vollgetropften Zelt, wo es immer wieder mal das Außenzelt wegweht, wo es kalt und nass ist, da wird auch das Sprechen über den eigenen Glauben relativ schnell schwierig. Wo mein Lebenszelt nicht fest ist, da fällt es mir schwer, über meinen Glauben zu reden. Ohne innere Festigkeit bin ich nicht bereit, von Jesus zu erzählen und ich erlebe Glaubensgespräche auch relativ schnell als unangenehm, peinlich oder ich tue mich irgendwie schwer. Ohne innere Festigkeit fühle ich mich schnell unsicher. Ich fange an rumzueiern, wenn es um meinen Glauben geht. Und von Jesus reden löst weitaus mehr Stress als Freude aus. Ich denke, der ein oder andere von euch kennt es. Und zu allem Übel habe ich festgestellt, das liegt gar nicht daran, dass ich nicht committed wäre. Ich würde ja super gern überzeugend und fröhlich von Jesus reden, rhetorisch versiert einen guten Eindruck machen und so weiter. Aber ich merke, das reicht nicht. Und wenn ich es mir umso fester vornehme, dann wird es schnell krampfig. Dann versuche ich, Argumente auswendig zu lernen oder bewusst in so Situationen reinzukommen. Aber ihr könnt euch das vorstellen, das wird relativ schnell eng und manchmal auch toxisch. Es hilft nichts, committed zu sein, wenn was an unserem Commitment nicht in Ordnung ist. Es hilft nichts, möglichst schnell loszulaufen, wenn die Richtung falsch ist. Und so habe ich die letzten Jahre nochmal ganz bewusst an meinem Commitment rumüberlegt. Und ich habe da was entdeckt, das hat mir nochmal ganz neu die Augen auch für meinen Glauben geöffnet. Ein Commitment, das wie Zeltheringe die Schnüre meines Lebenszeltes straff halten, weil es außerhalb meiner selbst liegt. Ich glaube, die Ewigkeit, also Gottes Zukunft, die stellt ein Commitment dar, das unsere Gegenwart radikal umpflügen und verändern kann. Ein Commitment, das uns hilft, committed zu sein, weil Ewigkeit, was ist, das liegt außerhalb unserer selbst. Da kommen wir von alleine nicht ran, das ist nicht in uns drin, sondern das ist was, das verankert uns fest außerhalb unserer selbst. Und ich glaube, dieses Commitment ist keine Frage davon, wie stark ich bin, wie gut ich reden kann, ob es im Leben gerade gut läuft oder nicht. Innere Festigkeit, die kann man sowohl in Schwäche wie auch in Stärke haben. Wenn das Zelt fest gespannt ist, dann bleibt es auch im größten Sturm stabil stehen. Und um innerlich fest zu sein, braucht man einfach eine Verankerung, die außerhalb einer selbst liegt. Wir werden jetzt gleich einen Text von Paulus anschauen. Und das Spannende an diesem Text finde ich, rein menschlich ermessen geht es Paulus überhaupt nicht gut, als er diesen Text abfasst. Er schreibt in der Zeit an die Korinther, wo so richtig viel auf ihn einprasselt. Er leidet an einer schweren Krankheit, über die er sich beklagt. Er wurde vor kurzem wegen seinen Predigten böse angegangen, sogar verfolgt, körperlich angegangen. Er wird von den Korinthern als schwach wahrgenommen. Und da gibt's andere in der Gemeinde, die nennt er ganz ironisch Superapostel, die einen viel besseren Eindruck machen als er und ihm den Rang ablaufen. Kurzum, sein Leben ist gerade kein Sonnenschein, das taugt nicht zum Vorzeigechristen. Und deswegen seufzt er auch und schreibt den Satz, wir sind von allen Seiten bedrängt. Und in dieser großen Bedrängnis gibt er den Korinthern 4 Pflöcke, praktisch 4 Heringe mit. Und diese Heringe können das Leben festigen.
Und deswegen lohnt sich, dass wir uns jetzt diesen Bibeltext und diese Heringe gemeinsam anschauen. Wer eine Bibel dabei hat,

0: 2. Korinther 4, die Verse 14 bis 18. 2. Korinther 4, 14 bis 18. Ich lese den Text vor. Denn wir wissen, dass der, der den Herrn Jesus auferweckt hat, wird uns auch auferwecken mit Jesus und wird uns vor sich stellen samt euch. Denn es geschieht alles um euretwillen, auf dass die Gnade durch viele wachse und so die Danksagung noch reicher werde zur Ehre Gottes. Darum werden wir nicht müde, sondern wenn auch unser äußerer Mensch verfällt, so wird doch der innere von Tag zu Tag erneuert. Denn unsere Bedrängnis, die zeitlich und leicht ist, schafft eine ewige und über alle Maßen gewichtige Herrlichkeit. Uns, die wir nicht sehen auf das Sichtbare, sondern auf das Unsichtbare. Denn was sichtbar ist, das ist zeitlich, was aber unsichtbar ist, das ist ewig. Der erste Hering, die Auferstehung, der erste Pflock, den Paulus hier festmacht. Denn wir wissen, dass der, der den Herrn Jesus auferweckt hat, wird uns auch auferwecken mit Jesus und wird uns vor sich stellen samt euch. Das ist das Erste, was Paulus zu sagen hat. Ganz simpel kennen wir alle, Jesus ist auferstanden. Und auch wir werden auferstehen. Im ersten Korintherbrief, da steht ein Satz, von dem denken viele Forscher, viele Theologen, das ist das älteste Glaubensbekenntnis der Christenheit. Es wurde nur wenige Jahre nach Jesu Tod und Auferstehung gebildet und der Paulus zitiert es bereits in diesem Brief. Er schreibt, denn als erstes habe ich euch weitergegeben, was auch ich empfangen habe. Und dann kommt dieses Zitat, dass Christus gestorben ist für unsere Sünden nach der Schrift und dass er begraben worden ist und dass er auferweckt worden ist am dritten Tag nach der Schrift. Die Botschaft von Jesus bedeutet, der Mensch ist nicht für den Tod und den Untergang in dieses Leben gerufen, sondern für die Auferstehung. Das ist die erste Botschaft, die wir als Christen haben. Christentum ist Auferstehungsglaube. Und wenn du mal in ein Glaubensgespräch kommst und nicht weiter weißt, das ist immer ein super kurzer, sinnvoller Punkt, einfach mal zu sagen, ich glaube, wir werden auferstehen. Mit dem Tod ist nicht alles aus. Dann hat man auf jeden Fall ein Gespräch. An Ostern wird mir das immer enorm eindrücklich. Ich komme aus einem Dorf am Fuß der Schwäbischen Alb und da gibt es so eine alte Tradition. Und zwar am Ostersonntag vor dem Gottesdienst, da kommt die Gemeinde auf dem Friedhof zusammen und jeder steht bei dem Grab von den Menschen, die er verloren hat. Und es ist wirklich sehr still, die Kühle des Morgens liegt noch so über dem Friedhof. Und dann auf einmal spielt der Posaunenchor in der Mitte vom Friedhof den alten Choral »Christ ist erstanden von der Marter alle«. Das sollen wir alle froh sein. Christ will unser Trost sein. Kyrie eleis. Der Herr ist auferstanden. Und danach strömt die Gemeinde in die Mitte zum Friedhof und der Posaunenchor spielt Osterchoräle. Und spätestens, wenn es dann über den Friedhof schallt, er ist erstanden. Halleluja. Das ist so dieser eine Moment im Jahr, wo das kurz ein Stück weit in mein Herz reinsickert. Wir werden auferstehen. Der Tod hat nicht das letzte Wort. Wir werden die Toten wiedersehen, wir werden auch auferstehen. Das ist ein Perspektivwechsel für uns. Ich habe da letztens ein spannendes Buch gelesen von dem Journalisten Peter Seewald, von dem ich kurz erzählen möchte. Das war einer, der war früher Atheist, der ist dann Christ geworden und er hat den früheren Papst Josef Ratzinger, Benedikt den 16., sehr eng begleitet. Und er hat da einen sehr spannenden Gedanken. Er schreibt, als Christen haben wir eine andere Perspektive. Für uns kann es klug sein, das Pferd von hinten her aufzuzäumen. Wir können die Dinge vom Ende her denken. Das Pferd von hinten her aufzäumen, der meint Folgendes damit. Die Waage von Tod und Auferstehung schenkt uns, wenn wir die Dinge unseres Lebens wiegen, einen unbestechlichen Blick dafür, welche Dinge Gewicht haben und welche das nicht haben. Der Paulus gebraucht im ersten Korintherbrief ein sehr drastisches Bild dazu. Er schreibt, einen anderen Grund kann niemand legen, außer dem, der gelegt ist, welcher ist Jesus Christus. Wenn aber jemand auf den Grund baut, Gold, Silber, Edelsteine, Holz, Heu, Stroh, So wird das Werk eines jeden offenbar werden. Der Tag des Gerichts wird es ans Licht bringen. Denn mit Feuer wird es sich offenbaren. Und von welcher Art eines jeden Werk ist, wird das Feuer erweisen. Schon ziemlich harter Satz, aber das bedeutet es, das Pferd von hinten her aufzuzäumen. Überlegen, was im Angesicht von Tod, Auferstehung und Gericht Relevanz hat und was möglicherweise einfach Holz, Stroh, Heu ist und weg muss. Das soll keine Angst machen, deswegen schreibt Paulus das nicht, sondern das soll heilsam sein. Das soll was läutern bei uns. Und ich glaube, die Spielstunden auf Steam, die Minuten, die der Bildschirmtracker auf dem Smartphone anzeigt, die Netflix-Zeit, ist alles an sich nicht schlecht, aber ich glaube, jeder von uns kennt es, es ist vielleicht manchmal ein bisschen zu viel davon. Gezielt Dinge tun, die Relevanz haben in Angesicht von Tod und Auferstehung, das kann ein ganzes Mindset ändern. Und es kann auch in Glaubensgesprächen sehr spannend sein, und zwar aus drei Gründen. Erstens, wenn ich von Tod und Auferstehung her denke, ist das für mich erstmal eine heilsame Selbstrelativierung. Mir hat es enorm geholfen, sei es in peinlichen Gesprächssituationen, sei es, wenn ich dumme Sprüche abbekomme für meinen Glauben oder wenn ich Antworten nicht parat habe. Von Tod und Auferstehung her betrachtet, verliert es ganz viel an Schmerz und Relevanz, die es in der Situation vielleicht hat. Mir hat es total geholfen, für mich da den Druck aus solchen Situationen rauszunehmen. Und auch im Blick auf Jesu Tod und Auferstehung wissen wir ja, Gott wirkt oft genug in der Ohnmacht seiner Zeugen und das darf einen erstmal gelassen machen. Zweiter Punkt, die Auferstehung, die wirkt Gott. Da können wir buchstäblich nichts zu beitragen, also keiner von uns kann irgendwie selbst von den Toten auferstehen. Da sind wir ganz von Gott abhängig. Genauso bei der Frage, wie eigentlich Glauben entsteht, das kann keiner von uns in den anderen reinpflanzen. Da ist ein Teil, den hat nur Gott in seiner Hand. Und das heißt für uns, wir dürfen Zeugnis geben, wir dürfen das in aller Gelassenheit machen, aber am Ende entscheidet Gott, ob was hängen bleibt oder nicht. Martin Luther hat mal den schönen Satz gesagt, abends nach der Arbeit nehme ich mir einen Krug kühles Bier und schaue dem Reich Gottes beim Wachsen zu. Finde ich sehr schön. Das zeigt, wir dürfen einfach darauf vertrauen, Gott baut sein Reich. Wir dürfen beitragen, Zeugnis geben und uns aber auch zurücklehnen und gucken, was er draus machen wird. Der dritte Punkt, wenn es um Tod und Auferstehung geht, dann ist man so richtig beim Eingemachten. Als Paulus das erste Mal in Athen zu Besuch ist, da geht er zu so einer Gruppe von Philosophen, fängt ein Gespräch mit ihnen an und die hören ihn erstmal ganz interessiert an, bis er von der Auferstehung redet. Ich lese es kurz, was dann in der Apostelgeschichte geschrieben steht. Als sie von der Auferstehung der Toten hörten, begannen die einen zu spotten, die anderen aber sprachen, wir wollen dich darüber ein andermal weiterhören. Wenn man von Tod und Auferstehung redet, dann ist man direkt beim Eingemachten, da kommen auf jeden Fall Reaktionen zurück. Und man hat ein Thema angesprochen, ich glaube, über das wird heute so selten geredet, schon das ist ein Wert in sich. Ich habe ein Jahr lang in England studiert und da gibt es in der anglikanischen Kirche eine sehr schöne Tradition. Und zwar auf jeder Beerdigung wird 1. Korinther 15 vorgelesen. Das ganze Kapitel, 58 Verse, das dauert 12 Minuten, wenn man das am Stück laut vorliest. Aber bei jeder Beerdigung ist es zu hören, 12 Minuten Hoffnung, 12 Minuten Ewigkeit, 12 Minuten, die praktisch die Gemeinde wie Heringe festpflocken. 12 Minuten, die das Lebenszelt der Christen dort festigen, die vieles relativieren und helfen, die Prioritäten klar zu setzen. Das ist das Erste, was Paulus zu sagen hat. Wie Jesus als Erster auferstanden ist, so werden auch wir auferstehen, wir alle. Wir, deren Seele in der Ewigkeit festgepflockt ist, damit unser Lebenszelt fest wird. Der zweite Hering oder der zweite Pflock, den Paulus parat hat, der ist die Ehre Gottes, das Gotteslob. Paulus schreibt weiter in Vers 15, denn es geschieht alles um euretwillen, auf dass die Gnade durch viele wachse und so die Danksagung noch reicher werde zur Ehre Gottes. Das ganze Ziel von Paulus in seinem Wirken ist es, dass möglichst viele Leute zu Gott kommen, ihm die Ehre geben und ihn loben. Das ist ein Pflock, der uns dreifach festmachen kann. Zum Ersten, weil es uns unsere Berufung zeigt. Zum Zweiten, weil es uns eine Kraftquelle ist. Und zum Dritten, weil Gotteslob ansteckendes Potenzial hat. Zunächst mal, Gotteslob zeigt uns unsere eigene Berufung. Ich bin überzeugt, wir sind erstmal dazu da, um Gott zu loben. Wenn wir Gott loben, dann sind wir ganz in unserem Element. Ich will einmal illustrieren, was ich damit meine. Ich war vor ein paar Jahren in Südafrika, bei Kapstadt in der Nähe, und da haben wir die größte afrikanische Pinguinkolonie besucht, die es gibt. Und es war phänomenal, man läuft da über so einen Holzsteg und wirklich auf beiden Seiten sind hunderte Pinguine, die da so vor sich hin watscheln. Und ihr kennt es ja auch aus dem Zoo wahrscheinlich, die sehen enorm drollig und lustig aus. Und das Beeindruckendste war auf einmal, als ein paar Dutzend von diesen Tieren so Richtung Meer gewatschelt sind. Es sah aus wie so eine kleine, trollige Völkerwanderung. Und bis sie auf einmal im Wasser waren, weil dann ist was ganz Spannendes passiert, die haben sich mit einem Hechtsprung in die Wellen geworfen und auf einmal sind die mit Höchstgeschwindigkeit durch das Wasser geschossen. Das war sehr beeindruckend. Von einem Moment auf dem anderen wird aus so einem unbeholfenen Watschler ein pfeilschneller und agiler Jäger. Und die zu kurz geratenen Flügel sind auf einmal die perfekten Flossen, um im Wasser Geschwindigkeit aufzunehmen. Ich habe dann gelernt, die können 20 Kilometer weit aufs offene Meer rausschwimmen, 150 Meter tief tauchen. Kurz gesagt, im Wasser sind die voll in ihrem Element. Und ich glaube, bei uns Menschen ist das manchmal ähnlich. Wir kämpfen uns ja auch so unbeholfen durch den Alltag, watscheln so ein bisschen durch unser Leben. Aber ich glaube, wenn wir Gott loben, dann sind wir ganz in unserem Element. Wir sind auf Gott hin geschaffen und Gott loben, das ist für den Menschen wie ein Sprung ins Wasser. Wenn er das erste Mal wirklich Gott im Lob begegnet ist, dann fühlt er sich wie ein Pinguin, der gerade ins Wasser gehüpft ist. Wo wir Gott loben, da blühen wir auf. Und wenn wir damit anfangen, dann drehen wir uns nicht mehr um uns selber, sondern wir pflocken uns fest außerhalb unserer selbst. Zweiter Punkt, Gott loben ist eine Kraftquelle. Wir loben Gott ja gerade aus diesem Grund, weil wir seine Kraft erlebt haben, weil wir auf seine Kraft hoffen und weil wir auch davon ausgehen, dass seine Kraft in unserer Schwachheit wirken kann. Wenn wir Gott loben, geht es also nicht um unsere Kraft, sondern um Gottes Kraft. Es geht nicht darum, ob wir glaubensfest, rhetorisch versiert oder gut im Auftreten sind, sondern es geht darum, was Gott alles wirken kann. Und mir ist deshalb eine Sache sehr wichtig geworden. Wenn ich so Glaubensgesprächssituationen habe, dann versuche ich möglichst schnell danach irgendwie ins Gotteslob zu kommen. Sei es Lobpreislieder zu hören oder auf der Gitarre rumzuklimpern. Weil ich merke das, wenn es ein gutes Gespräch war und ich den Eindruck habe, boah, das lief ja richtig, dann weiß ich trotzdem, Gott wirkt am Ende den Glauben. Das ist nicht meine Fähigkeit. Wenn es ein richtig schlechtes Gespräch war, zieht es umso mehr. Dann weiß ich, auch wenn mir all die klugen Sätze nicht eingefallen sind, auch wenn ich eine richtig jämmerliche Figur möglicherweise abgegeben habe, darf ich darauf vertrauen, Gott wirkt in Schwachheit. Wie Schwachheit und Gotteslob zusammenhängen können, das habe ich an einer Person so richtig verstanden, die vor ungefähr 300 Jahren gelebt hat. Das war der schwäbische Pfarrer und Dichter Philipp Friedrich Hiller. Weiß nicht, ob der ein oder andere von dem schon mal gehört hat. Der hat von 1699 bis 1769 gelebt und gewirkt. Und er hatte das traurige Schicksal, der war Pfarrer zu einer Zeit, wo richtig viel passiert ist. Da sind viele Menschen zum Glauben gekommen, aber meistens nicht dort, wo er war. Also er hat in seiner Gemeinde nicht viel mitbekommen und davon abbekommen. Und ab 1748 war er dann Pfarrer in Steinheim an der Brenz, da bei Heidenheim oben. Und dann ist was passiert, was für ihn eine Vollkatastrophe war. Er hat seine Stimme verloren. Er konnte nicht mehr laut sprechen. Ein Pfarrer, der nicht verkündigen kann, das war für Hiller furchtbar, das war für seine Gemeinde total blöd. Die haben auch schnell versucht, ihn irgendwie da wegzukriegen. Und in diesen schweren Jahren hat Hiller dann seine Zeit halt gezwungenermaßen vor allem mit Bibelstudium und mit dem Liederdichten verbracht. Und im Jahr 1755 hat er ein Lied gedichtet, das es in sich hatte, Jesus Christus herrscht als König. Ich glaube, zumindest die Älteren oder die, die ab und zu im evangelischen Gottesdienst sind, die kennen dieses Lied. Es wird bis heute häufig gesungen. Das ist eine Lobeshymne auf Jesus und die Ewigkeit in insgesamt 26 Strophen. und es wurde eins der meistgesungenen deutschen Kirchenlieder. Bis heute im evangelischen Gesangbuch. Ich will nur ein paar Zeilen lesen. Gebt ihr Sünder ihm die Herzen, klagt ihr Kranken ihm die Schmerzen, sagt ihr Armen ihm die Not. Wunden müssen Wunden heilen, Heilsöl weiß er auszuteilen, Reichtum schenkt er nach dem Tod. Jesus Christus herrscht als König, alles sei ihm untertänig, ehret, liebet, lobet ihn. Es ist auch deshalb eins meiner Lieblingslieder, weil mich die Geschichte dahinter so berührt. Der stimmlose Pfarrer von Steinheim, der schreibt ein Lied, das jahrhundertelang von zig Millionen Menschen gesungen wird. Gottes Kraft ist in den Schwachen mächtig und Gottes Lob wirkt gerade auch in Schwachheit. Der dritte Punkt, Gottes Lob ist ansteckende Freude. Ich bin mir sicher, das habt ihr im Lauf des Tages beim Singen selber schon so ein Stück weit gemerkt. Von Luther gibt's den schönen Satz in sehr altertümlichen Worten: Musik ist das beste Labsal einem betrübten Herzen, dadurch das Herz wieder zufrieden, erfrischt und erquickt wird. Zufrieden, erfrischt und erquickt, das ist das Potenzial, das Gotteslob hat und es wirkt sehr ansteckend. Ich hatte letztes Jahr beim Olympiagucken einen sehr unverhofften Glaubensmoment. Ich weiß nicht, ob ihr das mitbekommen habt. Beim Kugelstoßen war eine deutsche Athletin Yemisi Ogunleye und es war ein richtiger Krimi, dieser Wettkampf. Beim allerersten Stoß ist sie direkt schwer gestürzt, voll auf ihr Knie, das sie schon einige Male verletzt hatte. Aber sie ist nicht nervös geworden, sondern sie hat angefangen zu beten. Das hat man im Fernsehen vor Millionen Zuschauern gesehen. Der Kommentator hat es auch gleich eingeordnet, hat gesagt, dass sie sehr gläubig ist. Und auf einmal ist sie gut in den Wettkampf gestartet, hat richtig einen rausgehauen und war auf Rang 2. Und bis zum Ende war das so. Und dann hat sie den letzten Stoß gehabt. Wirklich so, die Atmosphäre hat geknistert. Also sie ist mit einer unglaublichen Ruhe, mit einem Lächeln wie nicht von dieser Welt in den Ring gestiegen, hat die Kugel auf 20 Meter gestoßen, persönliche bestweite Führung, Olympiasieg. Und das Erste, was diese Frau macht, ist, sie rennt zu ihrer Sporttasche, holt einen Zettel raus, auf dem steht Johannes 3,16, du bist geliebt. Und der Kommentator sagt sichtlich bewegt, mit dem Glauben und der Liebe gewinnt sie bei den Olympischen Spielen Gold. Bei der Pressekonferenz hat sie dann Journalist gefragt, was sie eigentlich gedacht hat in dem Moment, wo sie gestoßen hat. Und dann hat sie einfach einen Gospelsong angestimmt und die Clips davon sind durchs Internet gegangen und die Menschen sind wirklich begeistert gewesen von dieser jungen Frau und ihrem Glauben und der Freude, die sie ausgestrahlt hat. Also das findet man auf YouTube, das lohnt sich, das mal anzugucken. Vielleicht denkt ihr euch jetzt, oder ich dachte es mir zumindest, die Sportart, in der ich olympisches Gold hole, die müsste erst noch erfunden werden. Ja, logisch, die wenigsten von uns werden in so krasse Lebenssituationen jemals reinkommen. Aber mich hat das Ereignis deshalb bewegt, weil es was generell Wahres aussagt. Wo Glaubensfreude da ist, wo Gotteslob, weil Gott so gut ist, zum Tragen kommt, da wirkt es ansteckend. Und es ist nicht nur bei Olympiasiegern so, sondern auch bei Kollegen, Kommilitonen und Freunden oder in der eigenen Familie. Gottes Lob steckt an und das macht was, auch mit den anderen Leuten, die das hören. Also im Gotteslob sind wir ganz in unserem Element. Gottes Lob vertraut in der eigenen Schwachheit auf Gottes Kraft und Gottes Lob wirkt ansteckend. Und deshalb ist es wie so ein weiterer Pflock, der uns festmachen kann außerhalb unserer selbst. Ich dachte, an der Stelle machen wir eine kurze kleine Pause und kommen mal mit unseren Nachbarinnen und Nachbarn ins Gespräch zu der Frage, wo kommen bei euch Gott loben und Glauben leben, über den Glauben reden zusammen? Wo habt ihr das schon mal erlebt? In der eigenen Gemeinde? Vielleicht auf einer Konfi-Freizeit ganz unverhofft? Redet einfach mal 1, 2, 3 Minuten mit euren Nebenmännern und Frauen. Ich mache einfach mal weiter im Text und komme zum dritten Pflock, zum dritten Hering, den der Paulus für uns bereit hat. Nämlich unser innerer Mensch wird Tag für Tag erneuert. Paulus schreibt weiter in Vers 16, darum werden wir nicht müde, sondern wenn auch unser äußerer Mensch verfällt, so wird auch der innere von Tag zu Tag erneuert. Unser äußerer Mensch zerfällt. Auch ich stelle das sehr schmerzlich fest. Ich bin gerade erst 30 geworden, aber Das ist ja ein bisschen dumm. Ich bin gerade erst 30 geworden, aber ich fange schon an auszugrauen, hält mir meine Frau immer wieder vor. Ab dem 18. Lebensjahr sterben mehr Zellen in unserem Körper, als neue entstehen. Pro Sekunde verliert jeder von uns mehrere Millionen davon. Und ab 30, also in dem Alter, wo ich gerade bin, fängt der Knochenabbau an, den Aufbau zu überwiegen. Also es geht bergabwärts. Die Uhr des Lebens wird nur einmal aufgezogen und niemand hat die Macht, die Zeiger irgendwie vor- oder zurückzustellen. In der gesamten Lebenswelt kann man feststellen, alles ist vergänglich, alles vergeht. Ich war vor kurzem mal wieder im Bengelhaus, wo ich studiert habe, in meiner alten Studenten-WG und stand da am Kühlschrank. Und es gibt ja kaum bessere Orte als studentische Kühlschränke, um sich der Vergänglichkeit allen Seins so richtig bewusst zu werden. Ich habe da reingeguckt und sah den Joghurt, habe ihn aufgemacht und habe all die Grün- und Brauntöne gesehen, in der vor sich hingeschimmelt hat. Und das Beste war, ganz hinten im Kühlschrank war noch dieses eine Olivenglas. Das war schon da, als ich 2020 dort eingezogen bin. Himmel und Erde werden vergehen, hat schon Jesus gesagt. Und das sieht man einfach, wo man hinschaut. Mal offensichtlicher, mal verborgener. Mich erschreckt es immer wieder, wenn das Semester schon wieder halb vorbei ist, wenn schon irgendwie Jumiko ist, obwohl doch gerade erst noch Weihnachten war. Oder wenn Leute Eltern werden, wenn Verwandte irgendwie sterben, wenn es einfach so alles weiterläuft. C.S. Lewis, der Schöpfer der Narnia-Chroniken, hat mal einen klugen Satz gesagt. Er hat gesagt, es ist völlig absurd, dass der Mensch über die eigene Vergänglichkeit erschrickt. Es ist wie wenn sich ein Goldfisch andauernd erschrecken würde, dass es um ihn herum nass ist. Das wäre eigentlich nur dann sinnvoll, wenn dieser Goldfisch gar nicht für das Wasserglas gemacht wäre. Ich glaube, Vergänglichkeit ist für uns Menschen auch deshalb ein Problem, weil wir tief in uns drin wissen, eigentlich sind wir für was anderes hingemacht. Oder wie es der Prediger in der Bibel formuliert, du Herr hast die Ewigkeit in unser Herz gelegt. Die Ewigkeit ist in unser Herz gelegt. Aber nicht nur das, Gott verspricht uns auch, unser innerer Mensch wird Tag für Tag erneuert. Jesus hat ja Gott sei Dank noch einen weiteren Satz angehängt. Er hat ja nicht nur gesagt, Himmel und Erde werden vergehen. Es geht ja weiter, meine Worte aber werden nicht vergehen. Der Erlanger Theologe Manfred Seitz hat es mal so formuliert, Glauben, das ist ein Wort des Herrn im Herzen haben und danach leben. Glauben ist ein Wort des Herrn im Herzen haben und danach leben. Jesu Worte sind ewig und wenn sie in unserem Herzen sind, dann hat es Potenzial, unseren inneren Mensch Tag für Tag zu erneuern. Das ist übrigens der Grund, weshalb Auswendiglernen früher in den Kirchen mal so hoch im Kurs stand. Das macht das Herz frisch und in vielen Situationen kommen einem diese Worte dann ins Herz, wenn man mal nicht mehr weiter weiß. In der alten Kirche war es übrigens eine Zeit lang Voraussetzung, um ein geistliches Amt zu begleiten, dass man das ganze Buch der Psalmen auswendig konnte. Für uns kaum vorstellbar, aber früher, um hauptamtlicher zu werden, so 3., 4. Jahrhundert rum, musste man den Psalter komplett auswendig können. Wenn man in einem Glaubensgespräch ist, ist das außerdem manchmal wie ein Joker. Wenn man im passenden Moment einfach mal ein Jesuswort zitiert oder eine Jesusgeschichte erzählen kann, dann ist manchmal wirklich verblüffend, was es beim anderen auslösen kann. Dass es teilweise viel mehr bewegt in Menschen wie ganz viele Argumente, wenn man bei der richtigen Situation eine Bibelgeschichte zum Besten gibt. Menschen tun ja alles Mögliche, um im Alter fit zu bleiben, spazieren gehen, regelmäßig Sudokus lesen, Physiotherapie und so. Aber viel entscheidender ist es eigentlich, dass wir geistlich fit bleiben. Man kann nicht früh genug damit anfangen, ein Wort Jesu in seinem Herzen zu bewegen und sich davon Tag für Tag erneuern zu lassen. Das ist wohltuend und es ist wie so ein Pflock, der einen festmacht und der das Lebenszelt straffen kann. Der vierte und letzte Hering schauen auf das Unsichtbare, auf das, was noch kommt. In Vers 18 schreibt Paulus, uns, die wir nicht sehen auf das Sichtbare, sondern auf das Unsichtbare. Denn was sichtbar ist, das ist zeitlich, was aber unsichtbar ist, das ist ewig. Worauf ich schaue, das orientiert mich und worauf einer hinzielt, das wird ihm auch werden. Und jetzt sagt Paulus, was sichtbar ist, vergeht. Auf das Sichtbare zu sehen, heißt, sich am Vergänglichen zu orientieren. Ich mache es konkret, wenn ich den ganzen Tag Nachrichten gucke, wenn mein Blick die ganze Zeit auf meine Aktien-App geht, wenn ich alles darauf ausrichte, meinen Freunden, meinen Kollegen oder der Umgebung zu gefallen, dann orientiere ich mich an Dingen, die es in bereits kurzer Zeit so nicht mehr geben wird. Das sind deshalb nicht automatisch schlechte Dinge, aber die zerrinnen einen in den Händen wie Sand. Paulus ruft uns auf, orientiert euch an dem, was ewig ist, an dem, was bleibt. Habt die Ewigkeit vor Augen. Aus meiner Gegend gibt es eine alte Erzählung. Früher haben die Bauern, wenn sie aufs Feld gegangen sind, ihren Mantel und ihr Mittagessen immer auf der Ostseite des Feldes abgelegt. Könnt ihr euch denken, warum? Wenn der Herr Jesus wiederkommt in Jerusalem, dann wollte man auf dem Weg dorthin direkt sein Jäckle und sein Vesper mitnehmen, keine Sekunde verlieren und einfach losziehen. Der Pfarrer und Theologe Johann Christoph Blumhardt hatte Zeit seines Lebens aus exakt demselben Grund immer eine gespannte Kutsche bei sich im Stall stehen. Er wusste zwar nicht, ob er es erlebt, aber falls dieser Moment kommen würde, wollte er keine Sekunde verlieren und einfach direkt drauf losziehen. Wollte bereit sein. Das sind beides alte Geschichten, aber die faszinieren mich sehr. Das sind Leute, die hatten noch Ewigkeitshoffnung. Und die haben deshalb nicht aufgehört zu arbeiten, jeden Tag das Feld zu bestellen. Aber die Arbeit und das täglich Brot, das war nicht das, was sie orientiert hat. Sondern das Unsichtbare, das Ewige hat ihren Takt vorgegeben. Und das ist ein Takt, der Hoffnung und Zuversicht gibt in allen Lebensbereichen. Der frühere Bundespräsident Gustav Heinemann hat es mal gut auf den Punkt gebracht, was christliche Hoffnung eigentlich bedeutet. Er hat gesagt, die Herren dieser Welt gehen, unser Herr aber kommt. Hoffnung, der Blick aufs Ewige, das ist ein Pflock, der mich in der Ewigkeit verankert, wie ein Zeltherring, der mein Lebenszelt festmacht. Zum Schluss wieder zurück zum Anfang nach Karlsruhe aufs Christiwell vor einigen Jahren. Es war eine sehr erfüllende Zeit, viele Bibelarbeiten, Lobpreis, gute Momente, coole Begegnungen. Aber es war auch der zweitletzte Bundesligaspieltag der Saison 2015-16 und der VfB Stuttgart stand mal wieder ganz weit unten, war akut vom Abstieg bedroht und gegen Mainz musste ein Sieg her, sonst war der Abstieg besiegelt. So sind wir also weg vom Christiwell in eine Karlsruher Kneipe rein, ein Kumpel und ich. Und wer etwas von Fußball versteht, der weiß, weshalb Karlsruhe vielleicht ein denkbar schlechter Ort ist als VfB-Fan, um da mitzufiebern. Wir haben uns also zu zwei älteren Karlsruher Herren gesetzt, haben uns auch gut verstanden und unterhalten, bis Stuttgart das 1-0 gemacht hat, wir gejubelt haben und alle in der Bar auf einmal gemerkt haben, oh, da sind Stuttgarter da. Und wir haben erstmal ein paar deftige Sprüche abbekommen und dann haben die uns natürlich gefragt, was wir als Schwaben denn in Karlsruhe verloren haben. Und dann haben wir einfach erzählt, dass wir auf dem Christiwell sind, dass wir an Jesus glauben, was wir da erlebt haben, was es auch bei uns gemacht hat. Und auf einmal fängt der eine von beiden an, uns ganz interessiert zuzuhören und auf einmal seine Lebensgeschichte zu erzählen. Die Frage zu stellen, wo Gott in all den schweren Situationen seines Lebens war. Und der VfB kassiert da das erste Gegentor, aber das spielt überhaupt keine Rolle mehr. Wir hören zu, wir fragen nach, werden dann selbst gefragt. Und am Ende haben wir fast anderthalb Stunden mit diesem Mann geredet und dürfen am Ende noch für ihn beten. Stuttgart ist da zwar schon abgestiegen, aber das hat keine Rolle mehr gespielt. Und als wir wieder zurück zum Christiwell aufs Messegelände gelaufen sind, waren wir einfach geflasht über dieses Gespräch und wie Gott uns in dieser Situation gebraucht hat, um Zeugnis zu geben. Das hat einfach aus uns rausgesprudelt. Weil wir waren innerlich fest und da war was drin in uns, das musste einfach raus. Und wenn das der Fall ist, dann sind die Umstände völlig egal. Da kann der Lieblingsverein absteigen oder sonst was passieren. In dieser Situation hat man Festigkeit im Herzen. Wenn wir Heringe haben, die die Zeltschnüre unseres Lebens spannen, dann, glaube ich, pflügt Gottes Zukunft unsere Gegenwart um. Durch die Auferstehung, die uns verheißen ist, mit dem Gotteslob, das uns Kraft und Freudenquell sein darf, in der Erneuerung, die unser innerer Mensch Tag für Tag erfahren darf, und mit dem Blick auf das Unsichtbare, das ewig ist. Amen. Ich bete noch. Jesus, ich danke dir dafür, dass wir auf eine Ewigkeit zugehen. Ich danke dir dafür, dass diese Welt nicht alles ist, was wir haben, sondern dass wir drüber hinaus gucken dürfen. Und so bitte ich dich, Herr, dass du uns immer wieder neu orientierst, neu zeigst, was es bedeutet und dass du uns innerlich festmachst. Durch die Auferstehung, die uns verheißen ist, durch dein Gotteslob, durch innere Erneuerung und dem klaren Blick auf die Ewigkeit, auf das Unsichtbare. In deinem Namen, Herr. Amen.
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1: Ich bin Marvin Standke und das wird der Tag. Bis zu 3 Millionen Menschen werden ab heute auf der Kieler Woche erwartet. Viele Besucher kommen aus ganz Deutschland. Auf Straßen und in Zügen kann es deshalb voll werden. Die Polizei will den Verkehr in der Region häufiger kontrollieren. Die Kieler Woche ist eines der größten Segel- und Sommerfeste der Welt in Kiel. Sie verbindet eine große internationale Segelregatta mit einem Stadt- und Kulturfestival mit Konzerten, Märkten und Veranstaltungen. 1882 fand die erste Segelregatta mit 20 Yachten auf der Kieler Förde statt. Sie gilt als Geburtsstunde des Events. Die Partei Die Linke setzt heute ihren Parteitag in der Metropolishalle in Potsdam fort. Rund 600 Delegierte kommen hier zusammen. Die Linke sieht sich als Partei des Sozialprotests, fordert Umverteilung und eine Abschaffung der Schuldenbremse. Auf dem Parteitag will Die Linke einen Gegenentwurf zu den Regierungsplänen präsentieren. Heute stehen dann Vorstandswahlen an. Luigi Pantisano bewirbt sich um die Nachfolge von Van Aken um den Parteivorsitz. In einem Interview mit der ARD war Pantisano für eine differenzierte Haltung der Linken zum Nahostkonflikt. Man stehe ganz klar an der Seite der Jüdinnen und Juden und der Palästinenser, die jeweils es verdient haben, einen Ort zu haben, der sicher ist und sie schützt. Und heute ist Tag 10 der Fußball-Weltmeisterschaft. Die Gruppenphase läuft weiter mit mehreren wichtigen Partien. Deutschland trifft später auf die Elfenbeinküste. Das Spiel startet um 22 Uhr unserer Zeit. Erste deutsche Top-Politikerin vor Ort will übrigens Bundespräsidentin Klöckner sein beim Spiel Deutschland gegen Ecuador nächste Woche. Dort wolle sie die Mannschaft vor Ort im Stadion unterstützen. Kanzler Merz kündigte an, die deutsche Elf live zu unterstützen, wenn sie ins Finale komme.
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1: Die aktuellen Werte in Deutschland jetzt immer noch milde, 21 bis 24 Grad. Vor allem im Nordwesten sind heftige Gewitter möglich. Im Laufe des Samstags gibt es dann in der Osthälfte und im Norden Sonne, Wolken und einzelne Gewitter, lokal auch Unwetter. Im Südwesten ist es dann sehr oft sonnig. Morgen dann maximal 24 bis 38 Grad wieder in Deutschland.
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2: Radio HBR mit der Bibelzeit. Hallo und herzlich willkommen. In unserer heutigen Bibellese hören Sie aus der großen Hörbibel nach Martin Luther, erschienen bei der Deutschen Bibelgesellschaft, einen Abschnitt aus dem Alten Testament. Aus dem zweiten Buch der Könige, Kapitel 4 bis 6 und nach ein wenig Musik auch einen Abschnitt aus dem Neuen Testament, aus der Apostelgeschichte, Kapitel 17. Und nun viel Freude beim Zuhören des Wortes Gottes.
3: Und es schrie eine Frau unter den Frauen der Prophetenjünger zu Elisa und sprach,
4: Dein Knecht, mein Mann, ist gestorben, und du weißt ja, dass dein Knecht den Herrn fürchtete. Nun kommt der Schuldherr und will meine beiden Kinder nehmen zu leibeigenen Knechten.
3: Elisa sprach zu ihr, Was soll ich dir tun?
5: Sage mir, was hast du im Hause?
3: Sie sprach,
4: Deine Magd hat nichts im Hause als einen Ölkrug.
3: Er sprach,
5: Geh hin und erbitte draußen von allen deinen Nachbarinnen leere Gefäße, aber nicht so wenig. Und geh ins Haus und schließ die Tür zu hinter dir und deinen Söhnen und gieß in alle Gefäße. Und wenn du sie gefüllt hast, so stelle sie beiseite.
3: Sie ging hin und tat so und schloss die Tür zu hinter sich und ihren Söhnen. Diese brachten ihr die Gefäße herbei und sie goss ein. Und als die Gefäße voll waren, sprach sie zu ihrem Sohn,
4: Reiche mir noch ein Gefäß her.
3: Er sprach zu ihr,
6: Es ist kein Gefäß mehr hier.
3: Da stand das Öl, und sie ging hin und sagte es dem Mann Gottes an.